0: Alkohol, Tabak und zuckerhaltige Getränke sollen stärker besteuert werden, das fordert die Bundesärztekammer. Die Bundesregierung will in dem Bereich einige Steuern erhöhen, das geht aus Sicht der Ärzte aber nicht weit genug. Auch Bier und Wein müssten einbezogen werden, heißt es, sonst könnten Verbraucher einfach auf andere Getränke ausweichen. Nach dem Brand auf dem Großmarkt in Stuttgart liegt der Schaden wohl im zweistelligen Millionenbereich. Das Feuer war am Freitagabend ausgebrochen. Dort sind über 100 Import- und Großhandelsfirmen angesiedelt. Die Brandursache ist noch unklar. Die Ermittler können noch nicht auf das gesamte Gelände, weil einige Gebäude einsturzgefährdet sind. Marokko und Frankreich haben das Viertelfinale der Fußball-WM erreicht. Marokko setzte sich am Abend gegen Co-Gastgeber Kanada klar mit 3:0 durch. Im Anschluss gewann Frankreich gegen Paraguay mit 1:0. Kommende Nacht spielt Brasilien gegen Norwegen und Mexiko gegen England.
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2: Mit KI-Support. Viele Wolken sind gerade unterwegs, dazu kann im Norden auch mal etwas Regen runterkommen, während es im Süden öfter trocken bleibt und teils klar ist. Die Temperaturen liegen jetzt zwischen 18 und 12 Grad. Tagsüber geht es dann mit Sonne und Wolken weiter, im Norden kann es ab und zu noch nass werden, im Süden bleibt es meist trocken. Dazu maximal um 25 Grad.
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0: Im Studio Sönke Röhling. In Erfurt geht der AfD-Bundesparteitag trotz massiver Gegenproteste halbwegs normal über die Bühne. In der Stadt haben Zehntausende Menschen gegen die AfD demonstriert und Zufahrtswege zum Messegelände blockiert. Colin Mock berichtet.
3: Die von ihnen eigentlich geplante komplette Blockade des Treffens ist aber gescheitert. Hunderte AfD-Delegierte waren schon in der Nacht in die Halle gekommen und konnten den Blockierern so aus dem Weg gehen. Auf umliegenden Autobahnen kam es durch Sitzblockaden am Vormittag aber zu Problemen. Auch die befürchteten gewaltsamen Auseinandersetzungen zwischen Polizei und Linksextremen blieben erstmal aus. Auf dem Parteitag selbst wurden die Chefs Weidel und Chrupalla wieder gewählt.
0: Unterdessen vergrößert sich in den Umfragen der Abstand zwischen der AfD und den anderen Parteien. Im Sonntagstrend der BAMS kommt sie auf 29%, 8 Punkte mehr als die Union. SPD und Grüne liegen gleich auf bei 13, die Linke bei 10%. Bundeskanzler Merz will härter gegen Missbrauch von Sozialleistungen vorgehen. Noch in diesem Monat soll ein Aktionsplan vorgelegt werden, sagte der CDU-Chef in Düsseldorf. Für viele Kommunalpolitiker sei das ein wichtiges Thema, so Merz. Schon Mitte Juni hatte das Sozialministerium ein neues Kompetenzzentrum angekündigt. Es soll bei der Bundesagentur für Arbeit entstehen. Merz verteidigte auch die jüngst angekündigten Reformpläne. Sie müssten gerecht sein und jeder müsse seinen Beitrag leisten. Alkohol, Tabak und zuckerhaltige Getränke sollen stärker besteuert werden, das fordert die Bundesärztekammer. Die Bundesregierung will in dem Bereich einige Steuern erhöhen, das geht aus Sicht der Ärzte aber nicht weit genug. Auch Bier und Wein müssten einbezogen werden, heißt es, sonst könnten Verbraucher einfach auf andere Getränke ausweichen. Nach dem Brand auf dem Großmarkt in Stuttgart liegt der Schaden wohl im zweistelligen Millionenbereich. Das Feuer war am Freitagabend ausgebrochen. Dort sind über 100 Import- und Großhandelsfirmen angesiedelt. Die Brandursache ist noch unklar. Die Ermittler können noch nicht auf das gesamte Gelände, weil einige Gebäude einsturzgefährdet sind. Marokko und Frankreich haben das Viertelfinale der Fußball-WM erreicht. Marokko setzte sich am Abend gegen Co-Gastgeber Kanada klar mit 3:0 durch. Im Anschluss gewann Frankreich gegen Paraguay mit 1:0. Kommende Nacht spielt Brasilien gegen Norwegen und Mexiko gegen England.

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1: Beim Online-Shopping gibt es eine wichtige Neuerung, nämlich den Widerrufsbutton. Mit einem Klick muss ein Kauf nun rückgängig gemacht werden können. Das besagt ein neues Gesetz, das in Kraft getreten ist. Die neue Regelung betrifft fast den gesamten Onlinehandel. Vom großen Versandriesen bis hin zu kleinen Shops, Streaming-Anbietern oder Online-Kursplattformen. Ausnahmen gibt es für personalisierte Produkte und frische Lebensmittel. Spionage, Drohnen, Cyberangriffe, auf all das wollen die Innenminister von Bund und Ländern mit mehr Schutzmaßnahmen reagieren, bis spätestens 2029. Darauf haben sie sich auf ihrer Konferenz in Hamburg geeinigt. Besonders die Bedrohung durch Russland haben die Innenminister dabei im Blick. Geplant sind zum Beispiel mehr Sicherheit bei der IT-Kommunikation, Zivilschutzkurse oder auch ein Schutzraumkonzept. Und das Bundesamt für Sicherheit in der Informationstechnik warnt vor Cyberkriminalität beim Thema Urlaub. Kriminelle nutzen die Ferienzeit gezielt, um über gefälschte Buchungsseiten oder unsichere WLAN-Netzwerke Daten zu stehlen. Das BSI rät, Geräte vor der Reise absichern, öffentliche WLAN-Hotspots meiden und Buchungen nur über bekannte, vertrauenswürdige Portale ablehnen.
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1: Im Studio Sönke Röhling. In Erfurt geht der AfD-Bundesparteitag trotz massiver Gegenproteste halbwegs normal über die Bühne. In der Stadt haben Zehntausende Menschen gegen die AfD demonstriert und Zufahrtswege zum Messegelände blockiert. Colin Mock berichtet.
2: Die von ihnen eigentlich geplante komplette Blockade des Treffens ist aber gescheitert. Hunderte AfD-Delegierte waren schon in der Nacht in die Halle gekommen und konnten den Blockierern so aus dem Weg gehen. Auf umliegenden Autobahnen kam es durch Sitzblockaden am Vormittag aber zu Problemen. Auch die befürchteten gewaltsamen Auseinandersetzungen zwischen Polizei und Linksextremen blieben erstmal aus. Auf dem Parteitag selbst wurden die Chefs Weidel und Chrupalla wieder gewählt.
1: Unterdessen vergrößert sich in den Umfragen der Abstand zwischen der AfD und den anderen Parteien. Im Sonntagstrend der BAMS kommt sie auf 29%, 8 Punkte mehr als die Union. SPD und Grüne liegen gleich auf bei 13, die Linke bei 10%. Bundeskanzler Merz will härter gegen Missbrauch von Sozialleistungen vorgehen. Noch in diesem Monat soll ein Aktionsplan vorgelegt werden, sagte der CDU-Chef in Düsseldorf. Für viele Kommunalpolitiker sei das ein wichtiges Thema, so Merz. Schon Mitte Juni hatte das Sozialministerium ein neues Kompetenzzentrum angekündigt. Es soll bei der Bundesagentur für Arbeit entstehen. Merz verteidigte auch die jüngst angekündigten Reformpläne. Sie müssten gerecht sein und jeder müsse seinen Beitrag leisten. Alkohol, Tabak und zuckerhaltige Getränke sollen stärker besteuert werden, das fordert die Bundesärztekammer. Die Bundesregierung will in dem Bereich einige Steuern erhöhen, das geht aus Sicht der Ärzte aber nicht weit genug. Auch Bier und Wein müssten einbezogen werden, heißt es, sonst könnten Verbraucher einfach auf andere Getränke ausweichen. Nach dem Brand auf dem Großmarkt in Stuttgart liegt der Schaden wohl im zweistelligen Millionenbereich. Das Feuer war am Freitagabend ausgebrochen. Dort sind über 100 Import- und Großhandelsfirmen angesiedelt. Die Brandursache ist noch unklar. Die Ermittler können noch nicht auf das gesamte Gelände, weil einige Gebäude einsturzgefährdet sind. Marokko und Frankreich haben das Viertelfinale der Fußball-WM erreicht. Marokko setzte sich am Abend gegen Co-Gastgeber Kanada klar mit 3:0 durch. Im Anschluss gewann Frankreich gegen Paraguay mit 1:0. Kommende Nacht spielt Brasilien gegen Norwegen und Mexiko gegen England.

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1: Qualifikationen wie Schul- oder Studienabschlüsse könnten künftig durch künstliche Intelligenz immer unwichtiger werden. Das zeigt eine Umfrage des Münchner IFO-Instituts unter Firmen, die mit KI arbeiten. Aus jedem fünften Unternehmen hieß es, wenn Mitarbeiter ohne Abschluss von KI unterstützt würden, könnten sie so Qualifizierte ersetzen. Etwa 15% meinen sogar, auch Berufserfahrung lasse sich so ausgleichen. Der Ball rollt wieder und sogar diejenigen, die sonst nicht so viel mit dem Ball am Hut haben, werden sicherlich das ein oder andere Spiel der Fußball-WM schauen. Viele dann natürlich im heimischen Wohnzimmer und klar, das Bild ist wichtig, aber ohne den richtigen Sound kommt echte Stadionatmosphäre gar nicht erst auf. Und die ist bei den meisten Fernsehern gar nicht möglich, sagt Sascha Maller vom Soundspezialisten Teufel.
2: Der Sound reicht nicht aus, obwohl die neuen Fernseher wirklich klasse Bild vermitteln und auch ganz schick aussehen. Aber die sind eben unheimlich dünn, Design spielt eine große Rolle, aber es ist so ein bisschen, was man kennt, einen guten Computer, guten Laptop und schlechtes Internet, da wird man auch nicht glücklich damit und das kann leider der Flachbildfernseher eben auch nicht, den guten Sound und deswegen muss man sich überlegen, welche zusätzlichen Soundkomponenten man mit nach Hause bringt.
1: Wie man den besten Ton aus dem Fußballabend rausholt, das klären wir nächste Woche hier in der Technikshow. Und Elon Musks Weltraumfirma SpaceX ist bei ihrem Rekordbörsengang mit einem Plus von gut 11% in den Handel gestartet. Der erste Kurs wurde bei $150 festgestellt, nach einem Ausgabepreis von $135. Musk ist durch seine Beteiligungen an SpaceX und Tesla jetzt auf dem Papier der erste Mensch mit einem Billionenvermögen. SpaceX gehört zu den wertvollsten US-Unternehmen.
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1: Verfassungsschutzpräsident Seelen hat neue Befugnisse für den Inlandsgeheimdienst gefordert. Der Süddeutschen Zeitung sagte er, Sicherheit und Souveränität resultierten aus Abschreckung und Wehrhaftigkeit. Nach Spiegelinformationen soll der Verfassungsschutz im Zuge einer Geheimdienstreform etwa künftig heimlich Computer und Handys von Zielpersonen durchleuchten dürfen. Über 30 Jahre ist es her, dass das 2G-Netz eingeführt wurde, damals für Telefonate und SMS. Jetzt hat der Handynetzbetreiber O2 Telefon mitgeteilt, dass die Technologie in der zweiten Jahreshälfte 2028 abgeschaltet wird. Mittlerweile geht's bei 2G vor allem um Datenverkehr. Allerdings kann 2G nur Minimaldaten transportieren und generell steigt die Datenmenge immer weiter an. Und alte Handys landen oft ungenutzt in der Schublade. Laut einer Bitkom-Umfrage haben 86% der Menschen in Deutschland mindestens ein ausrangiertes Gerät zu Hause. Insgesamt sollen es rund 170 Millionen sein. Dabei stecken in den Smartphones wertvolle Rohstoffe wie Gold, Silber und seltene Erden. Bitkom empfiehlt deshalb, alte Geräte lieber weiterzugeben, zu verkaufen oder zu spenden, statt sie liegen zu lassen.
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2: Im Studio Sönke Röhling. In Erfurt geht heute der AfD-Bundesparteitag zu Ende. Zum Abschluss sprechen die Parteichefs Weidel und Chrupalla zu den Delegierten. Beide wurden gestern im Amt bestätigt. Weidel bekam gut 80% der Stimmen, Chrupalla rund 70. Mit Blick auf die Landtagswahl im September schworen sie die AfD auf eine mögliche Regierungsverantwortung ein. Begleitet wurde der Parteitag von Protesten. Mehr als 30.000 Menschen hatten sich gestern in Erfurt versammelt. Laut Polizei blieb es überwiegend friedlich. Bis zur Rente im aktuellen Job arbeiten können, daran glauben nur rund 40% der Arbeitnehmer in Deutschland. Das zeigt eine Umfrage für den Deutschen Gewerkschaftsbund, schreiben die Funke-Zeitungen. Diesen bitteren Befund dürfte die Regierung bei ihren Rententscheidungen nicht länger ignorieren, so DGB-Chefin Fahimi. Die Bundesregierung will Sozialleistungsmissbrauch stärker bekämpfen. Kanzler Merz kündigte dafür einen Aktionsplan noch in diesem Monat an. Viele Kommunalpolitiker hätten darauf gewartet, sagte der CDU-Chef in Düsseldorf. Merz verteidigte außerdem die geplanten Reformen. Eine Familie mit zwei Kindern und einem Jahreseinkommen von 60.000 Euro soll im Jahr um etwa 600 Euro entlastet werden, so Merz. Und weiter.
3: Wir hätten uns natürlich gerne mehr gewünscht, aber einigermaßen stabile und solide Staatsfinanzen sind auch eine wichtige Botschaft, gerade für Familien mit Kindern, die wollen, dass dieser Staat bezahlbar bleibt und dass wir es vor allem nicht mit Inflationsraten zulasten der Beschäftigten und zulasten der Familien ausgleichen.
2: In Köln werden heute rund 1 Million Menschen zu einer der größten Christopher-Street-Day-Paraden Europas erwartet. Etwa 250 Gruppen und 90 Festwagen werden durch die Innenstadt ziehen. Die Polizei ist mit mehreren hundert Kräften im Einsatz, um die Versammlung zu schützen. Marokko steht im Viertelfinale der Fußball-WM. Die Nordafrikaner haben sich gegen Mitgastgeber Kanada klar mit 3:0 durchgesetzt. In der Runde der letzten 8 trifft das Team nun auf Frankreich, das gegen Paraguay mit 1:0 gewann.
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4: Mit KI-Support. Viele Wolken sind gerade unterwegs, dazu kann im Norden auch mal etwas Regen runterkommen, während es im Süden öfter trocken bleibt und teils klar ist. Die Temperaturen liegen jetzt zwischen 18 und 12 Grad. Tagsüber geht es dann mit Sonne und Wolken weiter, im Norden kann es ab und zu noch nass werden, im Süden bleibt es meist trocken. Dazu maximal um 25 Grad.
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2: Im Studio Sönke Röhling. In Erfurt geht heute der AfD-Bundesparteitag zu Ende. Zum Abschluss sprechen die Parteichefs Weidel und Chrupalla zu den Delegierten. Beide wurden gestern im Amt bestätigt. Weidel bekam gut 80% der Stimmen, Chrupalla rund 70. Mit Blick auf die Landtagswahl im September schworen sie die AfD auf eine mögliche Regierungsverantwortung ein. Begleitet wurde der Parteitag von Protesten. Mehr als 30.000 Menschen hatten sich gestern in Erfurt versammelt. Laut Polizei blieb es überwiegend friedlich. Bis zur Rente im aktuellen Job arbeiten können, daran glauben nur rund 40% der Arbeitnehmer in Deutschland. Das zeigt eine Umfrage für den Deutschen Gewerkschaftsbund, schreiben die Funke-Zeitungen. Diesen bitteren Befund dürfte die Regierung bei ihren Rententscheidungen nicht länger ignorieren, so DGB-Chefin Fahimi. Die Bundesregierung will Sozialleistungsmissbrauch stärker bekämpfen. Kanzler Merz kündigte dafür einen Aktionsplan noch in diesem Monat an. Viele Kommunalpolitiker hätten darauf gewartet, sagte der CDU-Chef in Düsseldorf. Merz verteidigte außerdem die geplanten Reformen. Eine Familie mit zwei Kindern und einem Jahreseinkommen von 60.000 Euro soll im Jahr um etwa 600 Euro entlastet werden, so Merz. Und weiter.
3: Wir hätten uns natürlich gerne mehr gewünscht, aber einigermaßen stabile und solide Staatsfinanzen sind auch eine wichtige Botschaft, gerade für Familien mit Kindern, die wollen, dass dieser Staat bezahlbar bleibt und dass wir es vor allem nicht mit Inflationsraten zulasten der Beschäftigten und zulasten der Familien ausgleichen.
2: In Köln werden heute rund 1 Million Menschen zu einer der größten Christopher-Street-Day-Paraden Europas erwartet. Etwa 250 Gruppen und 90 Festwagen werden durch die Innenstadt ziehen. Die Polizei ist mit mehreren hundert Kräften im Einsatz, um die Versammlung zu schützen. Marokko steht im Viertelfinale der Fußball-WM. Die Nordafrikaner haben sich gegen Mitgastgeber Kanada klar mit 3:0 durchgesetzt. In der Runde der letzten 8 trifft das Team nun auf Frankreich, das gegen Paraguay mit 1:0 gewann.

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1: Die Fußball-WM ist das Sportgroßereignis des Jahres und das schaut man am besten natürlich live mit Familie und Freunden. Nun gibt es aber verschiedene Möglichkeiten, die Spiele unserer Nationalmannschaft zu verfolgen. Warum Fußballfans aber mit SAT-TV und einer Schüssel, wie man sie ja auch nennt, am besten fahren, das weiß meine Kollegin Helke Michel.
2: Ein Signal, das gleichzeitig ohne Qualitätsverlust an Millionen Haushalte übertragen wird. Das geht nur mit Satellitenfernsehen, so Christoph Mühleib, Geschäftsführer von SAS Germany, verantwortlich für die Marke Astra.
3: Bei der Satellitenübertragung selbst entstehen keine Überlastungen oder Verzögerungen durch zu viele Nutzer zur gleichen Zeit. Und außerdem ist die Bild- und Tonqualität beim Satellitenempfang sehr hoch und stabil. Und das ist natürlich bei spannenden Sportereignissen sehr wichtig. Und vielleicht sogar der größte Vorteil ist, dass alle Menschen das empfangen können, auch in ländlichen, abgelegenen Regionen, solange sie halt eine Satellitenanlage haben.
2: Außerdem ist SAT-TV nach den einmaligen Anschaffungskosten für eine Schüssel dauerhaft kostenlos, ohne Vertrag oder monatliches Abo.
3: Und dazu gibt es halt unfassbar viele Programme, mehr als 350 Sender, darunter viele HD-Programme und natürlich auch internationale Kanäle. Und es kommen halt auch ständig neue dazu. Und wer möchte, kann flexible Zusatzpakete wie Sky oder HD Plus dazu buchen.
2: Und in Verbindung mit dem Internet bietet SAT-TV ganz neue Möglichkeiten.
3: Das Stichwort lautet hier HD Plus TV-App. Damit hat man als Zuschauer die Vorteile des klassischen Satellitenfernsehens, aber darüber hinaus zusätzliche Komfortfunktionen und kann so fernsehen, wie man das gerade möchte.
2: Hat man also zum Beispiel seine Lieblingssendung verpasst, kann man sie neu starten. Auch eine Pause-Funktion ist integriert. Genauso wie viele Serien- und Film-Highlights aus verschiedenen Mediatheken.
3: Mehr als 80.000 Film-Highlights und Assets sind in den gesamten Mediatheken sofort verfügbar. Und mit der neuen Suchfunktion kann man in vielen Mediatheken gleichzeitig nach seiner Lieblingssendung suchen.
2: Und die Suchergebnisse zusätzlich filtern. Die App und auch deren Nutzung ist übrigens ebenfalls kostenlos und in vielen TV-Geräten bereits integriert.
1: Also freuen wir uns auf die Fußball-WM und die Spiele der deutschen Mannschaft. 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
1: Ja, das wusste ich bislang auch noch nicht. Der elektrische Wäschetrockner zählt zu den größten Stromverbrauchern im Haushalt. Dennoch gehört er in vielen Haushalten weiterhin zur Grundausstattung. Ist ja eigentlich auch total einfach. Nasse bzw. feuchte Wäsche rein, trocken wieder raus. Eine aktuelle Lifehack-Umfrage zeigt aber, für die meisten bleibt der Wäschetrockner ohnehin aus. Und das ist eigentlich auch logisch, sagt Sarah Michels von Lifehack. Denn gerade jetzt, in der warmen Jahreszeit, kann man durchaus prima Energie sparen. Hallo Frau Michels.
2: Hallo, ich grüße Sie.
1: Sie sagen, gerade jetzt kann man gut Strom sparen. Wie denn?
2: Naja, zum Beispiel beim Wäschewaschen. Wer seine Wäsche in der Maschine wäscht und trocknet, hat natürlich ein enormes Einsparpotenzial. Immerhin verbraucht beides zusammen rund 14% des gesamten Haushaltsstroms. Und wenn man die Wäsche einfach ohne den maschinellen Trockner trocknet, spart das schon einiges.
1: Wie viel genau kann ich da einsparen?
2: Naja, wie viel Strom ein Trockner letztendlich verbraucht, hängt vom Alter und Gerätetyp ab. Neuere Trockner benötigen etwa 2 Kilowattstunden pro Trockengang. Bei 10 Jahre alten Wärmepumpentrocknern kann man mal locker mit dem Doppelten rechnen. Da können im Jahr dann schon mal über 600 Kilowattstunden zusammenkommen. Und da lohnt sich der gute alte Wäscheständer eigentlich sofort, denn der ist ja sowohl in der Anschaffung günstiger und der trocknet halt auch komplett ohne Strom.
1: Wo sollte ich denn die Wäsche aufhängen?
2: Idealerweise draußen. Da geht dann auch schön Luft durch die Wäsche und gerade bei Sonnenschein ist die Wäsche dann ratzfatz trocken. Wer eine Wohnung hat, kann seine Wäsche prima auf dem Balkon trocknen. Und wer einen Garten besitzt, nimmt am besten eine Wäschespinne.
1: Ja, nun regnet es hier bei uns in Deutschland aber auch öfter.
2: Ja, das stimmt schon. Aber auch dafür gibt es natürlich Lösungen. So haben wir beispielsweise eine Wäschespinne, die mit einem Dach ausgestattet ist. Da bleibt die Wäsche auch bei Regen trocken. Die meisten Balkone in Deutschland sind eh überdacht und bei allergrößten Not kann man die Wäsche ja auch reinstellen und in der Wohnung mit offenem Fenster trocknen.
1: Und was mache ich, wenn ich mal größere Wäsche habe, wie zum Beispiel Bettwäsche? Die passt ja nicht unbedingt auf einen Wäscheständer.
2: Das würde ich so jetzt nicht direkt unterschreiben. Sie haben natürlich recht, auf einem normalen Wäscheständer wird es schon mal etwas enger. Aber wir haben auch beispielsweise extra hohe und ausziehbare Wäscheständer. Da kann man auch prima Bettwäsche drauf trocknen. Schauen Sie doch einfach mal auf lifehack.de vorbei. Da finden Sie bestimmt das Richtige.
1: Ich danke Ihnen für das Gespräch.
2: Vielen Dank.

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1: Im Studio Sönke Röhling. In Erfurt geht heute der AfD-Bundesparteitag zu Ende. Zum Abschluss sprechen die Parteichefs Weidel und Chrupalla zu den Delegierten. Beide wurden gestern im Amt bestätigt. Weidel bekam gut 80% der Stimmen, Chrupalla rund 70. Mit Blick auf die Landtagswahlen im September schworen sie die AfD auf eine mögliche Regierungsverantwortung ein. Begleitet wurde der Parteitag von Protesten. Mehr als 30.000 Menschen hatten sich gestern in Erfurt versammelt. Laut Polizei blieb es überwiegend friedlich. Bis zur Rente im aktuellen Job arbeiten können? Daran glauben nur rund 40% der Arbeitnehmer in Deutschland. Das zeigt eine Umfrage für den Deutschen Gewerkschaftsbund, schreiben die Funke-Zeitungen. Diesen bitteren Befund dürfte die Regierung bei ihren Rentenentscheidungen nicht länger ignorieren, so DGB-Chefin Fahimi. Die Bundesregierung will Sozialleistungsmissbrauch stärker bekämpfen. Kanzler Merz kündigte dafür einen Aktionsplan noch in diesem Monat an. Viele Kommunalpolitiker hätten darauf gewartet, sagte der CDU-Chef in Düsseldorf. Merz verteidigte außerdem die geplanten Reformen. Eine Familie mit zwei Kindern und einem Jahreseinkommen von 60.000 Euro soll im Jahr um etwa 600 Euro entlastet werden, so Merz. Und weiter.
2: Wir hätten uns natürlich gerne mehr gewünscht, aber einigermaßen stabile und solide Staatsfinanzen sind auch eine wichtige Botschaft, gerade für Familien mit Kindern, die wollen, dass dieser Staat bezahlbar bleibt und dass wir es vor allem nicht mit Inflationsraten zulasten der Beschäftigten und zulasten der Familien ausgleichen.
1: In Köln werden heute rund 1 Million Menschen zu einer der größten Christopher Street Day Paraden Europas erwartet. Etwa 250 Gruppen und 90 Festwagen werden durch die Innenstadt ziehen. Die Polizei ist mit mehreren hundert Kräften im Einsatz, um die Versammlung zu schützen. Marokko steht im Viertelfinale der Fußball-WM. Die Nordafrikaner haben sich gegen Mitgastgeber Kanada klar mit 13:0 durchgesetzt. In der Runde der letzten acht trifft das Team nun auf Frankreich, das gegen Paraguay mit 1:0 gewann.

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1: Es wird wieder wild und vor allem tierisch spannend. Mit Woodwalkers 2 geht das Abenteuer um Puma-Wandler Carrack weiter, welches auf den erfolgreichen Büchern von Katja Brandis basiert. Ab sofort gibt's die fantasievolle Story über Freundschaft, Geheimnisse und Action zwischen Menschen und Tierwelt endlich auch fürs Heimkino. Jessica Martin verrät uns mehr.
2: Die Sommerferien sind für Carrack, Brandon, Holly und Lou vorbei.
3: Liebe Woodwalker, willkommen im neuen Schuljahr an der Clearwater High.
4: Viel Spaß euch!
2: Neben dem Verbessern seiner Gestaltwandlerfähigkeiten
5: im heutigen Unterricht geht es um Verwandlung und um Tarnung.
2: Muss Carrack noch immer seinen Platz zwischen der Menschen- und der Tierwelt finden. Dabei trifft er auch auf alte Bekannte.
6: Hey Carrack. Lange her, was?
2: Wie seinen früheren herrschsüchtigen Mentor Andrew Milling.
7: Milling will Gouverneur werden.
8: Er hält sich schon von dem König der Tiere. Klar, dass er auch noch König der Menschen werden will.
9: Da steckt bestimmt mehr dahinter.
2: Was genau, will Carrack natürlich herausfinden.
9: Was hast du vor?
10: Das wüsstest du gerne.
2: Wie sich herausstellt, hat Milling große Pläne für das Naturschutzgebiet rund um die Schule.
8: Er will unseren Wald verkaufen.
2: Damit sind das Revier der Gestaltwandler und alle Schüler in Gefahr. Das versuchen Carrack und seine Freunde natürlich mit allen Mitteln zu verhindern.
9: Jetzt reicht's.
8: Machen wir sie fertig.
2: Hilfe bekommen sie von der Schneewölfin Tikani. Doch kann Carrack ihr wirklich trauen und ist da vielleicht sogar mehr als Freundschaft zwischen den beiden?
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1: Na, schon mal drüber nachgedacht, auf ein E-Auto umzusteigen? Für viele ist das ja immer noch eher Zukunftsmusik und das liegt vor allem auch an einigen Vorteilen. Besonders die Reichweite reicht nie. Das Laden dauert ewig oder noch schlimmer, die Ladeinfrastruktur in Deutschland ist viel zu schlecht. Das sind so die abschreckendsten Themen. Was da wirklich dran ist und was die E-Auto-Besitzer dazu sagen, das zeigt jetzt eine aktuelle Befragung im Auftrag vom Direktversicherer DA Direkt. Mehr dazu verrät uns meine Kollegin Hanna Kerst.
2: Die gute Nachricht zuerst. Die viel zitierte Reichweitenangst nimmt immer mehr ab. Verrät Bernd Engelin vom Direktversicherer DA Direkt.
3: Und unsere Befragung zeigt auch, die große Mehrheit der E-Autofahrer empfindet auf Langstreckenfahrten einen Stopp von bis zu 20 Minuten durchaus als okay. Allerdings nur dann, wenn sie in dieser Zeit auch mindestens 200 Kilometer Reichweite nachladen können. Ganz anders sehen das die Verbrennerfahrer. Sie geben nämlich mehrheitlich an, 10 Minuten, das ist bei mir wirklich die Toleranzgrenze für einen Ladestopp. Mehr würde ich dafür nicht investieren wollen.
2: Weniger zufrieden sind E-Autofahrer hingegen mit der Ladeinfrastruktur.
3: Ein Viertel beklagt insbesondere eine zu geringe Zahl an Schnelllademöglichkeiten, während natürlich auf der anderen Seite immer mehr Fahrzeuge auf den Markt kommen, die bis zu 400 Kilowatt Spitzenleistung laden können, also in einem sehr hohen Tempo. Hier zeigen die Ergebnisse also wirklich einen klaren Handlungsbedarf für Investitionen in die Ladeinfrastruktur. Deren Ausbau darf nämlich auf gar keinen Fall hinter der technologischen Entwicklung bei den Fahrzeugen auf der Strecke bleiben, denn sonst leidet die Akzeptanz von E-Mobilität.
2: Und auch die Bezahlsysteme an den Ladesäulen sowie die Preisstruktur lassen noch zu wünschen übrig.
3: Häufig werden auch spezielle Apps verlangt, damit man überhaupt bezahlen kann. Und eine einfache EC-Kartenzahlung wird im Prinzip so gut wie nie angeboten. Für Verbraucherinnen und Verbraucher zählt am Ende insbesondere die Verlässlichkeit beim Laden, beim Fahren und natürlich auch der Überblick bei den Kosten. Und genau deshalb brauchen wir eine Infrastruktur, die mit dem tatsächlichen Nutzungsverhalten der E-Autofahrer Schritt hält und Planungssicherheit schafft. Das ist ganz, ganz wichtig.
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2: Im Studio Sönke Röhling. In Erfurt geht heute der AfD-Bundesparteitag zu Ende. Zum Abschluss sprechen die Parteichefs Weidel und Chrupalla. Beide wurden gestern im Amt bestätigt. Mit Blick auf die Landtagswahlen im September schworen sie die AfD auf eine mögliche Regierungsverantwortung ein. Begleitet wurde der Parteitag von Protesten. Mehr als 30.000 Menschen hatten sich in Erfurt versammelt. Laut Polizei blieb es überwiegend friedlich. Sprecher Patrick Martin.
3: Es kam im Stadtgebiet vereinzelt zum Einsatz von Pfefferspray durch Polizeibeamte, um bei Blockaden Not- und Rettungswege freizumachen. In der Straße des Friedens wurden zwei Journalisten durch Flaschenwürfe aus einer Versammlung angegriffen. Da haben wir die Ermittlungen aufgenommen.
2: 4 von 10 Arbeitnehmern in Deutschland gehen nicht davon aus, dass sie ihren Job bis zum Erreichen des Renteneintrittsalters ausüben können. Das zeigt eine Umfrage im Auftrag des Deutschen Gewerkschaftsbundes, schreiben die Funke-Zeitungen. Im Handwerk, in der Pflege und anderen körperlich und psychisch belastenden Berufen ist es sogar jeder Zweite. Bundeskanzler Merz will härter gegen Missbrauch von Sozialleistungen vorgehen. Noch in diesem Monat soll ein Aktionsplan vorgelegt werden, sagte der CDU-Chef in Düsseldorf. Für viele Kommunalpolitiker sei das ein wichtiges Thema. Merz verteidigte die jüngst angekündigten Reformpläne. Sie müssten gerecht sein und jeder müsse seinen Beitrag leisten.
4: Wir stellen jetzt die Weichen gemeinsam richtig. Dann kann Deutschland in wenigen Jahren wieder deutlich anders aussehen. Schneller, stärker und ja auch wieder ein bisschen selbstbewusster. Mit mehr Vertrauen nicht nur in den Staat, sondern auch in uns selbst.
2: Nach den schweren Erdbeben in Venezuela ist die Zahl der Toten auf rund 3.000 gestiegen. Tausende Menschen werden noch vermisst. Unterdessen beklagen Hilfsorganisationen, dass schweres Gerät zum Beseitigen der Trümmer fehle. Die Rettungsarbeiten würden maßgeblich von Zivilisten und ausländischen Helfern getragen. Der Tod einer 11-Jährigen hat in Frankreich Massenproteste ausgelöst. Allein in Paris beteiligten sich nach Angaben der Organisatoren 100.000 Menschen. Ein mehrfach vorbestrafter Sexualstraftäter soll das Mädchen vergewaltigt und getötet haben. Trotz einer Anzeige wurde er offenbar nicht einmal verhört. Marokko und Frankreich haben das Viertelfinale der Fußball-WM erreicht. Marokko setzte sich am Abend gegen Co-Gastgeber Kanada klar mit 3:0 durch. Im Anschluss gewann Frankreich gegen Paraguay mit 1:0. Kommende Nacht spielt Brasilien gegen Norwegen und Mexiko gegen England.
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5: Mit KI-Support. Viele Wolken sind gerade unterwegs, dazu kann im Norden auch mal etwas Regen runterkommen, während es im Süden öfter trocken bleibt und teils klar ist. Die Temperaturen liegen jetzt zwischen 18 und 12 Grad. Tagsüber geht es dann mit Sonne und Wolken weiter, im Norden kann es ab und zu noch nass werden, im Süden bleibt es meist trocken. Dazu maximal um 25 Grad.
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2: Im Studio Sönke Röhling. In Erfurt geht heute der AfD-Bundesparteitag zu Ende. Zum Abschluss sprechen die Parteichefs Weidel und Chrupalla. Beide wurden gestern im Amt bestätigt. Mit Blick auf die Landtagswahlen im September schworen sie die AfD auf eine mögliche Regierungsverantwortung ein. Begleitet wurde der Parteitag von Protesten. Mehr als 30.000 Menschen hatten sich in Erfurt versammelt. Laut Polizei blieb es überwiegend friedlich. Sprecher Patrick Martin.
3: Es kam im Stadtgebiet vereinzelt zum Einsatz von Pfefferspray durch Polizeibeamte, um bei Blockaden Not- und Rettungswege freizumachen. In der Straße des Friedens wurden zwei Journalisten durch Flaschenwürfe aus einer Versammlung angegriffen. Da haben wir die Ermittlungen aufgenommen.
2: 4 von 10 Arbeitnehmern in Deutschland gehen nicht davon aus, dass sie ihren Job bis zum Erreichen des Renteneintrittsalters ausüben können. Das zeigt eine Umfrage im Auftrag des Deutschen Gewerkschaftsbundes, schreiben die Funke-Zeitungen. Im Handwerk, in der Pflege und anderen körperlich und psychisch belastenden Berufen ist es sogar jeder Zweite. Bundeskanzler Merz will härter gegen Missbrauch von Sozialleistungen vorgehen. Noch in diesem Monat soll ein Aktionsplan vorgelegt werden, sagte der CDU-Chef in Düsseldorf. Für viele Kommunalpolitiker sei das ein wichtiges Thema. Merz verteidigte die jüngst angekündigten Reformpläne. Sie müssten gerecht sein und jeder müsse seinen Beitrag leisten.
4: Wir stellen jetzt die Weichen gemeinsam richtig. Dann kann Deutschland in wenigen Jahren wieder deutlich anders aussehen. Schneller, stärker und ja auch wieder ein bisschen selbstbewusster. Mit mehr Vertrauen nicht nur in den Staat, sondern auch in uns selbst.
2: Nach den schweren Erdbeben in Venezuela ist die Zahl der Toten auf rund 3.000 gestiegen. Tausende Menschen werden noch vermisst. Unterdessen beklagen Hilfsorganisationen, dass schweres Gerät zum Beseitigen der Trümmer fehle. Die Rettungsarbeiten würden maßgeblich von Zivilisten und ausländischen Helfern getragen. Der Tod einer 11-Jährigen hat in Frankreich Massenproteste ausgelöst. Allein in Paris beteiligten sich nach Angaben der Organisatoren 100.000 Menschen. Ein mehrfach vorbestrafter Sexualstraftäter soll das Mädchen vergewaltigt und getötet haben. Trotz einer Anzeige wurde er offenbar nicht einmal verhört. Marokko und Frankreich haben das Viertelfinale der Fußball-WM erreicht. Marokko setzte sich am Abend gegen Co-Gastgeber Kanada klar mit 3:0 durch. Im Anschluss gewann Frankreich gegen Paraguay mit 1:0. Kommende Nacht spielt Brasilien gegen Norwegen und Mexiko gegen England.
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6: Als Alexandre Dumas Mitte des 19. 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Jessica Martin hat für uns schon mal rein.
7: Marseille 1815. Eigentlich könnte es für Edmond Dantès richtig gut laufen. Gerade zum Kapitän des angesehenen Schiffs Pharao ernannt, feiert er die Verlobung mit seiner großen Liebe.
8: Auf Edmond und Mercedes.
7: Wären da nicht missgünstige Neider, die ihn dringend loswerden wollen.
9: Dem ehrenwerten königlichen Staatsanwalt wird hiermit mitgeteilt, dass Edmond Dantès ein Brief des Usurpators Napoleon anvertraut wurde. Mit der Anweisung, diesen einem bonapartistischen Komitee in Paris zu übergeben.
7: Der intrigante Brief verfehlt seine Wirkung natürlich nicht.
10: Wer hier ist Edmond Dantès?
11: Ich bin Edmond Dantès.
10: Sie sind hiermit verhaftet.
11: Verzeihung, wofür?
10: Das erfahren Sie noch
9: Was
10: früh genug.
9: Was hat das zu bedeuten?
7: Edmond wird direkt in den Kerker der Gefängnisinsel Château d'If gebracht und dort jahrelang festgehalten. Sein trostloser Alltag verändert sich schlagartig, als sein Zellennachbar AB plötzlich bei ihm auftaucht.
12: Stehst du dicht an der Wand?
9: Ja.
12: Dann geh beiseite, geh beiseite.
7: Und ihm von einem verborgenen Schatz berichtet. Gemeinsam schöpfen die beiden neue Hoffnung.
9: Tagsüber graben wir den Tunnel. Und dann am Abend gebe ich dir Unterricht und lehre dich alles, was ich weiß.
11: Das wäre schön.
9: Gut. Weißt du, wenn wir erstmal hier raus sind, werden wir sehr reiche Männer sein.
11: An Wissen?
9: Nein, an Wohlstand.
7: Edmond gelingt schließlich die Flucht. Er kehrt als reicher Graf von Monte Cristo zurück und hat klare Absichten.
11: Ich wünsche mir Vergeltung für ein schweres Unrecht, das mir widerfahren ist.
9: Was hat man dir angetan, mein Sohn?
11: Mir wurden 15 Jahre meines Lebens geraubt. Die einzige Frau, die ich je geliebt habe, wurde mir in dieser Zeit genommen. Und nun will ich Rache.
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1: Bonnie und Clyde sind ja bis heute das berühmteste Gangsterpärchen der amerikanischen Geschichte. Diesen Titel hat ihnen vor ein paar Monaten aber ein anderes legendäres Liebespaar auf der großen Kinoleinwand streitig gemacht. Genauer gesagt geht's dabei um Frankensteins Monster und seine Gefährtin in The Bride. Es lebe die Braut. Von Drehbuchautorin und Regisseurin Maggie Gyllenhaal. In den Hauptrollen sind Oscar-Kandidatin Jesse Buckley und Oscar-Preisträger Christian Bale zu sehen und an ihrer Seite außerdem Annette Bening, Peter Sarsgaard, Jake Gyllenhaal und Penelope Cruz. The Bride. Es lebe die Braut gibt es ab sofort auch auf 4K Ultra HD, Blu-ray und DVD. Mario Hattig verrät uns.
2: Chicago in den 1930er Jahren. Frankensteins Monster ist einsam und bittet eine geniale Wissenschaftlerin darum, ihm eine Braut zu erschaffen. Dafür graben sie eine ermordete junge Frau aus und erwecken die wieder zum Leben.
3: Ah! Kann mir jemand helfen? Bitte! Ich wollte das nicht! Ich wollte nichts davon! Bitte! Hilfe! Hilfe!
2: Natürlich hat Dee nach ihrer Wiedergeburt erstmal jede Menge Fragen.
3: Was ist passiert? Wie ist mein Name?
4: Ich weiß ihn nicht mehr.
5: Alles, was wir taten, geschah mit Absicht. Ich bin genauso geboren von den Toten. Ich bin ein Monster.
4: Ja, das bin ich auch.
5: Jetzt gibt es nichts weiter zu tun, als zu leben.
2: Genau das machen die beiden dann auch. Allerdings so radikal und rücksichtslos.
4: Angst.
6: Bitte tun Sie mir nichts, bitte, es tut mir leid.
3: Was genau tut Ihnen leid?
4: Haben Sie was angestellt? Etwas, womit Sie davon zu kommen hoffen?
2: Dass sie schon bald zu Geächteten werden.
7: Was ist, großer Mann?
8: Nun, süßes Kätzchen.
7: Na, willst du spielen?
3: Frankie!
2: Und als sich dann auch noch die Polizei an ihre Fersen heftet, wird ihre

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1: Im Studio Sönke Röhling. In Erfurt geht heute der AfD-Bundesparteitag zu Ende. Zum Abschluss sprechen die Parteichefs Weidel und Chrupalla. Beide wurden gestern im Amt bestätigt. Mit Blick auf die Landtagswahlen im September schworen sie die AfD auf eine mögliche Regierungsverantwortung ein. Begleitet wurde der Parteitag von Protesten. Mehr als 30.000 Menschen hatten sich in Erfurt versammelt. Laut Polizei blieb es überwiegend friedlich. Sprecher Patrick Martin.
2: Es kam im Stadtgebiet vereinzelt zum Einsatz von Pfefferspray durch Polizeibeamte, um bei Blockaden Not- und Rettungswege freizumachen. In der Straße des Friedens wurden zwei Journalisten durch Flaschenwürfe aus einer Versammlung angegriffen. Da haben wir die Ermittlungen aufgenommen.
1: 4 von 10 Arbeitnehmern in Deutschland gehen nicht davon aus, dass sie ihren Job bis zum Erreichen des Renteneintrittsalters ausüben können. Das zeigt eine Umfrage im Auftrag des Deutschen Gewerkschaftsbundes, schreiben die Funke-Zeitungen. Im Handwerk, in der Pflege und anderen körperlich und psychisch belastenden Berufen ist es sogar jeder Zweite. Bundeskanzler Merz will härter gegen Missbrauch von Sozialleistungen vorgehen. Noch in diesem Monat soll ein Aktionsplan vorgelegt werden, sagte der CDU-Chef in Düsseldorf. Für viele Kommunalpolitiker sei das ein wichtiges Thema. Merz verteidigte die jüngst angekündigten Reformpläne. Sie müssten gerecht sein und jeder müsse seinen Beitrag leisten.
3: Wir stellen jetzt die Weichen gemeinsam richtig. Dann kann Deutschland in wenigen Jahren wieder deutlich anders aussehen. Schneller, stärker und ja auch wieder ein bisschen selbstbewusster. Mit mehr Vertrauen nicht nur in den Staat, sondern auch in uns selbst.
1: Nach den schweren Erdbeben in Venezuela ist die Zahl der Toten auf rund 3.000 gestiegen. Tausende Menschen werden noch vermisst. Unterdessen beklagen Hilfsorganisationen, dass schweres Gerät zum Beseitigen der Trümmer fehle. Die Rettungsarbeiten würden maßgeblich von Zivilisten und ausländischen Helfern getragen. Der Tod einer 11-Jährigen hat in Frankreich Massenproteste ausgelöst. Allein in Paris beteiligten sich nach Angaben der Organisatoren 100.000 Menschen. Ein mehrfach vorbestrafter Sexualstraftäter soll das Mädchen vergewaltigt und getötet haben. Trotz einer Anzeige wurde er offenbar nicht einmal verhört. Marokko und Frankreich haben das Viertelfinale der Fußball-WM erreicht. Marokko setzte sich am Abend gegen Co-Gastgeber Kanada klar mit 3:0 durch. Im Anschluss gewann Frankreich gegen Paraguay mit 1:0. Kommende Nacht spielt Brasilien gegen Norwegen und Mexiko gegen England.
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4: Millionen Kinozuschauer weltweit. Über 250 Filmpreisnominierungen, darunter auch 9 Oscar-Nominierungen sowie Dutzende Auszeichnungen. Die mitreißende Hollywood-Komödie Marty Supreme konnte nicht nur die Presse begeistern. Der Hauptdarsteller konnte für seine Darstellung des getriebenen Marty Mauser den Golden Globe als bester Hauptdarsteller in einer Komödie oder Musical einheimsen. Die Gaunerkomödie über einen umtriebigen Tischtennisspieler gibt es jetzt auch endlich fürs Heimkino. Sarah Diener verrät uns mal.
5: New York in den 1950er Jahren. Marty arbeitet in Manhattan im Laden seines Onkels als Schuhverkäufer und ist doch überzeugt davon, dass er zu Größerem bestimmt ist. Er will Weltmeister im Tischtennis werden.
6: Ich habe einen Traum. Und wenn du das für einen Segen hältst, irrst du dich. Es bedeutet, ich bin verpflichtet, diese eine Sache zu Ende zu bringen, egal was es kostet.
5: Jede Nacht taucht er in die verrauchten Wettkampfhallen der Stadt ab, wo er sich mit viel Talent ein paar Dollar dazu verdient. Zu wenig allerdings, um an der Weltmeisterschaft in Tokio teilnehmen zu können. Mit unbändigem Glauben an sich selbst schmeißt sich Marty kurzerhand an eine wohlhabende Hollywood-Diva ran, in der Hoffnung, sie und ihren reichen Mann als Sponsoren zu gewinnen.
6: Ich bin quasi auch in der Entertainment-Branche.
7: Ach ja?
6: Ja, glauben Sie mir nicht?
7: Haben Sie die Daily Mail vor sich?
8: Das sind Sie?
7: Ja, der Auserwählte.
6: Hübsches Foto, oder?
9: Finden Sie das witzig?
5: Doch was Marty auch versucht, erscheint um sich herum nur Chaos und Verwüstung anzurichten.
10: Kommt her, holt ihn euch!
11: Steigt den Wagen!
10: Ich reiß dir gleich deine gigantische Augenbraue aus dem Gesicht!
11: Sehr gut.
6: Du willst handgreiflich werden? Wie ein Affe?
5: Und das ist erst der Anfang der Odyssee eines Mannes, der bereit ist, für Ruhm und Erfolg alles zu riskieren. Denn eines ist sicher: Aufgeben ist für Marty keine Option.
6: Es ist nur eine Frage der Zeit, bis mein Gesicht Sie von einer Packung Cornflakes anstrahlt.
9: Denken Sie, ist es so einfach?
6: Ja, denke ich.
8: Okay. Und was ist, wenn aus deinem großen Traum nichts wird?
6: Darüber mache ich mir erst gar keine Gedanken.
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1: Die Fußball-WM läuft. Fußballfans und diejenigen, die sonst nicht so viel mit dem Ball am Hut haben, werden sicherlich das ein oder andere Spiel schauen. Die WM findet ja in den USA, Kanada und Mexiko statt. Das heißt, Spiele wird es ab den frühen Abendstunden geben. Und die schauen viele da natürlich im heimischen Wohnzimmer, aber vielleicht auch mit ein paar Freunden im Garten, vielleicht mit einem Beamer. Und klar, das Bild ist wichtig. Aber ohne den richtigen Sound kommt so echte Stadionatmosphäre gar nicht erst auf. Wie man das Beste aus dem Fußballabend rausholt, weiß Hanna Kersten.
2: Echtes Stadiongefühl im heimischen Wohnzimmer? Das ist mit den allermeisten Fernsehern leider nicht möglich.
3: Der Sound reicht nicht aus, obwohl die neuen Fernseher wirklich klasse Bild vermitteln und auch ganz schick aussehen. Aber die sind eben unheimlich dünn, Design spielt eine große Rolle. Aber es ist so ein bisschen, was man kennt, einen guten Computer, guten Laptop und schlechtes Internet. Da wird man auch nicht glücklich damit. Und das kann leider der Flachbildfernseher eben auch nicht, den guten Sound. Und deswegen muss man sich überlegen, welche zusätzlichen Soundkomponenten man mit nach Hause bringt.
2: Erklärt Sascha Maller vom Soundspezialisten Teufel aus Berlin. Die Lösung für dieses Problem heißt Soundbar, die man mit nur einem Kabel an den Fernseher anschließt.
3: 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Das bringt eine wahnsinnig starke Stadionatmosphäre in die eigenen vier Wände und es ist super einfach zu bedienen und es begeistert jeden in der Familie.
2: Alle, die die Fußball-WM bei gutem Wetter im Garten schauen wollen, sollten bedenken:
3: Draußen haben wir natürlich nicht diese vier Wände, die wir drinnen haben. Da brauchen wir dann ein bisschen basslastigere Lautsprecher. Da empfehlen wir eher die tragbare Version. Unsere Rockstar-Familie ist da sicherlich die richtige. Die ist auch ganz einfach anzuschließen an einem Beamer zum Beispiel. Und damit kombiniert man dann ein tolles Stadiongefühl im Garten mit Freunden und Familie.
1: Ob im Wohnzimmer oder draußen im Garten, mit dem richtigen Sound wird die WM 2026 erst zum richtigen Erlebnis. Denn ohne Stadionatmosphäre bleibt selbst das beste Spiel nur halb so spannend. 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
2: Im Studio Sönke Röhling. In Erfurt geht heute der AfD-Bundesparteitag zu Ende. Zum Abschluss sprechen die Parteichefs Weidel und Chrupalla zu den Delegierten. Beide wurden gestern im Amt bestätigt. Weidel bekam gut 80% der Stimmen, Chrupalla rund 70. Mit Blick auf die Landtagswahlen im September schworen sie die AfD auf eine mögliche Regierungsverantwortung ein. Begleitet wurde der Parteitag von Protesten. Mehr als 30.000 Menschen hatten sich gestern in Erfurt versammelt. Laut Polizei blieb es überwiegend friedlich. Die Bundesregierung will Sozialleistungsmissbrauch stärker bekämpfen. Kanzler Merz kündigte dafür einen Aktionsplan noch in diesem Monat an. Viele Kommunalpolitiker hätten darauf gewartet, sagte der CDU-Chef in Düsseldorf. Dazu kommt ein neues Kompetenzzentrum bei der Bundesagentur für Arbeit. Es soll ebenfalls gegen Missbrauch vorgehen. 4 von 10 Arbeitnehmern in Deutschland gehen nicht davon aus, dass sie ihren Job bis zum Erreichen des Renteneintrittsalters ausüben können. Das zeigt eine Umfrage im Auftrag des Deutschen Gewerkschaftsbundes, schreiben die Funke-Zeitungen. Im Handwerk, in der Pflege und anderen körperlich und psychisch belastenden Berufen sind es sogar noch mehr. Diesen bitteren Befund dürfte die Regierung nicht länger ignorieren, so DGB-Chefin Fahimi, mit Blick auf die Pläne zur Rentenreform. Die Zahl der Asylanträge in Deutschland ist deutlich zurückgegangen. Wie die Welt unter Berufung auf bisher unveröffentlichte Zahlen der EU-Asylagentur berichtet, wurden von Januar bis Juni rund 51.000 Asylanträge in Deutschland gestellt, 27% weniger als vor einem Jahr. Deutschland nimmt damit in der EU Platz 4 bei den Anträgen ein. Bei der Fußball-WM hat Frankreich mit viel Mühe Deutschland-Bezwinger Paraguay besiegt. Den entscheidenden Treffer zum 1-0-Endstand erzielte Mbappé per Foul-Elfmeter. Zuvor hatte Marokko das Viertelfinale erreicht. Das Team setzte sich mit 3-0 gegen WM-Gastgeber Kanada durch. Beim Tennisturnier in Wimbledon steht Alexander Zverev im Achtelfinale. Der frisch gebackene French Open-Sieger setzte sich gegen den Amerikaner Marcus Giron glatt in 3 Sätzen durch. Heute kämpft Jan-Lennard Struff bereits um den Einzug ins Viertelfinale.
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3: Mit KI-Support. Wolkig ist es heute Morgen und ab und zu kommt auch mal Regen runter. Vereinzelt sind kurze Gewitter dabei. Richtung Südwesten bleibt es dagegen meist trocken und deutlich freundlicher. Dazu wird es warm. Die Höchstwerte liegen heute zwischen 21 und 31 Grad. Morgen im Norden und Osten wieder viele Wolken mit Regen und Gewittern, maximal 33 Grad.
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2: Im Studio Sönke Röhling. In Erfurt geht heute der AfD-Bundesparteitag zu Ende. Zum Abschluss sprechen die Parteichefs Weidel und Chrupalla zu den Delegierten. Beide wurden gestern im Amt bestätigt. Weidel bekam gut 80% der Stimmen, Chrupalla rund 70. Mit Blick auf die Landtagswahlen im September schworen sie die AfD auf eine mögliche Regierungsverantwortung ein. Begleitet wurde der Parteitag von Protesten. Mehr als 30.000 Menschen hatten sich gestern in Erfurt versammelt. Laut Polizei blieb es überwiegend friedlich. Die Bundesregierung will Sozialleistungsmissbrauch stärker bekämpfen. Kanzler Merz kündigte dafür einen Aktionsplan noch in diesem Monat an. Viele Kommunalpolitiker hätten darauf gewartet, sagte der CDU-Chef in Düsseldorf. Dazu kommt ein neues Kompetenzzentrum bei der Bundesagentur für Arbeit. Es soll ebenfalls gegen Missbrauch vorgehen. 4 von 10 Arbeitnehmern in Deutschland gehen nicht davon aus, dass sie ihren Job bis zum Erreichen des Renteneintrittsalters ausüben können. Das zeigt eine Umfrage im Auftrag des Deutschen Gewerkschaftsbundes, schreiben die Funke-Zeitungen. Im Handwerk, in der Pflege und anderen körperlich und psychisch belastenden Berufen sind es sogar noch mehr. Diesen bitteren Befund dürfte die Regierung nicht länger ignorieren, so DGB-Chefin Fahimi, mit Blick auf die Pläne zur Rentenreform. Die Zahl der Asylanträge in Deutschland ist deutlich zurückgegangen. Wie die Welt unter Berufung auf bisher unveröffentlichte Zahlen der EU-Asylagentur berichtet, wurden von Januar bis Juni rund 51.000 Asylanträge in Deutschland gestellt, 27% weniger als vor einem Jahr. Deutschland nimmt damit in der EU Platz 4 bei den Anträgen ein. Bei der Fußball-WM hat Frankreich mit viel Mühe Deutschland-Bezwinger Paraguay besiegt. Den entscheidenden Treffer zum 1-0-Endstand erzielte Mbappé per Foul-Elfmeter. Zuvor hatte Marokko das Viertelfinale erreicht. Das Team setzte sich mit 3-0 gegen WM-Gastgeber Kanada durch. Beim Tennisturnier in Wimbledon steht Alexander Zverev im Achtelfinale. Der frisch gebackene French Open-Sieger setzte sich gegen den Amerikaner Marcus Giron glatt in 3 Sätzen durch. Heute kämpft Jan-Lennard Struff bereits um den Einzug ins Viertelfinale.
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4: Deutschland ächzt unter nahezu tropischen Temperaturen. Wenn man ein eigenes Haus hat, dann kann man ja eine Klimaanlage einbauen. In Mietwohnungen geht das allerdings nur bedingt. Außenanbauten sind da nicht unbedingt gewünscht und der Genehmigungsprozess, der kann langwierig sein. Als Alternative hat Dreamy nun die P-Wind 10, ein mobiles Klimagerät, auf den Markt gebracht. Zugegeben, es ist in erster Linie für kleinere Räume ausgelegt, aber durchaus passend für eine Mietwohnung. Eine 7000 und eine 9000 BTU-Variante arbeiten hier mit einer automatischen Oszillation. So wird die heruntergekühlte Luft nicht nur gerade ausgeblasen, sondern auch ein Stück weit nach links und rechts befördert. Zusätzlich zur Fernbedienung liefert eine optionale App-Steuerung noch mehr. Die Dreamy P-Wind 10 kommt mit Abluftschlauch samt Schlauchanschluss, Wasserschlauch, Fensterkit, Fensterkit-Adapter, einer Fernbedienung, einem Satz Flügelschrauben, Batterien für die Fernbedienung und der Bedienungsanleitung einher. Das Fensterkit ist dabei allerdings nur für Schiebefenster. Für die in Deutschland weit verbreiteten Flügelfenster muss man eine Abdeckung also separat kaufen. Das ist aber bei nahezu allen mobilen Klimageräten der Fall. Das Klimagerät hat einen Ventilatormodus, bei dem keine Kühlung zugeschaltet wird, sondern Luft wie bei einem regulären Standventilator geblasen wird. Der Luftentfeuchtermodus entfernt, wie der Name verspricht, die Feuchtigkeit aus der Luft im Raum, was vor allem an besonders schwülen Tagen ein Segen sein kann. Per inkludiertem Wasserschlauch entleert man dann das Auffangbecken des P-Wind 10 nach getaner Arbeit. Der Kühlmodus arbeitet mit dem Kühlmittel R290. Zur Auswahl stehen drei Gebläsestufen, eine Timerfunktion und einen Sleep-Modus gibt es ebenfalls. Im Sleep-Modus reduziert die Klimaanlage die Gebläsestufe. Dadurch ist der Modus zwar leiser als der reguläre Betrieb, aber immer noch recht laut. Bereits wenige Minuten, nachdem die Klimaanlage gestartet wurde, fühlt sich die Luft in dem Raum merklich kühler an. Verlässt man das Zimmer und betritt dann den Rest der Wohnung, fällt der Unterschied direkt stark auf und man wird von der drückenden warmen Luft beinahe erschlagen. Hier kann die P-Wind 10 also definitiv überzeugen. Die Bedienung via Fernbedienung und Touchfeld funktioniert problemlos und auch per App lässt sich die kompakte mobile Klimaanlage einfach steuern. Der Formfaktor macht sie vor allem in kleineren Wohnungen zur platzsparenden Kühlmöglichkeit und damit ist es durchaus eine Alternative zu einem fest verbauten Split-Klimagerät.
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3: Jetzt mal ehrlich, glaubt wirklich noch irgendjemand, dass die Spritpreise dann doch nochmal irgendwann so richtig runtergehen? Der sogenannte Tankrabatt der Bundesregierung hat die Preise zwar ein bisschen nach unten gedrückt, aber was ist danach? Und ist der eine Konflikt irgendwann mal beendet, dann steht doch gleich der nächste vor der Tür. Das Ganze hat zwei Effekte. Erstens, viele von uns fahren fast schon mit einer Angst vorm Tanken an die Zapfsäule. Und zweitens, die Verkaufszahlen der E-Autos steigen. Laut Kraftfahrtbundesamt wurden im März 300.000 Neuwagen zugelassen und ein Viertel davon waren reine E-Autos. 40% Hybridfahrzeuge. Und meine Kollegin Sarah Diener hat sich mal schlau gemacht, wie viel man wirklich mit so einem Elektrofahrzeug sparen kann.
4: Aufgrund der hohen Spritpreise überlegen immer mehr Menschen, auf ein E-Auto umzusteigen. Das kostet zwar noch mehr als ein klassischer Verbrenner, aber das ändert sich gerade, weil die Preisunterschiede durch die steigende Nachfrage immer schneller abschmelzen. Dazu kommt:
5: Bei den Betriebskosten, das heißt beim Laden, spart man im Schnitt 50% gegenüber einem Verbrenner. Das wird auch von aktuellen Studien bestätigt. Wer an öffentlichen Ladesäulen lädt, muss mit etwas höheren Kosten rechnen, dennoch unterhalb denen eines Verbrenners. Auch hier gibt es Bewegungen im Markt, weil es einen gewissen Wettbewerb zwischen den Ladeanbietern derzeit gibt. Da werden die Preise mittelfristig sinken,
4: sagt Jan Grindemann von Polestar. Außerdem sind E-Autos im Unterhalt günstiger, weil sie deutlich weniger Verschleißteile haben.
5: Und das führt dazu, dass Service- und Wartungskosten rund 20-35% geringer als bei einem Verbrenner sind. Hinzu kommen natürlich noch die steuerlichen Vorteile, also entweder die Kfz-Steuerbefreiung bis 2030 oder wenn man einen Dienstwagen hat, profitiert man von den 0,25% Dienstwagenbesteuerung.
4: Auch vor Pannen muss man sich nicht fürchten. Dabei schneiden Elektroautos laut der aktuellen ADAC-Pannenstatistik nämlich ebenfalls besser ab als Verbrenner.
5: Mit einem Elektroauto liegen zu bleiben ist circa halb so wahrscheinlich wie mit einem Verbrenner liegen zu bleiben. Das ist ein robusteres Gesamtsystem, weniger Komplexität, damit einhergehend natürlich weniger Fehlerquellen und weniger Liegenbleiber. Aus Gesamtkostensicht schneiden Elektroautos daher häufig besser ab. Und was man auch nicht vergessen darf, ist, dass es natürlich aktuell eine staatliche Förderung gibt, zwischen 3.000 und 6.000 Euro, je nachdem, welche Voraussetzungen man mitbringt.
3: Der Mensch ist ein Gewohnheitstier und viele möchten sich nur ungern von ihrem geliebten Verbrenner trennen. Der Trend geht aber immer mehr Richtung E-Auto. Nicht nur, weil die Stromer bei den aktuellen Unterhaltskosten deutlich günstiger sind als Verbrenner, sondern auch, weil sie laut aktuellen Pannenstatistiken weniger oft liegen bleiben. Also einfach mal testen. 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
1: Im Studio Sönke Röhling. In Erfurt geht heute der AfD-Bundesparteitag zu Ende. Zum Abschluss sprechen die Parteichefs Weidel und Chrupalla zu den Delegierten. Beide wurden gestern im Amt bestätigt. Weidel bekam gut 80% der Stimmen, Chrupalla rund 70. Mit Blick auf die Landtagswahlen im September schworen sie die AfD auf eine mögliche Regierungsverantwortung ein. Begleitet wurde der Parteitag von Protesten. Mehr als 30.000 Menschen hatten sich gestern in Erfurt versammelt. Laut Polizei blieb es überwiegend friedlich. Die Bundesregierung will Sozialleistungsmissbrauch stärker bekämpfen. Kanzler Merz kündigte dafür einen Aktionsplan noch in diesem Monat an. Viele Kommunalpolitiker hätten darauf gewartet, sagte der CDU-Chef in Düsseldorf. Dazu kommt ein neues Kompetenzzentrum bei der Bundesagentur für Arbeit. Es soll ebenfalls gegen Missbrauch vorgehen. 4 von 10 Arbeitnehmern in Deutschland gehen nicht davon aus, dass sie ihren Job bis zum Erreichen des Renteneintrittsalters ausüben können. Das zeigt eine Umfrage im Auftrag des Deutschen Gewerkschaftsbundes, schreiben die Funke-Zeitungen. Im Handwerk, in der Pflege und anderen körperlich und psychisch belastenden Berufen sind es sogar noch mehr. Diesen bitteren Befund dürfte die Regierung nicht länger ignorieren, so DGB-Chefin Fahimi, mit Blick auf die Pläne zur Rentenreform. Die Zahl der Asylanträge in Deutschland ist deutlich zurückgegangen. Wie die Welt unter Berufung auf bisher unveröffentlichte Zahlen der EU-Asylagentur berichtet, wurden von Januar bis Juni rund 51.000 Asylanträge in Deutschland gestellt, 27% weniger als vor einem Jahr. Deutschland nimmt damit in der EU Platz 4 bei den Anträgen ein. Bei der Fußball-WM hat Frankreich mit viel Mühe Deutschland-Bezwinger Paraguay besiegt. Den entscheidenden Treffer zum 1-0-Endstand erzielte Mbappé per Foul-Elfmeter. Zuvor hatte Marokko das Viertelfinale erreicht. Das Team setzte sich mit 3-0 gegen WM-Gastgeber Kanada durch. Beim Tennisturnier in Wimbledon steht Alexander Zverev im Achtelfinale. Der frisch gebackene French Open-Sieger setzte sich gegen den Amerikaner Marcus Giron glatt in 3 Sätzen durch. Heute kämpft Jan-Lennard Struff bereits um den Einzug ins Viertelfinale.
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3: Immer mehr Hausbesitzer setzen auf Solaranlagen. Seit dem Ausbruch des Iran-Kriegs ist die Nachfrage nach Photovoltaik sprunghaft gestiegen, weil Öl und Gas teurer geworden sind. Beim Berliner Unternehmen Enpal haben Kunden zuletzt 30% mehr Photovoltaikanlagen bestellt als vor einem Jahr. Laut einer Statista-Umfrage wollen 3/4 der Hausbesitzer eine Solaranlage kaufen, auch ohne staatliche Förderung. Immer mehr Menschen in Deutschland shoppen online, Tendenz steigend. Laut Handelsverband gab es im letzten Jahr einen Online-Umsatz von gut 92 Milliarden Euro. Das ist ein Plus von knapp 4%. Vor allem die Zahl der älteren Nutzer sei überdurchschnittlich stark gestiegen. Zudem nutzen einer Umfrage zufolge immer mehr Leute KI-Assistenten zum Preisvergleich. Autonome Käufe lehnen 60% allerdings noch ab. Und mehr als ein Drittel der Menschen in Deutschland hat regelmäßig Schlafprobleme. Laut Robert-Koch-Institut kann fast jeder 5. nicht regelmäßig durchschlafen. Knapp 4% haben Probleme beim Einschlafen und fast 13% leiden unter beidem. Insgesamt schlafen die Menschen in Deutschland schlechter als noch vor etwa 15 Jahren. Als mögliche Gründe nennen die Experten unter anderem die gestiegene Smartphone-Nutzung und gesellschaftliche Krisen.
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1: Ja, jetzt reden wir mal über ein Thema, das wirklich uns alle betrifft. Und ich wette, jeder von uns hat mindestens 2, 3 oder mehr davon zu Hause und auch in Benutzung. Die Rede ist von Mehrfachsteckdosen. Prinzipiell eine super Sache. Steckdosen sind oft rar und nicht gerade dort, wo man sie braucht. Ja, und dann kann man mit so einer Steckerleiste gleich mehrere Geräte an einem Ort mit Strom versorgen oder vielleicht auch noch eine kleine Verlängerung geben. Soweit so gut. Allerdings kann eine solche Mehrfachsteckdose auch zum Risiko für Leib und Leben werden, weiß Mario Hartwig.
2: Gefahrenquelle Nummer 1 bei den Mehrfachsteckdosen sind die Produkte selbst, so Dr. Susanne Bölk von der Aktion Das sichere Haus.
3: Es geht hier oft wirklich um Billigware. Da reden wir über brüchige oder zu dünne Kabel, eine minderwertige Verarbeitung und schwergängige Kontakte. Vor ein paar Jahren hat übrigens die Stiftung Warentest Steckdosenleisten getestet. Da waren 11 von 19 geprüften Produkten in der elektrischen Sicherheit mangelhaft. Das heißt, bei hohem Stromfluss bestand die Gefahr, dass sie sich stark erhitzen.
2: Ob eine Steckdosenleiste sicher ist, erkennt man als Laie vor allem am GS-Zeichen, das für geprüfte Sicherheit steht. Auch die Angabe der Adresse des Herstellers oder Importeurs, ein robustes Gehäuse und eine dicke Anschlussleitung sind Indikatoren für vertrauenswürdige Produkte. Gefahrenquelle Nummer 2 sind wir, indem wir Mehrfachsteckdosen falsch benutzen, also zum Beispiel eine Steckerleiste mit der nächsten verbinden.
3: Der Strom der angeschlossenen Geräte summiert sich nämlich und fließt durch die Steckdosenleiste, die in die Wandsteckdose eingesteckt ist, also in die erste Steckdosenleiste. Vor allem dort droht dann eine Überlastung. Ein weiteres Risiko besteht, wenn mehrere Geräte mit hoher Wattzahl an eine Steckerleiste angeschlossen werden, zum Beispiel in der Küche. Da sind dann Wasserkocher, Toaster, Kaffeemaschine und vielleicht noch die Heißluftfritteuse an einer Leiste eingesteckt. Die Summe der Wattzahlen darf aber die Belastungsgrenze der Steckdosenleiste nicht überschreiten. Meistens sind das 3600 Watt. Das ist aber auf der Leiste abgedruckt und man kann sich daran gut orientieren.
2: Ebenfalls wichtig: Heizlüfter, Wärmestrahler oder große Haushaltsgeräte wie Kühlschränke sollte man nicht über eine Steckerleiste betreiben.
3: Ein Kühlschrank, der läuft ja auch Dauerbetrieb und einfache Steckerleisten sind für diese hohe kontinuierliche Belastung einfach nicht ausgelegt. Eine weitere Gefahr sind verdeckte Steckerleisten, bei denen die Wärme nicht abgeleitet werden kann. Dann ist die Brandgefahr natürlich deutlich erhöht. Und ein dritter Punkt: Wenn ich zum Beispiel eine Steckerleiste im Badezimmer oder auch im Garten nutzen möchte, also da, wo es feucht ist, muss ich auf die IP-Schutzklasse achten. Es sollte mindestens IP44 sein, sonst kann Feuchtigkeit für einen Stromschlag sorgen.
1: Also, ich habe gelernt, keine Mehrfachsteckdosen hintereinander schalten, große Haushaltsgeräte direkt in die Wand, keine Billigware kaufen und, ganz wichtig, auf das GS- und CE-Zeichen achten. Mehr Infos zu diesem und vielen weiteren Themen rund um Sicherheit in Heim und Freizeit gibt's auf der Webseite das-sichere-haus.de.

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1: Beim Online-Shopping gibt es eine wichtige Neuerung, nämlich den Widerrufsbutton. Mit einem Klick muss ein Kauf nun rückgängig gemacht werden können. Das besagt ein neues Gesetz, das in Kraft getreten ist. Die neue Regelung betrifft fast den gesamten Onlinehandel. Vom großen Versandriesen bis hin zu kleinen Shops, Streaming-Anbietern oder Online-Kursplattformen. Ausnahmen gibt es für personalisierte Produkte und frische Lebensmittel. Spionage, Drohnen, Cyberangriffe, auf all das wollen die Innenminister von Bund und Ländern mit mehr Schutzmaßnahmen reagieren, bis spätestens 2029. Darauf haben sie sich auf ihrer Konferenz in Hamburg geeinigt. Besonders die Bedrohung durch Russland haben die Innenminister dabei im Blick. Geplant sind zum Beispiel mehr Sicherheit bei der IT-Kommunikation, Zivilschutzkurse oder auch ein Schutzraumkonzept. Und das Bundesamt für Sicherheit in der Informationstechnik warnt vor Cyberkriminalität beim Thema Urlaub. Kriminelle nutzen die Ferienzeit gezielt, um über gefälschte Buchungsseiten oder unsichere WLAN-Netzwerke Daten zu stehlen. Das BSI rät, Geräte vor der Reise absichern, öffentliche WLAN-Hotspots meiden und Buchungen nur über bekannte, vertrauenswürdige Portale ablehnen.
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2: Im Studio Sönke Röhling. In Erfurt geht heute der AfD-Bundesparteitag zu Ende. Zum Abschluss sprechen die Parteichefs Weidel und Chrupalla zu den Delegierten. Beide wurden gestern im Amt bestätigt. Weidel bekam gut 80% der Stimmen, Chrupalla rund 70. Mit Blick auf die Landtagswahlen im September schworen sie die AfD auf eine mögliche Regierungsverantwortung ein. Begleitet wurde der Parteitag von Protesten. Mehr als 30.000 Menschen hatten sich gestern in Erfurt versammelt. Laut Polizei blieb es überwiegend friedlich. Die Bundesregierung will Sozialleistungsmissbrauch stärker bekämpfen. Kanzler Merz kündigte dafür einen Aktionsplan noch in diesem Monat an. Viele Kommunalpolitiker hätten darauf gewartet, sagte der CDU-Chef in Düsseldorf. Dazu kommt ein neues Kompetenzzentrum bei der Bundesagentur für Arbeit. Es soll ebenfalls gegen Missbrauch vorgehen. 4 von 10 Arbeitnehmern in Deutschland gehen nicht davon aus, dass sie ihren Job bis zum Erreichen des Renteneintrittsalters ausüben können. Das zeigt eine Umfrage im Auftrag des Deutschen Gewerkschaftsbundes, schreiben die Funke-Zeitungen. Im Handwerk, in der Pflege und anderen körperlich und psychisch belastenden Berufen sind es sogar noch mehr. Diesen bitteren Befund dürfte die Regierung nicht länger ignorieren, so DGB-Chefin Fahimi, mit Blick auf die Pläne zur Rentenreform. Die Zahl der Asylanträge in Deutschland ist deutlich zurückgegangen. Wie die Welt unter Berufung auf bisher unveröffentlichte Zahlen der EU-Asylagentur berichtet, wurden von Januar bis Juni rund 51.000 Asylanträge in Deutschland gestellt, 27% weniger als vor einem Jahr. Deutschland nimmt damit in der EU Platz 4 bei den Anträgen ein. Bei der Fußball-WM hat Frankreich mit viel Mühe Deutschland-Bezwinger Paraguay besiegt. Den entscheidenden Treffer zum 1:0 Endstand erzielte Mbappé per Foul-Elfmeter. Zuvor hatte Marokko das Viertelfinale erreicht. Das Team setzte sich mit 3:0 gegen WM-Gastgeber Kanada durch. Beim Tennisturnier in Wimbledon steht Alexander Zverev im Achtelfinale. Der frisch gebackene French Open-Sieger setzte sich gegen den Amerikaner Marcus Giron glatt in 3 Sätzen durch. Heute kämpft Jan-Lennard Struff bereits um den Einzug ins Viertelfinale.
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3: Mit KI-Support. Wolkig ist es heute Morgen und ab und zu kommt auch mal Regen runter. Vereinzelt sind kurze Gewitter dabei. Richtung Südwesten bleibt es dagegen meist trocken und deutlich freundlicher. Dazu wird es warm. Die Höchstwerte liegen heute zwischen 21 und 31 Grad. Morgen im Norden und Osten wieder viele Wolken mit Regen und Gewittern, maximal 33 Grad.
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2: Im Studio Sönke Röhling. In Erfurt geht heute der AfD-Bundesparteitag zu Ende. Zum Abschluss sprechen die Parteichefs Weidel und Chrupalla zu den Delegierten. Beide wurden gestern im Amt bestätigt. Weidel bekam gut 80% der Stimmen, Chrupalla rund 70. Mit Blick auf die Landtagswahlen im September schworen sie die AfD auf eine mögliche Regierungsverantwortung ein. Begleitet wurde der Parteitag von Protesten. Mehr als 30.000 Menschen hatten sich gestern in Erfurt versammelt. Laut Polizei blieb es überwiegend friedlich. Die Bundesregierung will Sozialleistungsmissbrauch stärker bekämpfen. Kanzler Merz kündigte dafür einen Aktionsplan noch in diesem Monat an. Viele Kommunalpolitiker hätten darauf gewartet, sagte der CDU-Chef in Düsseldorf. Dazu kommt ein neues Kompetenzzentrum bei der Bundesagentur für Arbeit. Es soll ebenfalls gegen Missbrauch vorgehen. 4 von 10 Arbeitnehmern in Deutschland gehen nicht davon aus, dass sie ihren Job bis zum Erreichen des Renteneintrittsalters ausüben können. Das zeigt eine Umfrage im Auftrag des Deutschen Gewerkschaftsbundes, schreiben die Funke-Zeitungen. Im Handwerk, in der Pflege und anderen körperlich und psychisch belastenden Berufen sind es sogar noch mehr. Diesen bitteren Befund dürfte die Regierung nicht länger ignorieren, so DGB-Chefin Fahimi, mit Blick auf die Pläne zur Rentenreform. Die Zahl der Asylanträge in Deutschland ist deutlich zurückgegangen. Wie die Welt unter Berufung auf bisher unveröffentlichte Zahlen der EU-Asylagentur berichtet, wurden von Januar bis Juni rund 51.000 Asylanträge in Deutschland gestellt, 27% weniger als vor einem Jahr. Deutschland nimmt damit in der EU Platz 4 bei den Anträgen ein. Bei der Fußball-WM hat Frankreich mit viel Mühe Deutschland-Bezwinger Paraguay besiegt. Den entscheidenden Treffer zum 1:0 Endstand erzielte Mbappé per Foul-Elfmeter. Zuvor hatte Marokko das Viertelfinale erreicht. Das Team setzte sich mit 3:0 gegen WM-Gastgeber Kanada durch. Beim Tennisturnier in Wimbledon steht Alexander Zverev im Achtelfinale. Der frisch gebackene French Open-Sieger setzte sich gegen den Amerikaner Marcus Giron glatt in 3 Sätzen durch. Heute kämpft Jan-Lennard Struff bereits um den Einzug ins Viertelfinale.

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1: Im Studio Sönke Röhling. In Erfurt geht heute der AfD-Bundesparteitag zu Ende. Zum Abschluss sprechen die Parteichefs Weidel und Chrupalla zu den Delegierten. Beide wurden gestern im Amt bestätigt. Weidel bekam gut 80% der Stimmen, Chrupalla rund 70. Mit Blick auf die Landtagswahlen im September schworen sie die AfD auf eine mögliche Regierungsverantwortung ein. Begleitet wurde der Parteitag von Protesten. Mehr als 30.000 Menschen hatten sich gestern in Erfurt versammelt. Laut Polizei blieb es überwiegend friedlich. Die Bundesregierung will Sozialleistungsmissbrauch stärker bekämpfen. Kanzler Merz kündigte dafür einen Aktionsplan noch in diesem Monat an. Viele Kommunalpolitiker hätten darauf gewartet, sagte der CDU-Chef in Düsseldorf. Dazu kommt ein neues Kompetenzzentrum bei der Bundesagentur für Arbeit. Es soll ebenfalls gegen Missbrauch vorgehen. 4 von 10 Arbeitnehmern in Deutschland gehen nicht davon aus, dass sie ihren Job bis zum Erreichen des Renteneintrittsalters ausüben können. Das zeigt eine Umfrage im Auftrag des Deutschen Gewerkschaftsbundes, schreiben die Funke-Zeitungen. Im Handwerk, in der Pflege und anderen körperlich und psychisch belastenden Berufen sind es sogar noch mehr. Diesen bitteren Befund dürfte die Regierung nicht länger ignorieren, so DGB-Chefin Fahimi, mit Blick auf die Pläne zur Rentenreform. Die Zahl der Asylanträge in Deutschland ist deutlich zurückgegangen. Wie die Welt unter Berufung auf bisher unveröffentlichte Zahlen der EU-Asylagentur berichtet, wurden von Januar bis Juni rund 51.000 Asylanträge in Deutschland gestellt, 27% weniger als vor einem Jahr. Deutschland nimmt damit in der EU Platz 4 bei den Anträgen ein. Bei der Fußball-WM hat Frankreich mit viel Mühe Deutschland-Bezwinger Paraguay besiegt. Den entscheidenden Treffer zum 1-0 Endstand erzielte Mbappé per Foul-Elfmeter. Zuvor hatte Marokko das Viertelfinale erreicht. Das Team setzte sich mit 3-0 gegen WM-Gastgeber Kanada durch. Beim Tennisturnier in Wimbledon steht Alexander Zverev im Achtelfinale. Der frisch gebackene French Open-Sieger setzte sich gegen den Amerikaner Marcus Giron glatt in 3 Sätzen durch. Heute kämpft Jan-Lennard Struff bereits um den Einzug ins Viertelfinale.
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2: Qualifikationen wie Schul- oder Studienabschlüsse könnten künftig durch künstliche Intelligenz immer unwichtiger werden. Das zeigt eine Umfrage des Münchner IFO-Instituts unter Firmen, die mit KI arbeiten. Aus jedem 5. Unternehmen hieß es, wenn Mitarbeiter ohne Abschluss von KI unterstützt würden, könnten sie so Qualifizierte ersetzen. Etwa 15% meinen sogar, auch Berufserfahrung lasse sich so ausgleichen. Der Ball rollt wieder und sogar diejenigen, die sonst nicht so viel mit dem Ball am Hut haben, werden sicherlich das ein oder andere Spiel der Fußball-WM schauen. Viele dann natürlich im heimischen Wohnzimmer und klar, das Bild ist wichtig, aber ohne den richtigen Sound kommt echte Stadionatmosphäre gar nicht erst auf. Und die ist bei den meisten Fernsehern gar nicht möglich, sagt Sascha Maller vom Soundspezialisten Teufel.
3: Der Sound reicht nicht aus, obwohl die neuen Fernseher wirklich klasse Bild vermitteln und auch ganz schick aussehen. Aber die sind eben unheimlich dünn. Design spielt eine große Rolle. Aber es ist so ein bisschen, was man kennt, einen guten Computer, guten Laptop und schlechtes Internet. Da wird man auch nicht glücklich damit. Und das kann leider der Flachbildfernseher eben auch nicht, den guten Sound. Und deswegen muss man sich überlegen, welche zusätzlichen Soundkomponenten man mit nach Hause bringt.
2: Wie man den besten Ton aus dem Fußballabend rausholt, das klären wir nächste Woche hier in der Technikshow. Und Elon Musks Weltraumfirma SpaceX ist bei ihrem Rekordbörsengang mit einem Plus von gut 11% in den Handel gestartet. Der erste Kurs wurde bei $150 festgestellt, nach einem Ausgabepreis von $135. Musk ist durch seine Beteiligungen an SpaceX und Tesla jetzt auf dem Papier der erste Mensch mit einem Billionenvermögen. SpaceX gehört zu den wertvollsten US-Unternehmen.
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1: Verfassungsschutzpräsident Seelen hat neue Befugnisse für den Inlandsgeheimdienst gefordert. Der Süddeutschen Zeitung sagte er, Sicherheit und Souveränität resultierten aus Abschreckung und Wehrhaftigkeit. Nach Spiegelinformationen soll der Verfassungsschutz im Zuge einer Geheimdienstreform etwa künftig heimlich Computer und Handys von Zielpersonen durchleuchten dürfen. Über 30 Jahre ist es her, dass das 2G-Netz eingeführt wurde, damals für Telefonate und SMS. Jetzt hat der Handynetzbetreiber O2 Telefon mitgeteilt, dass die Technologie in der zweiten Jahreshälfte 2028 abgeschaltet wird. Mittlerweile geht's bei 2G vor allem um Datenverkehr. Allerdings kann 2G nur Minimaldaten transportieren und generell steigt die Datenmenge immer weiter an. Und alte Handys landen oft ungenutzt in der Schublade. Laut einer Bitkom-Umfrage haben 86% der Menschen in Deutschland mindestens ein ausrangiertes Gerät zu Hause. Insgesamt sollen es rund 170 Millionen sein. Dabei stecken in den Smartphones wertvolle Rohstoffe wie Gold, Silber und seltene Erden. Bitkom empfiehlt deshalb, alte Geräte lieber weiterzugeben, zu verkaufen oder zu spenden, statt sie liegen zu lassen.
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1: Die Fußball-WM ist das Sportgroßereignis des Jahres und das schaut man am besten natürlich live mit Familie und Freunden. Nun gibt es aber verschiedene Möglichkeiten, die Spiele unserer Nationalmannschaft zu verfolgen. Warum Fußballfans aber mit SAT-TV und einer Schüssel, wie man sie ja auch nennt, am besten fahren, das weiß meine Kollegin Henke Michel.
2: Ein Signal, das gleichzeitig ohne Qualitätsverlust an Millionen Haushalte übertragen wird. Das geht nur mit Satellitenfernsehen, so Christoph Mühleib, Geschäftsführer von SAS Germany, verantwortlich für die Marke Astra.
3: Bei der Satellitenübertragung selbst entstehen keine Überlastungen oder Verzögerungen durch zu viele Nutzer zur gleichen Zeit. Und außerdem ist die Bild- und Tonqualität beim Satellitenempfang sehr hoch und stabil. Und das ist natürlich bei spannenden Sportereignissen sehr wichtig. Und vielleicht sogar der größte Vorteil ist, dass alle Menschen das empfangen können, auch in ländlichen, abgelegenen Regionen, solange sie halt eine Satellitenanlage haben.
2: Außerdem ist SAT-TV nach den einmaligen Anschaffungskosten für eine Schüssel dauerhaft kostenlos, ohne Vertrag oder monatliches Abo.
3: Und dazu gibt es halt unfassbar viele Programme, mehr als 350 Sender, darunter viele HD-Programme und natürlich auch internationale Kanäle. Und es kommen halt auch ständig neue dazu. Und wer möchte, kann flexible Zusatzpakete wie Sky oder HD Plus dazu buchen.
2: Und in Verbindung mit dem Internet bietet SAT-TV ganz neue Möglichkeiten.
3: Das Stichwort lautet hier HD Plus TV-App. Damit hat man als Zuschauer die Vorteile des klassischen Satellitenfernsehens, aber darüber hinaus zusätzliche Komfortfunktionen und kann so fernsehen, wie man das gerade möchte.
2: Hat man also zum Beispiel seine Lieblingssendung verpasst, kann man sie neu starten. Auch eine Pausefunktion ist integriert. Genauso wie viele Serien- und Film-Highlights aus verschiedenen Mediatheken.
3: Mehr als 80.000 Film-Highlights und Assets sind in den gesamten Mediatheken sofort verfügbar. Und mit der neuen Suchfunktion kann man in vielen Mediatheken gleichzeitig nach seiner Lieblingssendung suchen.
2: Und die Suchergebnisse zusätzlich filtern. Die App und auch deren Nutzung ist übrigens ebenfalls kostenlos und in vielen TV-Geräten bereits integriert.
1: Also freuen wir uns auf die Fußball-WM und die Spiele der deutschen Mannschaft. 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
2: Im Studio Sönke Röhling. In Erfurt geht heute der AfD-Bundesparteitag zu Ende. Zum Abschluss sprechen die Parteichefs Weidel und Chrupalla zu den Delegierten. Beide wurden gestern im Amt bestätigt. Weidel bekam gut 80% der Stimmen, Chrupalla rund 70. Mit Blick auf die Landtagswahlen im September schworen sie die AfD auf eine mögliche Regierungsverantwortung ein. Begleitet wurde der Parteitag von Protesten. Mehr als 30.000 Menschen hatten sich gestern in Erfurt versammelt. Laut Polizei blieb es überwiegend friedlich. Die Bundesregierung will Sozialleistungsmissbrauch stärker bekämpfen. Kanzler Merz kündigte dafür einen Aktionsplan noch in diesem Monat an. Viele Kommunalpolitiker hätten darauf gewartet, sagte der CDU-Chef in Düsseldorf. Dazu kommt ein neues Kompetenzzentrum bei der Bundesagentur für Arbeit. Es soll ebenfalls gegen Missbrauch vorgehen. 4 von 10 Arbeitnehmern in Deutschland gehen nicht davon aus, dass sie ihren Job bis zum Erreichen des Renteneintrittsalters ausüben können. Das zeigt eine Umfrage im Auftrag des Deutschen Gewerkschaftsbundes, schreiben die Funke-Zeitungen. Im Handwerk, in der Pflege und anderen körperlich und psychisch belastenden Berufen sind es sogar noch mehr. Diesen bitteren Befund dürfte die Regierung nicht länger ignorieren, so DGB-Chefin Fahimi, mit Blick auf die Pläne zur Rentenreform. Die Zahl der Asylanträge in Deutschland ist deutlich zurückgegangen. Wie die Welt unter Berufung auf bisher unveröffentlichte Zahlen der EU-Asylagentur berichtet, wurden von Januar bis Juni rund 51.000 Asylanträge in Deutschland gestellt, 27% weniger als vor einem Jahr. Deutschland nimmt damit in der EU Platz 4 bei den Anträgen ein. Bei der Fußball-WM hat Frankreich mit viel Mühe Deutschland-Bezwinger Paraguay besiegt. Den entscheidenden Treffer zum 1:0-Endstand erzielte Mbappé per Foul-Elfmeter. Zuvor hatte Marokko das Viertelfinale erreicht. Das Team setzte sich mit 3:0 gegen WM-Gastgeber Kanada durch. Beim Tennisturnier in Wimbledon steht Alexander Zverev im Achtelfinale. Der frisch gebackene French Open-Sieger setzte sich gegen den Amerikaner Marcus Giron glatt in 3 Sätzen durch. Heute kämpft Jan-Lennard Struff bereits um den Einzug ins Viertelfinale.
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3: Mit KI-Support. Wolkig startet der Morgen, dazu kann es ab und zu mal regnen und ganz vereinzelt ist auch ein kurzes Gewitter drin. An der Ostsee zeigt sich dagegen öfter die Sonne. Im Laufe des Tages bleibt es ziemlich gemischt, im Südwesten eher sonnig und trocken, sonst auch mal viele Wolken und hier und da nass. Mit Höchstwerten von 20 bis 31 Grad. Morgen dann im Süden und Westen wieder mehr Sonne und trocken, sonst öfter Regen und Gewitter, maximal bis 33 Grad.
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2: Im Studio Sönke Röhling. In Erfurt geht heute der AfD-Bundesparteitag zu Ende. Zum Abschluss sprechen die Parteichefs Weidel und Chrupalla zu den Delegierten. Beide wurden gestern im Amt bestätigt. Weidel bekam gut 80% der Stimmen, Chrupalla rund 70. Mit Blick auf die Landtagswahlen im September schworen sie die AfD auf eine mögliche Regierungsverantwortung ein. Begleitet wurde der Parteitag von Protesten. Mehr als 30.000 Menschen hatten sich gestern in Erfurt versammelt. Laut Polizei blieb es überwiegend friedlich. Die Bundesregierung will Sozialleistungsmissbrauch stärker bekämpfen. Kanzler Merz kündigte dafür einen Aktionsplan noch in diesem Monat an. Viele Kommunalpolitiker hätten darauf gewartet, sagte der CDU-Chef in Düsseldorf. Dazu kommt ein neues Kompetenzzentrum bei der Bundesagentur für Arbeit. Es soll ebenfalls gegen Missbrauch vorgehen. 4 von 10 Arbeitnehmern in Deutschland gehen nicht davon aus, dass sie ihren Job bis zum Erreichen des Renteneintrittsalters ausüben können. Das zeigt eine Umfrage im Auftrag des Deutschen Gewerkschaftsbundes, schreiben die Funke-Zeitungen. Im Handwerk, in der Pflege und anderen körperlich und psychisch belastenden Berufen sind es sogar noch mehr. Diesen bitteren Befund dürfte die Regierung nicht länger ignorieren, so DGB-Chefin Fahimi, mit Blick auf die Pläne zur Rentenreform. Die Zahl der Asylanträge in Deutschland ist deutlich zurückgegangen. Wie die Welt unter Berufung auf bisher unveröffentlichte Zahlen der EU-Asylagentur berichtet, wurden von Januar bis Juni rund 51.000 Asylanträge in Deutschland gestellt, 27% weniger als vor einem Jahr. Deutschland nimmt damit in der EU Platz 4 bei den Anträgen ein. Bei der Fußball-WM hat Frankreich mit viel Mühe Deutschland-Bezwinger Paraguay besiegt. Den entscheidenden Treffer zum 1:0-Endstand erzielte Mbappé per Foul-Elfmeter. Zuvor hatte Marokko das Viertelfinale erreicht. Das Team setzte sich mit 3:0 gegen WM-Gastgeber Kanada durch. Beim Tennisturnier in Wimbledon steht Alexander Zverev im Achtelfinale. Der frisch gebackene French Open-Sieger setzte sich gegen den Amerikaner Marcus Giron glatt in 3 Sätzen durch. Heute kämpft Jan-Lennard Struff bereits um den Einzug ins Viertelfinale.

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1: Ja, das wusste ich bislang auch noch nicht. Der elektrische Wäschetrockner zählt zu den größten Stromverbrauchern im Haushalt. Dennoch gehört er in vielen Haushalten weiterhin zur Grundausstattung. Ist ja eigentlich auch total einfach. Nasse bzw. feuchte Wäsche rein, trocken wieder raus. Eine aktuelle Lifehite-Umfrage zeigt aber, für die meisten bleibt der Wäschetrockner ohnehin aus. Und das ist eigentlich auch logisch, sagt Sarah Michels von Lifehite. Denn gerade jetzt, in der warmen Jahreszeit, kann man durchaus prima Energie sparen. Hallo Frau Michels.
2: Hallo, ich grüße Sie.
1: Sie sagen, gerade jetzt kann man gut Strom sparen. Wie denn?
2: Naja, zum Beispiel beim Wäschewaschen. Wer seine Wäsche in der Maschine wäscht und trocknet, hat natürlich ein enormes Einsparpotenzial. Immerhin verbraucht beides zusammen rund 14% des gesamten Haushaltsstroms. Und wenn man die Wäsche einfach ohne den maschinellen Trockner trocknet, spart das schon einiges.
1: Wie viel genau kann ich da einsparen?
2: Naja, wie viel Strom ein Trockner letztendlich verbraucht, hängt vom Alter und Gerätetyp ab. Neuere Trockner benötigen etwa 2 Kilowattstunden pro Trockengang. Bei 10 Jahre alten Wärmepumpentrocknern kann man mal locker mit dem Doppelten rechnen. Da können im Jahr dann schon mal über 600 Kilowattstunden zusammenkommen. Und da lohnt sich der gute alte Wäscheständer eigentlich sofort, denn der ist ja sowohl in der Anschaffung günstiger und der trocknet halt auch komplett ohne Strom.
1: Wo sollte ich denn die Wäsche aufhängen?
2: Idealerweise draußen. Da geht dann auch schön Luft durch die Wäsche und gerade bei Sonnenschein ist die Wäsche dann ratzfatz trocken. Wer eine Wohnung hat, kann seine Wäsche prima auf dem Balkon trocknen. Und wer einen Garten besitzt, nimmt am besten eine Wäschespinne.
1: Ja, nun regnet es hier bei uns in Deutschland aber auch öfter.
2: Ja, das stimmt schon. Aber auch dafür gibt es natürlich Lösungen. So haben wir beispielsweise eine Wäschespinne, die mit einem Dach ausgestattet ist. Da bleibt die Wäsche auch bei Regen trocken. Die meisten Balkone in Deutschland sind überdacht und bei allergrößten Not kann man die Wäsche ja auch reinstellen und in der Wohnung mit offenem Fenster trocknen.
1: Und was mache ich, wenn ich mal größere Wäsche habe, wie zum Beispiel Bettwäsche? Die passt ja nicht unbedingt auf einen Wäscheständer.
2: Das würde ich so jetzt nicht direkt unterschreiben. Sie haben natürlich recht, auf einem normalen Wäscheständer wird es schon mal etwas enger, aber wir haben auch beispielsweise extra hohe und ausziehbare Wäscheständer, da kann man auch prima Bettwäsche drauf trocknen. 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
1: Ich danke Ihnen für das Gespräch.
2: Vielen Dank.
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1: Im Studio Sönke Röhling. In Erfurt geht heute der AfD-Bundesparteitag zu Ende. Zum Abschluss sprechen die Parteichefs Weidel und Kopalla zu den Delegierten. Beide wurden gestern im Amt bestätigt. Weidel bekam gut 80% der Stimmen, Kopalla rund 70. Mit Blick auf die Landtagswahlen im September schworen sie die AfD auf eine mögliche Regierungsverantwortung ein. Begleitet wurde der Parteitag von Protesten. Mehr als 30.000 Menschen hatten sich gestern in Erfurt versammelt. Laut Polizei blieb es überwiegend friedlich. Die Bundesregierung will Sozialleistungsmissbrauch stärker bekämpfen. Kanzler Merz kündigte dafür einen Aktionsplan noch in diesem Monat an. Viele Kommunalpolitiker hätten darauf gewartet, sagte der CDU-Chef in Düsseldorf. Dazu kommt ein neues Kompetenzzentrum bei der Bundesagentur für Arbeit. Es soll ebenfalls gegen Missbrauch vorgehen. 4 von 10 Arbeitnehmern in Deutschland gehen nicht davon aus, dass sie ihren Job bis zum Erreichen des Renteneintrittsalters ausüben können. Das zeigt eine Umfrage im Auftrag des Deutschen Gewerkschaftsbundes, schreiben die Funke-Zeitungen. Im Handwerk, in der Pflege und anderen körperlich und psychisch belastenden Berufen sind es sogar noch mehr. Diesen bitteren Befund dürfte die Regierung nicht länger ignorieren, so DGB-Chefin Fahimi, mit Blick auf die Pläne zur Rentenreform. Die Zahl der Asylanträge in Deutschland ist deutlich zurückgegangen. Wie die Welt unter Berufung auf bisher unveröffentlichte Zahlen der EU-Asylagentur berichtet, wurden von Januar bis Juni rund 51.000 Asylanträge in Deutschland gestellt, 27% weniger als vor einem Jahr. Deutschland nimmt damit in der EU Platz 4 bei den Anträgen ein. Bei der Fußball-WM hat Frankreich mit viel Mühe Deutschland-Bezwinger Paraguay besiegt. Den entscheidenden Treffer zum 1-0 Endstand erzielte Mbappé per Foul-Elfmeter. Zuvor hatte Marokko das Viertelfinale erreicht. Das Team setzte sich mit 3-0 gegen WM-Gastgeber Kanada durch. Beim Tennisturnier in Wimbledon steht Alexander Zverev im Achtelfinale. Der frisch gebackene French Open-Sieger setzte sich gegen den Amerikaner Marcus Giron glatt in 3 Sätzen durch. Heute kämpft Jan-Lennard Struff bereits um den Einzug ins Viertelfinale.
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2: Es wird wieder wild und vor allem tierisch spannend. Mit Woodwalkers 2 geht das Abenteuer um Puma-Wandler Carrack weiter, welches auf den erfolgreichen Büchern von Katja Brandes basiert. Ab sofort gibt's die fantasievolle Story über Freundschaft, Geheimnisse und Action zwischen Menschen und Tierwelt endlich auch fürs Heimkino. Jessica Martin verrät uns mehr.
3: Die Sommerferien sind für Carrack, Brandon, Holly und Lou vorbei.
4: Liebe Woodwalker, willkommen im neuen Schuljahr an der Clearwater High.
5: Viel Spaß euch!
3: Neben dem Verbessern seiner Gestaltwandlerfähigkeiten
6: im heutigen Unterricht geht es um Verwandlung und um Tarnung.
3: Muss Carrack noch immer seinen Platz zwischen der Menschen- und der Tierwelt finden. Dabei trifft er auch auf alte Bekannte.
7: Hey Carrack. Lange her, was?
3: Wie seinen früheren herrschsüchtigen Mentor Andrew Milling.
8: Milling will Gouverneur werden.
9: Er hält sich schon von den König der Tiere. Klar, dass er auch noch König der Menschen werden will.
10: Da steckt bestimmt mehr dahinter.
3: Was genau, will Carrack natürlich herausfinden.
11: Was hast du vor?
12: Das wüsstest du gerne.
3: Wie sich herausstellt, hat Milling große Pläne für das Naturschutzgebiet rund um die Schule.
9: Er will unseren Wald verkaufen.
3: Damit sind das Revier der Gestaltwandler und alle Schüler in Gefahr. Das versuchen Carrack und seine Freunde natürlich mit allen Mitteln zu verhindern.
11: Jetzt reicht's.
9: Machen wir sie fertig.
3: Hilfe bekommen sie von der Schneewölfin Tikani. Doch kann Carrack ihr wirklich trauen und ist da vielleicht sogar mehr als Freundschaft zwischen den beiden?
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1: Na, schon mal drüber nachgedacht, auf ein E-Auto umzusteigen? Für viele ist das ja immer noch eher Zukunftsmusik und das liegt vor allem auch an einigen Vorteilen. Besonders die Reichweite reicht nie. Das Laden dauert ewig oder noch schlimmer, die Ladeinfrastruktur in Deutschland ist viel zu schlecht. Das sind so die abschreckendsten Themen. Was da wirklich dran ist und was die E-Auto-Besitzer dazu sagen, das zeigt jetzt eine aktuelle Befragung im Auftrag vom Direktversicherer DA Direkt. Mehr dazu verrät uns meine Kollegin Hanna Kerst.
2: Die gute Nachricht zuerst. Die viel zitierte Reichweitenangst nimmt immer mehr ab, verrät Bernd Engelin vom Direktversicherer DA Direkt.
3: Und unsere Befragung zeigt auch, die große Mehrheit der E-Autofahrer empfindet auf Langstreckenfahrten einen Stopp von bis zu 20 Minuten durchaus als okay. Allerdings nur dann, wenn sie in dieser Zeit auch mindestens 200 Kilometer Reichweite nachladen können. Ganz anders sehen das die Verbrennerfahrer. Sie geben nämlich mehrheitlich an, 10 Minuten, das ist bei mir wirklich die Toleranzgrenze für einen Ladestopp. Mehr würde ich dafür nicht investieren wollen.
2: Weniger zufrieden sind E-Autofahrer hingegen mit der Ladeinfrastruktur.
3: Ein Viertel beklagt insbesondere eine zu geringe Zahl an Schnelllademöglichkeiten, während natürlich auf der anderen Seite immer mehr Fahrzeuge auf den Markt kommen, die bis zu 400 Kilowatt Spitzenleistung laden können, also in einem sehr hohen Tempo. Hier zeigen die Ergebnisse also wirklich einen klaren Handlungsbedarf für Investitionen in die Ladeinfrastruktur. Deren Ausbau darf nämlich auf gar keinen Fall hinter der technologischen Entwicklung bei den Fahrzeugen auf der Strecke bleiben, denn sonst leidet die Akzeptanz von E-Mobilität.
2: Und auch die Bezahlsysteme an den Ladesäulen sowie die Preisstruktur lassen noch zu wünschen übrig.
3: Häufig werden auch spezielle Apps verlangt, damit man überhaupt bezahlen kann. Und eine einfache EC-Kartenzahlung wird im Prinzip so gut wie nie angeboten. Für Verbraucherinnen und Verbraucher zählt am Ende insbesondere die Verlässlichkeit beim Laden, beim Fahren und natürlich auch der Überblick bei den Kosten. Und genau deshalb brauchen wir eine Infrastruktur, die mit dem tatsächlichen Nutzungsverhalten der E-Autofahrer Schritt hält und Planungssicherheit schafft. Das ist ganz, ganz wichtig.
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1: Als Alexandre Dumas Mitte des 19. Jahrhunderts seinen als Fortsetzungsroman in einer Zeitschrift geplanten Graf von Monte Cristo schrieb, hatte sich wohl kaum träumen lassen, was für ein Erfolg das werden würde. Selbst jetzt, fast 300 Jahre später, fasziniert die Geschichte uns immer noch. Vor allem in der brandneuen Miniserie des Oscar-prämierten Regisseurs Bill Auguste, den es jetzt auf DVD und Blu-ray gibt. Bildgewaltig und top besetzt. Jessica Martin hat für uns schon mal reingesetzt.
2: Marseille 1815. Eigentlich könnte es für Edmond Dantès richtig gut laufen. Gerade zum Kapitän des angesehenen Schiffs Pharao ernannt, feiert er die Verlobung mit seiner großen Liebe.
3: Auf Edmond und Mercedes.
2: Wären da nicht missgünstige Neider, die ihn dringend loswerden wollen.
3: Dem ehrenwerten königlichen Staatsanwalt wird hiermit mitgeteilt, dass Edmond Dantès ein Brief des Usurpators Napoleon anvertraut wurde. Mit der Anweisung, diesen einem bonapartistischen Komitee in Paris zu übergeben.
2: Der intrigante Brief verfehlt seine Wirkung natürlich nicht.
4: Wer hier ist Edmond Dantès?
5: Ich bin Edmond Dantès.
4: Sie sind hiermit verhaftet.
5: Verzeihung, wofür?
4: Das erfahren Sie noch
3: Was
4: früh genug.
3: Was hat das zu bedeuten?
2: Edmond wird direkt in den Kerker der Gefängnisinsel Château d'If gebracht und dort jahrelang festgehalten. Sein trostloser Alltag verändert sich schlagartig, als sein Zellennachbar AB plötzlich bei ihm auftaucht.
6: Stehst du dicht an der Wand?
7: Ja.
6: Dann geh beiseite, geh beiseite.
2: Und ihm von einem verborgenen Schatz berichtet. Gemeinsam schöpfen die beiden neue Hoffnung.
7: Tagsüber graben wir den Tunnel. Und dann am Abend gebe ich dir Unterricht und lehre dich alles, was ich weiß.
5: Das wäre schön.
7: Gut. Weißt du, wenn wir erstmal hier raus sind, werden wir sehr reiche Männer sein.
5: An Wissen?
7: Nein, an Wohlstand.
2: Edmond gelingt schließlich die Flucht. Er kehrt als reicher Graf von Monte Cristo zurück und hat klare Absichten.
5: Ich wünsche mir Vergeltung für ein schweres Unrecht, das mir widerfahren ist.
8: Was hat man dir angetan, mein Sohn?
5: Mir wurden 15 Jahre meines Lebens geraubt. Die einzige Frau, die ich je geliebt habe, wurde mir in dieser Zeit genommen. Und nun will ich Rache.
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10: Im Studio Sönke Röhling. In Erfurt geht heute der AfD-Bundesparteitag zu Ende. Zum Abschluss sprechen die Parteichefs Weidel und Chrupalla zu den Delegierten. Beide wurden gestern im Amt bestätigt. Weidel bekam gut 80% der Stimmen, Chrupalla rund 70. Mit Blick auf die Landtagswahlen im September schworen sie die AfD auf eine mögliche Regierungsverantwortung ein. Begleitet wurde der Parteitag von Protesten. Mehr als 30.000 Menschen hatten sich gestern in Erfurt versammelt. Laut Polizei blieb es überwiegend friedlich. Die Bundesregierung will Sozialleistungsmissbrauch stärker bekämpfen. Kanzler Merz kündigte dafür einen Aktionsplan noch in diesem Monat an. Viele Kommunalpolitiker hätten darauf gewartet, sagte der CDU-Chef in Düsseldorf. Dazu kommt ein neues Kompetenzzentrum bei der Bundesagentur für Arbeit. Es soll ebenfalls gegen Missbrauch vorgehen. 4 von 10 Arbeitnehmern in Deutschland gehen nicht davon aus, dass sie ihren Job bis zum Erreichen des Renteneintrittsalters ausüben können. Das zeigt eine Umfrage im Auftrag des Deutschen Gewerkschaftsbundes, schreiben die Funke-Zeitungen. Im Handwerk, in der Pflege und anderen körperlich und psychisch belastenden Berufen sind es sogar noch mehr. Diesen bitteren Befund dürfte die Regierung nicht länger ignorieren, so DGB-Chefin Fahimi, mit Blick auf die Pläne zur Rentenreform. Die Zahl der Asylanträge in Deutschland ist deutlich zurückgegangen. Wie die Welt unter Berufung auf bisher unveröffentlichte Zahlen der EU-Asylagentur berichtet, wurden von Januar bis Juni rund 51.000 Asylanträge in Deutschland gestellt, 27% weniger als vor einem Jahr. Deutschland nimmt damit in der EU Platz 4 bei den Anträgen ein. Bei der Fußball-WM hat Frankreich mit viel Mühe Deutschland-Bezwinger Paraguay besiegt. Den entscheidenden Treffer zum 1-0-Endstand erzielte Mbappé per Foul-Elfmeter. Zuvor hatte Marokko das Viertelfinale erreicht. Das Team setzte sich mit 3-0 gegen WM-Gastgeber Kanada durch. Beim Tennisturnier in Wimbledon steht Alexander Zverev im Achtelfinale. Der frisch gebackene French Open-Sieger setzte sich gegen den Amerikaner Marcus Giron glatt in 3 Sätzen durch. Heute kämpft Jan-Lennart Struff bereits um den Einzug ins Viertelfinale.
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2: Mit KI-Support. Wolkig startet der Morgen, dazu kann es ab und zu mal regnen und ganz vereinzelt ist auch ein kurzes Gewitter drin. An der Ostsee zeigt sich dagegen öfter die Sonne. Im Laufe des Tages bleibt es ziemlich gemischt, im Südwesten eher sonnig und trocken, sonst auch mal viele Wolken und hier und da nass. Mit Höchstwerten von 20 bis 31 Grad. Morgen dann im Süden und Westen wieder mehr Sonne und trocken, sonst öfter Regen und Gewitter, maximal bis 33 Grad.
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3: Im Studio Sönke Röhling. In Erfurt geht heute der AfD-Bundesparteitag zu Ende. Zum Abschluss sprechen die Parteichefs Weidel und Chrupalla zu den Delegierten. Beide wurden gestern im Amt bestätigt. Weidel bekam gut 80% der Stimmen, Chrupalla rund 70. Mit Blick auf die Landtagswahlen im September schworen sie die AfD auf eine mögliche Regierungsverantwortung ein. Begleitet wurde der Parteitag von Protesten. Mehr als 30.000 Menschen hatten sich gestern in Erfurt versammelt. Laut Polizei blieb es überwiegend friedlich. Die Bundesregierung will Sozialleistungsmissbrauch stärker bekämpfen. Kanzler Merz kündigte dafür einen Aktionsplan noch in diesem Monat an. Viele Kommunalpolitiker hätten darauf gewartet, sagte der CDU-Chef in Düsseldorf. Dazu kommt ein neues Kompetenzzentrum bei der Bundesagentur für Arbeit. Es soll ebenfalls gegen Missbrauch vorgehen. 4 von 10 Arbeitnehmern in Deutschland gehen nicht davon aus, dass sie ihren Job bis zum Erreichen des Renteneintrittsalters ausüben können. Das zeigt eine Umfrage im Auftrag des Deutschen Gewerkschaftsbundes, schreiben die Funke-Zeitungen. Im Handwerk, in der Pflege und anderen körperlich und psychisch belastenden Berufen sind es sogar noch mehr. Diesen bitteren Befund dürfte die Regierung nicht länger ignorieren, so DGB-Chefin Fahimi, mit Blick auf die Pläne zur Rentenreform. Die Zahl der Asylanträge in Deutschland ist deutlich zurückgegangen. Wie die Welt unter Berufung auf bisher unveröffentlichte Zahlen der EU-Asylagentur berichtet, wurden von Januar bis Juni rund 51.000 Asylanträge in Deutschland gestellt, 27% weniger als vor einem Jahr. Deutschland nimmt damit in der EU Platz 4 bei den Anträgen ein. Bei der Fußball-WM hat Frankreich mit viel Mühe Deutschland-Bezwinger Paraguay besiegt. Den entscheidenden Treffer zum 1-0-Endstand erzielte Mbappé per Foul-Elfmeter. Zuvor hatte Marokko das Viertelfinale erreicht. Das Team setzte sich mit 3-0 gegen WM-Gastgeber Kanada durch. Beim Tennisturnier in Wimbledon steht Alexander Zverev im Achtelfinale. Der frisch gebackene French Open-Sieger setzte sich gegen den Amerikaner Marcus Giron glatt in 3 Sätzen durch. Heute kämpft Jan-Lennard Struff bereits um den Einzug ins Viertelfinale.
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4: Mit KI-Support. Wechselnd wolkig ist es gerade in vielen Ecken, zwischendurch blitzt auch mal die Sonne durch. Aber später wird es von Westen her öfter nass und vereinzelt kann auch mal ein kurzes Gewitter dabei sein. An der Küste sind auch mal Sturmböen drin. Die Höchstwerte liegen heute bei 21 bis 30 Grad. Morgen weiter viele Wolken, immer mal Regen und einzelne Gewitter. Im Südwesten bleibt es am freundlichsten, dazu maximal 32 Grad.
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2: Im Studio Sönke Röhling. In Erfurt geht heute der AfD-Bundesparteitag zu Ende. Zum Abschluss sprechen die Parteichefs Weidel und Chrupalla zu den Delegierten. Beide wurden gestern im Amt bestätigt. Weidel bekam gut 80% der Stimmen, Chrupalla rund 70. Mit Blick auf die Landtagswahlen im September schworen sie die AfD auf eine mögliche Regierungsverantwortung ein. Begleitet wurde der Parteitag von Protesten. Mehr als 30.000 Menschen hatten sich gestern in Erfurt versammelt. Laut Polizei blieb es überwiegend friedlich. Die Bundesregierung will Sozialleistungsmissbrauch stärker bekämpfen. Kanzler Merz kündigte dafür einen Aktionsplan noch in diesem Monat an. Viele Kommunalpolitiker hätten darauf gewartet, sagte der CDU-Chef in Düsseldorf. Dazu kommt ein neues Kompetenzzentrum bei der Bundesagentur für Arbeit. Es soll ebenfalls gegen Missbrauch vorgehen. 4 von 10 Arbeitnehmern in Deutschland gehen nicht davon aus, dass sie ihren Job bis zum Erreichen des Renteneintrittsalters ausüben können. Das zeigt eine Umfrage im Auftrag des Deutschen Gewerkschaftsbundes, schreiben die Funke-Zeitungen. Im Handwerk, in der Pflege und anderen körperlich und psychisch belastenden Berufen sind es sogar noch mehr. Diesen bitteren Befund dürfte die Regierung nicht länger ignorieren, so DGB-Chefin Fahimi, mit Blick auf die Pläne zur Rentenreform. Die Zahl der Asylanträge in Deutschland ist deutlich zurückgegangen. Wie die Welt unter Berufung auf bisher unveröffentlichte Zahlen der EU-Asylagentur berichtet, wurden von Januar bis Juni rund 51.000 Asylanträge in Deutschland gestellt, 27% weniger als vor einem Jahr. Deutschland nimmt damit in der EU Platz 4 bei den Anträgen ein. Bei der Fußball-WM hat Frankreich mit viel Mühe Deutschland-Bezwinger Paraguay besiegt. Den entscheidenden Treffer zum 1:0-Endstand erzielte Mbappé per Foul-Elfmeter. Zuvor hatte Marokko das Viertelfinale erreicht. Das Team setzte sich mit 3:0 gegen WM-Gastgeber Kanada durch. Beim Tennisturnier in Wimbledon steht Alexander Zverev im Achtelfinale. Der frisch gebackene French Open-Sieger setzte sich gegen den Amerikaner Marcus Giron glatt in 3 Sätzen durch. Heute kämpft Jan-Lennard Struff bereits um den Einzug ins Viertelfinale.
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3: Mit KI-Support. Wechselnd wolkig ist es gerade in vielen Ecken, zwischendurch blitzt auch mal die Sonne durch. Aber später wird es von Westen her öfter nass und vereinzelt kann auch mal ein kurzes Gewitter dabei sein. An der Küste sind auch mal Sturmböen drin. Die Höchstwerte liegen heute bei 21 bis 30 Grad. Morgen weiter viele Wolken, immer mal Regen und einzelne Gewitter. Im Südwesten bleibt es am freundlichsten, dazu maximal 32 Grad.
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2: Im Studio Sönke Röhling. In Erfurt geht heute der AfD-Bundesparteitag zu Ende. Zum Abschluss sprechen die Parteichefs Weidel und Chrupalla zu den Delegierten. Beide wurden gestern im Amt bestätigt. Weidel bekam gut 80% der Stimmen, Chrupalla rund 70. Mit Blick auf die Landtagswahlen im September schworen sie die AfD auf eine mögliche Regierungsverantwortung ein. Begleitet wurde der Parteitag von Protesten. Mehr als 30.000 Menschen hatten sich gestern in Erfurt versammelt. Laut Polizei blieb es überwiegend friedlich. Die Bundesregierung will Sozialleistungsmissbrauch stärker bekämpfen. Kanzler Merz kündigte dafür einen Aktionsplan noch in diesem Monat an. Viele Kommunalpolitiker hätten darauf gewartet, sagte der CDU-Chef in Düsseldorf. Dazu kommt ein neues Kompetenzzentrum bei der Bundesagentur für Arbeit. Es soll ebenfalls gegen Missbrauch vorgehen. 4 von 10 Arbeitnehmern in Deutschland gehen nicht davon aus, dass sie ihren Job bis zum Erreichen des Renteneintrittsalters ausüben können. Das zeigt eine Umfrage im Auftrag des Deutschen Gewerkschaftsbundes, schreiben die Funke-Zeitungen. Im Handwerk, in der Pflege und anderen körperlich und psychisch belastenden Berufen sind es sogar noch mehr. Diesen bitteren Befund dürfte die Regierung nicht länger ignorieren, so DGB-Chefin Fahimi, mit Blick auf die Pläne zur Rentenreform. Die Zahl der Asylanträge in Deutschland ist deutlich zurückgegangen. Wie die Welt unter Berufung auf bisher unveröffentlichte Zahlen der EU-Asylagentur berichtet, wurden von Januar bis Juni rund 51.000 Asylanträge in Deutschland gestellt, 27% weniger als vor einem Jahr. Deutschland nimmt damit in der EU Platz 4 bei den Anträgen ein. Bei der Fußball-WM hat Frankreich mit viel Mühe Deutschland-Bezwinger Paraguay besiegt. Den entscheidenden Treffer zum 1:0-Endstand erzielte Mbappé per Foul-Elfmeter. Zuvor hatte Marokko das Viertelfinale erreicht. Das Team setzte sich mit 3:0 gegen WM-Gastgeber Kanada durch. Beim Tennisturnier in Wimbledon steht Alexander Zverev im Achtelfinale. Der frisch gebackene French Open-Sieger setzte sich gegen den Amerikaner Marcus Giron glatt in 3 Sätzen durch. Heute kämpft Jan-Lennard Struff bereits um den Einzug ins Viertelfinale.

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1: Na, schon mal drüber nachgedacht, auf ein E-Auto umzusteigen? Für viele ist das ja immer noch eher Zukunftsmusik und das liegt vor allem auch an einigen Vorteilen. Besonders die Reichweite reicht nie. Das Laden dauert ewig oder noch schlimmer, die Ladeinfrastruktur in Deutschland ist viel zu schlecht. Das sind so die abschreckendsten Themen. Was da wirklich dran ist und was die E-Auto-Besitzer dazu sagen, das zeigt jetzt eine aktuelle Befragung im Auftrag vom Direktversicherer DA Direkt. Mehr dazu verrät uns meine Kollegin Hanna Kerst.
2: Die gute Nachricht zuerst. Die viel zitierte Reichweitenangst nimmt immer mehr ab, verrät Bernd Engelin vom Direktversicherer DA Direkt.
3: Und unsere Befragung zeigt auch, die große Mehrheit der E-Autofahrer empfindet auf Langstreckenfahrten ein Stopp von bis zu 20 Minuten durchaus als okay. Allerdings nur dann, wenn Sie in dieser Zeit auch mindestens 200 Kilometer Reichweite nachladen können. Ganz anders sehen das die Verbrennerfahrer. Sie geben nämlich mehrheitlich an, 10 Minuten, das ist bei mir wirklich die Toleranzgrenze für einen Ladestopp. Mehr würde ich dafür nicht investieren wollen.
2: Weniger zufrieden sind E-Autofahrer hingegen mit der Ladeinfrastruktur.
3: Ein Viertel beklagt insbesondere eine zu geringe Zahl an Schnelllademöglichkeiten, während natürlich auf der anderen Seite immer mehr Fahrzeuge auf den Markt kommen, die bis zu 400 Kilowatt Spitzenleistung laden können, also in einem sehr hohen Tempo. Hier zeigen die Ergebnisse also wirklich einen klaren Handlungsbedarf für Investitionen in die Ladeinfrastruktur. Deren Ausbau darf nämlich auf gar keinen Fall hinter der technologischen Entwicklung bei den Fahrzeugen auf der Strecke bleiben, denn sonst leidet die Akzeptanz von E-Mobilität.
2: Und auch die Bezahlsysteme an den Ladesäulen sowie die Preisstruktur lassen noch zu wünschen übrig.
3: Häufig werden auch spezielle Apps verlangt, damit man überhaupt bezahlen kann. Und eine einfache EC-Kartenzahlung wird im Prinzip so gut wie nie angeboten. Für Verbraucherinnen und Verbraucher zählt am Ende insbesondere die Verlässlichkeit beim Laden, beim Fahren und natürlich auch der Überblick bei den Kosten. Und genau deshalb brauchen wir eine Infrastruktur, die mit dem tatsächlichen Nutzungsverhalten der E-Autofahrer Schritt hält und Planungssicherheit schafft. Das ist ganz, ganz wichtig.
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2: Bonnie und Clyde sind ja bis heute das berühmteste Gangsterpärchen der amerikanischen Geschichte. Diesen Titel hat ihnen vor ein paar Monaten aber ein anderes legendäres Liebespaar auf der großen Kinoleinwand streitig gemacht. Genauer gesagt geht's dabei um Frankensteins Monster und seine Gefährtin in The Bride. Es lebe die Braut. Von Drehbuchautorin und Regisseurin Maggie Gyllenhaal. In den Hauptrollen sind Oscar-Kandidatin Jessie Buckley und Oscar-Preisträger Christian Bale zu sehen und an ihrer Seite außerdem Annette Bening, Peter Sarsgaard, Jake Gyllenhaal und Penelope Cruz. The Bride. Es lebe die Braut gibt es ab sofort auch auf 4K Ultra HD, Blu-ray und DVD. Mario Hattig verrät uns.
3: Chicago in den 1930er Jahren. Frankensteins Monster ist einsam und bittet eine geniale Wissenschaftlerin darum, ihm eine Braut zu erschaffen. Dafür graben sie eine ermordete junge Frau aus und erwecken die wieder zum Leben.
4: Kann mir jemand helfen? Bitte! Ich wollte das nicht. Ich wollte nichts davon! Bitte! Hilfe! Hilfe!
3: Natürlich hat Dee nach ihrer Wiedergeburt erstmal jede Menge Fragen.
4: Was ist passiert? Wie ist mein Name?
5: Ich weiß ihn nicht mehr.
6: Alles, was wir taten, geschah mit Absicht. Ich bin genauso geboren von den Toten. Ich bin ein Monster.
5: Ja, das bin ich auch.
6: Jetzt gibt es nichts weiter zu tun, als zu leben.
3: Genau das machen die beiden dann auch. Allerdings so radikal und rücksichtslos.
5: Angst.
7: Bitte tun Sie mir nichts, bitte, es tut mir leid.
4: Was genau tut Ihnen leid?
5: Haben Sie was angestellt? Etwas, womit Sie davonzukommen hoffen?
3: Dass sie schon bald zu Geächteten werden.
8: Was ist, großer Mann?
9: Nur ein süßes Kätzchen.
8: Na, willst du spielen?
4: Frankie!
3: Und als sich dann auch noch die Polizei an ihre Fersen heftet, wird ihre ungewöhnliche Liebesromanze erst recht auf eine harte Bewährungsprobe gestellt.
10: Kein Schritt weiter!
6: Diese Welt ist ein schwarzes Loch.
11: Die Ehrlosen werden verraten! Das Leben ist hier und es kommt zu euch durch die Monster!
10: Ja! Ja!
6: Bis dass der Tod uns scheidet.

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1: Im Studio Sönke Röhling. In Erfurt geht heute der AfD-Bundesparteitag zu Ende. Zum Abschluss sprechen die Parteichefs Weidel und Chrupalla zu den Delegierten. Beide wurden gestern im Amt bestätigt. Weidel bekam gut 80% der Stimmen, Chrupalla rund 70. Mit Blick auf die Landtagswahlen im September schworen sie die AfD auf eine mögliche Regierungsverantwortung ein. Begleitet wurde der Parteitag von Protesten. Mehr als 30.000 Menschen hatten sich gestern in Erfurt versammelt. Laut Polizei blieb es überwiegend friedlich. Die Bundesregierung will Sozialleistungsmissbrauch stärker bekämpfen. Kanzler Merz kündigte dafür einen Aktionsplan noch in diesem Monat an. Viele Kommunalpolitiker hätten darauf gewartet, sagte der CDU-Chef in Düsseldorf. Dazu kommt ein neues Kompetenzzentrum bei der Bundesagentur für Arbeit. Es soll ebenfalls gegen Missbrauch vorgehen.

0: 4 von 10 Arbeitnehmern in Deutschland gehen nicht davon aus, dass sie ihren Job bis zum Erreichen des Renteneintrittsalters ausüben können. Das zeigt eine Umfrage im Auftrag des Deutschen Gewerkschaftsbundes, schreiben die Funke-Zeitungen. Im Handwerk, in der Pflege und anderen körperlich und psychisch belastenden Berufen sind es sogar noch mehr. Diesen bitteren Befund dürfte die Regierung nicht länger ignorieren, so DGB-Chefin Fahimi mit Blick auf die Pläne zur Rentenreform. Die Zahl der Asylanträge in Deutschland ist deutlich zurückgegangen. Wie die Welt unter Berufung auf bisher unveröffentlichte Zahlen der EU-Asylagentur berichtet, wurden von Januar bis Juni rund 51.000 Asylanträge in Deutschland gestellt, 27% weniger als vor einem Jahr. Deutschland nimmt damit in der EU Platz 4 bei den Anträgen ein. Bei der Fußball-WM hat Frankreich mit viel Mühe Deutschland-Bezwinger Paraguay besiegt. Den entscheidenden Treffer zum 1-0-Endstand erzielte Mbappé per Foul-Elfmeter. Zuvor hatte Marokko das Viertelfinale erreicht. Das Team setzte sich mit 3-0 gegen WM-Gastgeber Kanada durch. Beim Tennisturnier in Wimbledon steht Alexander Zverev im Achtelfinale. Der frisch gebackene French Open-Sieger setzte sich gegen den Amerikaner Marcus Giron glatt in 3 Sätzen durch. Heute kämpft Jan-Lennard Struff bereits um den Einzug ins Viertelfinale.
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3: Die Fußball-WM ist das Sportgroßereignis des Jahres und das schaut man am besten natürlich live mit Familie und Freunden. Nun gibt es aber verschiedene Möglichkeiten, die Spiele unserer Nationalmannschaft zu verfolgen. Warum Fußballfans aber mit SAT-TV und einer Schüssel, wie man sie ja auch nennt, am besten fahren, das weiß meine Kollegin Henke Michel.
4: Ein Signal, das gleichzeitig ohne Qualitätsverlust an Millionen Haushalte übertragen wird. Das geht nur mit Satellitenfernsehen, so Christoph Mühleib, Geschäftsführer von SAS Germany, verantwortlich für die Marke Astra.
5: Bei der Satellitenübertragung selbst entstehen keine Überlastungen oder Verzögerungen durch zu viele Nutzer zur gleichen Zeit. Und außerdem ist die Bild- und Tonqualität beim Satellitenempfang sehr hoch und stabil. Und das ist natürlich bei spannenden Sportereignissen sehr wichtig. Und vielleicht sogar der größte Vorteil ist, dass alle Menschen das empfangen können, auch in ländlichen, abgelegenen Regionen, solange sie halt eine Satellitenanlage haben.
4: Außerdem ist SAT-TV nach den einmaligen Anschaffungskosten für eine Schüssel dauerhaft kostenlos, ohne Vertrag oder monatliches Abo.
5: Und dazu gibt es halt unfassbar viele Programme, mehr als 350 Sender, darunter viele HD-Programme und natürlich auch internationale Kanäle. Und es kommen halt auch ständig neue dazu. Und wer möchte, kann flexible Zusatzpakete wie Sky oder HD Plus dazu buchen.
4: Und in Verbindung mit dem Internet bietet SAT-TV ganz neue Möglichkeiten.
5: Das Stichwort lautet hier HD Plus TV-App. Damit hat man als Zuschauer die Vorteile des klassischen Satellitenfernsehens, aber darüber hinaus zusätzliche Komfortfunktionen und kann so fernsehen, wie man das gerade möchte.
4: Hat man also zum Beispiel seine Lieblingssendung verpasst, kann man sie neu starten. Auch eine Pause-Funktion ist integriert. Genauso wie viele Serien- und Film-Highlights aus verschiedenen Mediatheken.
5: Mehr als 80.000 Film-Highlights und Assets sind in den gesamten Mediatheken sofort verfügbar. Und mit der neuen Suchfunktion kann man in vielen Mediatheken gleichzeitig nach seiner Lieblingssendung suchen.
4: Und die Suchergebnisse zusätzlich filtern. Die App und auch deren Nutzung ist übrigens ebenfalls kostenlos und in vielen TV-Geräten bereits integriert.
3: Also freuen wir uns auf die Fußball-WM und die Spiele der deutschen Mannschaft. 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
2: Ja, das wusste ich bislang auch noch nicht. Der elektrische Wäschetrockner zählt zu den größten Stromverbrauchern im Haushalt. Dennoch gehört er in vielen Haushalten weiterhin zur Grundausstattung. Ist ja eigentlich auch total einfach. Nasse bzw. feuchte Wäsche rein, trocken wieder raus. Eine aktuelle Lifehite-Umfrage zeigt aber, für die meisten bleibt der Wäschetrockner ohnehin aus. Und das ist eigentlich auch logisch, sagt Sarah Michels von Lifehite. Denn gerade jetzt, in der warmen Jahreszeit, kann man durchaus prima Energie sparen. Hallo Frau Michels.
3: Hallo, ich grüße Sie.
2: Sie sagen, gerade jetzt kann man gut Strom sparen. Wie denn?
3: Naja, zum Beispiel beim Wäschewaschen. Wer seine Wäsche in der Maschine wäscht und trocknet, hat natürlich ein enormes Einsparpotenzial. Immerhin verbraucht beides zusammen rund 14% des gesamten Haushaltsstroms. Und wenn man die Wäsche einfach ohne den maschinellen Trockner trocknet, spart das schon einiges.
2: Wie viel genau kann ich da einsparen?
3: Naja, wie viel Strom ein Trockner letztendlich verbraucht, hängt vom Alter und Gerätetyp ab. Neuere Trockner benötigen etwa 2 Kilowattstunden pro Trockengang. Bei 10 Jahre alten Wärmepumpentrocknern kann man mal locker mit dem Doppelten rechnen. Da können im Jahr dann schon mal über 600 Kilowattstunden zusammenkommen. Und da lohnt sich der gute alte Wäscheständer eigentlich sofort, denn der ist ja sowohl in der Anschaffung günstiger und der trocknet halt auch komplett ohne Strom.
2: Wo sollte ich denn die Wäsche aufhängen?
3: Idealerweise draußen. Da geht dann auch schön Luft durch die Wäsche und gerade bei Sonnenschein ist die Wäsche dann ratzfatz trocken. Wer eine Wohnung hat, kann seine Wäsche prima auf dem Balkon trocknen. Und wer einen Garten besitzt, nimmt am besten eine Wäschespinne.
2: Ja, nun regnet es hier bei uns in Deutschland aber auch öfter.
3: Ja, das stimmt schon. Aber auch dafür gibt es natürlich Lösungen. So haben wir beispielsweise eine Wäschespinne, die mit einem Dach ausgestattet ist. Da bleibt die Wäsche auch bei Regen trocken. Die meisten Balkone in Deutschland sind eh überdacht und bei allergrößten Not kann man die Wäsche ja auch reinstellen und in der Wohnung mit offenem Fenster trocknen.
2: Und was mache ich, wenn ich mal größere Wäsche habe, wie zum Beispiel Bettwäsche? Die passt ja nicht unbedingt auf einen Wäscheständer.
3: Das würde ich so jetzt nicht direkt unterschreiben. Sie haben natürlich recht, auf einem normalen Wäscheständer wird es schon mal etwas enger, aber wir haben auch beispielsweise extra hohe und ausziehbare Wäscheständer, da kann man auch prima Bettwäsche drauf trocknen. 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
2: Ich danke Ihnen für das Gespräch.
3: Vielen Dank.

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1: Jetzt mal ehrlich, glaubt wirklich noch irgendjemand, dass die Spritpreise dann doch nochmal irgendwann so richtig runtergehen? Der sogenannte Tankrabatt der Bundesregierung hat die Preise zwar ein bisschen nach unten gedrückt, aber was ist danach? Und ist der eine Konflikt irgendwann mal beendet, dann steht doch gleich der nächste vor der Tür. Das Ganze hat zwei Effekte. Erstens, viele von uns fahren fast schon mit einer Angst vorm Tanken an die Zapfsäule. Und zweitens, die Verkaufszahlen der E-Autos steigen. Laut Kraftfahrtbundesamt wurden im März 300.000 Neuwagen zugelassen und ein Viertel davon waren reine E-Autos, 40% Hybridfahrzeuge. Und meine Kollegin Sarah Diener hat sich mal schlau gemacht, wie viel man wirklich mit so einem Elektrofahrzeug sparen kann.
2: Aufgrund der hohen Spritpreise überlegen immer mehr Menschen, auf ein E-Auto umzusteigen. Das kostet zwar noch mehr als ein klassischer Verbrenner, aber das ändert sich gerade, weil die Preisunterschiede durch die steigende Nachfrage immer schneller abschmelzen. Dazu kommt:
3: Bei den Betriebskosten, das heißt beim Laden, spart man im Schnitt 50% gegenüber einem Verbrenner. Das wird auch von aktuellen Studien bestätigt. Wer an öffentlichen Ladesäulen lädt, muss mit etwas höheren Kosten rechnen, dennoch unterhalb denen eines Verbrenners. Auch hier gibt es Bewegungen im Markt, weil es einen gewissen Wettbewerb zwischen den Ladeanbietern derzeit gibt. Da werden die Preise mittelfristig sinken,
2: sagt Jan Grindemann von Polestar. Außerdem sind E-Autos im Unterhalt günstiger, weil sie deutlich weniger Verschleißteile haben.
3: Und das führt dazu, dass Service- und Wartungskosten rund 20-35% geringer als bei einem Verbrenner sind. Hinzu kommen natürlich noch die steuerlichen Vorteile, also entweder die Kfz-Steuerbefreiung bis 2030 oder wenn man einen Dienstwagen hat, profitiert man von den 0,25% Dienstwagenbesteuerung.
2: Auch vor Pannen muss man sich nicht fürchten. Dabei schneiden Elektroautos laut der aktuellen ADAC-Pannenstatistik nämlich ebenfalls besser ab als Verbrenner.
3: Mit einem Elektroauto liegen zu bleiben ist circa halb so wahrscheinlich wie mit einem Verbrenner liegen zu bleiben. Das ist ein robusteres Gesamtsystem. Weniger Komplexität, damit einhergehend natürlich weniger Fehlerquellen und weniger Liegenbleiber. Aus Gesamtkostensicht schneiden Elektroautos daher häufig besser ab. Und was man auch nicht vergessen darf, ist, dass es natürlich aktuell eine staatliche Förderung gibt zwischen 3.000 und 6.000 Euro, je nachdem, welche Voraussetzungen man mitbringt.
1: Der Mensch ist ein Gewohnheitstier und viele möchten sich nur ungern von ihrem geliebten Verbrenner trennen. 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Nicht nur, weil die Stromer bei den aktuellen Unterhaltskosten deutlich günstiger sind als Verbrenner, sondern auch, weil sie laut aktuellen Pannenstatistiken weniger oft liegen bleiben. 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
2: Im Studio Sönke Röhling. In Erfurt geht heute der AfD-Bundesparteitag zu Ende. Zum Abschluss sprechen die Parteichefs Weidel und Kopalla zu den Delegierten. Beide wurden gestern im Amt bestätigt. Weidel bekam gut 80% der Stimmen, Kopalla rund 70. Mit Blick auf die Landtagswahlen im September schworen sie die AfD auf eine mögliche Regierungsverantwortung ein. Begleitet wurde der Parteitag von Protesten. Mehr als 30.000 Menschen hatten sich gestern in Erfurt versammelt. Laut Polizei blieb es überwiegend friedlich. Die Bundesregierung will Sozialleistungsmissbrauch stärker bekämpfen. Kanzler Merz kündigte dafür einen Aktionsplan noch in diesem Monat an. Viele Kommunalpolitiker hätten darauf gewartet, sagte der CDU-Chef in Düsseldorf. Dazu kommt ein neues Kompetenzzentrum bei der Bundesagentur für Arbeit. Es soll ebenfalls gegen Missbrauch vorgehen. 4 von 10 Arbeitnehmern in Deutschland gehen nicht davon aus, dass sie ihren Job bis zum Erreichen des Renteneintrittsalters ausüben können. Das zeigt eine Umfrage im Auftrag des Deutschen Gewerkschaftsbundes, schreiben die Funke-Zeitungen. Im Handwerk, in der Pflege und anderen körperlich und psychisch belastenden Berufen sind es sogar noch mehr. Diesen bitteren Befund dürfte die Regierung nicht länger ignorieren, so DGB-Chefin Fahimi, mit Blick auf die Pläne zur Rentenreform. Die Zahl der Asylanträge in Deutschland ist deutlich zurückgegangen. Wie die Welt unter Berufung auf bisher unveröffentlichte Zahlen der EU-Asylagentur berichtet, wurden von Januar bis Juni rund 51.000 Asylanträge in Deutschland gestellt, 27% weniger als vor einem Jahr. Deutschland nimmt damit in der EU Platz 4 bei den Anträgen ein. Bei der Fußball-WM hat Frankreich mit viel Mühe Deutschland-Bezwinger Paraguay besiegt. Den entscheidenden Treffer zum 1:0-Endstand erzielte Mbappé per Foul-Elfmeter. Zuvor hatte Marokko das Viertelfinale erreicht. Das Team setzte sich mit 3:0 gegen WM-Gastgeber Kanada durch. Beim Tennisturnier in Wimbledon steht Alexander Zverev im Achtelfinale. Der frisch gebackene French Open-Sieger setzte sich gegen den Amerikaner Marcus Giron glatt in 3 Sätzen durch. Heute kämpft Jan-Lennard Struff bereits um den Einzug ins Viertelfinale.
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3: Mit KI-Support. Sonne und Wolken wechseln sich gerade ab und im Laufe des Tages kommt von vielen Ecken her mehr Regen dazu, ab und zu auch mal mit einem kurzen Gewitter. Im Südwesten bleibt es am freundlichsten und trocken. Dazu liegen die Höchstwerte heute meist zwischen 21 und 27 Grad. Morgen dann mehr Wolken mit Schauern und stellenweise längerem Regen, maximal bis 32 Grad.
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2: Im Studio Sönke Röhling. In Erfurt geht heute der AfD-Bundesparteitag zu Ende. Zum Abschluss sprechen die Parteichefs Weidel und Kopalla zu den Delegierten. Beide wurden gestern im Amt bestätigt. Weidel bekam gut 80% der Stimmen, Kopalla rund 70. Mit Blick auf die Landtagswahlen im September schworen sie die AfD auf eine mögliche Regierungsverantwortung ein. Begleitet wurde der Parteitag von Protesten. Mehr als 30.000 Menschen hatten sich gestern in Erfurt versammelt. Laut Polizei blieb es überwiegend friedlich. Die Bundesregierung will Sozialleistungsmissbrauch stärker bekämpfen. Kanzler Merz kündigte dafür einen Aktionsplan noch in diesem Monat an. Viele Kommunalpolitiker hätten darauf gewartet, sagte der CDU-Chef in Düsseldorf. Dazu kommt ein neues Kompetenzzentrum bei der Bundesagentur für Arbeit. Es soll ebenfalls gegen Missbrauch vorgehen. 4 von 10 Arbeitnehmern in Deutschland gehen nicht davon aus, dass sie ihren Job bis zum Erreichen des Renteneintrittsalters ausüben können. Das zeigt eine Umfrage im Auftrag des Deutschen Gewerkschaftsbundes, schreiben die Funke-Zeitungen. Im Handwerk, in der Pflege und anderen körperlich und psychisch belastenden Berufen sind es sogar noch mehr. Diesen bitteren Befund dürfte die Regierung nicht länger ignorieren, so DGB-Chefin Fahimi, mit Blick auf die Pläne zur Rentenreform. Die Zahl der Asylanträge in Deutschland ist deutlich zurückgegangen. Wie die Welt unter Berufung auf bisher unveröffentlichte Zahlen der EU-Asylagentur berichtet, wurden von Januar bis Juni rund 51.000 Asylanträge in Deutschland gestellt, 27% weniger als vor einem Jahr. Deutschland nimmt damit in der EU Platz 4 bei den Anträgen ein. Bei der Fußball-WM hat Frankreich mit viel Mühe Deutschland-Bezwinger Paraguay besiegt. Den entscheidenden Treffer zum 1:0-Endstand erzielte Mbappé per Foul-Elfmeter. Zuvor hatte Marokko das Viertelfinale erreicht. Das Team setzte sich mit 3:0 gegen WM-Gastgeber Kanada durch. Beim Tennisturnier in Wimbledon steht Alexander Zverev im Achtelfinale. Der frisch gebackene French Open-Sieger setzte sich gegen den Amerikaner Marcus Giron glatt in 3 Sätzen durch. Heute kämpft Jan-Lennard Struff bereits um den Einzug ins Viertelfinale.

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2: Millionen Kinozuschauer weltweit, über 250 Filmpreisnominierungen, darunter auch 9 Oscar-Nominierungen sowie Dutzende Auszeichnungen. Die mitreißende Hollywood-Komödie Marty Supreme konnte nicht nur die Presse begeistern. Der Hauptdarsteller konnte für seine Darstellung des getriebenen Marty Mauser den Golden Globe als bester Hauptdarsteller in einer Komödie oder Musical einheimsen. Die Gaunerkomödie über einen umtriebigen Tischtennisspieler gibt es jetzt auch endlich fürs Heimkino. Sarah Diener verrät uns mal.
3: New York in den 1950er Jahren. Marty arbeitet in Manhattan im Laden seines Onkels als Schuhverkäufer und ist doch überzeugt davon, dass er zu Größerem bestimmt ist. Er will Weltmeister im Tischtennis werden.
4: Ich habe einen Traum. Und wenn du das für einen Segen hältst, irrst du dich. Es bedeutet, ich bin verpflichtet, diese eine Sache zu Ende zu bringen, egal was es kostet.
3: Jede Nacht taucht er in die verrauchten Wettkampfhallen der Stadt ab, wo er sich mit viel Talent ein paar Dollar dazu verdient. Zu wenig allerdings, um an der Weltmeisterschaft in Tokio teilnehmen zu können. Mit unbändigem Glauben an sich selbst schmeißt sich Marty kurzerhand an eine wohlhabende Hollywood-Diva ran, in der Hoffnung, sie und ihren reichen Mann als Sponsoren zu gewinnen.
4: Ich bin quasi auch in der Entertainment-Branche.
5: Ach ja?
4: Ja, glauben Sie mir nicht?
5: Haben Sie die Daily Mail vor sich?
6: Das sind Sie?
5: Ja, der Auserwählte.
4: Hübsches Foto, oder?
7: Finden Sie das witzig?
3: Doch was Marty auch versucht, er scheint um sich herum nur Chaos und Verwüstung anzurichten.
8: Kommt her, holt ihn euch!
9: Steig in den Wagen!
8: Ich reiß dir gleich deine gigantische Augenbraue aus dem Gesicht!
9: Sehr gut.
4: Willst du handgreiflich werden? Wie ein Affe?
3: Und das ist erst der Anfang der Odyssee eines Mannes, der bereit ist, für Ruhm und Erfolg alles zu riskieren. Denn eines ist sicher. Aufgeben ist für Marty keine Option.
4: Es ist nur eine Frage der Zeit, bis mein Gesicht Sie von einer Packung Cornflakes anstrahlt.
7: Denken Sie, ist es so einfach?
4: Ja, denke ich.
6: Okay. Und was ist, wenn aus deinem großen Traum nichts wird?
4: Darüber mache ich mir erst gar keine Gedanken.

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1: Qualifikationen wie Schul- oder Studienabschlüsse könnten künftig durch künstliche Intelligenz immer unwichtiger werden. Das zeigt eine Umfrage des Münchner IFO-Instituts unter Firmen, die mit KI arbeiten. Aus jedem fünften Unternehmen hieß es, wenn Mitarbeiter ohne Abschluss von KI unterstützt würden, könnten sie so Qualifizierte ersetzen. Etwa 15% meinen sogar, auch Berufserfahrung lasse sich so ausgleichen. Der Ball rollt wieder und sogar diejenigen, die sonst nicht so viel mit dem Ball am Hut haben, werden sicherlich das ein oder andere Spiel der Fußball-WM schauen. Viele dann natürlich im heimischen Wohnzimmer und klar, das Bild ist wichtig, aber ohne den richtigen Sound kommt echte Stadionatmosphäre gar nicht erst auf. Und die ist bei den meisten Fernsehern gar nicht möglich, sagt Sascha Maller vom Soundspezialisten Teufel.
2: Der Sound reicht nicht aus, obwohl die neuen Fernseher wirklich klasse Bild vermitteln und auch ganz schick aussehen. Aber die sind eben unheimlich dünn. Design spielt eine große Rolle. Aber es ist so ein bisschen, was man kennt, einen guten Computer, guten Laptop und schlechtes Internet. Da wird man auch nicht glücklich damit. Und das kann leider der Flachbildfernseher eben auch nicht, den guten Sound. Und deswegen muss man sich überlegen, welche zusätzlichen Soundkomponenten man mit nach Hause bringt.
1: Wie man den besten Ton aus dem Fußballabend rausholt, das klären wir nächste Woche hier in der Technikshow. Und Elon Musks Weltraumfirma SpaceX ist bei ihrem Rekordbörsengang mit einem Plus von gut 11% in den Handel gestartet. Der erste Kurs wurde bei $150 festgestellt, nach einem Ausgabepreis von $135. Musk ist durch seine Beteiligungen an SpaceX und Tesla jetzt auf dem Papier der erste Mensch mit einem Billionenvermögen. SpaceX gehört zu den wertvollsten US-Unternehmen.
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0: Fußball-WM läuft. Fußballfans und diejenigen, die sonst nicht so viel mit dem Ball am Hut haben, werden sicherlich das ein oder andere Spiel schauen. Die WM findet ja in den USA, Kanada und Mexiko statt. Das heißt, Spiele wird es ab den frühen Abendstunden geben. Und die schauen viele dann natürlich im heimischen Wohnzimmer, aber vielleicht auch mit ein paar Freunden im Garten, vielleicht mit einem Beamer. Und klar, das Bild ist wichtig. Aber ohne den richtigen Sound kommt so echte Stadionatmosphäre gar nicht erst auf. Wie man das Beste aus dem Fußballabend rausholt, weiß Hanna Kerst.
1: Echtes Stadiongefühl im heimischen Wohnzimmer? Das ist mit den allermeisten Fernsehern leider nicht möglich.
2: Der Sound reicht nicht aus, obwohl die neuen Fernseher wirklich klasse Bild vermitteln und auch ganz schick aussehen. Aber die sind eben unheimlich dünn. Design spielt eine große Rolle. Aber es ist so ein bisschen, was man kennt, einen guten Computer, guten Laptop und schlechtes Internet. Da wird man auch nicht glücklich damit. Und das kann leider der Flachbildfernseher eben auch nicht, den guten Sound. Und deswegen muss man sich überlegen, welche zusätzlichen Soundkomponenten man mit nach Hause bringt.
1: Erklärt Sascha Maller vom Soundspezialisten Teufel aus Berlin. 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
1: Alle, die die Fußball-WM bei gutem Wetter im Garten schauen wollen, sollten bedenken:
2: 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Und damit kombiniert man dann ein tolles Stadiongefühl im Garten mit Freunden und Familie.
0: 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Denn ohne Stadionatmosphäre bleibt selbst das beste Spiel nur halb so spannend. 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
4: Im Studio Sönke Röhling. In Erfurt geht heute der AfD-Bundesparteitag zu Ende. Zum Abschluss sprechen die Parteichefs Weidel und Kopalla zu den Delegierten. Beide wurden gestern im Amt bestätigt. Weidel bekam gut 80% der Stimmen, Kopalla rund 70. Mit Blick auf die Landtagswahlen im September schworen sie die AfD auf eine mögliche Regierungsverantwortung ein. Begleitet wurde der Parteitag von Protesten. Mehr als 30.000 Menschen hatten sich gestern in Erfurt versammelt. Laut Polizei blieb es überwiegend friedlich. Die Bundesregierung will Sozialleistungsmissbrauch stärker bekämpfen. Kanzler Merz kündigte dafür einen Aktionsplan noch in diesem Monat an. Viele Kommunalpolitiker hätten darauf gewartet, sagte der CDU-Chef in Düsseldorf. Dazu kommt ein neues Kompetenzzentrum bei der Bundesagentur für Arbeit. Es soll ebenfalls gegen Missbrauch vorgehen. 4 von 10 Arbeitnehmern in Deutschland gehen nicht davon aus, dass sie ihren Job bis zum Erreichen des Renteneintrittsalters ausüben können. Das zeigt eine Umfrage im Auftrag des Deutschen Gewerkschaftsbundes, schreiben die Funke-Zeitungen. Im Handwerk, in der Pflege und anderen körperlich und psychisch belastenden Berufen sind es sogar noch mehr. Diesen bitteren Befund dürfte die Regierung nicht länger ignorieren, so DGB-Chefin Fahimi, mit Blick auf die Pläne zur Rentenreform. Die Zahl der Asylanträge in Deutschland ist deutlich zurückgegangen. Wie die Welt unter Berufung auf bisher unveröffentlichte Zahlen der EU-Asylagentur berichtet, wurden von Januar bis Juni rund 51.000 Asylanträge in Deutschland gestellt, 27% weniger als vor einem Jahr. Deutschland nimmt damit in der EU Platz 4 bei den Anträgen ein. Bei der Fußball-WM hat Frankreich mit viel Mühe Deutschland-Bezwinger Paraguay besiegt. Den entscheidenden Treffer zum 1-0-Endstand erzielte Mbappé per Foul-Elfmeter. Zuvor hatte Marokko das Viertelfinale erreicht. Das Team setzte sich mit 3-0 gegen WM-Gastgeber Kanada durch. Beim Tennisturnier in Wimbledon steht Alexander Zverev im Achtelfinale. Der frisch gebackene French Open-Sieger setzte sich gegen den Amerikaner Marcus Giron glatt in 3 Sätzen durch. Heute kämpft Jan-Lennard Struff bereits um den Einzug ins Viertelfinale.

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2: Verfassungsschutzpräsident Seelen hat neue Befugnisse für den Inlandsgeheimdienst gefordert. Der Süddeutschen Zeitung sagte er, Sicherheit und Souveränität resultierten aus Abschreckung und Wehrhaftigkeit. Nach Spiegelinformationen soll der Verfassungsschutz im Zuge einer Geheimdienstreform etwa künftig heimlich Computer und Handys von Zielpersonen durchleuchten dürfen. Über 30 Jahre ist es her, dass das 2G-Netz eingeführt wurde, damals für Telefonate und SMS. Jetzt hat der Handynetzbetreiber O2 Telefon mitgeteilt, dass die Technologie in der zweiten Jahreshälfte 2028 abgeschaltet wird. Mittlerweile geht es bei 2G vor allem um Datenverkehr. Allerdings kann 2G nur Minimaldaten transportieren und generell steigt die Datenmenge immer weiter an. Und alte Handys landen oft ungenutzt in der Schublade. Laut einer Bitkom-Umfrage haben 86% der Menschen in Deutschland mindestens ein ausrangiertes Gerät zu Hause. Insgesamt sollen es rund 170 Millionen sein. Dabei stecken in den Smartphones wertvolle Rohstoffe wie Gold, Silber und seltene Erden. Bitkom empfiehlt deshalb, alte Geräte lieber weiterzugeben, zu verkaufen oder zu spenden, statt sie liegen zu lassen.
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1: Beim Online-Shopping gibt es eine wichtige Neuerung, nämlich den Widerrufsbutton. Mit einem Klick muss ein Kauf nun rückgängig gemacht werden können. Das besagt ein neues Gesetz, das in Kraft getreten ist. Die neue Regelung betrifft fast den gesamten Online-Handel. Vom großen Versandriesen bis hin zu kleinen Shops, Streaming-Anbietern oder Online-Kursplattformen. Ausnahmen gibt es für personalisierte Produkte und frische Lebensmittel. Spionage, Drohnen, Cyberangriffe, auf all das wollen die Innenminister von Bund und Ländern mit mehr Schutzmaßnahmen reagieren, bis spätestens 2029. Darauf haben sie sich auf ihrer Konferenz in Hamburg geeinigt. Besonders die Bedrohung durch Russland haben die Innenminister dabei im Blick. Geplant sind zum Beispiel mehr Sicherheit bei der IT-Kommunikation, Zivilschutzkurse oder auch ein Schutzraumkonzept. Und das Bundesamt für Sicherheit in der Informationstechnik warnt vor Cyberkriminalität beim Thema Urlaub. Kriminelle nutzen die Ferienzeit gezielt, um über gefälschte Buchungsseiten oder unsichere WLAN-Netzwerke Daten zu stehlen. Das BSI rät, Geräte vor der Reise absichern, öffentliche WLAN-Hotspots meiden und Buchungen nur über bekannte, vertrauenswürdige Portale ablehnen.
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Liebe Hörerinnen und Hörer, Sommerzeit, Urlaubszeit und für viele ist auch Radio DARC mit dabei. Dank unserer Kurzwelle können Sie uns in weiten Teilen Europas empfangen. Und zwar zum 595. Mal. Das Datum der Erstveröffentlichung ist Freitag, der 3. Juli 2026. Ich bin Cody Farren und werde Sie durch das Programm führen. Vergangene Woche ging einige Stunden lang gar nichts mehr bei der Deutschen Bahn. Der Zugfunk war nach einem Systemupdate ausgefallen und brachte deutschlandweit den gesamten Bahnverkehr zum Erliegen. Wir beleuchten daher heute unter anderem die technischen Hintergründe dieser weitreichenden Panne. Da es heute viel um Eisenbahn, Eisenbahntechnik und Zugfunk gehen wird, hier die passende Einstimmung dazu. Hier ist die Großmeisterin des Country Sounds, hier ist Billie Joe Spears mit Midnight Train.

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1: Heute mit diesen Themen. Bundesnetzagentur stellt neues Kundenportal zur Verwaltung vor. Deutsche Astronautin Rabea Rogge zu Gast auf der Ham Radio. Positive Entwicklungen für das 70 MHz Amateurfunkband und Gerrit Herzog erhielt die goldene Ehrennadel des DARC. Am Mikrofon Conny Farren. Auf der 49. Internationalen Funkfachmesse Ham Radio in Friedrichshafen hat die Bundesnetzagentur in einem Vortrag einen Einblick in ihr neuestes Kundenportal für die Verwaltung im Bereich Amateurfunkdienst gegeben. Der Vortrag hat gezeigt, wohin die Reise geht. Eigentlich sollte das Projekt schon zu Ostern fertig sein. Allerdings gibt es auf der Entwicklerseite noch eine leichte Verzögerung, sodass es nun im Sommer 2026 starten soll. Funkamateure können das neue Verwaltungsportal künftig über die Internetadresse bundesnetzagentur.de/amateurfunk erreichen. Eine Prozessmodellierung sei der Gestaltung des Kundenportals vorausgegangen. Das Kundenportal arbeitet als eigene Webanwendung im Browser. Zur Anmeldung stehen unterschiedliche Möglichkeiten zur Verfügung, die ebenso unterschiedliche Vertrauenslevel zur Verfügung stellen. Je nach Vertifikationslevel am Kundenportal sollen bald online folgende Funktionen möglich sein. Antrag auf Zulassung zur Amateurfunkprüfung. Antrag auf Zulassung zum Amateurfunk. Antrag auf Anerkennung ausländischer Amateurfunkprüfungsbescheinigung. Antrag auf Clubstationen und Sonderrufzeichen sowie Antrag auf Betrieb einer Relaisfunkstelle. Die Bearbeitungsstände sollen im Kundenportal eingesehen werden können. Aktuell laufende Anträge werden migriert und in das neue System übernommen. Es läuft wie gewohnt weiter, hieß es dazu. Bei Verlängerungen von Relaisstellen werden bestehende Daten übernommen, sofern das Vertrauenslevel der Anmeldung vorhanden ist. Eine automatische Information über Abläufe von Rufzeichen wird nicht Teil des Systems werden, informierte die Behörde. Auf die Frage, ob sich das neue System auf die Gebühren auswirken werde, hieß es, dass es eine Novellierung der Gebührenordnung im nächsten Jahr geben werde. Gebühren werden überdies nach dem Verwaltungsaufwand berechnet. Man erhofft sich durch das neue System weniger Verwaltungsaufwand und erhofft weiterhin, dass wenigstens die Gebühren nicht steigen werden. Die Rufzeichenliste wird weiterhin ohne Anmeldung abrufbar sein. Letztere wird HTML-basiert sein und mit besseren Suchfunktionen und besserem Layout ausgestattet sein. Einen ganz besonderen Gast und spezielles Highlight gab es auf der Funkfachmesse Ham Radio. Ab 11.30 Uhr sorgte die erste deutsche Frau im Weltraum, Rabea Rogge, Rufzeichen Lima Bravo 9, November Juliet, für regen Publikumsandrang am Stand des DARC. Moderatorin Stefanie Heine, Delta Oscar 7 Papa Romeo von der DARC Öffentlichkeitsarbeit, stellt ihr Fragen, unter anderem zu ihrem Werdegang und ihrer Weltraummission. Die Zuschauer verfolgten das interessante Gespräch. Frau Rogge war schon immer sehr daran interessiert, die Zukunft zu gestalten und Fragen zu stellen, welche die Zukunft weiter voranbringen. Die Mars-Mission Perseverance war für sie ein Momentum, in dem sie erkannte, hey, ich kann an der Zukunft mitarbeiten. Zu dem vielseits bekannten Statement, die Liebe zur Erde findet man im All, entgegnete sie, dass man die Liebe vor allem auch hier auf der Erde finden kann. Das vollständige Interview haben wir auf Video aufgezeichnet. Und Sie können es in Kürze auf dem DARC-YouTube-Kanal verfolgen. Dem Interview am DARC-Treff folgte indes eine Signierstunde ihres Buches »Ein bisschen Weltraum für alle«. Um 14 Uhr berichtete die Astronautin von ihrer FRAM-2-Mission und gab noch einmal tiefere Einblicke. Als Teil der rein privat finanzierten SpaceX-Raumfahrtmission FRAM-2 flog Rabea Rogge in einer polaren Umlaufbahn um die Erde. Während der Mission führte sie das Projekt FRAM-2-HAM durch und sendete Funkbilder via Slow-Scan-Television an Funkamateure auf der Erde. Der Bundesrat hat auf seiner Webseite einen Entwurf für die 5. Verordnung zur Änderung der Frequenzverordnung veröffentlicht. Diese trägt das Aktenzeichen 364/26. Darin findet sich eine interessante Passage, die vor allem für die Funkamateure von großem Interesse sein dürfte. Die Fußnote Nummer 12 auf Seite 61 lautet wie folgt, Zitat. Der Frequenzbereich 70 bis 70,5 MHz kann für Aussendungen durch den Amateurfunkdienst genutzt werden. Diese Nutzungen genießen keinerlei Schutz vor militärischen Funkdiensten und dürfen keine schädlichen Störungen bei diesen Funkdiensten hervorrufen. Es scheint also voranzugehen, was das mögliche Wiederaufleben der bewährten Duldung des Amateurfunksendebetriebs im 4-Meter-Band angeht. Schließlich war unsere seinerzeitige Vermutung, dass aus Sicht des zuständigen Bundesministeriums für Digitales und Staatsmodernisierung rechtliche Probleme bestünden. Mit einer Verabschiedung der angegebenen Änderung wäre zumindest die juristische Basis geschaffen, auch 4 Meter Amateurfunk zu erlauben. Allerdings ist in der Sache noch nichts endgültig. Die Verordnung wurde zwar vom Bundeskabinett beschlossen und am 9.6. als zustimmungsbedürftige Rechtsverordnung an den Bundesrat weitergeleitet. Die nächste Plenarsitzung des Bundesrates ist für den 10. Juli terminiert. Erst dann könnte frühestens etwas beschlossen werden. Wie lange der weitere Prozess bis zu einer möglichen wirklichen Umsetzung dauert, kann derzeit nicht gesagt werden. Für die diesjährige Sporadic E-Saison jedenfalls dürfte es zu spät sein. Seit vielen Jahren engagiert sich Gerrit Herzog, Delta Hotel 8, Golf Hotel Hotel, in unterschiedlichen Bereichen des DARC. Mit seinem Einsatz hat er zahlreiche Entwicklungen innerhalb des Clubs begleitet und unterstützt. Für seine langjährigen Verdienste verlieh ihm DARC-Vorstandsmitglied Ronny Järke Delta Golf 2 Romeo Oscar November auf der Funkfachmesse Ham Radio die goldene Ehrennadel des DARC e.V. Wir möchten heute jemandem danken, der sicherlich lieber im Hintergrund geblieben wäre. Der OM, von dem ich spreche, ist jemand, der sich seit Jahrzehnten in vielfältiger Weise einbringt, ohne viel Aufhebens darum zu machen, eröffnete Delta Golf 2 Romeo Oscar November seine Laudatio. In der OV- und Distriktsjugendarbeit, beim Field Day, als Jugendcampleiter auf der Ham Radio und vor allem als AJW-Referent hat er Generationen geprägt und begeistert, erklärte Järke und fügte hinzu: Wer ihn kennt, weiß, wenn es komplex wird, wird es für ihn erst richtig interessant. Das zeigt sich auch in seiner Arbeit für den DARC. Delta Hotel 8 Golf Hotel Hotel hat das elektronische Führungszeugnis eingeführt, war zunächst Packet Radio und nun Hamnet-Spezialist und Koordinator und kümmert sich seit Anfang 2020 in der Ehrenamts-IT im DARC um eine ganze Reihe von Systemen. Als Referent ist er mehrmals im Jahr in Baunatal, um die Teilnehmer der Funktionsträgerseminare auf ihre Aufgaben vorzubereiten und für ihr Amt stark zu machen. In der Corona-Zeit hat er mit dazu beigetragen, dass die Mitglieder sich weiterhin treffen konnten und das Vereinsleben am Laufen gehalten wurde. Mit der Mitwirkung an der Ham Radio World als digitaler, begehbarer Plattform hat er dafür gesorgt, dass die Messe nicht ausfallen musste, sondern ein einzigartiges Erlebnis für alle wurde. Auch war er maßgeblich an der Einführung von Treff.darc beteiligt, woraus unter anderem die Online-Lehrgänge zur Erlangung einer Amateurfunkgenehmigung resultierten. Dies wiederum brachte dem DARC e.V. neue Mitglieder. Ronny Järke schloss seine Laudatio mit folgenden Worten: Lieber Gerrit, du bist keiner für große Worte, sondern einer fürs Machen. Und genau deswegen bist du für den DARC so wichtig. Vielen Dank für dein Engagement und schön, dass wir dich haben. Das waren unsere heutigen Meldungen aus der Funkwelt für Sie. Ja, Gerrit, du bist der Zauberer im Hintergrund, der so viele Projekte verwirklicht hat. Und was passt jetzt an dieser Stelle besser als ein wirklich toller Rockklassiker aus dem Jahr 1972? Hier sind Uriah Heep mit The Wizard.

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1: Warum war es im Juni eigentlich so heiß? Naja, das war der Sommer vom letzten Jahr und der ist mit der Deutschen Bahn gefahren. Man soll ja keine Bahnwitze machen, weil es ist überhaupt nicht klar, ob die ankommen. Nee, Tatsache, dass Züge mal 2 Stunden lang nicht weiterfahren, ist für regelmäßige Bahnfahrer nichts Ungewöhnliches. Entweder macht die mobile Hardware schlapp, habe ich zuletzt am Sonntagabend kurz vor Augsburg erlebt. Da ist ein ICE 5 Minuten vor dem Ziel ohne funktionierenden Antrieb und Klimaanlage liegen geblieben. Und dann steht man da mal 1,5 Stunden, bis ein Regionalzug vorbeidümpelt, der einen mitnehmen kann. Denn immerhin hat es der ICE noch in einen kleinen Bahnhof geschafft. Der Regionalzug hat dann 1/2 Stunde gebraucht für die Strecke, die der ICE in 5 Minuten gefahren hätte. Und ein armer Kerl, der in Dinkelscherben in dem kleinen Bahnhof aussteigen wollte, hat die Panik bekommen, wie da der ganze Horde von Leuten mit Koffern einsteigen wollte und ihn übersehen hat. Ja, dann fällt auch mal ein Stellwerk aus oder es liegen Schneeflocken auf dem Gleis oder Blätter. Es gibt viele Gründe, doch zuletzt war die Bahn in den Schlagzeilen, weil sie 2 Stunden lang nicht fuhr, nur diesmal deutschlandweit, inklusive Regionalbahnen und S-Bahnen. Und warum? Nein, es war keine einzige Lok kaputt. Es war auch kein einziges Stellwerk kaputt und es waren auch keine Kühe im Gleis oder unbefugte Personen. Nein, der Zugfunk war kaputt. Ja, Kommunikationstechnik ist heutzutage unerlässlich, ging früher zwar auch ohne, aber da sind wesentlich weniger Züge gefahren. Da brauchte man nicht einmal Signale. Da hat der eine Zugführer einen Stab mitgenommen und erst wenn er den an den Zug in der Gegenrichtung übergeben hatte, durfte der fahren. Das funktioniert, aber da können halt nur wenige Züge fahren. Bei der heutigen Verkehrsdichte geht das nur noch mit Funk und der fiel am Sonntagabend um 10 Uhr aus, sodass niemand mehr nach Hause kam, weil um 12 Uhr dann meistens Betriebsschluss ist und man irgendwo festsitzt. Besonders ärgerlich war, dass dann auch niemand erfahren hat, was los ist, denn wenn der Zugfunk nicht geht, dann kann ja auch niemand mehr informiert werden. Wobei Zugfunk ist da eine Untertreibung. Früher hatte man halt ganz normale analoge Funktechnik. Eine Feststation im Bahnhof, wo der Fahrdienstleiter dran saß und teilweise Handfunkgeräte im Zug. Das hat dann eher innerhalb des Bahnhofs funktioniert oder ordentliche Funkgeräte, dann ging das auch auf offener Strecke. Die Zeiten sind vorbei. In den 90er Jahren hat man GSM-R eingeführt. GSM ist der Mobilfunkstandard, nach dem unsere Handys arbeiten. GSM zählt heute als 2. Generation und wird demnächst abgeschaltet. Inzwischen sind wir bei der 5. Generation mit 5G. Das GSMR ist eine Abwandlung davon und ist immer noch die Technik, als man den digitalen Mobilfunk eingeführt hat. Das war ja so um 1993 rum mit den damaligen D-Netzen. Das ist jetzt nicht unbedingt das Hauptproblem, dass die Technik so alt ist, außer dass es manchmal keine Ersatzteile mehr gibt. Ein größeres Problem ist mangelnde Netzabdeckung. Wenn schon der normale Mobilfunk im Zug die Hälfte der Strecke nicht geht, ist es mit dem Bahnfunk natürlich nicht unbedingt besser. Aber ein Hauptproblem der Mobilfunknetze ist die zentrale Verwaltung. Das ist eben keine direkte Funkverbindung mehr. Es gibt zwar so einen Walkie-Talkie-Mode im GSMR, doch auch der läuft über Basisstationen, sonst wäre die Reichweite auch gar nicht ausreichend. Und wenn diese Basisstationen oder die dahinter steckende IT nicht mehr funktionieren, dann geht nichts mehr. Was nun genau los gewesen ist, darüber gibt es viele Ansichten. Der Südwestrundfunk hat einen geplanten Austausch von Hardware genannt, nachdem das System nicht wieder wie geplant hochgefahren werden konnte. Dann gibt es den Lokführer auf Facebook. Was der verkündet hat, klingt sehr plausibel. Es gibt allerdings keine weitere Quelle. Wenn es so war, wird es wahrscheinlich auch keiner zugeben wollen. Der schrieb, die Firma Frequentis mit Hard- und Softwarelösung für Funkverkehrsmanagement wollte zusammen mit der Betriebsführung des Network Operation Center der Bahn ein Update auf die Fixed Terminal Systems des GSMR-Systems aufspielen. Also die Funkstationen, die in den Bahnhöfen stehen, die die Fahrdienstleiter benutzen, nicht die mobilen in den Zügen. Das ist schiefgegangen und damit sind dann alle GFOS, GSMR-Fernsprecher ortsfest, der Fahrdienstleiter und Betriebszentralen ausgefallen. Ja, wir sehen, die Sprache ist hier noch wie früher bei der Deutschen Bundespost. Hier war das Problem, normalerweise testet man das erst lokal und schickt es erst dann an das ganze Netzwerk und hier hat man es gleich bundesweit gemacht und es ist dann halt bundesweit schiefgegangen. Eine weitere Quelle gibt es hierzu nicht, es klingt aber ziemlich glaubwürdig. Ist halt typisch IT. Wenn was schief geht, dann geht's gründlich schief. Und da kam auch noch eine dritte Variante hinzu. Denn eigentlich ist man ja nicht so blöd. Eigentlich gibt es ja ein Backup. Also in dem Fall nicht ein Datenbackup, sondern ein Funkbackup. Die GSMR-Geräte sollten notfalls über das Telekom-Mobilfunknetz laufen können. Dann hat man zwar keine Direktverbindungen mehr, die allerdings ohnehin simuliert sind, also der Walkie-Talkie-Modus existiert dann nicht, aber man hätte zumindest miteinander telefonieren können. Nur, wenn man solche Backup-Lösungen nicht testet, dann funktionieren sie irgendwann nicht mehr, wenn man sie braucht. Genau das ist passiert. Die SIM-Karten für das Telekom-Netz in den Bordcomputern der Züge konnten vom System nicht zuverlässig identifiziert werden. Und deswegen lag dann halt weiterhin alles flach. Ein Nachfolgesystem namens FRMCS, Future Railway Mobile Communication System, ist seit Jahren geplant. Aber die Umrüstung ist sehr teuer und wird deswegen auch seit Jahren verschoben. Die Bahn wurde ja bekanntlich kaputt gespart. Mir hat das ein Fahrdienstleiter in unserem lokalen Bahnhof hier sehr gut erklärt. Man hat hier zum Beispiel alle Gleise zum Überholen stillgelegt, weil das kostet zusätzliche Weichen, die gewartet werden müssen. Wartung kostet Geld. Wenn man das weglässt, spart man Geld. Aber wenn dann ein Zug im Bahnhof liegen bleibt, dann steht der Rest dahinter und kann nicht vorbei. Oder man hat die Weichenheizung ausgebaut. Die kostet Strom oder Gas und Wartung. Da spart man viel Geld, wenn die Weichen nicht mehr beheizt werden. Aber im Winter fehlt dann halt nichts mehr. Dann heißt es mal wieder, ja, die Weichen sind eingefroren, tut uns leid. Pech gehabt. Was aber halt wirklich interessant ist, ist, dass große Computer- und Telekommunikationsnetze alle mit denselben Problemen kämpfen, dass bei Updates plötzlich alles schiefgehen kann und dann schlagartig Deutschland oder gar weltweit die Züge nicht mehr fahren oder die Flugzeuge nicht mehr fliegen. Und dass die Funktechnik inzwischen halt ein sehr essentieller Bestandteil der Verkehrssysteme geworden ist. Ein Beitrag von Wolf Dieter, Delta Lima 2, Mike Charlie Delta.

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1: Liebe Hörerinnen und Hörer, es gibt liebe Hörerinnen und Hörer.

als Zugfunk für die drahtlose Kommunikation zwischen den Eisenbahnfahrzeugen und ihren Verkehrsleitstellen bezeichnet. Das Thema ist übrigens schon recht alt. Bereits in der Anfangszeit der Eisenbahn, also so um 1840, wurden die festen Einrichtungen der Eisenbahnen wie Stellwerke, Bahnhöfe und Schrankenwärter schon untereinander über Telegrafenleitungen verbunden. Ab dem Jahr 1900 kamen hierfür vermehrt Telefone zum Einsatz. Die Bahn verfügte schließlich über ein eigenes Telefonnetz. Durch die immer schneller fahrenden Züge wurde es nach dem Zweiten Weltkrieg erforderlich, auch eine Kommunikation mit den fahrenden Zügen herstellen zu können. 1953 wurde hierfür bei der Eröffnung der Alster Nordbahn im Norden Hamburgs erstmals der Zugfunk im engeren Sinne eingeführt. Mit auf den Triebwagen installierten UKW-Sprechfunkgeräten holten sich die Triebfahrzeugführer Anweisungen für die Fahrt. Die Deutsche Bundesbahn begann ab etwa 1971 damit, systematisch alle Eisenbahnstrecken mit Funkabdeckung auszustatten. Die später errichteten Funkzentralen bedienten jeweils einen größeren Streckenabschnitt von etwa 100 Kilometer. 1980 waren 8.000 Triebfahrzeuge und 13.000 Streckenkilometer mit dem Zugfunk ausgerüstet. Insgesamt sollten als Zielvorgabe fast 21.000 Streckenkilometer mit Funkabdeckung ausgestattet werden und alle Triebwagen. Das von der AEG Telefunken und der Bundesbahn gemeinsam entwickelte System galt dabei als das größte zusammende Betriebsfunkwerk in Europa. Die Technik kam auch in Österreich, Jugoslawien und England zum Einsatz. Im Prinzip handelte es sich also um ein bahneigenes Betriebsfunknetz mit eigener Infrastruktur. Wie sah nun die Technik dieses Zugfunks im Detail aus? Neben den Gleisen standen tausende von Masten, die meist zwischen 20 und 30 Meter hoch waren. Dort waren in Strahlrichtung des Gleisverlaufs sogenannte Pendelantennen installiert. Je nach Gelände konnte damit eine Reichweite von einigen hundert Metern bis hin zu 20 Kilometern abgedeckt werden. Der durchschnittliche Abstand der Zugfunkstationen betrug ca. 7 Kilometer. Als Frequenzbereich für den Zugfunk wurde europaweit 460 MHz koordiniert, also etwas oberhalb des 70 cm Amateurfunkbandes. Die Sendeleistung betrug 10 Watt, Modulationsart Schmalband FM, und zwar im Duplexbetrieb mit einem Uplink und einem Downlink. Der Duplexabstand, die Ablage also, betrug 10 MHz. Ganz so auch, wie es die Funkamateure mit ihren Relaisfunkstellen machen. Das Besondere am Zugfunk waren die unbekannten, ständig wechselnden Standorte der Fahrzeuge. Daher sendeten die Relaisfunkstellen ständig im Downlink und ein spezielles Frequenzschema kam zum Einsatz. Abwechselnd drei Frequenzen wurden von einer sogenannten Kanalgruppe belegt, von denen das Zugfunkgerät immer automatisch das am besten empfangbare auswählte. Der Uplink, also der Signalpfad vom Zug zur Relaisfunkstelle, erfolgt dabei immer nur auf einer Frequenz, die der Dreierkanalgruppe zugeordnet war. Alle Relaisfunkstellen hörten somit auf einer gemeinsamen Eingabefrequenz. Der Zugfunk war neben der Sprachmodulation auch mit Übertragungsmöglichkeiten für bestimmte Fahrbefehle ausgestattet. Sich regelmäßig wiederholende Nachrichten wie beispielsweise langsamer fahren, schneller fahren oder sofort anhalten, wurden per Tastendruck durch kodierte Datentelegramme übertragen. Dann leuchteten entsprechende Anzeigen im Führerraum auf. Die Kanalbelegung wurde zwischen den Eisenbahnverwaltungen europaweit mittels standardisierten Pilottönen geregelt. So zeigt ein Dauerton in Downlink-Richtung an, dass der Kanal frei ist. Ein Sammelrufton sprach die Lautsprecher in allen Triebfahrzeugen im Funkversorgungsbereich dieses Kanals an, sodass ein offener Sprachanruf an alle Züge in einem bestimmten Bereich möglich war. Durch einen Notrufton wurden bestehende Gespräche unterbrochen und der Lautsprecher in allen Triebfahrzeugen angeschaltet. Jetzt habe ich immer von war und wurde gesprochen. Nun, das deshalb, weil es diese analoge Form des Zugfunks heute nicht mehr gibt. Wie fast alle Kommunikation ist auch die der Eisenbahn heutzutage voll digitalisiert. Und wie die heute üblichen Systeme aussehen, das erkläre ich Ihnen gleich.

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Heute geht es um den Zugfunk, um die Kommunikation der einzelnen Lokführer mit ihren Verkehrsleitstellen. Bis zur Jahrtausendwende war das natürlich noch komplett analog und schon damals überlegte man sich, wie man seitens der Bahn die Zukunft gestalten wollte. Im Prinzip gab es für die Digitalisierung des Zugfunks zwei Optionen. Die erste war, das vorhandene analoge Netz zu digitalisieren. Hierfür startete die Bundesbahn ein Forschungsprojekt namens DIPMOF, eine Abkürzung für Dienste integrierender Bahnmobilfunk. Dieses Funksystem sollte alle Kommunikationserfordernisse abdecken können, also den Sprechfunk, die Übertragung von Fahrbefehlen, eine Telemetrie zur Übermittlung von Betriebsdaten oder Störungen der Lokomotiven und sogar die Möglichkeit für Bahnreisende, Telefongespräche zu führen. Die zweite Option war, das in den 90er Jahren entstehende GSM-Mobilfunknetz für die Bahn zu verwenden. Das war auch die Option, die dann schließlich eingeführt wurde, weil diese Technik in ganz Europa als einheitliches neues System eingeführt werden sollte. GSM, also der Standard für Handynetze, wurde somit als neue europaweite technische Kommunikationsplattform für den Zugfunk eingeführt, aber mit einer speziellen technischen Variante. Diese heißt GSM-R. In Folge verpflichteten sich im Jahr 1997 deshalb 32 europäische Bahnverwaltungen zur Einführung von GSM-R. In Deutschland wurde die Umstellung darauf im Jahr 2010 abgeschlossen. Die spezielle GSM-Variante der Eisenbahn ist zum normalen GSM-Handy-Standard abwärtskompatibel. Das bedeutet, dass die Lokführer auch das normale Mobilfunknetz per Roaming mitbenutzen können, wenn es mal keine Funkabdeckung geben sollte. Zudem wurden spezielle Basisstationen entlang der Gleisanlagen aufgebaut, um eine 100%ige Abdeckung zu erreichen. Eine weitere Besonderheit der GSM-R-Variante ist die deutlich höhere Sendeleistung zur Erhöhung der Betriebssicherheit. Da die Funkgeräte in den Triebwagen über eine Außenantenne verfügen, können diese mit 8 Watt Ausgangsleistung arbeiten und nicht nur mit maximal 2 Watt wie mit einem normalen Handy. Es gibt noch weitere Besonderheiten. Da die Züge mit bis zu 300 Stundenkilometer fahren, muss durch entsprechende Parametrisierung der Zeitschlitze dafür gesorgt werden, dass auch dann eine Kommunikation möglich ist. Das normale Handynetz versagt, wenn sich ein Teilnehmer mit mehr als 200 Stundenkilometern bewegt, weil die Impulse verschwimmen. Und schließlich, über das GSM-R-Netz der Eisenbahnen können auch betriebliche Befehle übermittelt werden, ähnlich einer SMS. Das ist ein paketorientierter Datendienst und wird auf einem Display angezeigt. Auch können der Kommunikation bestimmte Prioritäten in 4 Stufen zugewiesen werden, also ob es sich um einen Notruf handelt oder um betriebliche Verbindungen, etwa um eine Verspätung zu melden. Eigentümer und Betreiber des heutigen digitalen GSM-R-Zugfunksystems ist die DB Netz AG, die auch alle Schienenstrecken betreibt. Insgesamt ist der spezielle Bahnmobilfunkstandard in etwa 30 Ländern im Einsatz. In weiteren 20 in Planung, darunter auch außereuropäische wie Indien, Australien, Saudi-Arabien, Marokko und Israel. Sogar in China. Damit ist der seltene Fall eingetreten, dass GSM-R so eine Art universeller, weltweiter Eisenbahnkommunikationsstandard geworden ist. Vielen Dank für Ihr Interesse, bis zum nächsten Mal. Eva Maria, DG9 MFG.

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1: Können wir Lithiumbatterien in Zukunft mit heißem Sprudelwasser recyceln? Das wäre natürlich eine interessante Geschichte, denn Lithiumbatterien befinden sich ja inzwischen in allen Geräten, vom elektrischen Nadelschneider bis zum E-Auto und natürlich in allen Funkgeräten, die irgendwie portabel genutzt werden. In Smartphones ohnehin. Und was wird am Schluss mit dem Lithium? Bislang ist das Recycling noch sehr kompliziert und deshalb ist die Ausbeute noch gering, selbst wenn die Geräte wirklich alle beim Wertstoffhof abgeliefert werden. Landen sie im normalen Müll, dann ist das Lithium erstens weg und zweitens kann es ganz gewaltig knallen in der Müllverbrennung. Wenn man Pech hat, fliegt einem dann das Heizkraftwerk um die Ohren. Aber ein chinesisches Forscherteam hat nun angegeben, einen Weg gefunden zu haben, Lithium-Ionen-Batterien mit Hilfe von Kohlendioxid und heißem Wasser zu recyceln. Es veröffentlichte kürzlich seine Ergebnisse in Nature Communications und das Verfahren vermeidet extreme Hitze wie bislang üblich und Auslaugungschemikalien. Und das kohlensäurehaltige Wasser, also de facto Sprudelwasser, soll dabei sogar andere Übergangsmetalle der Batterie wie das Kobalt in neue Katalysatoren umwandeln. Angeblich lassen sich so mehr als 95% des Lithiums zurückgewinnen, nachdem die Kathoden behandelt werden und so das Lithium als wasserlösliches Lithiumbicarbonat abgelöst wird. Wie schnell das Ganze umgesetzt werden kann, ist jetzt natürlich eine andere Frage und es ist auch nicht das erste Forscherteam, das auf diese Idee gekommen ist. Das Ames National Laboratory in Iowa in den USA hat schon 2024 eigene Forschungsergebnisse zu einer Methode zum Recycling dieser Art veröffentlicht. Das nannten sie dann Battery Recycling and Water Splitting, BRAWS. Der Unterschied war, hier wurde das Lithium aus der Anode statt aus der Kathode extrahiert und es war dann Lithiumcarbonat statt Lithiumbicarbonat. Und da sollte dann außerdem grüner Wasserstoff als Nebenprodukt abgespalten werden. Also eine klein bisschen variierte Chemie, aber dasselbe Prinzip. Auch diese Forschungen von 2024 sind noch nicht irgendwie in eine marktreife Lösung übergegangen. Trotzdem klingt heißer Sprudel angenehmer als das Zerlegen der Batterien mit Säure. Obwohl natürlich das mit Kohlensäure auch eine leichte Säure ist, aber zumindest keine giftige. Ein Beitrag von Wolf Dieter, Delta Lima 2, Mike Charlie Delta.

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4: Die Urlaubssaison geht los. Die ersten Bundesländer sind in die Sommerferien gestartet. Und in so manchem Urlaubsgepäck findet sich auch ein kleiner Transceiver und ein paar Meter Draht. So muss man auch am Ferienort den Kontakt zu seinen Freunden nicht vermissen. Und auch Radio DARC kann man so gut empfangen, wie wir aus den vielen Empfangsberichten der letzten Jahre wissen. Damit das aber optimal klappt, müssen wir uns schlau machen in Bezug auf die Wellenausbreitung, kurzum mit dem Funkwetter. Unser Spezialist Christian Reiber, Delta Lima 8 Mike, Delta Whisky vom HF-Referat des DARC, hat die aktuelle Lage einmal näher analysiert.
5: Vor einigen Wochen ging es an dieser Stelle darum, dass die Abschwungphase des solaren Aktivitätszyklus gezeichnet ist von einer Abfolge von aktiven und ruhigen Phasen. Und jetzt hat unsere Sonne wieder mal so richtig einen rausgehauen. Der solare Flux stieg das erste Mal in diesem Jahr über die Marke von 200 Einheiten. Am Donnerstag waren es 209. Vier aktive Regionen haben das bewirkt. Zwei davon mit den Nummern 4478 und vor allem 4479 sind richtige Prachtstücke. Beide haben die höchste magnetische Komplexität Beta Gamma Delta. Die entgegengesetzten Polaritäten der hier herrschenden lokalen Magnetfelder kommen sich also sehr nahe. Dadurch ist die Wahrscheinlichkeit, dass die Magnetfeldlinien schlagartig umspringen, sehr hoch. Eine solche magnetische Rekonnexion ist der Auslöser für Flares und von denen produzierten diese aktive Region jede Menge. Am Dienstag ließen sie ein X1-Flare vom Stapel, am Mittwoch dann gleich 17 M-Flares, am Donnerstag wurden sie dann ein wenig ruhiger. Dieses Flare-Gewitter ließ natürlich auch viele koronale Masseauswürfe folgen und da sich all diese Regionen in der Westhälfte der Sonne befanden, war die Chance groß, dass sie dadurch auf die Reise geschickten Plasmawolken die Erde treffen. Das X-Flare vom Dienstag erzeugte einen teilweisen Halo-CME, tags darauf folgten zwei Ausbrüche unmittelbar hintereinander. Wie stark diese Plasmawolken die Erde treffen, ist zum Zeitpunkt des Redaktionsschlusses dieses Funkwetterberichts allerdings noch unklar. Zu erwarten ist, dass am Freitag ein Magnetsturm beginnt, der die Kategorie G2 erreichen kann. Die nachfolgenden Plasmawolken werden die Unruhe dann zumindest verlängern, möglicherweise auch noch verstärken. Hatte die rasant ansteigende Sonnenaktivität die MUF über Mitteleuropa zunächst bis 25 MHz ansteigen lassen, wäre das dann eine richtig kalte Dusche für die Ionosphäre. Die aktiven Regionen, die das alles ausgelöst haben, verabschieden sich über das Wochenende nach und nach Richtung Sonnenrückseite. Dann dürfte es auf der uns zugewandten Sonnenseite erstmal ziemlich leer werden. Der solare Flux wird regelrecht abstürzen auf Werte zwischen 120 und 150 Einheiten in der neuen Woche. Bis sie verschwunden sind, dürften diese Regionen aber weiter Flares und koronale Masseauswürfe erzeugen, die das Erdmagnetfeld auch zu Wochenbeginn noch auf Trab halten werden.

Das war's nun für heute. Wir sind leider schon wieder am Ende von Radio DARC angelangt. Die Sendung der vergangenen Stunde war ein Programmbeitrag des gemeinnützigen Deutschen Amateur-Radio-Clubs im Rahmen der Sendefolgen unserer Übernahmepartner. Redaktion und Musikauswahl hatte Rainer Englert, Delta Foxtrot 2, November Uniform. Wir hoffen, die Sendung hat Spaß gemacht. Wenn ja, sagen Sie es doch einfach weiter. Wenn Sie wollen, hören wir uns nächste Woche wieder. Gleiche Zeit, gleiche Frequenz. 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Auf Wiederhören. Moin, tschüss, servus und 73, gut DX. Bis zum nächsten Mal.

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1: Herzlich willkommen zu einer weiteren Stunde der Erinnerung hier mit der langen Hey-Music-Nacht. Kommen Sie mit in meiner Zeitmaschine. Gehen wir nochmal zurück in die 70er Jahre. Da waren diese Herrschaften sehr erfolgreich in der Hey-Music. John Kincaid, ehedem der Sänger der Gruppe Kincaid, hatte dann auch solo noch ein paar Erfolge. Der größte allerdings war Dreams Are Ten a Penny.

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1: Freundschaftliche Verhältnisse zu Interpreten und Künstlern sind verhältnismäßig selten, weil sie leben ja alle in ihrer eigenen Welt und man begegnet sich ja auf professioneller Ebene. Natürlich gibt es unterschiedliche Sympathien, die man füreinander hat. Das merkt man, wenn zum wiederholten Male jemand zum Interview kommt und der sich an einen erinnert und man sich immer wieder gerne begegnet. Einer, mit dem ich sicherlich wirklich befreundet bin, ist Frank Zander. Auch mit Höhen und Tiefen, wie man sie so hat in einer Freundschaft. Wir hatten auch mal Zeiten, wo wir uns gar nicht gesehen haben und dann sieht man sich wieder häufiger. Angefangen hat das noch zu seinen Q-Zeiten, als er in den End-60ern durch die Jugendclubs gezogen ist. Da hatte ich noch gar nichts hier mit dem Sender zu tun, schon gesehen mit seiner Band, wo er Erna, diesen Kultsong, der dann zum Kultsong wurde, immer wieder gern gesungen und gesprochen hat. Denn es ist ja in weiten Teilen ein Titel, der eine Geschichte erzählt. Dann war ich mit Sicherheit der allererste, der ihn in einer Hitparade vorgestellt hat. Knickknack Man war platziert und der Urenkel von Frankenstein, das waren die großen Hits. Hier von Berlin ausgehend waren das auch Dinge, die seine Karriere vorangebracht haben. Und diese skurrilen Auftritte von Frank Zander fanden natürlich auch in den Music Partys in Schulen statt. Darüber sind dann auch so kleine Dinge entstanden, dass ich auch mal den ein oder anderen Text gemacht habe. Keine Hits dabei, aber doch sehr lustige Dinge. Eine Geschichte ganz besonders, Rauchen macht frei. Die Geschichte eines Mannes, orientiert an diesem ganz speziellen Mann, der mit Cowboyhut und Zigarette immer in der Werbung auftauchte, der sich an die Werbung verkauft, immer raucht, sich Millionen zusammenscheffelt, aber dann doch sehr frühzeitig an Lungenkrebs verstirbt. Makabre kleine Geschichten, das waren genau das Richtige für Frank Zander und deswegen hat er dann auch diesen Text umgesetzt und ihn veröffentlicht. Dieser Titel wurde dann, wie ich hörte, irgendwann mal für eine Anti-Raucher-Kampagne in Österreich verwendet.
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Entschuldigung. 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
1: Soweit also Frank Zander. Sie sind hier bei Radio Berlin 88.8 und da sind Sie genau richtig, wenn Sie in den letzten Jahren irgendwann mal Hey Music gehört haben. Diese Sendung gibt es jeden Montag von 19.30 Uhr bis 22 Uhr auch heute noch. Und wenn Sie am Freitag mit dabei sein wollen bei unserer Fete im Tempodrom, sind Sie herzlichst dazu eingeladen. Viel Live-Musik mit Susi Quattro und den Sweet und den Shadows. Und wir haben auch Geburtstagsgratulanten. Helen Schneider ist dabei und PR-Kantate oder auch Boss Hoss und einige andere. Und wenn Sie lustig sind und dann noch, wenn Sie Susi Quattro als Höhepunkt des Abends live gehört haben, wenn Sie dann noch Mumm haben und ein bisschen tanzen wollen, sind Sie herzlich eingeladen. Ich ganz persönlich werde Ihnen auch noch ein paar Platten auflegen. Das also als kleine Vorfreude und hier der Blick zurück. Hey Music Party, das war das Zauberwort, das 1972 hier eingelöst wurde. In den Schulen und auch in den Jugendclubs hier in Berlin. Pop-in, Sloopy und Dachloke. Hier ein kleiner Ausschnitt aus einer Hey Music Party in der Herderschule in der Westendallee. Lassen Sie sich noch einmal in diese Zeit zurückversetzen und vielleicht tanzen Sie auch mit.
2: Hier ist SFB2. Macht euch fertig, Mädels und Jungs. Hier ist die Hey Music Top 20. Hier kommen 54 Minuten Nonstop-Hits. Am Mikrofon der Jürgen Jürgens. Redaktion hat Klaus Werker. Aufnahmeleitung Henning Voskamp. Technik Rainer von Müller und seine Leute. Und die Lichttechnik Bernd Niva und Rainer Georgi. Und wir alle sind in der Herder Oberschule fast um die Ecke vom SFB in der Westendallee.

fetzen hier schon seit 18 Uhr in der Turnhalle und machen bis 21.30 Uhr weiter. Ihr zu Hause hört uns allerdings nur bis um 21 Uhr. Nächste Woche Vatertag kommt die Musik wieder aus dem Studio in 80 Minuten Länge. Und hier ist die Top 20. Auf Platz 20 die Tavares, Who Done It?

Who Done It? Wer hat es getan also? Who und Done und It. Zu einem Wort zusammengezogen. Dieter Wahres auf Platz 20, auf Platz 17.

jeden Donnerstag. Um 20.06 Uhr. Jawohl. Jens Brixtofte. Die Purple sind auf Platz 16 und Never Before zum dritten Mal dabei, vom 13 auf 16 abgerutscht.

Deep Purple auf 16. Hier sind die Hits aus England. Auf Platz 10 ist Pearl the Singer von Elkie Brooks. Auf 9 Good Morning Judge 10cc. Auf 8 Hotel California die Eagles. Auf 7 Have I the Right Dead End Kids. Auf 6 The Shuffle von Van McCoy. Auf 5 Who Done It die Tavares. Auf 4 Ain't Gonna Bump No More Joe Tex. Auf 3 Sir Duke Stevie Wonder. Auf 2 Don't Want to Talk About It von Rod Stewart. Auf Platz 1 Free von Denise Williams. Und hier ist die Nummer 7 aus England bei uns auf Platz 15. Have I the Right Dead End Kids.

auf Platz 15, die Dead and Kids. Die Kinder, die im toten Ende einer Straße wohnen, also die in einer Sackgasse wohnen. Dead and Kids, Have I the Right, auf Platz 13. Auf Platz 6, Kiss on Dr. Love.

Dr. Love und das sind Kiss und sie waren und sind auf Platz 6 der Hey Music vom heutigen Tage. So, was ist ein Billboard auf den Hot 100 auf den ersten 10 Plätzen? Auf Platz 10, I Wanna Get Next To You, Rolls Royce. Auf 9, Got To Give It Up, Part 1, Marvin Gaye. Auf 8, I'm Your Boogeyman, Casey and the Sunshine Band. Auf 7, So Into You, Atlanta Rhythm Section. Auf 6, Right Time of the Night von Jennifer Warnes. Auf 5, Couldn't Get It Right von der Climax Blues Band. Auf 4, Southern Nights, Glen Campbell. Dann die 3, Hotel California, die Eagles. Auf 2, Sir Duke, Stevie Wonder. Und auf 1, When I Need You, Leo Sayer. Leo Sayer ist mit dem Titel bei uns längst raus, aber Sir Duke ist drin. Und erst bei uns auf Platz 5, genau, von 11 auf 5 mit Sir Duke. Wollt ihr wissen, was da eigentlich gesungen wird, der deutsche Text in etwa? Musik ist eine Welt für sich, mit einer Sprache, die wir alle verstehen, mit der gleichberechtigten Möglichkeit für alle zu singen, zu tanzen und in die Hände zu klatschen. Aber weil eine Plattennummer eine Rille hat, macht sie nicht zum Gebrauchsobjekt. Musik wird immer und ewig eins der Dinge sein, auf die man im Leben nicht verzichten kann. Und hier sind ein paar von den Musikpionieren, die uns die Zeit nicht gestattet zu vergessen. Da gibt's Count Basie, Glenn Miller, Satchmo und den König von allen. Und der König von allen, und das ist Sir Duke Ellington. Und mit einer Stimme wie der von Ella Fitzgerald kann eine Band niemals erfolglos sein. Denn das ist Musik, die du überall fühlst. Sir Duke, you can feel it all over, Mr. Stevie Wonder.

Leo Sayer und How Much Love auf Platz 3, jawohl. Was ich noch anmerken muss, dass Stevie Wonder zum 5. und letzten Mal dabei gewesen ist. Er wird garantiert Freitagmorgen in einer Woche in der Let's Go Disco in voller Länge laufen, okay? So, jetzt haben wir hier die Nummer 2. Auch sie ist zum 5. Mal und damit zum letzten Mal dabei. Von 6 auf 2 nochmal nach vorne gekommen. Billy Ocean und Red Light Spells Danger.

0: Ja, Billy Ocean und Red Light Spells Danger auf Platz 2. Und die Nummer 1, das war zu erwarten, nicht geschafft haben es die Glitterband und die Suite, noch zum fünften Mal platziert zu sein. Nein, Boney M. mit Riesenvorsprung, 248 Stimmen, 426 Stimmen von Billy Ocean. Ma Baker, Mutter Baker, also Mutter Becker heißt dieses Werk auf gut Deutsch. Boney M. zum zweiten Mal auf dem ersten Platz mit Ma Baker. Und ich sage jetzt schon Tschüss, das war die Hey Music aus der Herder Oberschule in der Westendallee. Morgen gibt es wieder eine LP-Diskothek um 23.06 Uhr und nächsten Donnerstag eine Hey Music von 20.06 Uhr bis 21.30 Uhr. Und eine Androhung für alle B-City-Rollers Hasser und eine, naja, eine Vorfreude für alle B-City-Roller Freunde. Die neue Single der BCR wird vorgestellt werden. Okay, alles klar. Ma Baker, die Nummer 1 in der Hey Music vom 12.05.77. Hier sind Boney M. und Tschüss allerseits im Namen aller Anwesenden, angefangen bei der Technik über Redakteur, Aufnahmeleiter und allen Schüler und Schülerinnen hier von der Herlauer Schule. Tschüss, sagt der Jürgen.
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Ma Baker, und das ist die neue Single von Boney M. So, jetzt bin ich wieder etwas lauter. Ich musste etwas leiser vorhin sprechen, weil nämlich unsere Technik die Mischung für draußen, für das, was die Hörer zu Hause gehört haben, so braucht man nicht anders. Deswegen war ich jetzt, glaube ich, die letzte Zeit etwas schlechter zu verstehen. Das wird sich jetzt wohl wieder ändern. Wir machen jetzt noch eine halbe Stunde weiter, und zwar bis um 21.30 Uhr, und dann müssen wir uns verabschieden. Noch bis 21.30 Uhr SFB 2 und Hey Music in der Herlauer Schule.

0: Soweit also ein längerer Ausschnitt in unserer langen He-Music-Nacht aus einer He-Music-Party in der Herderschule der Westendallee.
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0: Ich bin als Vertreter der Unterhaltungsredaktion in den 80ern mal nach Bonn eingeladen gewesen. Da waren viele Menschen aus der Unterhaltungsbranche, um mit den Politikern zu reden. Es ging damals darum, dass die Einschaltquoten in politischen Sendungen so weit unten waren und man hoffte, dass man Politiker in Unterhaltungssendungen vielleicht dann doch mit mehr Wählern konfrontieren könnte. Das wesentliche Problem war, dass Politiker ja eine doch etwas andere Sprache als normale Menschen sprechen und dass das vielleicht in Unterhaltungssendungen dann auch nicht so gut ankommen könnte. Da habe ich dann auch Helmut Kohl kennengelernt und alle waren dann auch meiner Meinung, dass er in dieser Runde viel unterhaltender und viel unkomplizierter gesprochen hatte, als er normalerweise, wenn ihm ein Mikrofon vor die Nase gehalten wurde. Jahre später, dann 2003 und 2004, habe ich auch Gerhard Schröder hier auf dem Kanzlerfest bei einer Veranstaltung kennengelernt. Das war im Vorfeld ein bisschen kompliziert, weil natürlich die Mitarbeiter seines Stabes wissen wollten, welche Fragen denn möglicherweise gestellt werden könnten. Und das lässt sich natürlich kein Journalist so gerne vorschreiben. War dann auch so, dass ich gesagt habe, warten Sie es doch ab, mal sehen, was da passiert. Jedenfalls hatten sie mir mit auf den Weg gegeben, dass eine Frage in Richtung Gerd Show ihn möglicherweise auch von der Bühne gehen lassen könnte. Deswegen habe ich es dann ein bisschen umschrieben und habe gesagt, naja, es hätte ja auch schon vor vielen Jahren sehr viel Musikalisches gegeben im Zusammenhang mit Kanzlern. So hätte es ja bei Helmut Schmidt, das war die Neue Deutsche Wellezeit, auch einen Titel gegeben, Helmut Loki Cha-Cha-Cha. Vielleicht erinnern Sie sich alle daran. Und da fiel er mir ins Wort und sagte dann, über musikalische Darbietungen über mich darf ich mich ja auch nicht beklagen. Also Gerhard Schröder, in jedem Fall ein Mann mit Humor, unabhängig von seinen politischen Qualitäten. Ein geschickter und spontaner, vor allem unterhaltsamer Gesprächspartner war er allemal.

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1: Klaus Meine und seine Scorpions, ganz enge Freunde von Gerhard Schröder mit dem Titel Wind of Change. Wir haben ja noch ein bisschen Zeit in dieser Nacht in Erinnerung an die Music zu schwelgen. Bleiben Sie dran, auch nach den Nachrichten geht's weiter.

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1: Und in dieser Stunde hören wir die Geburtstagssendung der Hey-Music, die vor 20 Jahren lief. Am 20.09.87 auf den Tag genau war die Hey-Music da 20 Jahre alt. Und das klang damals so.
2: 12 Uhr Mittag. Hi nun.
3: Angenehm. Hey-Music. Und so klang das vor genau auf den Tag genau 20 Jahren am 20. September 67. Das heißt also Geburtstag für Hey Music. Und so klingt es heute. Und man ist natürlich normalerweise, wenn man Geburtstag hat und das Wetter da draußen so schlecht ist, ungeheuer frustriert und ist traurig. Das kann mich natürlich nur überhaupt nicht schrecken, weil gerade wenn es draußen regnet, kann ich sicher sein, dass ich viele zu Hause an den Radiogeräten habe, die mitfeiern werden. Heute also ein ganz anderes Programm als normalerweise in diesen 4 Stunden Hey Music, die wir seit dem 01.01.87 haben. Gäste im Studio. Prominente, zumindest mit Sätzen zur Hey-Music in der Sendung. Und zwischendurch Neuverstellung und unsere Hey-Music-Charts, die Hörercharts des SFB.

Das ist die erste Neuverstellung. Die Neuverstellung haben wir heute am Stück gleich zu Beginn. Die Nummer 41 ist das 41 A Letter from St. Paul, The Silences.

Ein Titel, der zu großen Teilen instrumental ist und nur durch diese Frauenstimme unterbrochen ist. Und immer wenn der Kollege Volker Prekelt, der ihn sehr gerne gespielt hat, wenn er ihn gespielt hat, gab es auch meistens immer ein bis zwei Anrufe. Jetzt ist er als Single ausgekoppelt worden aus dem Album der Silencers und nach Painted Moon nun die neue Single. Die 42, Neuvorstellung in der Hill Music, kommt aus der Schweiz. Double oder auch Double heißen die beiden Herren, die gerne zu viert auftreten. Also alles zu zweit einspielen und so klingen, als ob es viel mehr sind. Devil's Ball, die neue Single.

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2: Das ist korrekt. Auf Kurzwelle, Mittelwelle und UKW auf diversen Frequenzen weltweit und auch auf diversen Internetstreams. Hier ist Radio Nordsee International in der Erstausstrahlung am Sonntag um 16 Uhr. Die Seesender-Hits. Herzlich willkommen. Radio Nordsee International war in seiner Vergangenheit ein Piratensender, der außerhalb der Drei-Meilen-Zone das Festland beschallt hat. Und damals gab es auch noch viele andere Piratensender. Und an diese Zeit erinnern wir mit den Seesender-Hits. Und wir erinnern mit Mitschnitten, mit Jingles, mit Informationen und natürlich mit ganz viel Musik. Natürlich auch Musikwünsche hier erfüllen und ja, die Seesender-Freaks, die tun sich ein bisschen schwer mit den Musikwünschen, die melden sich nicht ganz so oft wie die Schlager-Freaks. Dafür bekomme ich oft E-Mails und vor allem auch Mitschnitte, zum Beispiel von Henk de Breuer, und ihm haben wir zwei historische Mitschnitte zu verdanken, die heute im Programm sind. Einmal sind wir für jeweils ungefähr 6 Minuten bei der Voice of Peace und bei Radio Veronika nach dem Frequenzwechsel von Enechentwe auf Faith 38, und da war damals in den Nachrichten sogar Radio Nordsee. Lasst euch überraschen, dies alles und noch viel mehr heute in den Seesender-Hits. Und wir spielen natürlich ganz viel Musik. Erster Seesender-Hit, der auf dem Plattenteller liegt. Juicy und Ron Brandstetter, So Long Marianne.

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5: Good Time Radio is back und Good Time Radio war es damals, als aus internationalen Gewässern die Piratensender gesendet haben. Für unsere Mittelwellenfreaks, ich habe die 1224 kHz schon mal so ein bisschen beobachtet. Bisher nichts zu hören von Testsendungen von der Rem Island. Ich werde da weiterhin meine Fühler ausstrecken, aber es soll dann im Dezember losgehen. Erste Testsendungen wurden ja schon für den November angekündigt. Also es lohnt sich mal nachts die Mittelwelle 1224 kHz einzustellen und mal zu lauschen, ob sich da was tut, ob Testsendungen zu hören sind von der Rem Island. Rem Island war mal ein Standort auch für Fernsehsendungen von Radio Nordsee und ein Hörfunkprogramm Radio Nordsee, was dann natürlich mit dem Radio Nordsee International von der MEBO 2 nichts zu tun hatte. Aus diesem Radio Nordsee von der Rem Island hat sich dann die niederländische Hörfunkorganisation TROS entwickelt. Das so eben als Info. Ich habe euch aufgerufen, auch Titel zu nennen, die euch an die Weihnachts- und Adventszeit bei den Seesendern erinnern. Die Seesenderhitzen ist eigentlich ein zeitloses Programm, aber ein klein bisschen wollen wir auch immer auf den Kalender eingehen. Es hat sich bisher keiner gemeldet, aber für mich ein Seesenderhit, der an die Weihnachts- und Adventszeit erinnert, ist Love of the Common People. Gibt's in mehreren Versionen und ich habe hier für euch Nicky Thomas.
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1: Piratensender werden wieder lebendig durch deinen Musikwunsch. Gerne auch Infos, wenn es eine persönliche Geschichte dazu gibt. Kritik, Anregungen und deine Piratensender-Musikwünsche bitte an rogerblue@gmx.de. Roger Blue als ein Wort ohne Strichpunkt oder Leerzeichen. Also rogerblue@gmx.de oder via Telefon 0281 442 707 34. 0281 442 707 34. Und wenn es irgendwie ein Musikstück gibt von den Seesendern, das euch an die Seesenderzeit, an die Advents- und Weihnachtszeit erinnert, dann ist natürlich jetzt die beste Zeit. Daran will ich nochmal erinnern. Also einfach eine E-Mail oder aufs Wunschtelefon sprechen. Würde mich freuen. Und eure Musikwünsche werden dann hier in den Seesender-Hits erfüllt. Unser umsichtiger Programmdirektor Peter Thekethoft versteckt oft in der Nacht tolle historische Programme von Radio Nordsee International. Und diese Nacht, also wenn ihr länger wach bleiben wollt oder den Phono Star Player stellen wollt, ist Dave Rogers dran mit einer Sendung von Radio Nordsee International vom 9. Mai 1971. 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In dem Schlagercafé heute hatte ich eine deutsche Version von If You Could Read My Mind von Gordon Lightfoot, die deutsche Version von Dalia Lavi gespielt. Und ich hatte versprochen, in den Seesender-Hits, da gibt's das Original zu hören. Und mal ein Love-Song in den Seesender-Hits. Hier ist Gordon Lightfoot.
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2: Und das ist eine ganz tolle Sache, gerade mit dem Hörerclub für Freunde, die eben historische Mitschnitte gerne anhören oder auch sammeln. Und wie gesagt, wenn ihr die Erstausstrahlung heute am Sonntag hört, heute Nacht, 0 Uhr, Dave Rogers vom 9. Mai 1971, eine Stunde lang bis 1 Uhr hier auf Radio Nordsee International. Und wenn es schwierig ist zu hören oder ein Phono-Star-Play oder was ähnliches zu stellen, Mitglied werden im Hörerclub rni220.com. Das war übrigens ein Spot von unserem Wolfgang Kleinert. Dankeschön und danke auch an Peter Tiketoff, der immer ganz umsichtig historische Programme da immer am Wochenende da in der Nacht versteckt. Das heißt versteckt, muss ja auch ein freier Platz gefunden werden für solche Dinge. Tolle Sache. Dann, wenn man bei uns auf den Programmplan schaut, der Montag ist immer ein internationaler Tag. Und da laufen montags 16 bis 18 Uhr Music from the High Seas von unserem Jingle Tom. Kann ich auch ganz toll empfehlen. Und ich mache mal einen kurzen Blick über die Woche. Also montags internationaler Tag mit niederländischen, deutschen und englischen Programmen. Der Dienstag ist fest in englischer Hand, Programme in englischer Sprache. Mittwochs dann die Wiederholung in deutscher Sprache. Donnerstags ist ein Tag, wo ganz viel die Niederländer dran sind. Und also niederländische Programme, Programme aus Belgien und die Niederlanden in flämischer Sprache. Und am Freitag die Engländer, am Samstag nochmal die Holländer und sonntags der deutsche Dienst bei Radio Nordsee International. Nächster Seesender-Hit, Buddy Holly, Listen to Me. Und dann geht's ab mit einem historischen Mitschnitt zur Voice of Peace. 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
1: Zu 192tv habe ich noch eine interessante Meldung gleich. Möchte aber eben noch mal die Empfangsfreaks, die Mittelwellen- und Kurzwellenfreaks erinnern. Es lohnt sich also schon mal, wer im Grenzgebiet zu den Niederlanden wohnt, tagsüber über die Mittelwelle zu streichen. Da sind ja einige Low-Power-Sender in Betrieb und es ein Kommen und Gehen. Dann, wie gesagt, auf 12, 24 kHz wurden Testsendungen von der Ram Island angekündigt. Und auch im Osten unseres Landes, beziehungsweise im Süden in Bayern, wird berichtet, dass sogenannte halblegale Sender von Tschechien aus nach Deutschland einstrahlen und Testprogramme ausstrahlen. Also die Mittelwelle lebt und für Nostalgie-Freaks, es lohnt sich da mal drüber zu streichen, tagsüber und auch nachts über, was der Empfänger hergibt. Und Channel 292, normal auf der Hausfrequenz 6070 kHz im 49 Meter Band, macht Testsendung aktuell im 41 Meter Band auf 7440 kHz. 7440 kHz. Und was es mit 192tv auf sich hat, gleich nach der nächsten Musik. Juni Felix wurde auch oft auf den Seesendern gespielt. Und diesen Titel Fire, Water, Earth and Air erinnert mich eher so. Ich habe den Titel oft auf Big L Radio Luxemburg englischen Dienst gehört.

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1: Ich habe eine Meldung versprochen zu Enechen 2TV und das wird natürlich alle Hörerinnen und Hörer in den Niederlanden interessieren und ist eine ganz tolle Nachricht. Enechen 2TV ist vom 20. Dezember bis zum 3. Januar in praktisch allen niederländischen Wohnzimmern sichtbar, in denen digitales Fernsehen angeboten wird. In dieser Zeit hat der Musikkanal ein festliches, besonderes Programm. Der Enechen 2TV-Direktor Bert van Breda bestätigt, dass der Musikkanal in diesem Jahr eine Vereinbarung mit Anbietern getroffen hat, die den Musikkanal in das Angebot aufgenommen haben, den Sender vorübergehend an alle digital angeschlossenen Kunden zu liefern. Ziggo und KPN, das sind auch Digitalanbieter in Holland, gehören ebenfalls zur Gruppe der Anbieter. Also Enechen 2TV im holländischen Digitalpaket zu sehen vom 20. Dezember bis ins neue Jahr, bis zum 3. Januar. Tolle Sache. Ein Instrumentalhit in den Seesender-Hits und dann müssen wir uns auch sputen, damit wir den nächsten historischen Mitschnitt auch noch ins Programm packen können. Bright House and Rustic Brass Band mit The Floral Dance.
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und Cantaralicia von Julio Iglesias, damals in dieser Hitparade, der längst notierte Titel. Wunderbarer Titel, den hören wir hier gleich zum Ausgang. Ja, die Zeit ist verflogen, die Zeit der Seesender-Hits ist schon wieder gleich um. Ich danke Henk de Brau für diesen tollen Mitschnitt, Zusammenschnitt Lex Harding mit der ersten Top 40 auf Faith 38 und Radio Nordsee in den Nachrichten. Aber eine wichtige Meldung habe ich noch. Ein einzigartiges Radiospezial über Earth and Fire ist in Planung und auch schon in Produktion. Am 23. November dieses Jahres ist es genau 50 Jahre her, dass sich Earth and Fire zusammengetan hat und ihre Karriere gestartet haben. Und zu diesem Anlass präsentiert René van den Abelen in seinem Radioprogramm Music Therapy ein zweistündiges Spezial. René, es ist ein einzigartiges Spezial mit den Hits und Albumtracks von Earth and Fire und exklusiven Interviews mit ehemaligen Bandmitgliedern von Earth and Fire. Das Earth and Fire Spezial, das ich mache, ist für die Übertragung am ersten oder zweiten Weihnachtstag vorgesehen. Die Liste der Radiosender, die dieses Spezial ausstrahlen werden, wächst im Moment und jeder Sender darf dieses einzigartige Spezial übernehmen, sagt René. Ich werde mit Peter Ticketoff sprechen und wenn es irgendwie einen Platz gibt bei uns im Sendeplan von Radio Nordsee International, werden wir uns dem natürlich anschließen und dieses zweistündige Spezial über Earth and Fire auch ausstrahlen. Einfach mal auf Hinweise achten, auch im Programm von Peter T. und auf den Sendeplan schauen. Ich wünsche euch noch ganz viel Spaß mit den weiteren Sendungen von Radio Nordsee International. Würde mich freuen, wenn ihr nächste Woche wieder bei den Seesender-Hits dabei seid oder gar beim Schlagercafé. Und da werde ich dann auch mal die deutsche Version spielen von Julio Iglesias und Cantaralicia. Und hier kommt das Original. Und ciao, sagt der Roger.

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1: Hallo liebe Radiofreunde in nah und fern, hier ist FM Kompakt mit dem Radiomagazin. Schön, dass ihr eingeschaltet habt. Ich bin Kuno Taufenbach und habe diese Sendung für euch zusammengestellt.

0: Hallo liebe Radiofreunde, hier meldet sich FM Kompakt im Radio und ihr hört die 264. Ausgabe unseres Radiomagazins. Ich bin Kuno Taufenbach und habe diese Sendung für euch zusammengestellt. Obwohl Monatsanfang ist, fällt der Blog mit den aktuellen News und Infos heute etwas kürzer aus, weil ich einige dieser Nachrichten noch in der vorherigen Ausgabe unterbringen konnte. Nichtsdestotrotz ist die Sendung voll mit News, Infos und einigen anderen rund ums Thema Radio hören. Los geht es wie immer mit den DX-Infos von Heinz Schulz aus dem Studio Frankfurt am Main.
1: Herzlich willkommen zu einer neuen Ausgabe der DX-Tipps bei Radio HCJB und FM Kompakt. Am Mikrofon begrüßt euch wie immer Heinz Schulz. Alle Sendezeiten sind, sofern nicht anders angegeben, in UTC. Die Stimme Vietnams hat am 1. Juni eine seiner Kurzwellenfrequenzen für das deutschsprachige Programm geändert. Anstelle 9730 kHz wird nun die Frequenz 9835 kHz vom Standort Son Thai bei Hanoi eingesetzt. Unverändert und in unseren Breiten ebenfalls und sogar noch ein wenig besser zu hören, ist die zweite Kurzwellenfrequenz 11.885 kHz. Die deutschsprachigen Programme der Voice of Vietnam sind täglich um 18.30 Uhr und 20 Uhr zu hören. Tom Kamp, Delta Foxtrot 5, Juliet Lima hat es in der ADX-Liste treffend bezeichnet und ich zitiere: Für viele gehört es zum festen Ritual. Man sitzt nachts im Shack, schaltet den Receiver oder SDR ein, dreht über die Bänder und landet unweigerlich auf einer der charakteristischen Frequenzen knapp außerhalb der Amateurbänder. Das vertraute rhythmische Ticken, gefolgt von einer markanten Stimme, die abwechselnd auf Englisch und Französisch die Uhrzeit verkündet. Für Kurzwellenhörer und Funkamateure in ganz Europa und Nordamerika war diese Station ein verlässlicher Leuchtturm im Äther. Zitat Ende. Doch damit ist bald Schluss, vielen ist dies schon hinlänglich bekannt. Am 22. Juni 2026 wird das National Research Council Canada, NRC, den Kurzwellensendebetrieb seiner offiziellen Zeitzeichenstation CHU endgültig abschalten und die Kurzwelle verliert einen ihrer verlässlichsten Akteure. Es bleibt nichts anderes übrig, als ein letztes Mal die Stoppuhr zu drücken, den Empfänger einzustellen und die Stimmen von Harry Mannis und Simon de Rivage zuzuhören, bevor sie für immer im Rauschen des Äthers verschwinden. Wer noch keinen Empfangsbericht nach Ottawa geschickt hat, sollte die verbleibende Zeit bis 22. Juni nutzen. Das NRC hat bestätigt, dass korrekte Berichte nach wie vor mit der traditionellen CHU-QSL-Karte beantwortet werden. Empfangsberichte können per E-Mail an radio.chu@nrc-cnrc.gc.ca oder ganz klassisch per Post gesendet werden. Nämlich die Adresse lautet Radio Station CHU 1200 Montreal Road, Building M36, Ottawa, Ontario, K1A, OR6, Kanada. Gute Nachrichten gibt es dagegen für die Hörer des Medienmagazins auf Radio HCJB und damit auch für diese DX-Tipps. Wie Bernd Seiser vom RTI-Hörerclub Ottenau mitteilt, hat sich Horst Wiese erfolgreich dafür eingesetzt, dass das DX-Programm nun wieder am Samstag und Sonntag um 9.30 Uhr auf der Kurzwelle zu hören ist. Er hat sehr viel Verständnis dafür, dass diese Zeit für die Kurzwellenhörer sehr günstig ist. Im Namen aller Hörer, natürlich auch in meinem, gibt es an dieser Stelle ein dickes Lob und vielen Dank an Horst Wiese für seinen Einsatz. Gesendet wird das Medienmagazin am Samstag und Sonntag zu folgenden Uhrzeiten auf den Frequenzen 3995 und 5920 kHz. 4.30 Uhr, 9.30 Uhr jetzt wieder, 14 Uhr, 17 und 21 Uhr. Neues gibt es von SM Radio Dessau zu berichten. In den letzten DX-Tipps wies ich ja auf die nächste reguläre Sendung vom 14.06. hin, die außer in der gewohnten Zeit von 11 bis 12, die Frequenzen hierfür sind 6095 und 6070 kHz, auch ab 17 Uhr über die Sendeanlage Gavar in Armenien laufen soll. Jetzt ist auch die Frequenz hierfür bekannt. Wie bereits vermutet, ist dies die 12.060 kHz. Einschalten lohnt sich und ich danke Thomas Becker in Bonn für diese Info. Wie Thomas weiter mitteilt, war Max Berger von SM Radio Dessau auf Reisen in Österreich und Italien, wo er unter anderem Interviews beim Museumsradio Bad Ischl und bei den ehemaligen Technikern der Sendeanlage Moosbrunn führte. Das werden wir demnächst wohl auch zu hören bekommen. Viel wichtiger ist aber, dass er bei Radio Vatikan einen Nutzungsvertrag für die Sendeanlage Santa Maria di Galleria unterschrieben hat. Demnächst werden wir also auch von dort mit den sehr hörenswerten Sendungen von Max und seinem Team rechnen dürfen. Wann dies genau geschehen wird, ist allerdings noch nicht bekannt. Ich empfehle daher immer mal wieder einen Blick auf die Webseite www.smradio-dessau.de zu werfen. Natürlich werde ich auch an dieser Stelle über neuere Entwicklungen in dieser Hinsicht berichten. Es geht weiter mit Meldungen aus dem Digitalradiobereich Mecklenburg-Vorpommern. Der Norddeutsche Rundfunk hat den DAB+-Empfang in Mecklenburg-Vorpommern verbessert. Seit dem 26.05. ist der neue Standort Sternberg für das Ensemble NDR-MVSB im Kanal 12b auf Sendung gegangen. Die Strahlungsleistung beträgt 400 Watt. Und zum Schluss kommen wir in Deutschlands Südwesten. Wie vom Branchendienst Satellifax berichtet, kam es speziell bei der Nutzung von DAB Plus als Empfangsweg für die Jugendwelle Das Ding zu technischen Problemen. Bei vielen Receivern wurde das jetzt gemeinsam vom Hessischen, Saarländischen und Südwestrundfunk betriebene Programm nur einmal eingelesen und das nicht immer in der vom Hörer gewünschten Regionalversion. Mittlerweile wurden die Übertragungsparameter angepasst. Wenn am Empfangsort mehrere Versionen von Das Ding verfügbar sind, werden diese auch entsprechend angezeigt. So ist es beispielsweise im Rhein-Main- und Rhein-Neckar-Raum möglich, manuell auszuwählen, ob das Programm in der Variante vom Hessischen oder vom Südwestrundfunk empfangen werden soll. Und das waren die DX-Tipps für heute. Beste 73 und 55 aus Frankfurt am Main und auf Wiederhören bis zum nächsten Mal.
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3: Zu den RTI-DX-Tipps im Monat Mai 2026 begrüßen euch aus Utternau recht freundlich
4: Armin,
3: Bernd
5: und Claudia.
3: Erinnern möchte ich zuerst an den FIFA-WM-Contest, der von unserem Hörerclub-Mitglied Nuri Streichert organisiert wird. Zu hören sind die Teilnahmebedingungen am 30. Mai um 20 UTC auf 15.770 kHz. Bei Horst Wiese bedanke ich mich für sein Verständnis, dass viele Hörer von Radio HCJB den 9.30 Uhr UTC-Senderplatz für das DX-Programm wieder haben wollen. Von einigen Programmanbietern habe ich auch die Rückmeldung erhalten, dass zu dieser Sendezeit die meisten Empfangsberichte angefertigt wurden. Wir würden uns freuen, wenn sich noch viele weitere Hörerclubmitglieder für die Wiedereinrichtung dieses Sendeplatzes einsetzen wollen.
4: Radio Metropolis aus Triest sendet ein tolles Musikprogramm mit regelmäßigen ID-Ansagen auf Mittelwelle 1503 kHz. Gut zu hören ist die Station etwa eine Stunde nach Sonnenuntergang.
5: IQSL gibt es vom DX-Manager Antonello Napolitano via dxfanzine@ gmail.com. Antonello gibt auch ein eigenes italienischsprachiges DX-Programm mit Namen Bande Rumorose heraus, das über Radio Metropolis am Sonntag um 20.05 Uhr UTC gesendet wird. Und für diese Sendung gibt es eine eigene IQSL von Antonello Napolitano. Der Empfang muss über den eigenen Empfänger und Antenne erfolgen. SDR-Empfänger werden nicht bestätigt. Die E-Mail-Adresse für Berichte über dieses DX-Programm gehen an banderumorose@dxfanzine.com.
3: Radio Nacional Amazonia aus Brasilien bestätigt Berichte in Portugiesisch oder Englisch mit einer QSL-Karte. Die Laufzeit ist aber mit fast einem Jahr ziemlich lang. Abends ist der Sender schwach auf 11.780 kHz zu hören, nach ca. 21 UTC. Zum Abfassen der Berichte kann man ja eine Google-Übersetzung beispielsweise ins Portugiesische verwenden. Berichte gehen an ouvidoria@ebc.com.br.
4: Die IQSL von Radio Neuseeland, New Zealand, hat ein neues Design. Empfangsberichte werden nur über das QSL-Webformular bei www.rnz.co.nz/QSL entgegengenommen.
5: Bekanntlich sind deutschsprachige Sendungen von Radio Vatikan als Teil des Programms von Radio Gloria auf 6140 kHz wieder auf Kurzwelle zu hören. Tatsächlich hat die deutschsprachige Redaktion eine eigene deutschsprachige QSL-Karte aufgelegt, die Papst Leo XIV. Bei seinem Besuch an der Sendeanlage in Santa Maria di Galleria zeigt. Christine Seuss, E-Mail-Adresse christine.seuss@spc.va, beantwortete einen Empfangsbericht mit einer QSL-Karte und Beilagen, unter anderem Papstbilder, zweimal Franziskus, einmal Leo XIV. Der Empfangsbericht ging an deutsch@vaticannews.va und wurde am nächsten Tag bearbeitet. Glaubt man dem Poststempel auf dem Brief, lag er noch 14 Tage im Postausgang und brauchte dann nochmal die gleiche Zeit für den Weg zum Empfänger.
4: Dietmar von der Trotha Funkstunde teilt mit, wegen schlechten Ausbreitungsbedingungen gibt es bald eine Sommerpause. Am 2. Juni ist vorerst die letzte Sendung. Wir hoffen auf eine Rückkehr der Funkstunde dann im oder ab Herbst. Nochmal der Hinweis, der beliebte Sendeplatz für die DX-Sendung von Radio HCJB um 9.30 Uhr UTC am Samstag und am Sonntag ist leider entfallen. Nachfragen bei einigen Programmzulieferern haben ergeben, dass die meisten Empfangsberichte von diesem Sendeplatz kamen. Auch bei unserem überregionalen Treffen in Ottenau habe ich erfahren, dass von vielen Teilnehmern dieser Sendeplatz bevorzugt wurde. Horst Wiese hat verstanden, dass uns dieser Sendeplatz fehlt und wird die Wünsche der Hörer an die zuständige Stelle bei Radio HCJB weiterleiten. Bitte teilt ihm mit, dass auch ihr diese günstige Ausstrahlung vermisst.
3: Die Stimme Vietnams wechselt am 1. Juni um 18.30 Uhr und 20 UTC von 9.730 auf 9.835 kHz. Am 27. Mai hatte ich um 18.30 UTC auf 9.730 kHz sehr guten Empfang, aber kein Signal auf 11.885 kHz. Mich würde interessieren, wann und wo die beste Voice of Vietnam Empfangsqualität bei unseren Hörerclubmitgliedern ist.
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3: Weitere Free Radio Service Holland Programme werden auch am 26. Juli, 2. und 9. August 2026 jeweils von 19 bis 21 UTC erwartet. Das 45. überregionale DX-Treffen am 16. Mai war wieder eine sehr angenehme Zusammenkunft von vielen Hörerclub-Mitgliedern aus weiten Teilen von Deutschland, Belgien, Niederlande und Taiwan. Ausgerechnet am Tag des Treffens war leider der kälteste Tag im Mai. Wir hoffen beim nächsten Treffen am 15. Mai 2027 auf angenehmere Temperaturen.
4: Also der Bernd hat mich jetzt noch hier an der Stelle gebeten, vom Treffen aus meiner Sicht noch was zu berichten. Zu dem Ablauf des Treffens will ich jetzt nichts mehr sagen. Aber was mich beeindruckt hat und mir sehr gut gefallen hat, war das Treffen vorab am Freitag bei Bernd vor dem Haus in Wim Hamanns Caravan. Da kann ich nur jedem empfehlen, der schon vorzeitig anreist, da dazu zu kommen. Das ist wirklich sehr kameradschaftlich und sind sehr tolle Unterhaltungen. Das gleiche gilt für den Samstagabend, da waren dann schon mehr dabei. Aber das Highlight für mich war, als der Bernd die Idee hatte, am Sonntag anstatt des obligatorischen Abschiedstreffens in der Laube einen Spaziergang zu veranstalten. Wir sind dann die Hauptstraße entlang Richtung Kirche, über den Bahnübergang drüber, dann durch den Friedhof durch in den Wald rein. Und Bernd hat uns bei der Gelegenheit dann gezeigt, seine Obstwiesen, wo sein berühmter Schnaps herkommt, und auch seine Waldstücke. Mit dabei waren Hans-Peter Themann und Wim. Und bei dieser Wanderung fiel dann entweder Wim oder Hans-Peter, ich kann mich nicht mehr genau erinnern, ein wunderschönes Plätzchen auf, hoch oben auf diesem kleinen Buckel mit zwei Bänkchen und einer wunderschönen Sicht. Und dann war die Idee geboren, dass wir uns da nächstes Mal treffen und ein Radio- und Empfangsvergleich machen. Also das ist fest gebucht und es wäre schön, wenn sich da noch mehr Kollegen mit dazu gesellen. Dann können wir richtig einen schönen Vergleich starten. Das war so meine Review von diesem Hörertreffen.
3: Damit verbleiben mit freundlichen Grüßen und besten Wünschen auch an die Hörerinnen und Hörer bei laut.fm, Jukebox und Radio HCJB
4: Armin Hertmann,
5: Claudia Buchner
3: und Bernd Seiser.

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1: Zur Hörerclub-Ecke im Monat Juni begrüßen euch aus Ottenau recht freundlich Bernd
2: und Claudia.
1: Für ihre Teilnahme an unserer monatlichen Teams-Hörerclub-Unterhaltung vom 9. Mai bedanken wir uns bei Agnes, Armin,
2: Bernd, Dieter, Hartmut, Manfred, Oliver und Sabrina für freundliche Funkgrüße im TRT-Briefkasten vom 28. Mai an Manfred Korn und Bernd Seiser bedanken wir uns bei Christoph Paustian und Ufo Getschi.
1: Erfreulicherweise gibt es wieder eine E-Mail-Verbindung zu Monika Scheikoleslami von IRIB. Sie lässt alle Hörerfreunde von IRIB freundlich grüßen und hat sich auch über die Berichte vom 45. überregionalen DX-Treffen gefreut. Wie viele unserer Hörerclub-Mitglieder bemerkt haben, gab es im Iran große Internetprobleme und erst seit kurzem, genauer seit 29. Mai, ist wieder E-Mail-Kontakt möglich. Ich habe deshalb Monika und auch die deutsche Redaktion wieder in den Hörerclub-E-Mail-Verteiler aufgenommen.
2: Wir dürfen mitteilen, dass Monika auch aus Krankheitsgründen seit einiger Zeit nicht mehr beim Sender mitarbeitet, sich jedoch über alle Meldungen aus unserer Hörerschaft, die zumeist über unseren RTI-Hörerclub Ottenau erfahren hat, freut. Die lange Verbundenheit mit den treuen Hörerfreunden bleibt ihr unvergessen. Für alle sendet Monika die besten Grüße und wünscht. Wir grüßen gerne zurück und wünschen Monika alles Gute.
1: Leider wird im Internetstream weiterhin keine aktuelle Sendung angeboten. Um 17.23 Uhr mit Wiederholung um 7.23 Uhr UTC ist weiterhin immer die Sendung vom 27. Februar zu hören. Einige Jahre übertrug Radio Power Rumble unsere Hörerclub-Ecke auf der Kurzwelle über Channel 292 und über UKW, DAB Plus sowie im Internet über Radio Unerhört Marburg. Ab 1. Juli 2026 endet dort die UKW-Ausstrahlung.
2: Doch am 30.06.2026 startet die Redaktion von Power Rumble und Digital Classics eine Abschieds-Live-Sendung. Ab 18 Uhr UC bei Radio Unerhört Marburg bis Mitternacht. Ob es auch eine gleichzeitige Kurzwellensendung gibt, steht aus Kostengründen derzeit noch nicht fest.
1: VOSR International, The Voice of Shortwave Radio, ist eine wöchentliche Kurzwellenradiosendung, die alle Dinge vom Kurzwellenempfang abdeckt. Die Show wird über WRMI von ihren Sendern in Okeechobee, Florida mit 100 Kilowatt und 315 Grad ausgestrahlt.
2: Das Programm ist leider nur in Englisch und wird jeden Samstag um 2 Uhr UTC auf 5850 kHz, um 3 Uhr UTC auf 9455 kHz und auch samstags um 23 Uhr UTC auf 15770 kHz ausgestrahlt. VOSR sendet auch donnerstags um 18 Uhr UTC auf 3975 kHz und 6160 kHz, übertragen von Shortwave Radio Gold aus Niedersachsen in Deutschland. Am 4. Juli wurde dort ein deutschsprachiger Beitrag unseres RTI-Hörerclubs Ottenau ausgestrahlt.
1: Leider endet die heutige Hörerclub-Ecke mit einer traurigen Meldung. Wie mir Rainer mitgeteilt hat, ist im Mai leider Peter Hills, auch als Philippe bekannt, verstorben.
2: Am Pfingstmontag haben bestimmt noch weitere Hörerclub-Mitglieder seine letzte Sendung von Radio Waves International gehört. Wir werden ihn beim 46. überregionalen DX-Treffen am 15. Mai 2027 gedenken und ihm ein ehrendes Andenken bewahren.
1: Zur Sommerzeitumstellung änderte Radio HCJB leider den Sendeplan. Betroffen davon war besonders die 9.30 Uhr UTC.

0: hören. Lieber Horst, vielen Dank für deine Hilfe. Damit verbleiben mit freundlichen Grüßen und besten Wünschen.
1: Besonders auch an alle erkrankten Hörerclub-Mitglieder, denen wir auf diesem Wege baldige Genesung wünschen. Bernd
0: und Claudia.
2: Das waren unsere aktuellen News und Infos. Weiter geht es mit einem Stationsgeburtstag.

0: Großer Geburtstag in der regionalen Medienlandschaft. Radio ISW blickt heute auf eine lange Erfolgsgeschichte zurück. Genau heute vor 38 Jahren ging der Sender zum ersten Mal auf Sendung. Am 6. Juni 1988 startete das Programm von Burgkirchen an der Alz aus. Das Konzept mit maximaler Nähe zu Bürgern überzeugte die Zuhörer sofort. Schon 3 Jahre nach dem Start übernahm der Sender das Sendegebiet von Radio Mühldorf. Es folgten ein eigenes Regionalstudio in Waldkraiburg und im Jahr 1998 schließlich der Umzug von der oberen Terrasse in das heutige Funkhaus nach Burgkirchen-Gendorf. Gegründet wurde das Unternehmen von Rundfunkpionier Hans Hausner. Er hält die Fäden als geschäftsführender Gesellschafter bis heute fest in der Hand. Damit ist die InSalzachwelle das einzige noch komplett eigenständige Medienunternehmen in ganz Südostbayern. In den Anfangsjahren zeichnete sich das Programm durch eine bunte Vielfalt aus. Legendär sind die vielen Spezialsendungen für Jugendliche, Oldie-Liebhaber und Fans von Jazz- und Country-Musik. Bis heute steht der Sender für Heimat und Verlässlichkeit. Ein Soundelement aus der ersten Stunde weckt bei vielen Hörern sofort Erinnerungen an diese wilde Anfangszeit.
1: In InSalzachwelle. Nachrichten.
0: Das war ein Nachrichtenjingle von 1988. Heute schätzen die Hörer vor allem die tiefe Verwurzelung in der Region. Radio ISW gilt in der Branche als sympathischer und unverzichtbarer Begleiter im Alltag der Menschen zwischen Inn und Salzach.

0: FM Kompakt schickt nachträglich die besten Grüße und Wünsche zu Radio ISW, eine Station, die eine Gruppe von FMK-Radiofreunden bereits einmal besuchen konnte. Das Deutschlandradio kündigt für die nächste Zeit wieder einige UKW-Abschaltungen an. Regional unterschiedlich klingt das so.
1: Ein Hinweis in eigener Sache an die Hörerinnen und Hörer in Damme und Umgebung.
2: Die UKW-Frequenz 97,5 MHz wird am 30. Juni 2026 abgeschaltet.
1: Sie müssen deshalb nicht auf Deutschlandfunkkultur verzichten. Wechseln Sie heute zum neuen Digitalradio DAB+ und hören Sie unser Programm an Ihrem Wohnort in sehr guter Qualität.
2: Alternativ ist auch der Empfang über Satellit, Livestream oder unsere Deutschlandfunk-App möglich. Mehr Informationen finden Sie auf dabplus.de/wechsel.
1: Ich wiederhole, dabplus.de/wechsel. Wir bitten um Verständnis.
0: Liebe Radiofreunde, hier ein Aufruf. Es werden vermehrt beim Deutschlandradio, aber auch anderswo derartige Hinweise gesendet. Wenn ihr die Möglichkeit habt, dann schneidet derartige Mitteilungen bitte mit und stellt sie dem FMK-Archiv zur Verfügung. Früher waren es Aufschaltankündigungen, heute sind es Abschaltankündigungen. Und da diese regional unterschiedlich gestaltet werden, ist ein Mitschnitt via Internetstream meist nicht möglich. Daher heute meine Bitte an euch. Diese Zeitdokumente bitte mitschneiden. Radiofreunde aus der Zukunft werden es euch später danken. 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Diese Station aus Deutschland ist seit einiger Zeit auch in Spanien bzw. auf Mallorca und Ibiza via DAB+ zu empfangen. Über den Standort Bunyola Alfabia auf Mallorca im Kanal 8C und auf Ibiza und Formentera auf Kanal 7D. Das aktuelle Jingle-Paket klingt so.

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1: Ich bin Zoe Tassovali.
2: Und das Wetter hier bei uns auf Ibiza und Formentera. Der Frühling zeigt sich von seiner besten Seite. Es erwartet euch ein Tag wie aus dem Bilderbuch. Der Himmel ist strahlend blau, kaum Wolken. Also echtes Balearen-Feeling. 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April. Kickstart ist hier, brandneu. Schönen guten Morgen, ich bin der Dicke an diesem Montag. Los geht's mit Sebastian Ingrosso. 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

0: 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Am 16. Mai fand in der Ortenau das 45. von Bernd Seiser organisierte DX-Treffen statt. Innerhalb der deutschsprachigen Sendung von THT aus Ankara war am 22. Mai der folgende Bericht darüber zu hören.
1: Meine Damen und Herren, herzlich willkommen aus dem Studio in Ankara. Am anderen Ende der Leitung habe ich den lieben Bernd Seiser. Wie Sie wissen, hat am 16. Mai 2026 das DX-Treffen in Ortenau stattgefunden. Und der liebe Bernd wird uns jetzt darüber erzählen. Ja, Bernd, bevor wir jetzt erstmal so richtig loslegen und du uns erzählst, was ihr gemacht habt am Wochenende. Ja, wie geht es dir überhaupt und wie ist das Wetter in Deutschland?
2: Ja, mir hat leider sehr schlechtes Wetter am Samstag bei unserem Treffen. Das war der kühlste Tag im Mai.
1: Oh.
2: Und am Sonntag hat sich das Wetter etwas leicht erwärmt. Und dann waren noch drei, wo praktisch am Sonntag noch da waren. Die hatten dann einen schönen Spaziergang miteinander, mit mir unternommen, durch Ortenau und auch noch ein bisschen durch die Natur, durch den Wald und die Feldwege.
1: Aha, du hattest schon alles vorbereitet. Wie viele Leute wollten kommen und wie viele Leute sind wirklich gekommen?
2: Ich hatte in diesem Jahr mehr Absage als Zusage, aber insgesamt war genau wie schon letztes Jahr wieder 24 Personen bei dem Treffer.
1: Ja, da kann man ja eigentlich sich nicht beklagen, denn letztes Jahr waren genau 24 und dieses Jahr genauso viele Teilnehmer. Ist doch eigentlich gut.
2: Also wir waren damit sehr zufrieden. Mhm. Es hat jedem gefallen. Wir brauchen keinen Rekord mehr aufstellen, wie man schon mal hatte vor einigen Jahren, wo zwischen 45 und 50 Leute teilgenommen haben. Das wäre dann auch sehr, sehr eng geworden in der Murkstube. Aber bei 24, da hatte jeder genügend Platz.
1: Mhm. Und was stand alles auf dem Programm?
2: Erzähl dir mal am besten von dem ganzen Treffer. Und wie gesagt, das Treffer fand letzten Samstag am 16. Mai statt mit der Beteiligung von 24 Personen aus Baden-Württemberg, Bayern, Berlin, Hessen, Niedersachsen, Schleswig-Holstein, Thüringen, Belgien und den Niederlanden. Nach der Begrüßung erfolgte die Übermittlung der zum Treffen eingegangenen Grüße von verhinderten Radiofreunden und deutschsprachigen Redaktionen, übermittelte die Grüße von weiteren Hörerfreunden, darunter auch Grüße von Andreas Bündig während seinem Live-Anruf am Samstagnachmittag und bedankte mich bei allen Sendern und bei der Presse für die Hinweis auf unser Treffen. Hinweise gab es in zahlreichen Radiostationen, darunter aus Taiwan, Deutschland, Albanien, Armenien, Belarus, Ecuador, Kanada, Korea, Rumänien, Türkei und USA. Radio Taiwan International, die Stimme der Türkei, Popshop Radio und Radio HCJB übermittelten akustische Grüße an die Teilnehmer des Hörertreffens, die von Manfred Korn, der euch ja besucht hat, dann auch eingespielt wurden. Wir gedachten den leider seit dem letzten Treffen verstorbenen Hörerclubmitgliedern, Familienangehörigen und Radiofreunden wie Bela Bode, Josef Zimmermann, Ernst-Jürgen Schulwitz, Els Verbruggen, Karl Lages, Frau Braun, das ist die Mutter der bekannten Rai-Redakteurin Ryan Braun, Margot Stegmüller, Hans-Friedrich Dumreser, Peter Müller, Monika Kuhn und Annette Breuden-Borbeck, die Witwe von unserem bekanntesten Hörerclub-Mitglied Christoph Breuden-Borbeck. Neben den Mitgliedern vom RTI-Hörerclub Ottenau und vom Kurzwellen-Hörerclub Murgtal nahmen auch Mitglieder von weiteren DX-Clubs wie ADDX, AGDX, Berliner Empfangsamateure, RTI-Hörerclub Berlin und WWDXC teil. Es erfolgte die persönliche Vorstellung der Teilnehmer. Viele kennen die Namen aus Hörerpostprogrammen. Jetzt können Sie auch unsere Gesichter den Beiträgen zuordnen. Mal ist die Vorstellung am Anfang des Treffens vorgesehen, da aber nicht alle schon um 10 Uhr UTC in der Murkstube sein konnten, haben wir diesen Teil diesmal etwas nach hinten verlegt, bis alle da waren. Für fünfmalige Teilnahme an den Murgtal-Treffen wurden Armin Herdkorn, Marit und Wim Hamann sowie für zehnmalige Teilnahme Hans-Peter Themann, für 15-malige Teilnahme Erik Oeffinger und für 20-malige Teilnahme Alfred Albrecht geehrt. Drei Teilnehmer nahmen zum ersten Mal an diesem Treffen teil. Das ist also interessant. Er hat in all den 45 Treffen immer jemand dabei, wo zum ersten Mal teilgenommen hat. Also insgesamt nahmen bisher 410 verschiedene Personen an den überregionalen Treffen des Kurzwellenhörerclubs Murgtal teil. Manfred Korn und Agnes Rieger wurden zu Ehrenmitgliedern ernannt. Es folgte ein Rückblick auf verschiedene hobbybezogene Ereignisse seit dem letztjährigen Treffen sowie eine Vorschau auf die nächsten Termine, das RTI-Hörertreffen am 30. Mai in Berlin, monatlichen Treffen der Berliner Empfangsamateure jeden ersten Donnerstag in Berlin, die monatlichen Treffen am dritten Donnerstag in Friedersdorf, den FIFA-WM-Contest vom RTI-Hörerclub Ottenau, den unser Hörerclub-Mitglied Nori Streichert organisiert und betreut, und auch auf den FIFA-Contest von WWDXC. Weitere Vorschau auf die Hemradio in Friedrichshafen, das die X-Camp in Österreich und das nächste dann 46. überregionale DX-Treffen am 15. Mai 2027 wieder in der Murgstube in Gaggenau. RTI-Redaktionsleiterin Jo Bihui freute sich über das 20-jährige Jubiläum ihrer RTI-Hörerclubs in Berlin und Ottenau sowie die am 17. Oktober in Taipeh bevorstehenden Feierlichkeiten zum Jubiläum 40 Jahre deutschsprachige Kurzwellensendungen aus Taiwan. Den ersten Teil des bisher vorbereiteten Jubiläumsbeitrags konnten wir schon sehen. Weitere Beiträge hat Bihui während des Treffens mit mehreren Hörerclub-Mitgliedern aufgenommen und wird dann rechtzeitig bis zum Jubiläum bearbeitet. Benedikt Groll führt derzeit zu diesem Jubiläum auch eine Umfrage durch und freut sich über eine große Beteiligung. Die ersten Antworten hat er schon erhalten. Es wäre nett, wenn sich unsere Hörerclub-Mitglieder auch als solche zu erkennen geben würden, denn Benedikt kann ja nicht wissen, wer alles unserem Hörerclub angehört. Manfred Korn hatte ja im Ja, die deutsche Redaktion von TRT und berichtete uns über seine Erlebnisse. Voraussichtlich gibt es am 21. Mai in der TRT-Sendung dazu auch einen Sonderbeitrag, sowie auch am 22. Mai der heute aufgezeichnete Bericht von dir mit unserem Interview zum Hörertreffen zu hören ist. Angesprochen wurde auch der Vorschlag von Nori, mal eine Wahl der schönsten EQSL durchzuführen. Favoriten dafür sind wohl Kreuches Radio, Henry Norman Show, PGFM, Hopshop Radio oder weitere EQSL-Bestätiger. Änderungen gab es bei Radio HCJD. Siebte Sendezeit für das DX-Programm um 9.30 Uhr UTC am Samstag und Sonntag ist leider entfallen. Botschaft des Heils nun nur noch am Sonntag zu hören. Ich habe auch einen Hinweis auf die Radiothek von Ohrfunk, fast immer donnerstags um 19 Uhr Lokalzeit mit historischen Mitschnitten zahlreicher Radioprogramme. Ohrfunk ist ein Programm, das nur im Internet zu hören ist, aber auch unter Sehbehinderten und Blinden sehr beliebt ist. An dieser Stelle auch ein Gruß an unsere blinden Hörerclubmitglieder und die Dorfgemeinschaft, wo auch bei Museumsradio gut vertreten ist. Weiterer Gruß ich heute nach Istanbul schicken an alle Fans des Sportclubs Freiburg. Das Spiel ist ja erst heute Abend, also bei Ausstrahlung dieses Interviews,
3: wissen wir schon
2: dann das Ergebnis.
3: Ja, genau, dann wissen wir schon das Ergebnis, wer gewonnen hat und wer verloren.
2: Aber ich bin auch Freiburg-Fan, viele unserer Teilnehmer sind Freiburg-Fans, das war jetzt ein Pech von uns, weil wir wussten nicht bei der Planung im letzten Jahr, wann der letzte Bundesligaspieltag ist, aber das ist uns schon mehrfach passiert, dass unser Treffer einfach auf den letzten Bundesligaspieltag gefallen ist.
3: Mhm.
2: Wir wissen nicht, wann der letzte Spieltag im nächsten Jahr ist. Wir haben uns halt jetzt schon festgelegt auf den 15. Mai. Kann uns natürlich genauso passieren, das ist der Tag wäre, wieder mit dem letzten Spieltag oder vielleicht auch der Tag mit dem DFB-Pokalendspiel. Es sind halt dann immer zwei Sachen, wo da zusammenkommen, Fußballfans und Kurzwellehörer. Wir hatten eigentlich die Hoffnung, weil am Donnerstag war bei uns Feiertag Christi Himmelfahrt, ein langes Wochenende, dass da einige ein paar Tage Urlaub noch in unserer Gegend machen. Das haben auch einige gemacht, die schon Donnerstag oder Freitag gekommen sind. Am Freitag haben wir uns zu viert zusammengesetzt im Wohnmobil vom Wim und von der Marit, weil es einfach bei uns in der Pergola zu kalt war. Ein weiteres Thema beim Treffen war auch wieder seit einigen Jahren unberechtigt erhobene Zollgebühr und Auslagegebühr von Deutsche Post, DHL, für kleine Geschenke von den internationalen Radiostationen für ihre Hörer, ein Vielfaches des Werts vom Geschenk selbst übersteigt. Sabrina als KBS-Monitorin, 14,85 € Zoll für das KBS-Monitorgeschenk zahlen. Franz Schanzer, 6,05 € für eine QSL-Karte von RTI. An dieser Stelle auch extra Grüße nach Altenkunstadt und nach Niederschrems. Auch in diesem Jahr konnte der RTI-Hörerclub Odenau wieder neue Mitglieder gewinnen. Die technische Unterstützung an diesem Treffen bedanke ich mich bei Manfred Korn und Gerard Kopal. Der Termin für das nächste Treffen wurde auf den 15. Mai 2027 festgelegt. Wir bitten schon jetzt darum, sich das Datum vorzumerken und bei der Urlaubsplanung zu berücksichtigen. Für die Spenden zu unserer Tombola bedanken wir uns bei RTI, Radio Belarus, Gemeinde Gottes, DLF, TRT, Igal Benger, Hans-Jörg Wiener, Jutta und Kurt Brüstupa, Marit und Wim Hamann. Für die Bierspende bei Kai Samulowitz und den Berlinern Empfangsamateuren sowie für die Basler Leckerli bei Ehrenmitglied Manfred Theile. In der Tombola hatten wir diesmal sehr schöne Preise. Poloshirts zum 40-jährigen Jubiläum der Deutschsendung von RTI, große Taschen von DLF und Welle, Umhängebänder für Schlüsselbund und Handy, Kugelschreiber, Bleistifte, Kiezblöcke, Magnete, Mappen, Chips für Einkaufswagen, Stationswimpel, Bücher, CDs, Taschenlampen, Taschenmesser, Aufkleber und Süßigkeiten, Schokolade. Angeregt wurde auch, ob bei den schon am Freitagabend, 14. Mai 2027, Anreisenden ein Interesse steht, da in der Hauptstraße zu treffen. Das haben wir vor 2 Jahren begonnen und hat allen, wo schon am Vorabend gekommen sind und teilgenommen haben, sehr gut gefallen. Abgeschlossen wurde das Treffen dann am Sonntag bei einem Spaziergang durch Odenau und die Natur drumherum mit Armin, Hans-Peter, Wim und mir bei etwas milderem Wetter. Dabei konnte ich auch ein Waldstück und einige Streuobstwiesen von unserer Familie zeigen. Eine Anmerkung. Häufigste Teilnehmer nach mir, allen 45 Teilnahmen waren Peter Hell und Manfred Theile, Wels 24 Mal, Siegbert Gerhard 23 Mal, Alfred Albrecht, Birgit Denker, Josef Frieger 21 Mal, Horst Fass 17 Mal, Michael Bethke und Herbert Jörger 17 Mal, 16 Mal und Erik Effinger 15 Mal.
3: Ja, lieber Bert, das ist doch schon immerhin etwas. Ich finde das beeindruckend, dass man so eine Veranstaltung macht, alle Jahre wieder, und dass dann so viele Leute dann teilnehmen. Finde ich eine gute Leistung. Wie ist es dir danach ergangen? Also wie hast du dich danach gefühlt? Was für ein Bauchgefühl hattest du? Warst du zufrieden mit allem?
2: Ja, ich war zufrieden. Für das schlechte Wetter konnten wir nichts. Es war die erste Stunde etwas sehr laut in der Gaststätte, weil Leute an der Theke hatte sich, die Stammgäste an der Theke, die hatte sich recht lautstark unterhalten. So hat man nicht alles verstanden, was ich den Besuchern gesagt habe. Aber mit der Zeit wurden das dann weniger und wurde es leiser. Im letzten Jahr war das noch so, da war schönes Wetter. Dann sind die draußen auf die Terrasse gegangen. Aber mal war es halt so kalt, ja, da konnte man das denen nicht zumuten, dass die da in der Kälte frieren.
3: Ja, leider hat man manche Sachen nicht in der Hand. Kann man nicht kontrollieren.
2: Dann ist das halt auch noch eine Raucherkneipe. Also wir hatten einen Teilnehmer, der hat den Rauch nicht vertragen. Der ist dann, obwohl er eine sehr weite Anreise gehabt hat, schon nach einer halben Stunde wieder zurückgefahren. Das tut mir sehr leid.
3: Ja, natürlich. Kann natürlich passieren.
2: Aber ich muss dann sagen, ab 13.30 Uhr, wo praktisch nur wenige andere Gäste außer uns da waren, dann wurde da auch fast mehr oder gar nicht mehr geraucht.
3: Und was?
2: Das war schon die erste eineinhalb Stunde, war das schon ein bisschen schlecht.
3: Zu viel, ja.
2: Lautstärke, wenn die an der Theke immer dazwischen geschwatzt haben und so viel gequalmt haben.
3: Was planst du fürs nächste Jahr?
2: Das nächste Jahr plane ich eine Premiere. Wir haben ja neben der Sabrina, haben wir noch eine weitere Euroclub-Sekretärin, die Claudia Buchner, die derzeit in Italien in Urlaub ist, die ich aber auch an der Stelle besonders grüßen möchte. Wird nächstes Jahr zum ersten Mal an unserem Treffen teilnehmen. Ich denke, das wird für die genauso ein Erlebnis sein, wie für unser am Samstag ernanntes Ehrenmitglied Agnes Rieger, die auch zum ersten Mal zu unserem überregionalen Treffen kommen will.
3: Bernd, willst du, bevor wir abschließen, jemanden noch grüßen?
2: Ich möchte alle Grüße, die jetzt da waren. Ich möchte aber jetzt nicht alle 24 einzeln aufnehmen, weil du hast ja gesagt, hat, das Studio wird gebraucht und wir ziehen das Interview jetzt nicht allzu sehr in die Länge.
3: Okay, danke schön für alles. Und es ist schön, dass du das immer konsequent durchführst, dass die Ex treffen. Und wir wollen natürlich auch an dieser Stelle all unsere Zuhörerinnen und Zuhörer und all die DX-Teilnehmer, die an dem Treffen teilgenommen haben oder die natürlich auch nicht teilnehmen konnten, aber wollten, grüßen.
2: Ich möchte noch zwei Grüße loswerden, besonders an unsere Ehrenmitglieder vom Samstag, der Manfred Korn, der uns einen sehr schönen Reisebericht über seinen Aufenthalt in der Türkei und auch über den Besuch bei TRT vorgetragen hat. Und auch an Agnes Rieger, die überregionale Treffer ohne Unterbrechung wären ohne Agnes Rieger nicht möglich gewesen, weil in den zwei Jahren Corona durfte man sich ja aus Sicherheitsgründen nicht persönlich in der Gaststätte mit so vielen Personen treffen. Dann hat die Agnes das ermöglicht, dass wir uns zwei Jahre lang über Skype unterhalten haben und da hatten wir ungefähr auch so jedes Jahr eine ähnliche Beteiligung um die 25 Teilnehmer.
3: Ja, ist auch natürlich vom Vorteil. Ja, lieber Bernd, danke für alles.
2: Ich bedanke mich für euer Interesse und sende viele Grüße an die gesamte Redaktion. Bitte richtet es alle aus.
3: Werde ich machen.
2: Noch ein Hinweis für alle. Bei WWDXC stellt unser Ehrenmitglied Michael Bethke die Sendungen bereit. Wer also jetzt was verpasst hat, der kann bei WWDXC abrufen, beziehungsweise das Interview von Manfred wird ja auch am Sonntag nochmal wiederholt. Vielen Dank, lieber Aleph.
3: Bitteschön.
2: Und noch Grüße an die ganze Redaktion.
3: Werde ich ausrichten. Dankeschön. Tschüss.
2: Danke auch. Tschüss.
0: In einer der letzten Sendungen hatte ich für euch einige kurze Mitschnitte von Sendungen in Sprachen, die einem nicht so ganz geläufig sind. Kürzlich erhielt ich von Roger Tower die folgende Aufnahme und die dort zu hörende Sendesprache ist Uigurisch.
4: Jahandaki işlerini bizden Allah. 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

0: Hürmetli radyo anlayıcılar. Bugün 2026 yılı 5. ayının 27. günü çarşamba. Hem de memleket haberleri ve halkıra haberler programımızda başlayımız. Ben Abdursul Abdurayım.
1: Das sollte der Tagessendestart des chinesischen Inlandsrundfunks, Programm 13, in Uigurisch gewesen sein. Uigurisch ist eine Turksprache und so kommen Leuten, die Türkisch beherrschen, sicherlich einige Töne bekannt vor. Radio Gloria International dürfte einigen noch von der Kurzwelle und dem Stream von FM Kompakt bekannt sein. 1983 war Radio Gloria in Italien als Urlaubsradio via UKW auf Sendung.
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1: Nach dem Beginn des Privatfunks in Baden-Württemberg waren dort einige sogenannte Bürgerradios auf Sendung. Eines davon war das Rems-Murr-Bürgerradio. Vom selbigen stammt die folgende Aufnahme aus der FMK-Mottenkiste. Da Stetten 1241 erstmals urkundlich erwähnt wurde, müsste diese Aufnahme aus dem Jahr 1991 sein.
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6: Von Baden-Württemberg blicken wir nun in die Türkei. Es begann mit der Erwähnung des Völkermordes an den Armeniern im Ersten Weltkrieg. Dann verhängte die dem Präsidenten unterstellte Aufsichtsbehörde RTÜK eine Strafe, teilte sie aber nur in Bruchstücken mit, so dass der unabhängige Radiosender Açık Radio keine Chance zur Erfüllung der Auflage hatte. Das wiederum war dann der Grund für den Entzug der UKW-Lizenz. In einem Gespräch mit Radio Dreieckland erklärt X Mavituna, wie ein freies Radio in der Türkei funktioniert und wie Açık Radio weiter um seine UKW-Lizenz kämpft und warum diese angesichts der hohen Erdbebengefahr in Istanbul eine besondere Relevanz auch im Katastrophenfall hätte.
7: Açık Radio. Was für ein Radio ist Açık Radio? Können Sie das etwas erläutern?
8: Açık Radio, bir bağımsız radio, bir topluluk radyosu, yani community radio'nun bir örneği Türkiye'de. 1995 yılında kurulmuş bir yer burası. Yaklaşık 90 kişi tarafından, yani bir kolektif tarafından inisiye edilmiş, başlatılmış bir mecra. Herhangi bir şirketle, ticari oluşumla, holdingle.
9: Açık Radio ist ein unabhängiges Radio, ein Gemeinschaftsradio, ein Beispiel eines Community-Radios aus der Türkei. Es wurde hier 1995 gegründet. Etwa 90 Leute, das heißt ein Kollektiv, hat es initiiert und damit angefangen. Es hat keine Beziehung zu irgendeiner Firma oder Holding. Es ist ein Radio, das von bisher ungefähr 1500 freiwilligen ProgrammmacherInnen betrieben wurde. Ökonomisch hat es ein einzigartiges Modell, für das es in der Türkei nicht sehr viele Beispiele gibt. Ein sehr großer Teil der Kosten wird von den HörerInnen auf der Grundlage von Crowdfunding getragen. Weil wir ungefähr die letzten 23 Jahre von den HörerInnen unterstützt wurden, sind wir ein unabhängiges Radio. Seit dem Tag, an dem wir angefangen haben zu senden, sind wir eine Institution, die die persönlichen Freiheiten, die weltweiten Kämpfe um Gerechtigkeit und die kulturelle Vielfalt verteidigen. Das spiegelt sich auch darin, dass wir ein Radio sind, das ganz unterschiedliche Stimmen zu Wort kommen lässt. Das ist auch der Sinn des Namens Açık Radio, offenes Radio. Das heißt, es ist ein Radio, dessen Mikrofon für alle offen ist. Wir sind gewissermaßen eine Plattform für die Zivilgesellschaft der Türkei. Seit 1995 erfüllen wir diese Aufgabe.
8: Toplumun sesi için bir platform olma işlevi var radyomuzun ve 95 yılından bu yana da bu işlevini sürdürmeye çalışıyor.
7: Sie sind Lizenz. Von der Aufsichtsbehörde Ertük wurde Ihnen die Lizenz entzogen. Wie ist das geschehen? Warum wurde es gemacht? Wie hat das angefangen?
8: Schlade. Bu şöyle oldu. Açık Radyo'nun Rütük tarafından açılmış bir davası vardı.
9: Das geschah so. Die vorgesetzte Kommission für Radio und Fernsehen, Ertük, hatte im Jahr 2024 ein Verfahren gegen Açık Radyo eröffnet. Ertük ist eine Aufsichtsbehörde, die dem Staatspräsidenten untersteht. Als in den 90er Jahren nichtstaatliche Radiosender zusammen mit nichtstaatlichen Fernsehkanälen zu senden begannen, hat der Staat Ertük gegründet. Und wie alle Radios senden wir in dem von Ertük vorgegebenen Rahmen. Diese Institution hat uns wegen einer Sendung am 24. April 2024 eine strafbare Handlung vorgeworfen.
8: 24 günü yaptığımız bir yayından ötürü bir suç işlediğimizi iddia etti.
7: Ne suç? Was war das für eine strafbare Handlung?
8: Suçumuz onların iddia ettiği suç, toplumun farklı...
9: Der Vorwurf bezog sich auf die Hervorbringung von Hass unter verschiedenen Teilen der Gesellschaft und die Anstachelung des Volkes zu Groll und Hass. Es handelte sich um eine Sendung, in der Erklärungen zu diesem Jahrestag in der Türkei, in den USA und in Europa analysiert wurden. Sie wissen, dass es in der Türkei eine sehr lange Diskussion um die Symbolik dieses Tages geht.
8: Yani çok uzun yıllar boyunca Türkiye toplumunda önemli bir tartışma 24 Nisan'ın sembolik bir değeri var biliyorsunuz.
7: Es geht um den 24. April 1915, an dem die Deportation der Armenier begann.
8: Bu yayında Cumhurbaşkanlığı Recep Tayyip Erdoğan'ın 24 Nisan hakkında Ermeni toplumuna yönelik yaptığı açıklama değerlendiriliyordu.
9: In dieser Sendung wurde eine Erklärung des Präsidenten Recep Tayyip Erdoğan bezüglich des 24. April und der armenischen Minderheit besprochen. Es war eine Erklärung, in der er sich der Geschichte nicht gestellt hat. Auch die Erklärung des armenischen Präsidenten Pashinyan und die Erklärung der USA wurden zitiert. Ein Gast der Sendung bewertete die Geschichte dieses Tages und sprach von Völkermord. Er sprach auch von Deportationen und schändlichen Taten, aber im Grunde von Völkermord. Und zwar drückte er sich so aus. Eigentlich ist es der Gedenktag an den Völkermord an den Armeniern. Aber weder Pashinyan noch Erdogan haben das Wort Völkermord gebraucht. Jedoch gab es vor einigen Jahren in Istanbul genehmigte Kundgebungen zum Gedenken an den Völkermord. Aber nunmehr wird das wieder nicht geduldet und wird dieser Begriff nicht mehr gebraucht. Das war die Bewertung des 24. April in unserer Sendung. Aus der Sicht von Ertük wurde die Gesellschaft durch die in dieser Sendung gebrauchten Worte und Ausdrücke zu Groll und Hass getrieben. Deshalb haben sie eine Geldstrafe gegen uns verhängt. Außerdem haben sie bestimmt, dass die betreffende Sendung 5-mal ausfallen muss. Das heißt, an 5 Tagen, an denen dieses Programm vorgesehen war, sollten stattdessen offizielle Verlautbarungen der Ertük gesendet werden. Natürlich haben wir das ganz grundsätzlich angefochten und ein Gerichtsverfahren angestrengt. Doch während der Prozess begonnen hat, haben wir auch angefangen, die Geldstrafe zu bezahlen, denn uns hatte eine amtliche Aufforderung erreicht. Darin stand, wie viel wir zu zahlen hätten und in welchen Raten. Zugleich stand in der Aufforderung, dass wir die Sendung 5-mal unterbrechen müssten und dass uns die Daten dazu noch mitgeteilt würden. Also wir wussten nicht, wann wir das tun sollten. Diese amtliche Aufforderung hatte uns auf dem Postweg erreicht, aber es gab noch eine zweite amtliche Aufforderung und die wurde digital übermittelt. Das haben wir aber erst spät bemerkt. Als wir es bemerkt haben, hatten wir auch ein Problem mit diesem Dokument. Eine angehängte Datei konnte nicht geöffnet werden. Und weil wir diesen dritten Anhang nicht öffnen konnten, haben wir den Zeitpunkt verpasst, an dem wir unsere Sendung unterbrechen sollten. Sofort nachdem wir das bemerkt hatten, haben wir an Ertük geschrieben, dass es ein Problem mit dem elektronischen System gäbe und dass wir den Zeitpunkt daher nicht wüssten. Außerdem hatten wir damit begonnen, die Geldstrafe zu bezahlen und baten um die Mitteilung eines Datums für die angeordnete Unterbrechung unserer Sendung. Das alles geschah, während wir die Beschuldigung, wir hätten Hass geschürt, ohnehin gerichtlich angefochten hatten. Aber in der Türkei kann es etwas dauern, bis ein Gericht eine Entscheidung gefällt hat. Um in der Zwischenzeit alles entsprechend den Gesetzen zu machen, hatten wir ohnehin damit begonnen, die Geldstrafe zu bezahlen und wir hatten keine andere Möglichkeit, als auch wie gefordert, den Sendebetrieb zu unterbrechen. Denn an diesem Punkt ist das Gesetz sehr deutlich. Später wurde in zwei Gutachten von Experten festgestellt, dass die Datei, die wir nicht öffnen konnten, tatsächlich fehlerhaft war. Das heißt, in den Verfahren wurde festgestellt, dass wir an der Nichterfüllung der Auflage nicht schuld waren. Doch Ertürk hat das nicht berücksichtigt und auch nicht berücksichtigt, dass wir um die Mitteilung eines neuen Datums für die Unterbrechung der Sendung gebeten hatten. Stattdessen hatten sie gesagt, ich habe Ihnen diese Nachricht geschickt und Sie sind für den Inhalt verantwortlich. Und weil Sie die Sendung an den mitgeteilten Zeitpunkt nicht unterbrochen haben, widerrufe ich Ihre Lizenz.
8: Sen onun içeriğinden sorumlusun ve bu sorumluluk altında yapman gerekeni yapmadığın için, yani sana ilk söylediğim tarihlerde yayınını durdurmadığın için lisansını iptal ediyorum.
7: Şimdi, auf welcher Stufe ist nun das Verfahren? Gibt es eine Chance, die Aufhebung der Lizenz rückgängig zu machen?
8: Var tabii ki, var. Davanın ilk aşaması sonuçlandı. Yerel mahkeme safhası sonuçlandı. Ve bizim aleyhimize.
9: Die Chance gibt es natürlich. Das Verfahren ist auf der ersten Stufe, das heißt vor dem lokalen Gericht, abgeschlossen. Es ist nicht zu unseren Gunsten ausgegangen. Das Gericht hat gesagt, dass alles rechtens war. Nun haben wir uns an das oberste Verwaltungsgericht, an den Danıştay, gewandt. Wir haben dem Danıştay ein Schriftstück zugesandt, in dem wir darlegen, warum die Entscheidung des lokalen Gerichtes nicht rechtmäßig war. Außerdem haben wir dargelegt, dass die beanstandeten Worte unter die Meinungsfreiheit fallen. Das ist jetzt erst anderthalb Monate her. Wir warten jetzt auf die Entscheidung des Danıştay, aber natürlich kann man schwer sagen, wann das sein wird. Aber wir rechnen mit einem oder anderthalb Jahren, bis eine positive oder negative Entscheidung kommt. Bevor dieser rechtliche Prozess abgeschlossen ist, können wir als Açık Radio natürlich nicht senden. Aber unter einem anderen Namen als Apaçık Radio haben wir angefangen, über das Internet zu senden. Und zwar sowohl als Radio als auch als Plattform für Podcasts. Außerdem verbreiten wir auch Videos. Wir machen in einem Internetformat weiter. Technisch ist das kein Problem für uns. Seit vielen Jahren gebrauchen wir das Podcast-Format, um unsere HörerInnen außerhalb der Türkei zu erreichen. In den USA, in Deutschland, in Großbritannien, in Frankreich. In diesen vier Ländern gibt es seit Jahren eine beträchtliche Zahl von HörerInnen von Açık Radio. Weil diese wegen anderer Uhrzeiten das Programm von Açık Radio nicht synchron verfolgen können, benutzen wir schon seit Jahren Podcasts. Also Podcasts im Sinne von einem abrufbaren Archiv. Also wissen wir, wie damit umzugehen ist. Damit gibt es im Grunde kein Problem. Das Problem ist, dass uns nun die UKW-Frequenz fehlt. UKW ist sehr wichtig. UKW bietet die Möglichkeit, jeden zu erreichen. Natürlich ist Açık Radio auch über das Internet zu erreichen, aber nicht alle haben eine Internetverbindung, zum Beispiel Häftlinge in Gefängnissen. Wie Sie sicher wissen, wurden in den letzten Jahren in der Türkei sehr viele Menschen aus verschiedenen Gründen inhaftiert. Darunter gibt es AkademikerInnen, MenschenrechtsaktivistInnen, FilmemacherInnen, politische Häftlinge. Diese können nun unser Programm nicht mehr empfangen. Nicht jeder liebt diese Podcast-Kultur. Jahrelang haben wir Sendungen direkt aus dem öffentlichen Leben gemacht. Leider sind wir jetzt ein sehr individualisiertes Radio, ein Radio on Demand. Natürlich gibt es auch eine Nachfrage nach einem Radio on Demand. Damit haben wir kein Problem. Und wir sind auch dazu verpflichtet, das zu machen. Und diese Verpflichtung erfüllen wir. Aber wir als Açık Radio haben die Möglichkeit verloren, dass uns alle erreichen können. Zum Schluss möchte ich noch etwas sagen. Das versteht man in Deutschland vielleicht nicht so gut, aber in der Türkei gehören Erdbeben zur Realität. In Istanbul erwarten wir ein sehr großes Erdbeben. Seit vielen Jahren wird darüber gesprochen. Das kann morgen sein oder in einem Jahr. Aber sehr lange wird es bis dahin nicht dauern. So sind die Annahmen über den Zeitpunkt. Nach dem Erdbeben funktioniert das Mobilfunksystem nicht mehr und das Internet ist gestört. Beim großen Erdbeben in Hatay vor 3 Jahren war das so. In so einem Fall funktionieren nur noch Systeme, die auf Funk beruhen. Wenn nun Istanbul als die größte Stadt der Türkei von einem Erdbeben betroffen ist, haben wir keine Antenne mehr, um Millionen Menschen zu erreichen. Und wir haben Erfahrung mit großen Erdbeben. Im Jahr 1999 gab es ganz in der Nähe von Istanbul ein sehr großes Erdbeben. Das Erdbeben im Golf von Izmir mit einer Stärke von 7,4. Damals haben wir das Radio in ein Koordinationszentrum verwandelt. Es hatte auch einen eigenen Namen. ARDM, Açık Radyo Erdbebenzentrum. Das Programm, mit dem wir damals das Erdbeben verfolgt haben, führen wir weiter fort. Ein Team von Experten beschäftigt sich ständig mit den Problemen in so einem Fall, aber nun haben wir keine UKW-Antenne mehr. Das kann sehr schlimme Folgen haben.
10: Der nächste Beitrag stammt von Radio München. Also von dem Radio München, welches aktuell in München via DAB Plus empfangbar ist. Gesendet wird in München auf DAB Plus via Kanal 11C seit März 2017 von 15 bis 16 Uhr auf 92,4 MHz und natürlich via Internetstream. Vor fast genau 10 Jahren beschäftigte man sich im Programm mit Radio München, dem Sender der amerikanischen Militärregierung.
11: Radio München, ein Sender der Militärregierung? Ja, dafür war der wunderbare Name mal gestanden. Am 30. April übernehmen die amerikanischen Truppen das zerstörte Funkhaus in München. Bereits einen Monat später, am 31. Mai 1945, ist die erste Sendung aus dem provisorisch eingerichteten Riemerschmidt-Bau zu hören. Hier ist Radio München, ein Sender der Militärregierung, heißt es die folgenden 4 Jahre, bis der Bayerische Rundfunk übernehmen durfte. Meine Kollegin Eva Schmidt wird sich gleich mit dem passionierten Radiohörer Werner Müller unterhalten, der sich noch erinnert.
12: Herzlich willkommen, Werner Müller, Intensivradiohörer von klein auf, gebürtig aus Mainburg, ein ganzes Leben in München verbracht. Schön, dass Sie da sind. Und gleich die Frage, haben Sie das Pausenzeichen wiedererkannt?
13: Ein herzliches Grüß Gott dem Team und ein herzliches Grüß Gott den Hörern. Ich habe das Pausezeichen selbstverständlich wiedererkannt. Ich könnte sogar sagen, Sie haben eins vergessen.
12: Aha.
13: Es gab vorher noch eins. Da war der letzte Ton weg und zwar deswegen, weil die Peterskirche, der Turm, nicht fertig war. Und der Bayerische Rundfunk hat gesagt, erst dann kriegt ihr das vollständige Pausezeichen, wenn der Petersturm fertig ist.
12: Genau, und dann war es aber schon der Bayerische Rundfunk.
13: Da war schon der Bayerische Rundfunk, ja.
12: Und dann wurde dieses Signal, dieses Pausezeichen eingeführt. Genau.
13: Haben, ja.
12: Eigentlich haben Sie recht, das Radio München Pausenzeichen damals war ohne letzten Ton.
13: Ja, genau.
12: Das war notwendig, um die damals noch erforderlichen Umschaltpausen zwischen Sendungen aus verschiedenen Funkhäusern zu überbrücken. Und das war ursprünglich eine gemütliche Volksweise aus Bayern, das Bandeltanzmotiv. Die Melodie war übrigens auch das Motiv für die Volksfesthymne in München steht im Hofbräuhaus, gell?
13: Nee, das ist das Lied vom alten Peter. Halt mal langsam. Das Lied vom Hofbräuhaus geht zwar so ähnlich, aber...
12: Das hat der Komponist damals, der Berliner Komponist, anscheinend damals schon hergenommen.
13: Ja, ja, aber da war der Hofbräuhaus.
12: Genau, genau, so ja. Geht das nämlich auch los.
13: Nein, das Lied vom alten Peter ist älter, das Motiv ist älter.
12: Haben Sie tatsächlich noch Erinnerungen an den Sender Radio München?
13: Aber selbstverständlich. Mein Großvater hat, nachdem ich einen blinden Bruder hatte, die Meinung vertreten, dass Blinde mehr Radio hören müssen als Sehende und hat auf Bezugschein damals noch ein Radio ergattert.
12: Aha.
13: Zwar eine riesen Kisten, ohne viel Leistung, aber naja, es war riesengroß. Und da haben wir dann natürlich dieses Radio gekriegt.
12: Und Sie sind auch blind gewesen? Ja, und
13: bin blind von Geburt an.
12: Von Geburt an und haben eventuell deswegen so ein ausgeprägtes auditives Gedächtnis. Denn immerhin, Sie waren, glaube ich, 7, als Radio München dann der Bayerische Rundfunk wurde.
13: Richtig, 1949.
12: Mhm. Was gab es denn damals zu hören?
13: Eigentlich auf einem Programm alles.
12: Mhm.
13: Auf einem Programm, da gab es Unterhaltung, da gab es Gewerkschaft, da gab es Bergsteigersendung, da gab es sogar eine Familienserie, alles gab es. Sogar eine Tombola, da konnte man weiß Gott was gewinnen, oh ja. Alles gab es natürlich. Natürlich Politik, selbstverständlich.
12: Mhm.
13: Aber die Musik war sozusagen handgestrickt. Wir hatten damals das Rundfunk-Tanzorchester, wir hatten, was wir heute noch haben, das Rundfunkorchester und dann noch ein paar Ensembles, die gelegentlich gespielt haben. Ne?
12: Jetzt hören wir doch mal, was die erste Aussage zu Radio München war.
14: Radio Munich, a station of the military government, broadcasting on a wavelength of 405 meters, 740 kilocycles. We're on the air daily with programs of news and music in German and foreign languages.
15: Hier ist Radio München, ein Sender der Militärregierung. Wir senden auf Wellenlänge 405 Meter 740 Kilohertz. Es wird von der Militärregierung darauf hingewiesen, dass die Sendestation Radio München täglich um 19.30 Uhr

0: Also für uns heute klingt das ja recht bedrohlich. So ja, ein,
1: das war es wohl auch. Das war es wohl auch gedacht.
0: Das sollte schon ein bisschen einschüchtern, oder?
1: Das sollte einschüchtern und sollte zeigen, wer Chef im Ring ist. Und dann kam Kopenhagen.
0: Dann kam Kopenhagen?
1: Der Kopenhagener Wellenplan.
0: Aha, und was sagte der?
1: Der hat uns die Welt gezeigt, dass wir den Krieg verloren haben. Wir haben derart schlechte Frequenzen gekriegt, das kann man sich gar nicht vorstellen. In München war der damals schon Bayerische Rundfunk praktisch abends nicht mehr zu hören.
0: Aha.
1: Da hat alles Mögliche getan und getutet, aber das war nichts mehr zu machen.
0: Und das war die Frequenzvergabe, die damals entschieden wurde?
1: Das war die
0: wurde.
1: Frequenzvergabe aus Kopenhagen, 48 glaube ich war das, oder 49. Das war schlimm.
0: Wann hat sich das verbessert?
1: Das hat sich verbessert. Ach, das kann ich Ihnen gar nicht sagen. Was wichtig war, die Deutschen waren ja schon immer erfinderisch. Die haben dann UKW ausgebaut.
0: Okay, das war noch Mittelwelle.
1: Das war alles vorher Mittelwelle und irgend so ein kleiner Ding auf der Kurzwelle, aber der war nicht sehr wesentlich. Aber dann kam UKW. Und zwar das zweite Programm als selbstständiges Programm am 28. Februar 1949. Und das wurde dann als selbstständiges zweites Programm betrieben, also schon im Rahmen Bayerischer Rundfunk, aber als selbstständiges zweites Programm. Und da konnte man aber das erste Programm auf UKW noch nicht hören. Das kam dann erst, wie gesagt, mit der Tatsache, dass München nicht mehr zu hören war, auf Mittelwelle in München. Da hat man dann das wohl forciert und hat gesagt, also wir müssen das auch das erste Programm auf UKW bringen.
0: Mhm. Jetzt gehen wir aber trotzdem noch mal ein Stück zurück, weil das ist alles schon Bayerischer Rundfunk und wir wollen ja über Radio München sprechen.
1: Ja, der Amerikaner, wir gehen von Radio München nach Radio München.
0: Ja, ja genau. Mal einen kleinen Zeitsprung. Der Amerikaner Field Horine, der galt als Deutschland-Experte und war der Chief of Section. Hören wir mal, was er nach einem Jahr Radio München auf Sendung zu sagen hatte.
2: Heute vor einem Jahr, kurze Zeit nach der bedingungslosen Kapitulation Deutschlands, wurde der Sendebetrieb bei Radio München auf Anordnung und unter Leitung der Militärregierung wieder aufgenommen. Wir Amerikaner haben uns bemüht, nachdem deutsche Kräfte für den Münchner Rundfunk gefunden worden waren, diese in jeder Weise zu unterstützen. Wir sahen und sehen unsere Aufgabe nicht darin, die deutschen Mitarbeiter zu bevormunden, sondern ihnen den Weg zu ebnen und sie damit zu befähigen, einmal selbstverantwortlich den Sender München zu übernehmen.
0: Sie damit zu befähigen, selbstverantwortlich zu übernehmen. Das ist ja eine Formulierung, die wir aus verschiedenen Zusammenhängen der US-amerikanischen Regierung bis zum heutigen Tag kennen.
1: Ja, sicher, natürlich.
0: Damals war man wahrscheinlich nur dankbar und erleichtert, oder?
1: Ja, selbstverständlich. Ich meine, gut, ich war damals ein Kind, habe das in seiner Tragweite nicht begriffen, aber mir war schon klar, der Bayerische Rundfunk hat zum Beispiel, oder die Amerikaner haben sehr viele Leute, sehr viele Kräfte aus früherer Zeit wieder übernommen. Den Herrn Firnholzer zum Beispiel, der ja Rundfunkpionier war.
0: Hatten die dann auch eine NS-Vergangenheit?
1: Wohl kaum. Wohl kaum.
0: Das wurde klargestellt. Damals liefen ja die Nürnberger Prozesse.
1: Ja, ja, sicher. Also sie müssen weiter zurückgehen oder sie müssen zur Entnazifizierung gehen. Das heißt, was das Volk betroffen hat. Ich meine, die Nürnberger Prozesse, das waren ja sozusagen die Obermacher, ne?
0: Mhm.
1: Aber das Volk, das wurde von der Entnazifizierung betroffen. Da gab es die Hauptschuldigen, da gab es die Minderbelasteten, bis zu den Mitläufern, bis zu den Nichtbelasteten. Ja, ja.
0: Jetzt das Programm betreffend, hat man denn gehört, dass da eine US-amerikanische Führung geherrscht hat?
1: Ach ja, würde ich schon sagen. Würde ich schon sagen. Auch im Ganzen, ja, ja. Und zwar deswegen, weil die Stimme Amerikas, The Voice of America, immer präsent war im Bayerischen Rundfunk. Die hatten einen ständigen Termin zum Beispiel am Samstag um 6:45 mit einem feuilletonistischen Beitrag.
0: Und der kam aus den USA und...
1: Kam aus den USA, und zwar über Leitung, mit dem ganzen Gewirbel und atmosphärischen Störungen, alles, was man damals hatte. Ne?
0: Mhm. Und dieses Feuilletonistische aus den USA hat die deutsche Bevölkerung interessiert,

0: Oh ja, das war nicht uninteressant. Ich weiß noch einmal, da ging es um ein Teleskop, ein besonderes Teleskop, das weiß ich noch. Es war schon eher feuilletonistisch.
1: Mhm. Gut.
0: Ist schon eher unterhaltend. Also es sollte auch unterhaltend, nicht belehren, sondern unterhaltend sein.
1: Daraus wurde dann der Bayerische Rundfunk. Haben Sie jetzt noch eine Erinnerung, was sich kolossal geändert hat, nachdem Radio München, der Sender der Militärregierung, in den Bayerischen Rundfunk überging?
0: Ja, im Moment eigentlich kann ich es nicht sagen. Wissen Sie, die ganze Berichterstattung, das war mir damals noch nicht so einsichtig als Kind, ja?
1: Natürlich.
0: Bis man sowas begreift. Was ich allerdings schon sehr begriffen habe und was mich eigentlich auch geärgert hat, das muss ich ganz ehrlich sagen, das war, wie damals China in Tibet einmarschiert ist.
1: Mhm.
0: Das weiß ich noch, weil ich mir gedacht habe, das kann man doch nicht machen. Man kann doch nicht einfach den anderen das Land wegnehmen, das geht doch nicht. Das ist mir also noch sehr präsent.
1: Da wissen Sie aber auch nicht mehr, wie klar oder tendenziös oder objektiv die Berichterstattung war. Das kann man natürlich
0: als Kind. Die war jedenfalls so, dass man sich als deutsches Kind darüber ärgern konnte.
1: Mhm. Werner Müller, herzlichen Dank für Ihre Erinnerungen an unseren Vorfahren Radio München, einen Sender der amerikanischen Militärregierung.
0: Der Militärregierung, ja. Und wie gesagt, es hat aufgehört eigentlich mit dem zweiten Programm. Das zweite Programm war eigentlich schon der Bayerische Rundfunk, wie er jetzt ist. Aber wie gesagt, das erste Programm, obwohl es schon Bayerischer Rundfunk war, die haben also alles geboten, das ist vielleicht die amerikanische Komponente noch, dass man alles gemacht hat, von Unterhaltungsmusik über Klassik bis zum Quiz, bis zur Familienserie. Und das war das, was man sich heute noch unter dem amerikanischen Programm vorstellt.
1: Aha. Gut, herzlichen Dank fürs Dasein und ich wünsche noch einen schönen Tag.
2: Danke für die Einsendung der Beiträge. Nur so kann unser Radiomagazin auch tatsächlich unser Radiomagazin sein. Weiter geht es mit einem Beitrag von Olaf Kuhlbrot aus Bad Segeberg. In seiner aktuellen Reihe geht es um die UKW-Abschaltung in Schleswig-Holstein.
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0: Herzlich willkommen zu einer neuen Folge von Lollis Secret Diamonds. Die Abschaltung der Ultra-Kurzwelle feiern wir hier ab. Ja, und wie abgeschaltet wird, ich komme aus Schleswig-Holstein und hier geht's langsam wirklich zur Sache. Wir haben jetzt schon 12 Folgen verbracht. Die ersten Folgen mit der Abschaltung von Delta Radio am 23.11.2025. Ja, und jetzt geht's weiter. Wir gehen ein bisschen chronologisch zurück. Die Abschaltung von Radio Bob auf UKW, 9.04.2025. Auch da war ich live dabei, hier direkt bei mir im zweiten Stock am Grundig-Satellit auf UKW. Mal wieder rausgekramt, mein UKW-Radio, sonst höre ich eigentlich gar kein UKW-Radio mehr, schon seit einigen Jahrzehnten nicht. Wir sprachen drüber. Was habt ihr verpasst? Also, ich reiche ja die Sachen immer gerne mal an mit Mitschnitten dazu. Wir haben also im Fall von Radio Bob gehört die Vorgängergeschichten, nämlich Radio Nora, den Sendestart am 31.12.95. Special Guest wie Conny Farin mit der Conny Farin Show und den Golden Oldies auf Radio Nora, 26.04.2003. Günter Fink, der alte NDR2-Recken vom Clubwunschkonzert, ist auch bei Nora wieder gewesen. Am 10.01.2009 hatte er seine erste Sendung. Jetzt wird's kurios, die letzte Live-Sendung von Nora am 29.04.2016, ohne irgendeinen Hinweis, dass das die letzte Live-Sendung ist. Dann begann die Programmautomation zu rödeln bis zum 1.05.2016 um Mitternacht. Und da wurde noch fröhlich gejingelt, der neue Abend auf Radio Nora, freut euch drauf, jetzt geht's zur Sache ab, morgen, bla bla bla. Letzter Titel war Thank You for the Music, das war dann immer noch was. Ja, und dann ging's dann weiter mit Radio Bob und dem Gongschlag, den ich eben hier schon mal eingespielt habe. Ja, und was machen wir heute? Abschalten, abschalten, abschalten. Ja, der Spruch, den kenne ich von den AKW-Demos. Da haben wir das auch gerufen. War auch cool. Jetzt wird also abgeschaltet. Die letzte Stunde am 9.04.2025. Ich habe für euch ab 22.40 aufgenommen und um 23.45 wurde dann Radio Bob hier auf 101,1 Megahertz, der Sender Kistorf, mein Ortssender hier direkt vor der Haustür, nur 20 Kilometer entfernt ungefähr, abgeschaltet. Ja, was war dann? War dann Rauschen? Nein, da war kein Rauschen, aber hört selbst. Also, back in times, 9.04.2025, 23.45 Uhr.
1: Das war ein Treat aus Schweden mit World of Promises, war ihr größter Hit. War aber eigentlich nie so ein richtiger Hit. Spricht jetzt eigentlich gegen die Band, aber die Band hat einfach, ich glaube, die war zur falschen Zeit am falschen Ort. Wobei, in den 80ern in Schweden war ja eigentlich nicht so die falsche Zeit am falschen Ort, wenn man mal so guckt, was Europe dann so irgendwie hingebracht haben. Und dann auch Anfang der 90er Roxette und so. Also man konnte mit Rock in Schweden schon weit kommen. Wobei Roxette fand ich damals wirklich furchtbar in den 90ern. Das war für mich so der Inbegriff des kommerziellen Pop-Rocks. Aber da war man auch so Rebell. Zu der Zeit habe ich Wasp gehört und Dio und ja, auch Deep Purple. Also, aber das war richtiger Rock. Das war so, das war so Oldschool-Rock und Roxette war so ein bisschen so Bravo-Rock. Heute, wenn ich mir Roxette-Platten anhöre, wir haben mit Edgar auch mal mit Roxette gespielt in Schweden. 2000 irgendwann. Und wenn ich mir jetzt so Roxette-Platten anhöre, denke ich mir, das war ganz schön geil. Na, damals war das für uns der Inbegriff des kommerziellen Ausverkaufs. Das war in der Bravo. Das haben die Popper gehört und so. Und das ging gar nicht. Aber jetzt rückblickend muss ich sagen, damals war der Mainstream-Geschmack noch deutlich besser als heute. Meine, mach mal das Foxtrot-Radio an. Da rollst du die Fußnägel hoch. Lieber Herr Gesangsverein. Naja, jetzt spiele ich erstmal Great White. Das war in den 80ern auch, war das angesagt? Ich weiß es gar nicht, so richtig nicht. In Deutschland nicht, in den USA glaube ich schon. Hier ist Lady Red Light.

0: Im Laufe der Nacht bleibt es an der Nordsee weiter bewölkt. Ansonsten klart es auf. Später kann es hier auch Nebel geben. Tiefstwerte gehen runter auf 5 bis 0 Grad. Morgen erwartet uns ein Mix aus Sonnenschein und Wolken bei Topwerten um 14 Grad. Am Freitag sind deutlich mehr Wolken unterwegs, dann ziehen auch leichte Schauer durch. Am Samstag ist es aber wieder trocken.
1: Auf der A7 Flensburg Richtung Hamburg staut es sich zwischen Hamburg-Schnellsen Nord und Hamburg-Schnellsen auf 2 Kilometern. Auf der A7 Hamburg Richtung Flensburg gibt es zwischen Hamburg-Stellingen und Hamburg-Schnellsen einen Stau auf 5 Kilometern. Und auf der A1 Lübeck Richtung Hamburg kommt es auf der Norderelbbrücke wegen eines Schwertransports bis 5 Uhr zu Verkehrsbehinderungen. Bobs Verkehrsservice mit Unterstützung von künstlicher Intelligenz.
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3: Das waren Kansas mit Fight Fire with Fire aus den 80ern. In den 80ern klang Kansas gar nicht so, wie die Fans von Kansas in den 70ern das gewohnt waren. Ne? Und das war ganz verrückt, es grenzte fast an Weiterentwicklung. Unverschämt, gerade im Rockbereich, Weiterentwicklung, absolutes No-Go. Und Stillstand natürlich genauso. Also, wehe, du wiederholst dich, dann ist scheiße als Künstler. Aber wehe, du entwickelst dich weiter, ist auch scheiße. Du musst einfach nur alle Fans immer glücklich machen. Auch wenn die das Gegenteil wollen. Du musst dir halt Mühe geben. Du musst dein erstes Album immer wieder reproduzieren. Die Songs müssen genau gleich sein. Aber so anders, dass niemand sagen kann, die sind genau gleich. Und dann immer besser als davor. Aber wehe, zu viel besser. Dann ist das zu weit weg von dem, mit was du mal bekannt geworden bist. Das geht auch nicht. Also am besten könntest du dich auflösen nach der ersten Platte. Dann wäre keiner so richtig angepisst, außer den ganzen Fans, die sagen, scheiße, jetzt habe ich mir irgendwie Avantasia auf den Oberarm tätowieren lassen, jetzt lösen sich die auf, die Hirschen. Hirsche, weiß ich nicht, Hirsch hat meine Oma immer so als Schimpfwort gesagt. Die süße Eule der Hirsch, die kam aus dem Sudetenland, meine Oma. Hab sie sehr lieb gehabt. Hab's auch immer noch lieb. So, mein Name ist Tobias Summit, ihr hört die Tobias Summit Rockshow. Jetzt gibt's Hammerfall, Let the Hammer Fall.

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1: Ja, und so wie wir das lieben, kein Hinweis, kein Jingle, keine Ansagen, kein Trailer, kein gar nichts, richtig mittendrin raus, geilomat. Gut, Bob sendet natürlich auch auf anderen Kanälen, auch woanders noch normal weiter, aber trotzdem finde ich, hätte man da bei UKW ein bisschen was machen können. Dies ist aber ein bisschen lau. Also das ist wirklich hier bei, sowohl der Wechsel von Nora auf Bob war schon mal scheiße, die Abschaltung auch scheiße. Ja, es hat dann doch gerauscht, aber ich habe es nochmal drin gelassen. Die Frequenz 101 ist ja immer legendary. Ich weiß gar nicht, warum eigentlich, aber im Piratenkreisen durchaus sehr beliebt. Hier 101,1 aufgenommen und auf 101,2. Bisschen deshalb auch arg verrauscht und schwer zu verstehen, aber wer genau hingehört hat, man konnte jetzt wieder Radio Bremen 4 hören. Mit Ansage war das dann auch bei den Nachrichten zu hören. Das heißt, die Frequenz war wieder frei, so wie früher als Radio Bremen 4 dann gestartet hat auf der Frequenz. Ja, das war's dann auch. Erstmal, das heißt, pop mal, gestartet? Wie hat denn Radio Bremen 4 gestartet überhaupt?
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1: Ja, so wurde also die Frequenz 101,2 MHz eingeweiht. Das war mal eine amtliche Geschichte. Und ich finde das auch cool, eine coole Idee. Und wir hören ja hier, wie das sonst ausgehen kann, dass da nämlich also gar nichts Schönes kommt. Und hier mal so richtig geil, hier die Schleife von November 1986. Und da haben die dann eben auch gestartet im November 86. Also locker vor 39 Jahren jetzt ungefähr. Ja, aber doch auch schon, hat doch was, ne?
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1: Und dann noch verschiedene Versionen und so. Ah, herrlich. Mit diesen Klängen verabschiede ich mich. Das war Lolly's Secret Diamonds. Das Ende der Ultrakurzwelle Teil 13. Die Abschaltung von Radio Bob auf UKW Teil 6 hier in Schleswig-Holstein. Und das war die Frequenz 101,1 MHz Kistorf. Am 9.04.2025 um 23.45 Uhr und dann zu hören, ja, was haben wir denn dann gehört?
2: Zu den Simple Minds, da spielen wir alle Stücke, nur von Heino gibt's keins.
1: Genau, die gibt's dann wieder auf der Frequenz zu hören, nachdem Bob das Feld gerollt hat. Warum nicht? Herrlich. Bis zum nächsten Mal. Falls ihr mal bei mir reinschauen wollt in mein umfangreiches Audioarchiv, könnt ihr das tun unter der Webadresse olaf.robinradio.de.
2: Ob in der Schule, in der Pause
1: oder ob zu Hause. Bye, bye. Lolly's Secret Diamond geht natürlich weiter mit verschiedenen Themen und die Abschaltung der Ultrakurzwelle bleibt natürlich weiter eins. Bis zum nächsten Mal.
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5: Liebe Radiofreunde, das war Ausgabe 264 unseres Radiomagazins. Zum Abschluss der heutigen Sendung hört ihr einen Beitrag aus meiner für Radio HCJB produzierten Sendereihe Kunos Radiothek. Vor einiger Zeit weilte eine Gruppe von FMK-Radiofreunden in der Region um den Ochsenkopf. Während dieser Tour hörten sie auch einen Vortrag zur Geschichte von Radio Free Europe und Radio Liberty. In diesem Zusammenhang wurde auch ein Radio Maccabi erwähnt, ein Programm, welches sich an jüdische Hörerinnen und Hörer in Osteuropa gerichtet haben soll. Da mir eine derartige Station bisher nicht bekannt war, begann ich zu recherchieren. Unterstützung erhielt ich dabei von Roger Tower aus Sennewitz und seinem Recherchenetzwerk. Anfänglich waren nicht viele Infos zu finden. Erst Kim Andrew Elliott konnte mit Zugriff auf Quellen in den USA Licht ins sprichwörtliche Dunkel bringen. Im Jahr 1953 startete von München aus Radio Liberty, welches sich anfänglich noch als Radio Liberation identifizierte, mit seinen russischsprachigen Sendungen.
6: Говорит радиостанция «Освобождение».
7: октября исполнительный комитет Союза венгерской молодежи потребовал от правительства упражнения.
5: Das Themenspektrum der Station war vielfältig und das Programm war irgendwann dann rund um die Uhr auf diversen Frequenzen zu empfangen. Nach und nach kam auch der Wunsch nach Sendungen speziell für jüdische Hörer, vor allem in Osteuropa und der Sowjetunion, auf. So startete schließlich 1970 Radio Liberty mit der Sendung Shalom.
8: Говорит Радио Свобода. Начинаем передачу о жизни евреев в разных странах мира. Шалом.

0: Имя профессора Мориса Фридберга хорошо знакомо слушателям нашей программы.
1: Die Sendung informierte ihr Publikum über zahlreiche Aspekte des jüdischen Lebens in der Sowjetunion und im Ausland, einschließlich Israel, den USA und europäischer Länder. Die Macher der Sendung sammelten Originalinformationen zu sozialen, gemeinschaftlichen, politischen und diplomatischen Aspekten des jüdischen Lebens in der Region sowie zur Auswanderung aus ihr. Fast jede Sendung enthielt eine thematische Auswahl von Nachrichten und Interviews mit verschiedenen politischen, sozialen und kulturellen Persönlichkeiten jüdischer Herkunft, die entweder im Westen lebten oder kürzlich aus der UdSSR ausgewandert waren. Mehrfach wurden auch Gedichte, Romane, Memoiren und andere Texte auf Jiddisch vorgelesen.

0: Mitte der 90er Jahre wurde diese spezielle Sendung dann vermutlich abgesetzt und war nicht mehr Bestandteil der Sendungen von Radio Liberty. Im Jahr 1985 stellten die Senatorin Paula Hawkins und der Abgeordnete Matthew Rinaldo im US-Parlament einen Antrag. Die Gesetzesvorlage sah vor, dass unter der Bezeichnung Radio Maccabi eine Rundfunkstation geschaffen werden soll, die sich gezielt an Juden in Osteuropa wendet. Man dachte an eine tägliche Sendezeit von 6 Stunden. Die Station sollte im Verbund von Radio Liberty in München produziert werden. Die Programme sollten in russischer Sprache ausgestrahlt werden und Themen behandeln, die vor allem die Juden in Osteuropa beschäftigten. Also allgemeine Berichte, Politik, Kultur, Religion und so weiter. Es sollten auch Beiträge in hebräischer und jiddischer Sprache enthalten sein. Die Sendungen sollten spätestens 1986 starten und für das erste Sendejahr sollte die Regierung der USA $3 Millionen bereitstellen. Ziel des Senders war es, die sowjetischen Versuche einer Zerstörung der jüdischen Kultur in der UdSSR zu bekämpfen. Nach einem Jahr vergeblicher Bemühungen wurde das Vorhaben 1986 aufgegeben. Das geplante Radio Maccabi ging so nie auf Sendung. Radio Liberty bzw. Radio Free Europe sendeten natürlich weiterhin auf Kurzwelle und nach der politischen Wende in Osteuropa auch verstärkt auf Mittelwelle, UKW und über Relaisstationen in den ehemaligen Zielgebieten selbst.
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Liebe Hörerinnen und Hörer, Sommerzeit, Urlaubszeit und für viele ist auch Radio DARC mit dabei. Dank unserer Kurzwelle können Sie uns in weiten Teilen Europas empfangen. Und zwar zum 595. Mal. Das Datum der Erstveröffentlichung ist Freitag, der 3. Juli 2026. Ich bin Cody Farren und werde Sie durch das Programm führen. Vergangene Woche ging einige Stunden lang gar nichts mehr bei der Deutschen Bahn. Der Zugfunk war nach einem Systemupdate ausgefallen und brachte deutschlandweit den gesamten Bahnverkehr zum Erliegen. Wir beleuchten daher heute unter anderem die technischen Hintergründe dieser weitreichenden Panne. Da es heute viel um Eisenbahn, Eisenbahntechnik und Zugfunk gehen wird, hier die passende Einstimmung dazu. Hier ist die Großmeisterin des Country Sounds, hier ist Billie Joe Spears mit Midnight Train.

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1: Heute mit diesen Themen. Bundesnetzagentur stellt neues Kundenportal zur Verwaltung vor. Deutsche Astronautin Rabea Rogge zu Gast auf der Ham Radio. Positive Entwicklungen für das 70 MHz Amateurfunkband und Gerrit Herzog erhielt die goldene Ehrennadel des DARC. Am Mikrofon Conny Farren. Auf der 49. Internationalen Funkfachmesse Ham Radio in Friedrichshafen hat die Bundesnetzagentur in einem Vortrag einen Einblick in ihr neuestes Kundenportal für die Verwaltung im Bereich Amateurfunkdienst gegeben. Der Vortrag hat gezeigt, wohin die Reise geht. Eigentlich sollte das Projekt schon zu Ostern fertig sein. Allerdings gibt es auf der Entwicklerseite noch eine leichte Verzögerung, sodass es nun im Sommer 2026 starten soll. Funkamateure können das neue Verwaltungsportal künftig über die Internetadresse bundesnetzagentur.de/amateurfunk erreichen. Eine Prozessmodellierung sei der Gestaltung des Kundenportals vorausgegangen. Das Kundenportal arbeitet als eigene Webanwendung im Browser. Zur Anmeldung stehen unterschiedliche Möglichkeiten zur Verfügung, die ebenso unterschiedliche Vertrauenslevel zur Verfügung stellen. Je nach Vertifikationslevel am Kundenportal sollen bald online folgende Funktionen möglich sein. Antrag auf Zulassung zur Amateurfunkprüfung. Antrag auf Zulassung zum Amateurfunk. Antrag auf Anerkennung ausländischer Amateurfunkprüfungsbescheinigung. Antrag auf Clubstationen und Sonderrufzeichen sowie Antrag auf Betrieb einer Relaisfunkstelle. Die Bearbeitungsstände sollen im Kundenportal eingesehen werden können. Aktuell laufende Anträge werden migriert und in das neue System übernommen. Es läuft wie gewohnt weiter, hieß es dazu. Bei Verlängerungen von Relaisstellen werden bestehende Daten übernommen, sofern das Vertrauenslevel der Anmeldung vorhanden ist. Eine automatische Information über Abläufe von Rufzeichen wird nicht Teil des Systems werden, informierte die Behörde. Auf die Frage, ob sich das neue System auf die Gebühren auswirken werde, hieß es, dass es eine Novellierung der Gebührenordnung im nächsten Jahr geben werde. Gebühren werden überdies nach dem Verwaltungsaufwand berechnet. Man erhofft sich durch das neue System weniger Verwaltungsaufwand und erhofft weiterhin, dass wenigstens die Gebühren nicht steigen werden. Die Rufzeichenliste wird weiterhin ohne Anmeldung abrufbar sein. Letztere wird HTML-basiert sein und mit besseren Suchfunktionen und besserem Layout ausgestattet sein. Einen ganz besonderen Gast und spezielles Highlight gab es auf der Funkfachmesse Ham Radio. Ab 11.30 Uhr sorgte die erste deutsche Frau im Weltraum, Rabea Rogge, Rufzeichen Lima Bravo 9, November Juliet, für regen Publikumsandrang am Stand des DARC. Moderatorin Stefanie Heine, Delta Oscar 7 Papa Romeo von der DARC Öffentlichkeitsarbeit, stellt ihr Fragen, unter anderem zu ihrem Werdegang und ihrer Weltraummission. Die Zuschauer verfolgten das interessante Gespräch. Frau Rogge war schon immer sehr daran interessiert, die Zukunft zu gestalten und Fragen zu stellen, welche die Zukunft weiter voranbringen. Die Mars-Mission Perseverance war für sie ein Momentum, in dem sie erkannte, hey, ich kann an der Zukunft mitarbeiten. Zu dem vielseits bekannten Statement, die Liebe zur Erde findet man im All, entgegnete sie, dass man die Liebe vor allem auch hier auf der Erde finden kann. Das vollständige Interview haben wir auf Video aufgezeichnet. Und Sie können es in Kürze auf dem DARC-YouTube-Kanal verfolgen. Dem Interview am DARC-Treff folgte indes eine Signierstunde ihres Buches »Ein bisschen Weltraum für alle«. Um 14 Uhr berichtete die Astronautin von ihrer FRAM-2-Mission und gab noch einmal tiefere Einblicke. Als Teil der rein privat finanzierten SpaceX-Raumfahrtmission FRAM-2 flog Rabea Rogge in einer polaren Umlaufbahn um die Erde. Während der Mission führte sie das Projekt FRAM-2-HAM durch und sendete Funkbilder via Slow-Scan-Television an Funkamateure auf der Erde. Der Bundesrat hat auf seiner Webseite einen Entwurf für die 5. Verordnung zur Änderung der Frequenzverordnung veröffentlicht. Diese trägt das Aktenzeichen 364/26. Darin findet sich eine interessante Passage, die vor allem für die Funkamateure von großem Interesse sein dürfte. Die Fußnote Nummer 12 auf Seite 61 lautet wie folgt, Zitat. Der Frequenzbereich 70 bis 70,5 MHz kann für Aussendungen durch den Amateurfunkdienst genutzt werden. Diese Nutzungen genießen keinerlei Schutz vor militärischen Funkdiensten und dürfen keine schädlichen Störungen bei diesen Funkdiensten hervorrufen. Es scheint also voranzugehen, was das mögliche Wiederaufleben der bewährten Duldung des Amateurfunksendebetriebs im 4-Meter-Band angeht. Schließlich war unsere seinerzeitige Vermutung, dass aus Sicht des zuständigen Bundesministeriums für Digitales und Staatsmodernisierung rechtliche Probleme bestünden. Mit einer Verabschiedung der angegebenen Änderung wäre zumindest die juristische Basis geschaffen, auch 4 Meter Amateurfunk zu erlauben. Allerdings ist in der Sache noch nichts endgültig. Die Verordnung wurde zwar vom Bundeskabinett beschlossen und am 9.6. als zustimmungsbedürftige Rechtsverordnung an den Bundesrat weitergeleitet. Die nächste Plenarsitzung des Bundesrates ist für den 10. Juli terminiert. Erst dann könnte frühestens etwas beschlossen werden. Wie lange der weitere Prozess bis zu einer möglichen wirklichen Umsetzung dauert, kann derzeit nicht gesagt werden. Für die diesjährige Sporadic E-Saison jedenfalls dürfte es zu spät sein. Seit vielen Jahren engagiert sich Gerrit Herzog, Delta Hotel 8 Golf Hotel Hotel, in unterschiedlichen Bereichen des DARC. Mit seinem Einsatz hat er zahlreiche Entwicklungen innerhalb des Clubs begleitet und unterstützt. Für seine langjährigen Verdienste verlieh ihm DARC-Vorstandsmitglied Ronny Järke Delta Golf 2 Romeo Oscar November auf der Funkfachmesse Ham Radio die goldene Ehrennadel des DARC e.V. Wir möchten heute jemandem danken, der sicherlich lieber im Hintergrund geblieben wäre. Der OM, von dem ich spreche, ist jemand, der sich seit Jahrzehnten in vielfältiger Weise einbringt, ohne viel Aufhebens darum zu machen, eröffnete Delta Golf 2 Romeo Oscar November seine Laudatio. In der OV- und Distriktsjugendarbeit, beim Field Day, als Jugendcampleiter auf der Ham Radio und vor allem als AJW-Referent hat er Generationen geprägt und begeistert, erklärte Järke und fügte hinzu: Wer ihn kennt, weiß, wenn es komplex wird, wird es für ihn erst richtig interessant. Das zeigt sich auch in seiner Arbeit für den DARC. Delta Hotel 8 Golf Hotel Hotel hat das elektronische Führungszeugnis eingeführt, war zunächst Packet Radio und nun Hamnet-Spezialist und Koordinator und kümmert sich seit Anfang 2020 in der Ehrenamts-IT im DARC um eine ganze Reihe von Systemen. Als Referent ist er mehrmals im Jahr in Baunatal, um die Teilnehmer der Funktionsträgerseminare auf ihre Aufgaben vorzubereiten und für ihr Amt stark zu machen. In der Corona-Zeit hat er mit dazu beigetragen, dass die Mitglieder sich weiterhin treffen konnten und das Vereinsleben am Laufen gehalten wurde. Mit der Mitwirkung an der Ham Radio World als digitaler, begehbarer Plattform hat er dafür gesorgt, dass die Messe nicht ausfallen musste, sondern ein einzigartiges Erlebnis für alle wurde. Auch war er maßgeblich an der Einführung von Treff.darc beteiligt, woraus unter anderem die Online-Lehrgänge zur Erlangung einer Amateurfunkgenehmigung resultierten. Dies wiederum brachte dem DARC e.V. neue Mitglieder. Ronny Järke schloss seine Laudatio mit folgenden Worten: Lieber Gerrit, du bist keiner für große Worte, sondern einer fürs Machen. Und genau deswegen bist du für den DARC so wichtig. Vielen Dank für dein Engagement und schön, dass wir dich haben. Das waren unsere heutigen Meldungen aus der Funkwelt für Sie. Ja, Gerrit, du bist der Zauberer im Hintergrund, der so viele Projekte verwirklicht hat. Und was passt jetzt an dieser Stelle besser als ein wirklich toller Rockklassiker aus dem Jahr 1972? Hier sind Uriah Heep mit The Wizard.

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1: Warum war es im Juni eigentlich so heiß? Naja, das war der Sommer vom letzten Jahr und der ist mit der Deutschen Bahn gefahren. Man soll ja keine Bahnwitze machen, weil es ist überhaupt nicht klar, ob die ankommen. Nee, Tatsache, dass Züge mal 2 Stunden lang nicht weiterfahren, ist für regelmäßige Bahnfahrer nichts Ungewöhnliches. Entweder macht die mobile Hardware schlapp, habe ich zuletzt am Sonntagabend kurz vor Augsburg erlebt. Da ist ein ICE 5 Minuten vor dem Ziel ohne funktionierenden Antrieb und Klimaanlage liegen geblieben. Und dann steht man da mal 1,5 Stunden, bis ein Regionalzug vorbeidümpelt, der einen mitnehmen kann. Denn immerhin hat es der ICE noch in einen kleinen Bahnhof geschafft. Der Regionalzug hat dann 1/2 Stunde gebraucht für die Strecke, die der ICE in 5 Minuten gefahren hätte. Und ein armer Kerl, der in Dinkelscherben in dem kleinen Bahnhof aussteigen wollte, hat die Panik bekommen, wie da der ganze Horde von Leuten mit Koffern einsteigen wollte und ihn übersehen hat. Ja, dann fällt auch mal ein Stellwerk aus oder es liegen Schneeflocken auf dem Gleis oder Blätter. Es gibt viele Gründe, doch zuletzt war die Bahn in den Schlagzeilen, weil sie 2 Stunden lang nicht fuhr, nur diesmal deutschlandweit, inklusive Regionalbahnen und S-Bahnen. Und warum? Nein, es war keine einzige Lok kaputt. Es war auch kein einziges Stellwerk kaputt und es waren auch keine Kühe im Gleis oder unbefugte Personen. Nein, der Zugfunk war kaputt. Ja, Kommunikationstechnik ist heutzutage unerlässlich, ging früher zwar auch ohne, aber da sind wesentlich weniger Züge gefahren. Da brauchte man nicht einmal Signale, da hat der eine Zugführer einen Stab mitgenommen und erst wenn er den an den Zug in der Gegenrichtung übergeben hatte, durfte der fahren. Das funktioniert, aber da können halt nur wenige Züge fahren. Bei der heutigen Verkehrsdichte geht das nur noch mit Funk und der fiel am Sonntagabend um 10 Uhr aus, sodass niemand mehr nach Hause kam, weil um 12 Uhr dann meistens Betriebsschluss ist und man irgendwo festsitzt. Besonders ärgerlich war, dass dann auch niemand erfahren hat, was los ist, denn wenn der Zugfunk nicht geht, dann kann ja auch niemand mehr informiert werden. Wobei Zugfunk ist da eine Untertreibung. Früher hatte man halt ganz normale analoge Funktechnik. Eine Feststation im Bahnhof, wo der Fahrdienstleiter dran saß und teilweise Handfunkgeräte im Zug. Das hat dann eher innerhalb des Bahnhofs funktioniert oder ordentliche Funkgeräte, dann ging das auch auf offener Strecke. Die Zeiten sind vorbei. In den 90er Jahren hat man GSM-R eingeführt. GSM ist der Mobilfunkstandard, nach dem unsere Handys arbeiten. GSM zählt heute als 2. Generation und wird demnächst abgeschaltet. Inzwischen sind wir bei der 5. Generation mit 5G. Das GSMR ist eine Abwandlung davon und ist immer noch die Technik, als man den digitalen Mobilfunk eingeführt hat. Das war ja so um 1993 rum mit den damaligen D-Netzen. Das ist jetzt nicht unbedingt das Hauptproblem, dass die Technik so alt ist, außer dass es manchmal keine Ersatzteile mehr gibt. Ein größeres Problem ist mangelnde Netzabdeckung. Wenn schon der normale Mobilfunk im Zug die Hälfte der Strecke nicht geht, ist es mit dem Bahnfunk natürlich nicht unbedingt besser. Aber ein Hauptproblem der Mobilfunknetze ist die zentrale Verwaltung. Das ist eben keine direkte Funkverbindung mehr. Es gibt zwar so einen Walkie-Talkie-Mode im GSMR, doch auch der läuft über Basisstationen, sonst wäre die Reichweite auch gar nicht ausreichend. Und wenn diese Basisstationen oder die dahinter steckende IT nicht mehr funktionieren, dann geht nichts mehr. Was nun genau los gewesen ist, darüber gibt es viele Ansichten. Der Südwestrundfunk hat einen geplanten Austausch von Hardware genannt, nachdem das System nicht wieder wie geplant hochgefahren werden konnte. Dann gibt es den Lokführer auf Facebook. Was der verkündet hat, klingt sehr plausibel. Es gibt allerdings keine weitere Quelle. Wenn es so war, wird es wahrscheinlich auch keiner zugeben wollen. Der schrieb, die Firma Frequentis mit Hard- und Softwarelösung für Funkverkehrsmanagement wollte zusammen mit der Betriebsführung des Network Operation Center der Bahn ein Update auf die Fixed Terminal Systems des GSMR-Systems aufspielen. Also die Funkstationen, die in den Bahnhöfen stehen, die die Fahrdienstleiter benutzen, nicht die mobilen in den Zügen. Das ist schiefgegangen und damit sind dann alle GFOS, GSMR-Fernsprecher ortsfest, der Fahrdienstleiter und Betriebszentralen ausgefallen. Ja, wir sehen, die Sprache ist hier noch wie früher bei der Deutschen Bundespost. Hier war das Problem, normalerweise testet man das erst lokal und schickt es erst dann an das ganze Netzwerk und hier hat man es gleich bundesweit gemacht und es ist dann halt bundesweit schiefgegangen. Eine weitere Quelle gibt es hierzu nicht, es klingt aber ziemlich glaubwürdig. Ist halt typisch IT. Wenn was schief geht, dann geht's gründlich schief. Und da kam auch noch eine dritte Variante hinzu. Denn eigentlich ist man ja nicht so blöd. Eigentlich gibt es ja ein Backup. Also in dem Fall nicht ein Datenbackup, sondern ein Funkbackup. Die GSMR-Geräte sollten notfalls über das Telekom-Mobilfunknetz laufen können. Dann hat man zwar keine Direktverbindungen mehr, die allerdings ohnehin simuliert sind, also der Walkie-Talkie-Modus existiert dann nicht, aber man hätte zumindest miteinander telefonieren können. Nur, wenn man solche Backup-Lösungen nicht testet, dann funktionieren sie irgendwann nicht mehr, wenn man sie braucht. Genau das ist passiert. Die SIM-Karten für das Telekom-Netz in den Bordcomputern der Züge konnten vom System nicht zuverlässig identifiziert werden. Und deswegen lag dann halt weiterhin alles flach. Ein Nachfolgesystem namens FRMCS, Future Railway Mobile Communication System, ist seit Jahren geplant. Aber die Umrüstung ist sehr teuer und wird deswegen auch seit Jahren verschoben. Die Bahn wurde ja bekanntlich kaputt gespart. Mir hat das ein Fahrdienstleiter in unserem lokalen Bahnhof hier sehr gut erklärt. Man hat hier zum Beispiel alle Gleise zum Überholen stillgelegt, weil das kostet zusätzliche Weichen, die gewartet werden müssen. Wartung kostet Geld. Wenn man das weglässt, spart man Geld. Aber wenn dann ein Zug im Bahnhof liegen bleibt, dann steht der Rest dahinter und kann nicht vorbei. Oder man hat die Weichenheizung ausgebaut. Die kostet Strom oder Gas und Wartung. Da spart man viel Geld, wenn die Weichen nicht mehr beheizt werden. Aber im Winter fehlt dann halt nichts mehr. Dann heißt es mal wieder, ja, die Weichen sind eingefroren, tut uns leid. Pech gehabt. Was aber halt wirklich interessant ist, ist, dass große Computer- und Telekommunikationsnetze alle mit denselben Problemen kämpfen, dass bei Updates plötzlich alles schiefgehen kann und dann schlagartig Deutschland oder gar weltweit die Züge nicht mehr fahren oder die Flugzeuge nicht mehr fliegen. Und dass die Funktechnik inzwischen halt ein sehr essentieller Bestandteil der Verkehrssysteme geworden ist. Ein Beitrag von Wolf Dieter, Delta Lima 2, Mike Charlie Delta.

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1: Liebe Hörerinnen und Hörer, es gibt interessante Dinge über die Eisenbahn zu berichten. Nämlich zum Beispiel, wie der Zugfunk funktioniert. Ja, auch das ist bei der Eisenbahn zu finden, denn irgendwie müssen die Lokführer ja mit ihrer Leitstelle kommunizieren. Also habe ich mir gedacht, ich erzähle heute mal etwas über den Zugfunk. Und wie immer verbergen sich hinter diesem Begriff wieder überraschende Details. Als Zugfunk wird die drahtlose Kommunikation zwischen den Eisenbahnfahrzeugen und ihren Verkehrsleitstellen bezeichnet. Das Thema ist übrigens schon recht alt. Bereits in der Anfangszeit der Eisenbahn, also so um 1840, wurden die festen Einrichtungen der Eisenbahnen wie Stellwerke, Bahnhöfe und Schrankenwärter schon untereinander über Telegrafenleitungen verbunden. Ab dem Jahr 1900 kamen hierfür vermehrt Telefone zum Einsatz. Die Bahn verfügte schließlich über ein eigenes Telefonnetz. Durch die immer schneller fahrenden Züge wurde es nach dem Zweiten Weltkrieg erforderlich, auch eine Kommunikation mit den fahrenden Zügen herstellen zu können. 1953 wurde hierfür bei der Eröffnung der Alster Nordbahn im Norden Hamburgs erstmals der Zugfunk im engeren Sinne eingeführt. Mit auf den Triebwagen installierten UKW-Sprechfunkgeräten holten sich die Triebfahrzeugführer Anweisungen für die Fahrt. Die Deutsche Bundesbahn begann ab etwa 1971 damit, systematisch alle Eisenbahnstrecken mit Funkabdeckung auszustatten. Die später errichteten Funkzentralen bedienten jeweils einen größeren Streckenabschnitt von etwa 100 Kilometer. 1980 waren 8000 Triebfahrzeuge und 13.000 Streckenkilometer mit dem Zugfunk ausgerüstet. Insgesamt sollten als Zielvorgabe fast 21.000 Streckenkilometer mit Funkabdeckung ausgestattet werden und alle Triebwagen. Das von der AEG Telefunken und der Bundesbahn gemeinsam entwickelte System galt dabei als das größte zusammende Betriebsfunkwerk in Europa. Die Technik kam auch in Österreich, Jugoslawien und England zum Einsatz. Im Prinzip handelte es sich also um ein bahneigenes Betriebsfunknetz mit eigener Infrastruktur. Wie sah nun die Technik dieses Zugfunks im Detail aus? Neben den Gleisen standen tausende von Masten, die meist zwischen 20 und 30 Meter hoch waren. Dort waren in Strahlrichtung des Gleisverlaufs sogenannte Pendelantennen installiert. Je nach Gelände konnte damit eine Reichweite von einigen hundert Metern bis hin zu 20 Kilometern abgedeckt werden. Der durchschnittliche Abstand der Zugfunkstationen betrug ca. 7 Kilometer. Als Frequenzbereich für den Zugfunk wurde europaweit 460 MHz koordiniert, also etwas oberhalb des 70 cm Amateurfunkbandes. Die Sendeleistung betrug 10 Watt, Modulationsart Schmalband FM, und zwar im Duplexbetrieb mit einem Uplink und einem Downlink. Der Duplexabstand, die Ablage also, des Frequenzschema kam zum Einsatz. Abwechselnd drei Frequenzen wurden von einer sogenannten Kanalgruppe belegt, von denen das Zugfunkgerät immer automatisch das am besten empfangbare auswählte. Der Uplink, also der Signalpfad vom

Wagen. Dann leuchteten entsprechende Anzeigen im Führerraum auf. Die Kanalbelegung wurde zwischen den Eisenbahnverwaltungen europaweit mittels standardisierten Pilottönen geregelt. So zeigt ein Dauerton in Downlink-Richtung an, dass der Kanal frei ist. Ein Sammelrufton sprach die Lautsprecher in allen Triebfahrzeugen im Funkversorgungsbereich dieses Kanals an, sodass ein offener Sprachanruf an alle Züge in einem bestimmten Bereich möglich war. Durch einen Notrufton wurden bestehende Gespräche unterbrochen und der Lautsprecher in allen Triebfahrzeugen angeschaltet. Jetzt habe ich immer von war und wurde gesprochen. Nun, das deshalb, weil es diese analoge Form des Zugfunks heute nicht mehr gibt. Wie fast alle Kommunikation ist auch die der Eisenbahn heutzutage voll digitalisiert. Und wie die heute üblichen Systeme aussehen, das erkläre ich Ihnen gleich.

Heute geht es um den Zugfunk, um die Kommunikation der einzelnen Lokführer mit ihren Verkehrsleitstellen. Bis zur Jahrtausendwende war das natürlich noch komplett analog und schon damals überlegte man sich, wie man seitens der Bahn die Zukunft gestalten wollte. Im Prinzip gab es für die Digitalisierung des Zugfunks zwei Optionen. Die erste war, das vorhandene analoge Netz zu digitalisieren. Hierfür startete die Bundesbahn ein Forschungsprojekt namens DIPMOF, eine Abkürzung für Dienste integrierender Bahnmobilfunk. Dieses Funksystem sollte alle Kommunikationserfordernisse abdecken können, also den Sprechfunk, die Übertragung von Fahrbefehlen, eine Telemetrie zur Übermittlung von Betriebsdaten oder Störungen der Lokomotiven und sogar die Möglichkeit für Bahnreisende, Telefongespräche zu führen. Die zweite Option war, das in den 90er Jahren entstehende GSM-Mobilfunknetz für die Bahn zu verwenden. Das war auch die Option, die dann schließlich eingeführt wurde, weil diese Technik in ganz Europa als einheitliches neues System eingeführt werden sollte. GSM, also der Standard für Handynetze, wurde somit als neue europaweite technische Kommunikationsplattform für den Zugfunk eingeführt, aber mit einer speziellen technischen Variante. Diese heißt GSM-R. In Folge verpflichteten sich im Jahr 1997 deshalb 32 europäische Bahnverwaltungen zur Einführung von GSM-R. In Deutschland wurde die Umstellung darauf im Jahr 2010 abgeschlossen. Die spezielle GSM-Variante der Eisenbahn ist zum normalen GSM-Handy-Standard abwärtskompatibel. Das bedeutet, dass die Lokführer auch das normale Mobilfunknetz per Roaming mitbenutzen können, wenn es mal keine Funkabdeckung geben sollte. Zudem wurden spezielle Basisstationen entlang der Gleisanlagen aufgebaut, um eine hundertprozentige Abdeckung zu erreichen. Eine weitere Besonderheit der GSM-R-Variante ist die deutlich höhere Sendeleistung zur Erhöhung der Betriebssicherheit. Da die Funkgeräte in den Triebwagen über eine Außenantenne verfügen, können diese mit 8 Watt Ausgangsleistung arbeiten und nicht nur mit maximal 2 Watt wie mit einem normalen Handy. Es gibt noch weitere Besonderheiten. Da die Züge mit bis zu 300 Stundenkilometer fahren, muss durch entsprechende Parametrisierung der Zeitschlitze dafür gesorgt werden, dass auch dann eine Kommunikation möglich ist. Das normale Handynetz versagt, wenn sich ein Teilnehmer mit mehr als 200 Stundenkilometern bewegt, weil die Impulse verschwimmen. Und schließlich, über das GSM-R-Netz der Eisenbahnen können auch betriebliche Befehle übermittelt werden, ähnlich einer SMS. Das ist ein paketorientierter Datendienst und wird auf einem Display angezeigt. Auch können der Kommunikation bestimmte Prioritäten in 4 Stufen zugewiesen werden, also ob es sich um einen Notruf handelt oder um betriebliche Verbindungen, etwa um eine Verspätung zu melden. Eigentümer und Betreiber des heutigen digitalen GSM-R-Zugfunksystems ist die DB Netz AG, die auch alle Schienenstrecken betreibt. Insgesamt ist der spezielle Bahnmobilfunkstandard in etwa 30 Ländern im Einsatz. In weiteren 20 in Planung, darunter auch außereuropäische wie Indien, Australien, Saudi-Arabien, Marokko und Israel. Sogar in China. Damit ist der seltene Fall eingetreten, dass GSM-R so eine Art universeller, weltweiter Eisenbahnkommunikationsstandard geworden ist. Vielen Dank für Ihr Interesse, bis zum nächsten Mal. Eva Maria, DG9 MFG.

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1: Können wir Lithiumbatterien in Zukunft mit heißem Sprudelwasser recyceln? Das wäre natürlich eine interessante Geschichte, denn Lithiumbatterien befinden sich ja inzwischen in allen Geräten, vom elektrischen Nadelschneider bis zum E-Auto und natürlich in allen Funkgeräten, die irgendwie portabel genutzt werden. In Smartphones ohnehin. Und was wird am Schluss mit dem Lithium? Bislang ist das Recycling noch sehr kompliziert und deshalb ist die Ausbeute noch gering, selbst wenn die Geräte wirklich alle beim Wertstoffhof abgeliefert werden. Landen sie im normalen Müll, dann ist das Lithium erstens weg und zweitens kann es ganz gewaltig knallen in der Müllverbrennung. Wenn man Pech hat, fliegt einem dann das Heizkraftwerk um die Ohren. Aber ein chinesisches Forscherteam hat nun angegeben, einen Weg gefunden zu haben, Lithium-Ionen-Batterien mithilfe von Kohlendioxid und heißem Wasser zu recyceln. Es veröffentlichte kürzlich seine Ergebnisse in Nature Communications und das Verfahren vermeidet extreme Hitze wie bislang üblich und Auslaugungschemikalien und das kohlensäurehaltige Wasser, also de facto Sprudelwasser, soll dabei sogar andere Übergangsmetalle der Batterie wie das Kobalt in neue Katalysatoren umwandeln. Angeblich lassen sich so mehr als 95% des Lithiums zurückgewinnen, nachdem die Kathoden behandelt werden und so das Lithium als wasserlösliches Lithiumbicarbonat abgelöst wird. Wie schnell das Ganze umgesetzt werden kann, ist jetzt natürlich eine andere Frage und es ist auch nicht das erste Forscherteam, das auf diese Idee gekommen ist. Das Ames National Laboratory in Iowa in den USA hat schon 2024 eigene Forschungsergebnisse zu einer Methode zum Recycling dieser Art veröffentlicht. Das nannten sie dann Battery Recycling and Water Splitting, BRAWS. Der Unterschied war, hier wurde das Lithium aus der Anode statt aus der Kathode extrahiert und es war dann Lithiumcarbonat statt Lithiumbicarbonat. Und da sollte dann außerdem grüner Wasserstoff als Nebenprodukt abgespalten werden. Also eine klein bisschen variierte Chemie, aber dasselbe Prinzip. Auch diese Forschungen von 2024 sind noch nicht irgendwie in eine marktreife Lösung übergegangen. Trotzdem klingt heißer Sprudel angenehmer als das Zerlegen der Batterien mit Säure. Obwohl natürlich das mit Kohlensäure auch eine leichte Säure ist, aber zumindest keine giftige. Ein Beitrag von Wolf Dieter, Delta Lima 2, Mike Charlie Delta.

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4: Die Urlaubssaison geht los. Die ersten Bundesländer sind in die Sommerferien gestartet. Und in so manchem Urlaubsgepäck findet sich auch ein kleiner Transceiver und ein paar Meter Draht. So muss man auch am Ferienort den Kontakt zu seinen Freunden nicht vermissen. Und auch Radio DARC kann man so gut empfangen, wie wir aus den vielen Empfangsberichten der letzten Jahre wissen. Damit das aber optimal klappt, müssen wir uns schlau machen in Bezug auf die Wellenausbreitung, kurzum mit dem Funkwetter. Unser Spezialist Christian Reiber, Delta Lima 8 Mike, Delta Whisky vom HF-Referat des DARC, hat die aktuelle Lage einmal näher analysiert.
5: Vor einigen Wochen ging es an dieser Stelle darum, dass die Abschwungphase des solaren Aktivitätszyklus gezeichnet ist von einer Abfolge von aktiven und ruhigen Phasen. Und jetzt hat unsere Sonne wieder mal so richtig einen rausgehauen. Der solare Flux stieg das erste Mal in diesem Jahr über die Marke von 200 Einheiten. Am Donnerstag waren es 209. Vier aktive Regionen haben das bewirkt. Zwei davon mit den Nummern 4478 und vor allem 4479 sind richtige Prachtstücke. Beide haben die höchste magnetische Komplexität Beta Gamma Delta. Die entgegengesetzten Polaritäten der hier herrschenden lokalen Magnetfelder kommen sich also sehr nahe. Dadurch ist die Wahrscheinlichkeit, dass die Magnetfeldlinien schlagartig umspringen, sehr hoch. Eine solche magnetische Rekonnexion ist der Auslöser für Flares und von denen produzierten diese aktive Region jede Menge. Am Dienstag ließen sie ein X1-Flare vom Stapel, am Mittwoch dann gleich 17 M-Flares, am Donnerstag wurden sie dann ein wenig ruhiger. Dieses Flare-Gewitter ließ natürlich auch viele koronale Masseauswürfe folgen und da sich all diese Regionen in der Westhälfte der Sonne befanden, war die Chance groß, dass sie dadurch auf die Reise geschickten Plasmawolken die Erde treffen. Das X-Flare vom Dienstag erzeugte einen teilweisen Halo-CME, tags darauf folgten zwei Ausbrüche unmittelbar hintereinander. Wie stark diese Plasmawolken die Erde treffen, ist zum Zeitpunkt des Redaktionsschlusses dieses Funkwetterberichts allerdings noch unklar. Zu erwarten ist, dass am Freitag ein Magnetsturm beginnt, der die Kategorie G2 erreichen kann. Die nachfolgenden Plasmawolken werden die Unruhe dann zumindest verlängern, möglicherweise auch noch verstärken. Hatte die rasant ansteigende Sonnenaktivität die MUF über Mitteleuropa zunächst bis 25 MHz ansteigen lassen, wäre das dann eine richtig kalte Dusche für die Ionosphäre. Die aktiven Regionen, die das alles ausgelöst haben, verabschieden sich über das Wochenende nach und nach Richtung Sonnenrückseite. Dann dürfte es auf der uns zugewandten Sonnenseite erstmal ziemlich leer werden. Der solare Flux wird regelrecht abstürzen auf Werte zwischen 120 und 150 Einheiten in der neuen Woche. Bis sie verschwunden sind, dürften diese Regionen aber weiter Flares und koronale Masseauswürfe erzeugen, die das Erdmagnetfeld auch zu Wochenbeginn noch auf Trab halten werden.

Das war's nun für heute. Wir sind leider schon wieder am Ende von Radio DARC angelangt. Die Sendung der vergangenen Stunde war ein Programmbeitrag des gemeinnützigen Deutschen Amateur-Radio-Clubs im Rahmen der Sendefolgen unserer Übernahmepartner. Redaktion und Musikauswahl hatte Rainer Englert, Delta Foxtrot 2, November Uniform. 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Wenn ja, sagen Sie es doch einfach weiter. Wenn Sie wollen, hören wir uns nächste Woche wieder. Gleiche Zeit, gleiche Frequenz. 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Moin, tschüss, servus und 73, gut DX. Bis zum nächsten Mal.

0: Anreise gehabt hat, schon nach einer halben Stunde wieder zurückfahre. Das tut mir sehr leid.
1: Ja, natürlich. Kann natürlich passieren.
0: Aber ich muss dann sagen, ab 13.30 Uhr, wo praktisch nur wenige andere Gäste außer uns da waren, dann wurde da auch fast mehr oder gar nicht mehr geraucht.
1: Und was?
0: Das war schon die erste eineinhalb Stunde, war das schon ein bisschen schlecht.
1: Zu viel, ja.
0: Lautstärke, wenn die an der Theke immer dazwischen geschwatzt haben und so viel gequalmt haben.
1: Was planst du fürs nächste Jahr?
0: Das nächste Jahr plane ich eine Premiere. Wir haben ja neben der Sabrina haben wir noch eine weitere Euroclub-Sekretärin, die Claudia Buchner, die derzeit in Italien in Urlaub ist, die ich aber auch an der Stelle besonders grüßen möchte. Wird nächstes Jahr zum ersten Mal an unserem Treffen teilnehmen. Ich denke, das wird für die genauso ein Erlebnis sein, wie für unser am Samstag ernanntes Ehrenmitglied Agnes Rieger, die auch zum ersten Mal zu unserem überregionalen Treffen kommen will.
1: Bernd, willst du, bevor wir abschließen, jemanden noch grüßen?
0: Ich möchte alle Grüße, die jetzt da waren. Ich möchte aber jetzt nicht alle 24 einzeln aufnehmen, weil du hast ja gesagt, das Studio wird gebraucht und wir ziehen das Interview jetzt nicht allzu sehr in die Länge.
1: Okay, danke schön für alles. Und es ist schön, dass du das immer konsequent durchführst, das DX-Treffen. Und wir wollen natürlich auch an dieser Stelle alle unsere Zuhörerinnen und Zuhörer und all die DX-Teilnehmer, die an dem Treffen teilgenommen haben oder die natürlich auch nicht teilnehmen konnten, aber wollten, grüßen.
0: Ich möchte noch zwei Grüße loswerden, besonders an unsere Ehrenmitglieder vom Samstag, der Manfred Korn, der uns einen sehr schönen Reisebericht über seinen Aufenthalt in der Türkei und auch über den Besuch bei TRT vorgetragen hat. Und auch an Agnes Rieger, die überregionale Treffer ohne Unterbrechung wären ohne Agnes Rieger nicht möglich gewesen, weil in den zwei Jahren Corona durfte man sich ja aus Sicherheitsgründen nicht persönlich in der Gaststätte mit so vielen Personen treffen. Dann hat die Agnes das ermöglicht, dass wir uns zwei Jahre lang über Skype unterhalten haben und da hatten wir ungefähr auch so jedes Jahr eine ähnliche Beteiligung um die 25 Teilnehmer.
1: Ja, ist auch natürlich vom Vorteil. Ja, lieber Bernd, danke für alles.
0: Ich bedanke mich für euer Interesse und sende viele Grüße an die gesamte Redaktion. Bitte richtet es alle aus.
1: Werde ich machen.
0: Noch ein Hinweis für alle. Bei WWDXC stellt unser Ehrenmitglied Michael Bethke die Sendungen bereit. Wer also jetzt was verpasst hat, der kann bei WWDXC abrufen, beziehungsweise das Interview von Manfred wird ja auch am Sonntag nochmal wiederholt. Vielen Dank, lieber Aleph.
1: Bitte
0: und
1: schön.
0: Grüße an die ganze Redaktion.
1: Werde ich ausrichten. Dankeschön. Tschüss.
0: Danke auch. Tschüss.
2: In einer der letzten Sendungen hatte ich für euch einige kurze Mitschnitte von Sendungen in Sprachen, die einem nicht so ganz geläufig sind. Kürzlich erhielt ich von Roger Tower die folgende Aufnahme und die dort zu hörende Sendesprache ist Uigurisch.
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1: Das sollte der Tagessendestart des chinesischen Inlandsrundfunks, Programm 13, in Uigurisch gewesen sein. Uigurisch ist eine Turksprache und so kommen Leuten, die Türkisch beherrschen, sicherlich einige Töne bekannt vor. Radio Gloria International dürfte einigen noch von der Kurzwelle und dem Stream von FM Kompakt bekannt sein.

0: In einer Minute, 13 Uhr.
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4: 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Günter Schneidewind und Matthias Holtmann. Jede Menge Gehörschäden und andere Schäden. Also wir sind nicht nur zur Detektierung da. Offenbar sind wir auch sehr schädlich. Wir sind richtige Schädlinge geworden. Wir alle von SDR 3 und DT 64 Top 2000D.
5: Michael kann davon ein Lied singen.
4: Pass auf, hier auch hier. Sehr geehrte Damen und Herren von SDR 3 und DT 64. Ich bedauere Ihnen mitteilen zu müssen, dass ich jeden Morgen mit total verklebten Augen aufwache. Das Radio dudelt stets leise vor sich hin und ich bin gezwungen, mich mit Todesverachtung an die Arbeit zu schleppen. Und meine mühsamen Knochen müssen immer mitkommen. So geht das nicht weiter. Ich werde das Bundesgesundheitsministerium einschalten. Es soll schnellstens Aufkleber herstellen folgenden Inhalts. Radio hören gefährdet Ihre Gesundheit. Eine Stunde Moderation und Musik Top 2000D enthalten rund 60 Minuten Schlafentzug, Amine und hohe Konzentration, Aufnahme Suchtkondensate. Nun ja, jemand musste diese Bedrohung mutig entgegentreten. In diesem Sinne ein matter Gruß an alle Schlaflosen von Alexander James Cook aus Günzburg. Auch Heinrich Heine steht hier Postskriptum. Auch Heinrich Heine kannte dieses Problem schon. Wie hat er geschrieben? Höre ich Top 2000 in der Nacht, bin ich um den Schlaf gebracht.
5: Urton Marita aus Inningen, Weltrekord hin, Weltrekord her. Mein Töchterlein, das arme Schwein, rennt vor lauter Top 2000D schon ganz verwahrlos, vernachlässigt mit angehendem Hörschaden herum und denkt vermutlich, dass ihre Mutter einen ordentlichen Riss im Karton hat, weil deren Interesse sich zurzeit auf die, in Klammern zum Teil doch recht fürchterliche, Musik der Top 2000D beschränkt. Im Gegensatz zu mir ist sie ganz glücklich, wenn hin und wieder der Peter Schlafei, Maffei gespielt wird und sie in dieser Zeit einmal etwas zu mir sagen darf, beziehungsweise etwas zu essen bekommt. Leute, so sieht's aus, also macht hin mit eurem Krempel, denn ich bin sicher, vielen Kindern geht es mit ihren Müttern genauso. Gell? Gehabt euch wohl und lest dieses Fax bitte erst nach 13 Uhr vor. So geschehen, da ich bis zu diesem Zeitpunkt leider arbeiten muss ohne Radio. Nämlich tschüss, die aus dem Schwabenländle von Marita.
4: So, und dann haben wir ja nur einen Fax ohne Unterschrift. Der ist sicher nur vergessen worden. Das ist kein anonymer Brief. Wir lesen ihn trotzdem vor. Hier steht, unser letzter Wille, wirklich auch allerletzter, unser anfänglich nur geringer Gehörschaden durch das ständige Anhören eurer Top 2000D Megacharts hat sich inzwischen zum SDR 3 DT 64 Syndrom entwickelt. Da wir jetzt nicht mehr in der Lage sind, eure Mammutsendung zu hören, haben wir beschlossen, alles, was uns lieb und heilig ist, euch Moderatoren zu vermachen. Dir, lieber Matthias Holtmann, vermachen wir unsere über alles geliebte vollständige Heino-Plattensammlung. Unser lieber Uwe Wassermann enthält von uns einen Trabi-Buggy-Kinderwagen mit Heckflosse und Frontspoiler, damit er sein Kind wohlbehalten über die gut ausgebaute Transitstrecke bringt. Dir, lieber Thomas Schmidt, schenken wir zur Komplettierung deines Outfits einen gummibärbeständigen Lippenstift mit Bagger, inklusive Schaufel, damit dir die aufreizenden Sprüche und Anbaggerversuche gegenüber Marion leichter und herzhafter von der Lippe gehen. Für unser Friedemännchen haben wir uns etwas ganz Besonderes ausgedacht, die neue Brigitte-Diät, die stets aktuelle Null-Diät, und dann haben wir noch ein Toupet, das tut nicht weh, das kriegt unser Stefan Siller, den Haare, die Villa, ein echter Hexameter. Wo waren wir angelangt?
5: Bei Hubert Hildebrand, der muss nämlich langsam seinen Rekorder warm laufen lassen, damit seine Grüße in der SSSR durchgehen. 441 You're So Wayne, Carly Simon und 440 A Forest, The Cure.

0: Die Cure auf der aktuellen Position 440 mit Forest in der größten Hitparade der Welt, die die Hörer aus Berlin und Umgebung in der ganzen DDR und auch hier in Süddeutschland gemacht haben. Achtung, Alpha Order in den Fleck im Weinberg 34a Stuttgart bei Hubert Hildebrand. Tonbandgerät anwerfen und mitschneiden. Der Hubert hat nämlich ein paar Freunde aus Moskau gewonnen. Die sind dort irgendwie mit dem Eiszirkus unterwegs gewesen. Die heißen Irina, Antoschka und Pavel. Und er hat mich wohl vor 2 Tagen in Russisch brillieren hören, im mäßigen, besaumäßigen, muss ich wohl wirklich sagen, wie mir also Leute aus der DDR glaubhaft versicherten. Aber hier kam das unwahrscheinlich gut an, das klang halt nach Russisch. Und er bat uns nun, seine Freunde in Moskau zu grüßen. Die empfangen uns natürlich nicht, aber nun werde ich hier mal einen Gruß verlesen, dass er das aufnehmen und dahin senden kann. Und er meint, seine Freunde würden garantiert ausflippen und uns eine Einladung zur Top 2000 Fete nach Moskau senden, die dort wahrscheinlich vollständig von der Kassette abgespielt wird. Wir sollen da also hin und auf jeden Fall einen Wodka Gorbatschow kriegen, Nastrovia auf die Top 1000X. In der Jetzt ist es ja im nächsten Jahr mit Radio Gorbi in Moskau, meint Hubert. Jetzt kommt der Text. Hallo, hallo, Irina Antoschka Pavel, Moskwie. Hubert Hildebrand из Штутгарта передает сердечный привет своим друзьям ансамбля московского цирка «Наду». Эта передача, дорогие товарищи, самый продолжительный радиоконкурс песен рок и поп-музыки во всем мире. Kann jetzt Firma. Alles klar. Sinngemäß war das, dass also Hildebrand Hubert aus Stuttgart seine Freunde Irina Antoschkamp-Pavel von Moskau als Zirkus über die Top 1000 2000D grüßt. Da haben wir natürlich ein bisschen was Ähnliches erfunden und das ist die längste Parade der Welt, damit die Hörer nicht denken, hier werden irgendwelche anderen geheimen Nachrichten.
1: Ich habe ein Stück verstanden. Du hast Konkurs gesagt irgendwann, ne? Oder?
0: Ja, wir machen einen Konkurs bei DT64, würde heißen, wir machen einen Wettbewerb.
1: Ach so.
0: Aber Nomen est Omen, nicht? Sehr doppelbödig, diese Bemerkung. Ach, Konkurs heißt da wirklich Wettbewerb und du weißt ja, wie weit man damit auch gekommen ist. Mit Wettbewerb statt Konkurrenz.
1: Hast du den nächsten Titel schon angesagt? Ich habe gar nicht zugehört.
0: Patti Smith, Because the Night wurde noch nicht angesagt, befindet sich auf Position 439.
1: 439 und dann gleich die Abstürzen, dann die Brieftauben. Lassen wir abstürzen? Nee? Komm, Täubchen. Love Song auf 438. Patti Smith und die abstürzenden Brieftauben. Das waren die Tauben.

kommen wir mal zu einem richtig ernsten Thema. Wollen wir das Lachen vergessen? Ich will damit sagen, nicht alle Skinheads in diesem Land sind Faschos, aber der absolute

0: Applaus.
1: Tja, deutliche Worte von den abstürzenden Brieftauben. Hörbar eine Liveaufnahme und die abstürzenden Brieftauben auf Platz 438 mit dem Love Song. Die Sozialministerin Barbara Schäfer hat uns geschrieben, also Ministerium für Arbeit, Gesundheit, Familie und Sozialarbeit in Baden-Württemberg mit authentischem Briefkopf, Pressemitteilung. Sozialministerin Barbara Schäfer, Top 2000D, hilft über die Sommerlochdepression hinweg. Fast eine dpa-Meldung. Sozialministerin Barbara Schäfer, heißt es hier, hat die von SDR3 und Radio DT64 veranstaltete Mega-Hitparade Top 2000D als unverzichtbaren Beitrag zur Bewältigung der gefürchteten Sommerlochdepression bezeichnet. Die vergangenen Jahre haben nach den Worten von Frau Schäfer gezeigt, dass Jugendliche und Erwachsene, die nicht in den Urlaub fahren, während der Sommermonate Anzeichen der Sommerlochdepression zeigen. Dieses Jahr jedoch, so die erfreuliche Bilanz der Gesundheitsministerin, hat Top 2000D dieses Defizit mehr als ausgeglichen. Top 2000D habe eine nachgewiesenermaßen stabilisierende Wirkung bei der gesamten Zielgruppe. Es habe sich gezeigt, dass die Entscheidung, im August im Land zu bleiben, vollkommen richtig war. Aus diesem Grunde, so Barbara Schäfer, habe ich selbst auch meinen gesamten Urlaub im Sendegebiet verbracht. Allerdings, so die Gesundheitsministerin weiter, könne nicht ausgeschlossen werden, dass sich bei den Hörern in den kommenden Wochen nach Beendigung der Hitparade gewisse Entzugserscheinungen anstellen werden. Schon heute muss befürchtet werden, so Barbara Schäfer, dass die Hörer nach Top 2000D in ein schwarzes Loch fallen. Die Ministerin forderte die Moderatoren von SDR3 und DT64 auf, sich bald Gedanken über die Nach-Top-2000D-Ära zu machen. Die Jugendlichen und Erwachsenen in Deutschland, so Barbara Schäfer zum Abschluss, können auf Dauer nicht Top-2000D verzichtet. Können auf Dauer nicht auf die Top-2000D verzichten.
2: Ein Trocker hat auch gesagt, das könnte das ganze Jahr über machen. Vielleicht jeden Tag ein 365 Titel hintereinander weg. Abgeschirmt von der Öffentlichkeit sind Regina und Dagmar hingegen in der Jungverzugsanstalt Heidelberg. Faxen können sie nicht, also schreiben sie einen ganz konventionellen Brief. Eure Top-2000D-Aktion ist einfach super und ihr bringt sogar Abwechslung in den Knast und positive Vibrationen hinein. Viele Grüße noch an Uwe und Detlef und Andreas Scholl in der Jugendvollzugsanstalt Heilbronn.
1: Ja, und dann haben wir hier noch ein Gebiss vorliegen. Also, oh, ein richtiges authentisches.
2: Ich beiße, also bin ich.
1: Gebissprothese, ja. An das Top 2000D-Team. Dies ist eine Top 2000D-Moderator-Prothese. Sie widersteht selbst einem Schalldruck von 450 Worten per Minute. Vielleicht passt sie einem von euch, also mir ganz sicher nicht. Günther, aber versuchen, die reinzuschieben?
2: Na, versuch's doch einmal, aber probier's doch vielleicht an Michelle wieder aus. Aber was ist denn das? Du, das ist ja saniert. Das Gebiss ist saniert. Ich werd verrückt.
1: Das ist ein richtig schönes Gebiss. Sollen wir das Michelle mal reinlegen?
2: Mach das mal vielleicht gleich neben die fleischfressende Pflanze, die immer noch nicht gefrühstückt hat und schon Ausschau nach unseren Studiogästen hält. Während er das macht, könnte ich vielleicht schon auf Benny King zu sprechen kommen und danach gibt's dann wieder etwas Verkehr, wenn mich nicht alles jetzt Stand by me, sagt er auf Platz 437. Nun komm schon raus, Michelle.
1: Blöder Fisch.
2: Da hat sie doch glatt erwischt. Ich sage dir, der Siller, der frikassiert uns, wenn der
1: macht weiter so, schreibt mir hier noch die Zahntechniker aus Wiesbaden schreiben. Macht weiter so, beißt euch bis zum Finale durch. Absender Kai-Uwe Peters. Tschüss, Kai, hat er unterschrieben. Benny King, hast du angesagt?
2: Haben wir gemacht. 437 ist die Position.
1: Guck mal, das Fischi. Jetzt spielt es mit den Zähnchen. Ist ja allerliebst.

0: Benny King auf Platz 437 in der Top 2000D mit Stand By Me. Deutscher Uhrenvergleich.
1: Entschuldigt, liebe Kollegen, es war nicht das pure Unvermögen. Es war auch ein bisschen Übermut dabei. Also es war so eine Mischung. Ich weiß gar nicht, wie mir das passieren konnte. Es soll nie wieder vorkommen. Ich möchte euch nie wieder totpiepsen. Auf jeden Fall, da wir so viel von Autobahnen geredet haben. Hier steht zum Beispiel vom Rasthof Wunnenstein Ost. Autobahnraststätte Wunnenstein Ost. Hallo SDR3 und DT64 Teams. Nachdem ihr nun schon fast eine Woche rund um die Uhr die Top 2000D spielt und wir schon seit dem 15.01.1970 rund um die Uhr für die stressgeplagten Autobahnbenutzer unsere Raststätte geöffnet haben, besteht ja eine gewisse Zweisamkeit. In unseren Lokalen läuft SDR3, im Kiosk läuft SDR3. Am Buffet dagegen läuft, und das ist erstaunlich, SDR3. Bei mir im Büro läuft SDR3. Jetzt fehlt nur noch, dass die Küchenbrigade bei Position 111 anfängt, auf dem Herd Samba zu tanzen. Das könnte ja was werden. Es herrscht hier also die SDR3 und DT64-Manie im Autobahn Rasthof Wunnenstein. Als Chef von 50 Mitarbeitern macht man doch so manches mit. Das kann ich mal laut sagen. Vielleicht habt ihr mal Lust vorbeizukommen. Würde mich riesig freuen. Liebe Leute, da bin ich immer so schnell. Das fliegt vorbei. Wunnenstein fliegt vorbei. Da muss ich ja abbremsen. Bei Heilbronn muss ich runterbremsen. In der Region Stuttgart leuchtet nur ein Glanzlicht. Und zwar die SDR3. Und DT64 Top 2000. Und dem mit freundlichen Grüßen Autobahnraststätte Wunnenstein Ost und das ganze Team. Bist du schon mal gewesen?
2: Nein, nicht gewesen. Ich war gestern auf dem Charlottenplatz, bin umgestiegen da irgendwo, um mich durch das Zentrum zu schlagen. Aus dem Margaretenhospital Kinderklinik ist Folgendes zu vermelden. Hallo Überlebenschaotenteam, das ist Matze und das bin ich. Ihr habt uns das Überleben gesichert, der wir hier als arbeitsamer Kinderarzt und meine Freundin als nervenstarke Erzieherin unser Dasein fristen. Durch eure 9 Tage wirkende Superdroge zur unermüdlichen Tages- und Nachtarbeit animiert, bin ich zum ersten Mal in meinem Berufslaufbahn mit einem Mein Arztbrief nicht mehr im Rückstand. Sind wir es schon? Mit den Top 2000D via Kopfhörer im Ohr lässt sich selbst stunden- und tagelanges Briefdiktieren überleben. Leider darf ich auch am Wochenende im Krankenhaus sein, sodass ich die Abschlussveranstaltung über den Walkman miterleben werde, sofern da nicht gerade zu viele Kinder krank werden. Im Gegenteil, es werden aber jede Menge geboren. Unsere Moderatoren und unsere Redakteure haben da kräftig mit Hand angelegt. Ich habe nur Bedenken wegen der Post-2000D-Entzugserscheinungen. Ihr müsst euch schon anstrengen, um eurer Verantwortung gerecht zu werden. Jetzt wird's praktisch. Als Dank kann ich euch ja einige Kinderarztgutscheine oder Kinderbetreuungsstunden meiner Freundin anbieten, falls ihr nach den Top 2000D sowas noch gebrauchen könnt, am liebsten natürlich gleich als Leibarzt beim SDR3 verdingen. Und dann wäre ich natürlich an der druckfrischen Liste eures Hitparadels interessiert. Es folgt ein Gutschein für kinderärztliche Behandlung und fachpädagogische Kinderbetreuung und Nacherziehung. Gültig für Kinder jeden Alters, ich betone das, auch für Kinder ins B, besonders für unartige Moderatoren.
0: So, und jetzt die Liste, weißt du, was das hier ist?
2: Das ist die auf 436. Is this love?
0: Lieber Kinderarzt, weißt du, was das hier ist? Das ist
2: die was Liste. Hast du denn da?
0: Jetzt habe ich aufgeschlagen, die Nummer 1. Die Nummer 1 ist...
2: Und das ist erstmal die 436. Whitesnake, ein ziemlich hartes Eisen, aber hier schon fast gefühlvoll noch mit der Frage. Is this love or is it not? Machen wir den noch hinten dran, dann kannst du wieder fragen, wer da singt.
0: Anschließend Beatles, Yellow Submarine, da singt die Ringo, das ist ganz sicher. 435. Dann haben wir Alan Parsons Project.
2: Alan Poe's Raven, das ist fantastisch.
0: Schiss du da nicht drauf, doch, ne?
2: Aber sehr unbedingt.
0: Alan Raven mit The Parsons auf Platz 434 und dann Marillion mit Fugazi, die Position 433. Und dann ist hier noch eine Geschichte.

Alan Parsons klingt ein wenig kathedral, aber was soll's. Gut gemachter Bombast, nämlich The Raven, nicht die LP-Version, die Single-Version auf Position 434 unserer Megacharts. 550 Azubis, die am Arbeitsplatz nicht Radio hören können. Azubis der Nanz Unternehmensgruppe von Heidelberg bis zum Bodensee gratulieren den Top 2010 Moderatoren in Stuttgart und Berlin zum Weltrekord. Und sie schreiben hier eine kleine Stärkung für die restliche Zeit, damit ihr fit bleibt für tolle Musik, flotte Sprüche und ja, ein Riesending. Also ich Wahnsinn, was wir bekommen haben, ist wirklich enorm, ist wirklich besonders erwähnenswert, schon wegen der Quantität. Denn der Günther steht da gegenüber, ein wenig hilflos gegenüber, einem riesigen Fresskorb, hat fast ein bisschen Angst vor dem Ding, weil es so...

0: Zwei Herzen im Dreivierteltakt. Das war Philip Collins. Mensch, jetzt ist so viel Papier hier auf dem Tisch. Ich weiß gar nicht mehr, wie ich meine Liste habe.
1: Na, pass mal auf die Liste. Ach, du wolltest jetzt erstmal die Position haben. Auf 428 davor, 429 die Fifth Dimension, davor 430 mit Nielsen.
0: Jetzt kennst du den Posaunenchor Hohengären?
1: Ich kenne die Pauken und Zimbeln von Zion.
0: Pass auf, die schreiben uns hier. Posaunenchor Hohengären. Anders ist der 3-Team und DT64 Panikteam. Hallo, ihr Schlaffis. Das ist ja unglaublich alles. Wir fordern euch zu einem affenscharfen Fußballspiel heraus.
2: Nee, heute nicht.
0: Damit eure müden Knochen wieder sortiert werden. Zeit und Art kann noch abgesprochen werden. Das könnt ihr haben, Jungs. Das könnt ihr haben.
1: Du magst den Namen Matze nicht, Gott sei Dank. Du. Hier haben sie geschrieben, lieber Matthias Holtmann, du eitler Pfau in Klammern. Wir haben jetzt gnadenlos eine Woche Tag und Nacht deine Musik ertragen müssen. Als Entschädigung wollen wir wenigstens deinen Starschnitt haben. So sag uns doch, wo wir ihn bekommen können. Er ist uns nämlich bei der letzten Entrümpelungsaktion abhanden gekommen, vermutlich von einer Verehrerin. Seither streiten wir uns nämlich ständig, ob du, Prinz in Klammern der Gott der Zwerge oder Rocco Granata der Schönste ist. Wir gratulieren dem Schwergewichtsweltmeister Unterschrift Heidi Maximilian Robert und Sabo. Ein paar Karikaturen, bestes ist anzukreuzen.
0: Was wollen die haben, mein Haarschnitt? Mein Haarschnitt? Wo es den gibt?
1: Ich finde es ganz irre, dass die Leute hier in Stuttgart und Umgebung die Leute auf der Straße erkennen, die Radio machen. Das ist ein Effekt, den wir nie so richtig geschafft haben.
0: Das stimmt doch nicht.
1: Da, gestern war ich mit Silla in der Stella im Stella-Café und die sprachen den alle an. Ja, und Wassermann war neidisch. Und weißt du, was passierte? Nee. Wenig später kam plötzlich einer und sagte, Sie sind doch, wer ist hier Herr Wassermann? Der hatte seine Karte verloren, mit dem er hier zum Rundfunk reinkommt.
0: Ja, ist klar. Das ist wirklich erstaunlich. Habe ich hier noch, warte mal, ja, wir müssen euch die Nacht um die Ohren schlagen, benehmt euch im Neckarstadion. Hoffentlich benehmt ihr euch im Neckarstadion, schreibt uns. Hallo, der wilde Süden grüßt die
1: Berliner. Da sollen wir spielen?
0: Klar. Rettungsleitstelle Stuttgart, ach so. Rettungsleitstelle Stuttgart schreibt uns, hallo, der wilde Süden grüßt die Berliner Schnauzen. Macht euch nichts draus, auch wir mussten uns die Nacht um die Ohren schlagen. Hoffentlich benehmt ihr euch am Samstag im Neckarstadion. Das machen die nicht ohne Eigennutz, dass nichts passiert, damit sie auch noch nichts zu tun haben.
1: Hallo, Lee, Top 2000 D-Team. Finden eure Charts Affentitten geil, darf man das sagen im SDR? Wir im E3-Nord in der VR Heimsheim halten durch, müssen leider täglich 7 Stunden worken, was uns nicht so ganz liegt. Punkt, Punkt, Punkt. Wobei wir einiges von euren Charts versäumen, sind aber trotzdem fester am Zuhören. Euer Gesülze wird uns wahrscheinlich arg fehlen. Wir sind bis zum Ende dabei. Groß Olaf, Chris und Hansi.
0: Und hier ist noch ein bisschen Gesülze, nämlich noch ein Fax und damit auch gut jetzt mal zunächst für Faxe. Hier die erste offizielle Wessi-Ossi-Grüße aus Schlierbach, Tech. Wir grüßen unsere Partnergemeinde Westerengel in Thüringen. Kennst du das?
1: Westeregeln heißt das.
0: Achso.
1: Nee, Quatsch, Westeregeln ist im Harz.
0: Nee, hier steht Westerengel in Thüringen. Und besonders Birgit und Regina, kennst du die?
1: Ja. Aber die aus Preußen.
0: Die sich gerade von einem Unfall erholen.
1: Oh, den kenne ich sie doch nicht.
0: Ja, ich wusste doch, dass du nicht Motorrad fahren kannst. Tschüss, ciao und halte die Ohren steif. Gruß und Kuss, dein Julius, Markus Maurer und Ralf Zwölber.
1: Wir bedanken uns für 2x1000 Unzen Popcorn von den Schnellrederschnecken. Wunderbar, Susanne und Martina, die haben das gebracht. Jetzt geht's wieder Filmmusik. The Graduate, die Reifeprüfung mit Olle Dustin Hoffmann damals und die Mrs. Robinson, die wollte ihm furchtbar ans Leder und ans Übrige. Und darauf haben Simon und Garfunkel ihren Hit gemacht. Auf Position 427 wird es das zu hören geben. Danach gibt's dann Verkehr.

0: Dear Mrs. Robinson auf Position 427, Simon and Garfunkel, knapp über halb schon drüber.
1: Danke, das war wirklich wichtig, jetzt ist fertig, das hätte ich sonst irgendwie nicht gerafft. Also ich schwöre euch, alle guten Dinge sind nicht drei, das soll jetzt wirklich nicht wieder vorkommen. Also ich bin jetzt wirklich auch selbst ein bisschen verstimmt, ich kann jetzt irgendwie gar nicht mehr weiterreden. Also das hat mir die Schamröte ins Gesicht getrieben. Günther, bitte macht sie jetzt.
2: Es gibt Fehler, die man immer wieder macht. Die sind so die kleinen Spielzeuge, die uns unsere Hörer hier vorbeibringen. Ja, nicht, dass jetzt irgendwelche Autoradios wieder aktiviert sind. Handschellen haben wir gekriegt, falls wir wieder 16 Minuten Titel abfahren, wie schon geschehen. Dass der Holtmann und ich so lange als Entfesselungskünstler tätig sein können. Die Elke hat eine Torte gebracht, sucht nebenbei eine Wohnung in Karlsruhe. Und dann haben wir hier, ja, weil das gerade beim Western-Metier sind, den Jesse James Scheer, schon öfter gelaufen mit Ole Sonny Bono, solistisch auch sehr aktiv, zum Beispiel auch in dem herrlichen Film Silkwood, zweite weibliche Hauptrolle, wie jeder weiß. Und Just Like Jesse James war einer ihrer jüngsten Hits in den USA. Danach Blue System, Love Me on the Rocks auf Position 425. Und hängen wir Kate Bush noch dran mit ihrem Erstlingswerk damals. Ich glaube, 19 war sie erst, 424, Withering.
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5: Im Studio Sönke Röhling. In Erfurt geht heute der AfD-Bundesparteitag zu Ende. Zum Abschluss sprechen die Parteichefs Weidel und Kopalla zu den Delegierten. Beide wurden gestern im Amt bestätigt. Weidel bekam gut 80% der Stimmen, Kopalla rund 70. Mit Blick auf die Landtagswahlen im September schworen sie die AfD auf eine mögliche Regierungsverantwortung ein. Begleitet wurde der Parteitag von Protesten. Mehr als 30.000 Menschen hatten sich gestern in Erfurt versammelt. Laut Polizei blieb es überwiegend friedlich. Die Bundesregierung will Sozialleistungsmissbrauch stärker bekämpfen. Kanzler Merz kündigte dafür einen Aktionsplan noch in diesem Monat an. Viele Kommunalpolitiker hätten darauf gewartet, sagte der CDU-Chef in Düsseldorf. Dazu kommt ein neues Kompetenzzentrum bei der Bundesagentur für Arbeit. Es soll ebenfalls gegen Missbrauch vorgehen. 4 von 10 Arbeitnehmern in Deutschland gehen nicht davon aus, dass sie ihren Job bis zum Erreichen des Renteneintrittsalters ausüben können. Das zeigt eine Umfrage im Auftrag des Deutschen Gewerkschaftsbundes, schreiben die Funke-Zeitungen. Im Handwerk, in der Pflege und anderen körperlich und psychisch belastenden Berufen sind es sogar noch mehr. Diesen bitteren Befund dürfte die Regierung nicht länger ignorieren, so DGB-Chefin Fahimi, mit Blick auf die Pläne zur Rentenreform. Die Zahl der Asylanträge in Deutschland ist deutlich zurückgegangen. Wie die Welt unter Berufung auf bisher unveröffentlichte Zahlen der EU-Asylagentur berichtet, wurden von Januar bis Juni rund 51.000 Asylanträge in Deutschland gestellt, 27% weniger als vor einem Jahr. Deutschland nimmt damit in der EU Platz 4 bei den Anträgen ein. Bei der Fußball-WM hat Frankreich mit viel Mühe Deutschland-Bezwinger Paraguay besiegt. Den entscheidenden Treffer zum 1-0-Endstand erzielte Mbappé per Foul-Elfmeter. Zuvor hatte Marokko das Viertelfinale erreicht. Das Team setzte sich mit 3-0 gegen WM-Gastgeber Kanada durch. Beim Tennisturnier in Wimbledon steht Alexander Zverev im Achtelfinale. Der frisch gebackene French Open-Sieger setzte sich gegen den Amerikaner Marcus Giron glatt in 3 Sätzen durch. Heute kämpft Jan-Lennard Struff bereits um den Einzug ins Viertelfinale.
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6: Mit KI-Support. Mal mehr, mal weniger Wolken ziehen durch. Zwischendurch kann es auch mal regnen. Im Süden ist sogar vereinzelt ein kurzes Gewitter dabei und an der Küste sind Sturmböen drin. In der Nacht halten sich vor allem im Südosten viele Wolken mit Regen. Die Tiefstwerte liegen bei 16 bis 10 Grad. Morgen im Norden viele Wolken mit Schauern und einzelnen Gewittern, in der Südwesthälfte sonnig und trocken bei maximal 32 Grad.

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1: Ja, hallo und herzlich willkommen zu unserem Podcast Handwerk to go. Schön, dass ihr wieder eingeschaltet habt, schön, dass ihr wieder dabei seid. Ein herzliches Dankeschön für eure Rückmeldung, für euer Feedback zu den Folgen davor. Und gerne für weitere Folgen melden, wenn ihr Wünsche habt, Anregungen habt oder empfehlt sie gerne weiter. Und vergesst nicht, die Folge auch zu abonnieren. Heute haben wir eine Sonderfolge. Und diese Sonderfolge, die kommt auch wirklich nur seltenst vor. Und es ist aber das wert, denn es geht um 50 Jahre Jürgen Wecker. Jürgen, ein herzliches Willkommen. Schön, dass du hier im Studio bist und dass du die Zeit hast, diese Aufnahme zu machen.
2: Ja, dankeschön. Und Zeit werde ich ja wahrscheinlich demnächst viel haben.
1: Das heißt, wir können auch viele Aufnahmen machen. Ja, heute ist der Tag, nicht nur dein Geburtstag, sondern auch der Tag, an dem wir heute deinen Eintritt in den Ruhestand gefeiert haben. Und nach 50 Jahren bei Wöhler, 5 Jahrzehnte, halbes Jahrhundert, verlässt du uns, 1976 ins Unternehmen gekommen, als Auszubildender, Lehrling damals. Hatten wir gerade nochmal den Lehrvertrag rausgeholt heute Morgen, das war ganz witzig. Wir verraten jetzt keine Details halt, aber es ist natürlich schon was Besonderes. Vielleicht, deswegen machen wir die Aufnahme, um einfach mal so mitzukriegen, 50 Jahre, also du hast 50 Jahre das Schornsteinfegerhandwerk erlebt, mitgeprägt, aber du hast natürlich auch viele Erfahrungen innerhalb der Firma sammeln können, du hast viele Leute weitergebildet, warst ein Mentor für viele und das nehmen wir einfach zum Anlass, darüber zu reden und zu sagen, okay, was war denn? Du hast heute Morgen erzählt, vor 50 Jahren, wenn du losgefahren bist, da gab es diese Autobahn noch gar nicht, die man so braucht, ne?
2: Nee. Da war erzähl doch mal. Die romantische Straße, genau. Wirklich romantisch. Ne?
1: Von hier nach Bayern runter war schwierig. Ne?
2: Die Autobahnen, also die nach Ulm und so, die gab es noch nicht, die hörte dann in Würzburg auf und dann musste man die B2 fahren, die romantische Straße, was auch sehr schön ist. Wenn man Zeit hat. Und früher, sagen wir mal, ich glaube, da war der Zeitdruck nicht so da, wenn man dann mal tatsächlich etwas später, war das nicht so schlimm. Ne? Hat es natürlich versucht, pünktlich zu sein, aber es war oft 100 Kilometer Landstraße fahren, wie soll man das zeitlich einplanen? Ne? Mhm. Schön war dann, dass ich mit einem älteren Kollegen viel unterwegs war, Karl-Heinz Odendahl, der geschichtlich sehr bewandert war und in mir einen sehr willigen Schüler hatte. Und das hat ihm so viel Spaß gemacht. Da haben wir sämtliche Burgen, alles, was am Wegrand war, Burgen, Schlösser, alles hat er mir gezeigt und erklärt, wer hier mal was zu sagen hatte und wie das alles zusammenhängt. Ich konnte mir das alles leider nicht merken, aber ich fand das hochinteressant. Das Schöne ist, heute müssen meine Motorradkollegen dran glauben. Die kennen sich ja auch nicht aus. Sie sind so alt wie ich, kennen sich in Deutschland überhaupt nicht aus. Und immer wenn wir irgendwo vorbeikommen, Walhalla, Regensburg oder so, müssen die da eine Besichtigung machen. Meistens gefällt es ihnen.
1: Ja, schön. Und dann kannst du schon mal erzählen, da war ich schon mal vor 50, 48 Jahren, wie auch immer halt. Ne? Irgendwie war das so 76, ich meine, das ist jetzt so die Lehrzeit gewesen, aber 76 bis 80 oder Mitte, Anfang 80, so der Zeitgeist damals, ganz anders als heute?
2: Ich glaube nicht, nein. Nein, also eigentlich hat sich da natürlich die äußeren Rahmenbedingungen und so, das hat sich alles geändert, die Technik hat sich geändert oder so. Aber auch da gab es natürlich gewissen Druck und auch Erfolgsdruck. Ne? Man musste da auch seine Sachen schaffen, alles, was man sich vorgenommen hatte oder was einem da auferlegt wurde. Ich weiß auch, dass ich endlos irgendwelche Rechnungen aufaddieren musste. Und ich war ja jung, nach einer anstrengenden Nacht war das nicht einfach. Ne? Ich habe öfters mehrere Versuche für gebraucht.
1: Heute löst das eine KI, ne? Da brauchst du dir einfach das nur vorgeben, aber damals war gerade mein Taschenrechner dann wahrscheinlich. Ne?
2: Ja, hier so ein Dings mit einer Papierrolle dran.
1: Ne? Ja, genau. Ging auch.
2: Das war mein Feind.
1: Brauchte mehrere Anläufe halt. Ja. Aber vielleicht nochmal für die Kolleginnen und Kollegen, die da draußen so sind. Du hast das ja auch vorhin nochmal erzählt gehabt, wenn man jetzt außerhalb der Firma losgefahren ist, so kommunikativ und überhaupt dann in Vorbereitung auf eine Versammlung oder auf eine Kreisgruppe oder überhaupt dann rausgekommen, das war schon etwas anders als heute.
2: Also das war so, wenn ich mit meinen älteren Kollegen losgefahren bin und es hieß, wir fahren 10 Uhr los, meistens sind wir um 10 Uhr irgendwo hingefahren, da Da musste man eine Minute vor 10 am Wagen sein, weil um 10 Uhr fuhr der Wagen los, ob man drin war oder nicht. Mhm. Das hat man dann so einmal hart erlebt und dann wusste man Bescheid. Auch morgens Hotelfrühstück, wenn es hieß 7 Uhr Frühstück, eine Minute vor 7 ist der allerletzte Termin, muss man da sein, sonst gibt es Theater. Das waren harte Kollegen, ne?
1: Du sagst das so, als wenn das heute nicht immer so ist.
2: Nö, ich liebe das ja auch, mal 5 Minuten später. Ne, weil solange man in der Zeit drin bleibt, ist das ja auch in Ordnung.
1: Okay.
2: Aber das war da nicht. Da gab es kein Verzeihen. Und der Telefon, Mobiltelefon gab es nicht. Mein erstes Mobiltelefon war ein Ericsson. Habe ich ein abgelegtes Mobiltelefon vom Dr. Fritz Wöhler gekriegt. Das war so mein erstes Erlebnis mit einem solchen Telefon, was natürlich eine erhebliche Erleichterung war. Ne? Mhm.
1: Warum Erleichterung? Das muss vielleicht nochmal erläutern. Weil wenn ihr losgefahren seid oder überhaupt eine Reise geplant habt, so viel Kommunikation gab es da nicht. Ne? Das war nicht so möglich.
2: Man hatte sich irgendwelche Zettel, Adressen, Namen ausgedruckt, hatte das in Papierform. Man hatte einen Zeitpunkt, wo man jetzt beim Kunden, beim Interessenten oder sonst wo zum Termin sein musste. Und wenn dazwischen irgendwas passierte, bei mir, bei uns oder auch beim Kunden, gab es keine Kommunikation. Null. Nichts, gar nichts. Ne?
1: Heute wollen die wissen, schick mir mal den Standort, damit ich weiß, wann ich einen Kaffee anstellen kann oder irgendwie das kalte Getränk hinstellen kann. Und rufen schon an, okay, ist was passiert oder nicht? Das gab es alles nicht, sondern da muss es ja eigentlich auch ein bisschen lockerer gewesen sein. So, ne? Wenn du mal eine Viertelstunde später kamst, war es jetzt nicht so schlimm, oder?
2: Ja, aber wenn das dann deutlich später wurde, war das natürlich außerordentlich unangenehm. Das macht man nicht, man kommt nicht zu spät.
1: Ja.
2: Ja, aber man konnte nicht reagieren. Das war schon schlimm. Ne?
1: Mhm. Zu der Zeit selber, also was jetzt die Produkte betraf, um vielleicht auch nochmal so den einen oder anderen abzuholen in die Vergangenheit, das war ja hauptsächlich Kehrwerkzeug, also Reinigungstechnik und dann Messtechnik in Form von Schüttelflasche, Schrägrohrmanometer, Rußtestpumpe und Temperaturfühler, ne?
2: Genau, erst zunächst Bimetallthermometer und dann irgendwann kamen elektronische Thermometer, die wir ja noch nicht mal selber gebaut haben, sondern von irgendwo weiter weg eingekauft haben. Da konnten wir nichts mit Elektronik.
1: Mhm. Das hat sich dann aber stark gewandelt, beziehungsweise dann etwas nachgebessert.
2: Ne? Sehr Dank.
1: Ja. Mhm. Wie hattest du das Schornsteinfegerhandwerk damals? Ich meine, du bist ja mit dem Schornsteinfegerhandwerk quasi gewachsen und auch da reingewachsen, hast dann irgendwann die Verantwortung übernommen für den Bereich Schornsteinfeger, hast ihn aufgebaut bei uns über die Jahrzehnte, bist auch Gesellschafter der Firma gewesen, beziehungsweise immer noch. Wie hast du das Schornsteinfegerhandwerk damals wahrgenommen?
2: Gut, das war, ich sag mal in Anführungsstrichen, bodenständiger als heute. Es war so, wie man sich einen Schornsteinfeger vorstellt, Pechrahmen schwarz. Es wurde viel gekehrt. Die Aufträge sahen dann so aus, dass man 20 Sterne hiervon, 40 Sterne davon und noch 20 Sterne von was anderem in den Auftrag genommen hatte. Und heute nimmt man ein Dreierpack hier und ein Zweierpack da und mehr brauche ich nicht. Ne? Das hat sich also gewaltig geändert. Ne?
1: Mhm.
2: Hat sich natürlich auch für die Firma Wöhler geändert. An so einem Stern ist nichts herum zu kritisieren. Ne? Der wird gebraucht, dann ist er kaputt. Und dann wieder weggeschmissen, aber wenn man jetzt, sagen wir mal, Technik verkauft, was super schön ist, aber da passiert natürlich auch schon mal was mit, da geht was kaputt und dann muss man gucken, ist das jetzt Garantie, Kundenverschulden, haben wir das jetzt schuld und so weiter. Ist also komplizierter, deutlich komplizierter.
1: Mhm. Aber diese Zeit des Wandels hast du ja aktiv mitgemacht, ne? Also dann gerade insbesondere bei der elektronischen Messtechnik, da gab es ja dann die ersten Wöhler-Messgeräte, die mit dem Handballen oder mit der Handpumpe quasi zum Aufpumpen waren und Abgas rausgesogen haben. Das war ja 86 oder 83, 85, 86, wo ihr es dann direkt miterlebt habt und mitgebaut habt.
2: Das war eine totale Fehleinschätzung des Kundenbedarfs. Der Wöhler konnte sich zu der Zeit nicht vorstellen, dass ein Handwerker, sprich Schornsteinfeger, sich zu 100% auf Elektrik verlässt. Und da hat er gesagt, das, was nicht elektrisch sein muss, also das Ansaugen der Gase, das können wir doch von Hand machen, wie bisher auch. Also die Schlauchgarnitur von einer Schüttelflasche, vom CO2-Indikator. Und mussten dann aber nach kurzer Zeit feststellen, dass der Markt das nun überhaupt nicht wollte, und haben dann so eine Motorsonde da dran gebastelt. Ne? Also das war eine wirkliche Fehleinschätzung.
1: ich kann ja leidtragend sagen, wo die Fehleinschätzung gelegen hat. Also wenn du das 3 oder 5 Mal am Tag gemacht hattest, dann wusstest du irgendwann, dass der Arm doch immer dicker wurde und nach 4 Tagen hattest du enormen Muskelzuwachs, je nachdem, mit welchem Arm du gepumpt hast. Und ich kann mir schon vorstellen, dass der ein oder andere das ziemlich verflucht hat und gesagt hat, immer, so war da nicht der Plan, oder?
2: Genau. Einem Nutzer eines A86 hat man besser nicht die Hand gegeben zum guten Tag sagen, der hätte so einem zerquetscht.
1: Er hatte ziemlich Kraft da drin halt. Ne? Gut, aber auf der anderen Seite war das ja wirklich der Wandel auch im Schornsteinfegerhandwerk, also eher weg von solcher schwarzen Tätigkeit, mehr hin zu der Messtechnik. Der Bedarf war ja dann auch da. Ne?
2: Ja. Und das war ja dann praktisch ein Selbstläufer. Es gab immer wieder neue Aufgaben für das Schornsteinfegerhandwerk und der Dr. Fritz Wöhler war oft der Ansprechpartner, wenn es dann ging, wie machen wir das mit den atmosphärischen Gasfeuerstätten? Wie sieht denn da das CO-Messen aus? Wie macht man das am besten? Eine Punktmessung über die Merlochsonde ist ja die Merlochsonde entstanden oder die Ringspaltsonde und so. Es gibt ganz, ganz viele Beispiele von Artikeln, die es vielleicht so oder so schnell nicht gegeben hätte, wenn es da Wöhler nicht gegeben hat, muss man ganz klar sagen.
1: Da war ja schon von Anfang an auch bei ihm, und das ist ja eine Philosophie auch bis heute in der Firma, zu sagen, okay, wir wollen in der Nische genau das besetzen und versuchen, diese Technik zu erforschen und halt auch ins Feld zu bringen. Und wie du gerade sagtest, mit der Merlochsonde oder ähnliches, das hätte es so nicht gegeben.
2: Ja, da gab es den, wie gesagt, Dr. Fritz Wöhler, der war sehr klar in seinen Äußerungen. Und dann gab es einen Theo Gauks, der war genauso klar in seinen Äußerungen. Die beiden haben sich super gut verstanden und da ist viel Gutes bei rausgekommen.
1: Theo Gauks, ZTV-seitig dann, also ZTV, auf der Schornsteinfeger-Seite, genau. Und gut, das war auch eine Zeit, die dann ja weitergewachsen ist. Ne? In den 90er oder Anfang, Ende 80, Anfang 90 gab es dann diese Abgaswegüberprüfung an Gasfeuerstätten, wo überprüft werden musste, auch mit den Messgeräten, wie das gehen kann und auch der CO-Wert. Das war halt schon eine turbulente Zeit. Das habt ihr im Vertrieb doch wahrscheinlich auch so wahrgenommen.
2: Ja, das war herrlich. Das war ja wie so ein Schlaraffenland. Ne? Es gab immer wieder neue Aufgaben. Das heißt, wir konnten mehr verkaufen. Die Feuerstätten sind da plötzlich in die Wohnung gewandert. Wer hätte das denn mal gedacht? Aus dem Keller in die Wohnung. Und dann merkte man, dass das saugefährlich sein kann. Da gab es wieder eine neue Aufgabe, ne, im Rahmen Kyro. CO-Prüfung und so. Wir dann wieder konnten da wieder Messgeräte oder Messgerätekomponenten anbieten. Das war herrlich, fast ein Selbstläufer. Ne?
1: Und auch eine schöne Zeit zu Kunden, also zum Kunden kennenlernen und Kunden betreuen, oder war das von Anfang an quasi immer schon so? Also warst du schon immer von Anfang an so dicht da dran?
2: Ja, zu Anfang habe ich das Problem gehabt, dass, dass meine potenziellen Ansprechpartner, aber ja, obwohl ich nie den Titel hatte, aber ich war ja Vertrieb, ne, ja, zusammen mit dem Dr. Fritz Wöhler, und ich musste dann als Vertrieb auch mit so alten Leuten reden, sag mal so Obermeister, Landesinnungsmeister und so, die jenseits der 50 waren, also uralt, ne, ich gerade mal 25, ne, und habe dann irgendwann dem Wöhler auch mein Leid geklagt, ne, dass das so schwer für mich sei. Und dann hat er gesagt, Herr Wecker, glauben Sie mir, das gibt sich. Und da hat er recht gehabt. Ja. Ne. Ich treffe freue ich mich drauf, am nächste Woche Freitag als Pensionär, als Rentner, den Stefan Langer, Landesinnungsmeister Niedersachsen. Wir beide haben uns kennengelernt vor 40 Jahren auf einer ZDS-Veranstaltung. Da war er ZDS-Funktionär, ich junger Wöhler-Mann. Und auf der Ebene hat das super gut funktioniert, ne? Altersmäßig schon alleine. Ne?
1: Ja. Ja, und hält bis heute an, ne?
2: Das hält bis heute an, ja.
1: Und da sind ja auch etliche Freundschaften daraus entstanden. Also wenn man das so sieht, wir haben vor, wann war das, Jürgen? Vor 8 Wochen, glaube ich, Abschied gefeiert von Christian Tomschke und Uwe Gerhardt. Das war sehr feuchtfröhlich, emotional. Und ich glaube, es folgen noch viele weitere Verabschiedungen. Ne?
2: Ja, das kann durchaus sein.
1: Ne? Will er nichts zu sagen. Muss er auch nicht. Ja, der Wandel im Schornsteinfegerhandwerk, den hast du dann aktiv mitgemacht, also 90er Jahre dann hin. Waren viele Kilometer, die du abgerissen hast. Man hast mal hochgeschätzt, glaube ich, über 1,5, 1,6 Millionen Kilometer, die locker im Auto runtergegangen sind. Ne?
2: Gut 1,6 Millionen Kilometer, gut. Und ich hatte ja nie einen eigenen Firmenwagen, sondern vieles mit VW Bulli gefahren, von T2 angefangen bis T5. Und dann den ersten PKW. Ich habe den ersten PKW gefahren, das war ein Geschäftsfahrzeug vom Dr. Fritz Wöhler. Damit durfte ich nach Österreich fahren. Da gab es eine eine Veranstaltung des Bundesverbandes in Österreich und da war ich, ich weiß es nicht, knapp 30. Und da hat mich ein älterer Vertriebschef eines Wettbewerbs gefragt, mich, jungen Kerl, der war kurz an der 60, sagen Sie mal, Herr Becker, diese Elektronik, meinen Sie, diese Elektronik, das ist die Zukunft? Da war ich völlig perplex, ich wusste nicht, was ich sagen sollte. Auf jeden Fall bin ich mit dem Auto dann, das war herrlich, ein Audi Avant, 5 Zylinder, richtig schön mit PS und so, autobahnfrei, herrlich. Und dann habe ich das Auto in Böhler abgestellt, habe dann erzählt, wie es so war. Und dann habe ich gesagt, das Auto muss kaputt sein. Auf jeden Fall macht sich das Gas irgendwann selbstständig. Und da grinste er und sagte, Herr Becker, ich muss Ihnen das wahrscheinlich mal zeigen, das hat Tempomat. Wusste ich ja nicht, was das ist. Ne?
1: Ja, so ist die Zeit halt, ne? Und das ging dann immer weiter. Und die Smartphones und so sind dann auch gekommen. Und heute haben wir Videokonferenzen und versuchen das alles in der Cloud abzubilden, ne? Kommunikation als Stichwort hat sich auch deutlich geändert, ne? Schneller geworden.
2: Ja, dazwischen gab es ja noch etwas und zwar eine super, super, super interessante Zeit und zwar die Wiedervereinigung. Mhm. Da hatten wir ja plötzlich einen Haufen neuer Kunden, ne, die es zu erschließen gab, aber in einer Region, wo es mit Kommunikation nicht so, also noch schlimmer war als bei uns. Und da war mit Kommunikation gleich gar nichts. Ich kann mich da an eine herrliche, also zu der Zeit fand ich das gar nicht so herrlich, Begebenheit erinnern in Dresden. Der Dr. Fritz Böhler hat die Schonschafjäger Innung Dresden besucht, hat einen Termin gemacht. Morgens um 11 Uhr im Kabinett der Schornsteinfeger. Die Adresse hatte er auch. Nee, die Adresse hatte er nicht. Kabinett der Schornsteinfeger, hatte sich gar nichts bei gedacht. Er hatte eigentlich nur die Uhrzeit, 11 Uhr. Und dann haben wir ihn gefragt, so, und wo sollen wir jetzt hin? Ja, weiß ich auch nicht. Das hatte er vergessen oder nicht notiert. Und dann sind wir früh morgens um 4 Uhr nach Dresden gefahren, waren dann um 8, 9 Uhr dann in Dresden und sind da durch die Stadt gestreift und haben verzweifelt versucht, das Kabinett der Schornsteinfeger zu finden. Was wir gefunden haben, war dann eine Handwerkskammer. Da haben wir gedacht, jetzt sind wir gerettet, die müssen es ja wissen. Da sind wir in diese Handwerkskammer rein. Da stand ein Telefon auf einem riesigen Sitzungstisch in so einem Sitzungssaal. Das war auch gleich das einzige Telefon. Es gab aber kein Telefonbuch. Und die Sekretärin, die wusste den Namen der Frau vom Obermeister. Und dann hatten wir die irgendwie ans Telefon gekriegt und haben wir die gefragt, wo denn das Kabinett sei. Weiß ich nicht, sagt sie. Gefunden haben wir es dann über eine Postbotin, die hatte also schon die Postuniform an und die hat dann gesagt, oh, das ist in meinem Revier, das seid ihr gar nicht so weit weg, das kann ich euch zeigen. Dann sind wir mit 2-3 Stunden Verspätung da aufgelaufen und da saßen alle noch ganz artig und haben auf uns gewartet. So war das. Ne?
1: Klasse. Ja. Verrückt, ne? Heute, also legst du das Handy los, guckst im Internet und versuchst und findest auch alles. Das ist ja noch, das kann man sich heute demjenigen gar nicht erklären, die jetzt so anfangen zu lernen oder überhaupt in diese Zeit reinwachsen, ne? Dass das gar nicht anders ging. Und diese Zeit damals zur Wende, das war jetzt ja nur Dresden, aber da seid ihr dann ja auch Land auf, Land ab in den neuen Ländern durchgehend gefahren, ne?
2: Genau. Mein erster Kontakt war in Sachsen-Anhalt, gab es da ja noch gar nicht.
1: Ja.
2: Das war dann die Innung Altmark. Da habe ich ja heute noch gute Beziehungen hin. Das war so der erste Kontakt, ne, die damals noch DDR. Das war eine richtig, richtig interessante und richtig, richtig schöne Zeit.
1: Gab es andere Anforderungen da an die Kolleginnen und Kollegen? Also haben die dann auch gleich mit den Messgeräten was anfangen können oder?
2: Ja, das war eine weitere Fehleinschätzung, würde ich mal sagen. Wir waren genau wie das Handwerk der ZTV auch der Meinung, dass bis sich da etwas entwickelt in den neuen Bundesländern, dass das noch Zeit braucht. Und da wäre man mit den altbekannten Schüttelflaschen und Hustespumpen und Schrägrohrmanometern und Thermometern ganz gut unterwegs, ne, für die eine Ölheizung oder zwei oder vielleicht auch mal drei. Aber unsere Kunden wollten das nicht. Ne, die haben auf Anraten dann natürlich auch die Koffer gekauft. denke, die stehen, teilweise stehen die heute noch irgendwo rum, sind nie richtig gebraucht worden und haben dann ganz andere Messgeräte gekauft. Ne? Wir konnten uns nicht vorstellen, dass ein Kunde ein Messgerät kauft für Richtung, weiß ich nicht mehr, 10.000 D-Mark für eine Ölheizung. Mhm. Das konnten wir uns nicht vorstellen, aber war so. Ne?
1: Ja, und die wollten wahrscheinlich auch auf dem Level sein wie genau. Im Westen und das sagen, ey, das können wir genauso. Und,
2: das haben wir völlig verkannt.
1: Mhm. Okay, es gab ja nicht nur Fehleinschätzungen bei Wöhler, hoffe ich, sonst würden wir beide hier heute nicht sitzen. aber nichtsdestotrotz war das ja auch eine gute Zeit. Ne? Also die Wendezeit und das danach, das war doch auch dann für euch und für die Firma auch eine sehr, sehr gute Zeit.
2: Ja, wie gesagt, war sehr, sehr, sehr spannend. Da gab es dann eine Schornsteinfegermesse in Ulm, eine Schornsteinmesse in Ulm in einem Messezelt, ja zwei oder dreimal gegeben. Das war schon spannend, ne? Wenn da besonders Kunden aus den neuen Bundesländern mit Portemonnaie voll Geld eingekauft haben und partout alles bar bezahlen wollten. Das war interessant.
1: Krass, ne? Ja. Gibt's heute nicht mehr so ganz. Das erlebt man selten.
2: Den bar bezahlen aus unserer Sicht heute Gott sei Dank.
1: Ja, ja, klar. Aber manchmal kommt es ja tatsächlich vor, dass hier auch noch einer mit einem großen Portemonnaie reinkommt und sagt, ich habe da was über, muss das loswerden. Ja, krass. Hat sich denn so das Verhalten der Kunden ein bisschen geändert? Also gut, jetzt in dem Fall das Verhalten der Schornsteinfeger so ein bisschen verändert im Laufe der Jahre?
2: Ich glaube nicht, nein. Im Großen und Ganzen nein. Durch die ja, modernere Technik, aufwendigere Technik gibt es natürlich auch mehr Fehlerquellen als wie früher. Und wenn dann so ein Staubmessgerät nicht will morgens, dann ist das natürlich nicht schön.
1: Ja, gut.
2: Dann ist es halt für uns wichtig, eine möglichst gute, schnelle, vernünftige Regelung zu finden. Ne? Entweder dem Kunden dann am Telefon zu helfen und sagen, guck mal hier, steck da mal und mach da mal sauber. Oder zu sagen, mal, das Gerät muss tatsächlich zu uns, brauchst du ein Neigerät irgendwie so. Ne? Mhm, das gab es dann bei Schüttelflaschen nicht.
1: Ja,
2: wenn die mal runtergefallen war, war die kaputt, das war offensichtlich, hat man eine neue gekauft, war gut.
1: Ja. Was ganz besonders bei dir ist, und was auch, glaube ich, total stark gespiegelt wurde von ganz vielen, auch in Straubing auf dem Bundesverbandstag, wo wir dich ja neulich auch schon verabschieden durften, dass du dich wirklich drum gekümmert hast. Also ich will jetzt nicht Alexis Gula das Beispiel bringen, aber also für dich war und ist dieser Kunde immer im Mittelpunkt und du bist immer bemüht, deine Lösung zu finden. Egal wie es aussah und wenn du selber losgefahren bist, was absolut hoch anerkennenswert ist, um einfach da zu helfen. Was ist da in dir drin? Also was ist dein Antrieb dafür?
2: Es ist ja eine relativ kleine Gemeinschaft, ne? Und man trifft sich über viele, viele Jahre. Das heißt, wenn ich jemandem helfen kann, dann treffe ich den ja vielleicht alle halbe Jahre auf irgendeiner Innungsversammlung. Und die Beziehung ist dann eine ganz andere. Und das ist persönlich natürlich schön und davon profitieren wir natürlich auch. Und das ist so der Antrieb. Ne? Wenn ich auf eine Innungsversammlung fahren würde und wüsste da, sagen wir mal, viele Kunden, die vielleicht brastig sind, und mit mir nun gar nicht reden wollen, da hätte ich dann Bammel. Ne? Das wäre nicht mein Ding, das will ich nicht. Ne?
1: Mhm. Aber das zeichnet sich ganz stark aus und das haben auch die Leute und die Kolleginnen und Kollegen wirklich wiedergespiegelt, ne? Dass sie da dankbar für sind, dass sich da einer dem annimmt und auch ihr Problem löst, damit es halt geklärt wird.
2: Also wir fahren ja mit den Kollegen auf eine Innungszusammlung und haben eine gewisse Vorbereitung. Wir fahren nicht unvorbereitet auf irgendwelche Termine. Wir bereiten uns so gut es eben geht vor. Und es ist unbezahlbar, wenn man auf einer Veranstaltung jemanden entgegentritt und sagt, guten Tag, Herr Thomas Kettner. Das vergisst er sein Leben nicht. Dann denkt der, boah, ich bin dem ja wichtig.
1: Mhm. Ja?
2: Dann hebt man sich auf eine ganz andere Stufe und das macht dann Spaß. Ne? Und dann kann man ruhig mal ein bisschen Arbeit da reinstecken.
1: Ja. Und das gibst du und hast du ja auch deinen Kolleginnen und Kollegen weitergegeben. Also du warst ja für viele auch ein Mentor und bist es immer noch halt, zu sagen, okay, so will ich das auch mal machen und der Jürgen hat mir so viel mitgegeben und gezeigt, wie es denn gehen kann. Warst immer sehr ruhig, immer sehr besonnen, zumindest nach außen. Es gibt auch einen anderen Jürgen, aber zumindest den Teil kennen viele. Und es war dir wichtig, halt auch den Jüngeren was mitzugeben. Vielleicht hast du noch mal so ein, zwei Sachen, wo du sagst, das ist wichtig, dass wir das auch weitergeben.
2: Ich war Ja, ich war der erste kaufmännische Lehrling bei uns. Und ich habe das dann irgendwann, und wir haben ja in der Zwischenzeit viele, viele junge Leute ausgebildet. Viele davon arbeiten ja bei uns.
1: Ja.
2: Und ich habe das gehasst, wenn die jungen Leute dann in den bei uns in den Vertrieb gekommen sind und keiner kümmerte sich. Die hatten nichts zu tun, die hatten keine Aufgabe, die hatten gar nichts. Die saßen da rum, drehten Däumchen, langweilten sich zu Tode. Das habe ich gehasst wie die Pest. Und ich habe gesagt, Leute, wir können doch jetzt diese Zeit nutzen und diesem jungen Menschen so viel beizubringen, wie eben geht, über Technik, Aufgaben, schornsteinfähiger Handwerk, was braucht er überhaupt, wie sieht ein Stern aus, wie viele verschiedene Sorten gibt es, warum gibt es so viele versorten Sterne und so weiter. Und meine erste Frage ist immer, was, schon mal bei euch, kennst du eure Heizung? Das ist erstaunlich, die wenigsten kennen die, aber wenn sie dann nach Hause kommen und Papa fragen, sag mal, zeig mir doch mal deine Heizung, was meinst du, wie stolz der Papa ist? Ne? Und wundert sich natürlich auch ein bisschen, ne?
1: Ja.
2: Das Interesse.
1: Ja, gut, aber ist so.
2: Aber wir haben ja die Chance, die jungen Leute, wenn wir sie denn haben bei uns in der Abteilung, eben ein bisschen versuchen zu formen, ja, nach unseren Ansprüchen. Ne? Und diese Chance sollte man auf keinen Fall vertun.
1: Mhm. Und das sind ja auch viele, die das genutzt haben. Und das ist auch mittlerweile ein Standard, in Anführungsstrichen, dass wirklich versucht wird, viel mitzugeben

0: Freundschaften entstanden und auch wahrscheinlich noch am Leben behalten werden.
1: Ja, auf jeden Fall. Wir sind ja mit dem Wettbewerb vielfach auch abends zusammen, ne, am Vortag der Innungsversammlung, trinken ein Bier. Und da will man sich in die Augen gucken. Ne. Das ist natürlich Wettbewerb und da geht es natürlich auch um Wahrung von Vorteilen und so weiter. Aber es geht nicht um Vorteile um jeden Preis. Ne. Man redet vernünftig miteinander. Aber trotzdem war es für mich immer ein Hochgenuss, wenn wir mit irgendwelchen Neuheiten in die Saison gefahren sind und der Wettbewerb, ich sag mal, das Kotzen gekriegt hat. Umgekehrt konnte das natürlich auch passieren und in so einer Situation war ich ziemlich aufgebracht, bin nach Hause gekommen, da hat der Chef nur lapidar gedacht, Herr Becker, wissen Sie was, die Menschen sind schlecht. Das war alles, der war da oft auch ziemlich gelassen.
0: Er meinte da mit dem Wettbewerb, weil der vielleicht besser gewesen ist. Genau, der war doch eine gute Idee. Ja, das soll ja auch mal manchmal vorkommen, weil das ist ja okay, sonst macht es ja auch keinen Spaß halt. Ne? Dein Vorbild, Jürgen, gab es eins?
1: Ja, auf jeden Fall Dr. Fritz Wöhler. Ne? Der hat mich auf jeden Fall deutlich geformt und dem habe ich ganz, ganz viel zu verdanken. Und dann, ja, den ehemaligen Geschäftsführer Johannes Lötfring, ganz besonderer Mensch auch, den ich habe kennenlernen dürfen. Einer, das sind die beiden so, die herausragenden und viele andere mehr.
0: Schön. Wenn du heute dem Jürgen Wecker vor 40 Jahren noch einen Tipp geben würdest, wie er weitermachen sollte in seinem Berufsleben, was würdest du ihm sagen?
1: Also ich glaube, ich würde ihm sagen, ruhig weitermachen. Ich glaube zu wissen, dass der Wöhler mal mehr mit mir vorhatte, glaube ich. Aber da bin ich kein Typ für. Das hätte ich nicht gekonnt.
0: Und dieses ruhig weitermachen, auch bezogen auf Ruhe, also ruhig in Ruhe weitermachen.
1: Dass der
0: wirklich
1: vernünftig ist und gut ist.
0: Mhm. Ja. Was möchtest du den Kollegen mitgeben, beziehungsweise also auf der einen Seite der Schornsteinfeger-Familie, aber auch auf der anderen Seite der Mitarbeiterinnen und Mitarbeiter?
1: Gut, Schornsteinfeger steht mir eigentlich gar nicht zu, aber das ist so eine allgemeine Einstellung, neue Sachen als Chancen zu empfinden. Nicht neue Sachen immer als Gefahr und lästig und kompliziert und bringt doch nichts und so weiter. Oder mich hält's noch aus, der Kehrbezirk oder so. Das ist der falsche Weg. Völlig falsch. Man muss neue Sachen annehmen, man muss sich auf neue Sachen freuen. Oftmals ist es dann ein bisschen kompliziert, ein bisschen schwer, sich neu zu orientieren oder auf neue Sachen einzulassen. Aber ein paar Jahre später wird man dann ganz, ganz oft feststellen, das war genau der richtige Weg.
0: Mhm. Und deinen Kolleginnen und Kollegen?
1: Genau das Gleiche. Ne, genau das Gleiche. Neuheiten immer als Chance sehen, nie als Gefahr oder als lästig oder als mühselig, sondern als Chance und positiv die Sachen anzugehen. Ne. Der Neuheit eine Chance lassen. Und wenn man dann erkennt, das bringt jetzt nichts, kann ja auch mal sein, dass eine Neuheit nichts bringt, dann kann man das sein lassen und sich dann auf das nächste Neue freuen. Ne. Aber so Bedenkenträger sein und das hatten wir alle schon mal und das funktioniert ja sowieso nicht und so, das bringt einen überhaupt nicht weiter.
0: Mhm. Sieht man an vielen Ecken. Ne? Und wenn man so überlegt und das gerade so hört und vielleicht ein bisschen sacken lässt, wie damals es war und wie es dann weitergegangen ist zu modernen Feuerstätten und wie es vielleicht jetzt gerade im Wandel ist, kriegt man ja vielleicht auch einen gewissen Zusammenhang, ne? Und den darf man sich nicht verwehren.
1: Ja, wenn man sich... Es gibt ja nicht nur positive Stimmungen im Handwerk, sondern auch negative Stimmungen. Aber wenn ich mir die Betriebe so angucke, die Betriebe gibt es nicht, aber viele Betriebe, die ich so kenne, die sind auf einem guten Weg. Und die brauchen sich um ihre Zukunft nun wirklich keine Sorgen machen. Und wenn die sich keine Sorgen machen, braucht es Müller auch nicht. Ne?
0: Das ist doch schön. Fast ein guter Schlusssatz, was ich bemerkenswert finde und was ich sehr bemerkenswert auch fand bei deinen Äußerungen in den letzten Malen, dass du immer gesagt hast, ich durfte. Ich durfte, du hast eben auch gerade gesagt, ich durfte dahin fahren zu der Versammlung. Und du hast auch letztens öffentlich gesagt, ich durfte für Wöhler arbeiten. Und dieses Mindset, glaube ich, das wäre schön, wenn das viele mehr hätten, weil dann wäre der Ruck, den man so braucht und dieses positive Denken halt vielleicht noch besser, als es vielleicht ist. Vorsichtig zu sagen. Jürgen, jetzt fragen ja alle, was ist jetzt in der Unruhezeit vor? Also wir wissen, du fährst

0: gerne Motorrad, wir wissen, du machst gerne Musik, Schützenfeste stehen vor der Tür, Temperaturen müssen wir mal gucken, ob das so alles passt. Aber erstmal jetzt ein bisschen runterkommen und relaxen und dann schauen, was man so machen kann. Oder gibt es Pläne?
1: Ich habe die letzte Zeit ja einiges an Urlaub gehabt, ne? Jahresurlaub halt weggemacht und das hat mir schon sehr, sehr gut gefallen. Ich habe immer genug zu tun, aber eben ohne Zeitdruck. Und ich bin oft gefragt worden, ob wir denn Pläne hätten und wo wir denn als nächstes hin und warum. Ich habe keinen Plan. Also keinen richtigen Plan. Zumindest schon mal keinen, der heißt, ich muss jetzt übernächste Woche unbedingt, keine Ahnung, eine Weltreise beginnen oder Nordkap besuchen oder keine Ahnung, was, ein Haus bauen oder irgend sowas. Gott sei Dank brauche ich das nicht. Ne? Wenn ich
0: alles.
1: Will, kann ich das. Mein Vater hat mal gesagt, wo der in Rente ging, Jürgen, weißt du was, Rente ist schön. Ich muss morgens nicht mehr aufstehen. Ich kann aber.
0: Ja.
1: Das fand ich gut.
0: Das ist der Plan für die nächsten Jahre. Jürgen, vielen Dank für alles. Vielen Dank für 5 Jahrzehnte und vor allen Dingen für den heutigen schönen Tag. Dankeschön.
1: Ja, ich danke auch.
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2: Im Studio Sönke Röhling. In Erfurt geht heute der AfD-Bundesparteitag zu Ende. Zum Abschluss sprechen die Parteichefs Weidel und Chrupalla zu den Delegierten. Beide wurden gestern im Amt bestätigt. Weidel bekam gut 80% der Stimmen, Chrupalla rund 70. Mit Blick auf die Landtagswahlen im September schworen sie die AfD auf eine mögliche Regierungsverantwortung ein. Begleitet wurde der Parteitag von Protesten. Mehr als 30.000 Menschen hatten sich gestern in Erfurt versammelt. Laut Polizei blieb es überwiegend friedlich. Die Bundesregierung will Sozialleistungsmissbrauch stärker bekämpfen. Kanzler Merz kündigte dafür einen Aktionsplan noch in diesem Monat an. Viele Kommunalpolitiker hätten darauf gewartet, sagte der CDU-Chef in Düsseldorf. Dazu kommt ein neues Kompetenzzentrum bei der Bundesagentur für Arbeit. Es soll ebenfalls gegen Missbrauch vorgehen. 4 von 10 Arbeitnehmern in Deutschland gehen nicht davon aus, dass sie ihren Job bis zum Erreichen des Renteneintrittsalters ausüben können. Das zeigt eine Umfrage im Auftrag des Deutschen Gewerkschaftsbundes, schreiben die Funke-Zeitungen. Im Handwerk, in der Pflege und anderen körperlich und psychisch belastenden Berufen sind es sogar noch mehr. Diesen bitteren Befund dürfte die Regierung nicht länger ignorieren, so DGB-Chefin Fahimi, mit Blick auf die Pläne zur Rentenreform. Die Zahl der Asylanträge in Deutschland ist deutlich zurückgegangen. Wie die Welt unter Berufung auf bisher unveröffentlichte Zahlen der EU-Asylagentur berichtet, wurden von Januar bis Juni rund 51.000 Asylanträge in Deutschland gestellt, 27% weniger als vor einem Jahr. Deutschland nimmt damit in der EU Platz 4 bei den Anträgen ein. Bei der Fußball-WM hat Frankreich mit viel Mühe Deutschland-Bezwinger Paraguay besiegt. Den entscheidenden Treffer zum 1-0 Endstand erzielte Mbappé per Foul-Elfmeter. Zuvor hatte Marokko das Viertelfinale erreicht. Das Team setzte sich mit 3-0 gegen WM-Gastgeber Kanada durch. Beim Tennisturnier in Wimbledon steht Alexander Zverev im Achtelfinale. Der frisch gebackene French Open-Sieger setzte sich gegen den Amerikaner Marcus Giron glatt in 3 Sätzen durch. Heute kämpft Jan-Lennard Struff bereits um den Einzug ins Viertelfinale.
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3: Mit KI-Support. Mal mehr, mal weniger Wolken sind unterwegs und in der Mitte lassen die Schauer nach. Im Südosten kommt anfangs noch Regen runter, teils mit Gewitter, später wird das weniger. In der Nacht sinken die Temperaturen auf 16 bis 10 Grad. Morgen im Norden und Osten viele Wolken mit immer wieder Regen, in der Südwesthälfte meist trocken und deutlich wärmer, mit bis zu 32 Grad, an der Küste auch mal Sturmböen.

0: begeistert.
1: Vom spanischen Diktator Franco. Fast 16 Jahre lang waren die Leute quasi eingesperrt in Gibraltar. Der heutige Geschäftsführer der Rundfunkanstalt von Gibraltar, der Gibraltar Broadcasting Corporation, Gerard Teuma, der hat uns schon vor einiger Zeit erklärt, wie es war, damals bei geschlossener Grenze in Gibraltar zu leben.
2: They closed the frontier. They cut off telephone communication.
3: Sie haben die Grenze geschlossen. Sie haben Telefonverbindungen gekappt. Sie haben die Sauerstoffversorgung der Krankenhäuser abgestellt, denn die haben Sauerstoff von spanischen Firmen bekommen. Der Handel mit Lebensmitteln wurde unterbrochen, alles wurde blockiert. Nur durch die britische und die marokkanische Regierung auf der anderen Seite konnte Gibraltar überleben. Und wegen der Hartnäckigkeit der Gibraltarer, die sich als sehr stark und widerstandsfähig in diesen 16 Jahren gezeigt haben.
2: And the tenacity of the Gibraltarians, who proved to be very, very strong.
4: Die Grenze wurde damals vor 50 Jahren nicht nur von heute auf morgen geschlossen. Ich könnte mir vorstellen, dass es da nicht in Anführungszeichen nur um Telefonverbindungen und Lebensmittel ging, sondern dass da auch Familien auseinandergerissen wurden, oder?
1: Ja, absolut. Und Radio Gibraltar spielte in der damaligen Zeit eine sehr wichtige Rolle, sodass zumindest die Verwandten auf spanischer Seite Informationen über die Lage auf dem Felsen von Gibraltar bekommen konnten. Das hat uns auch Gerard Teuma erzählt.
3: Radio Gibraltar war der einzige Weg, über den die Menschen kommunizieren konnten. Ein Familienteil konnte zum Beispiel aus Gibraltar dem anderen Teil in der Grenzstadt La Linea über Radio Gibraltar mitteilen: Wir haben ein Baby bekommen, ihm geht's gut, wir werden ihn Joan nennen. Oder auch traurige Mitteilungen, wenn jemand verstorben ist. Radio Gibraltar war tatsächlich der einzige Weg, um zu kommunizieren.
2: Radio Gibraltar was certainly the only form of communication between the two communities.
1: Dementsprechend hat dann auch der Sender sein Programm angepasst und bereits ein Jahr nachdem die Grenze geschlossen wurde, ist dann bei Radio Gibraltar ein spanisches Programm mit dem Namen Worte im Wind auf Sendung gegangen. In Spanien standen die Medien unter Kontrolle der Franco-Diktatur, in Gibraltar natürlich nicht. Und Radio Gibraltar hat dann auch einfach gesagt, was Sache ist, hat uns der Rundfunkdirektor Gerard Teuma erzählt.
2: That became a very significant program because it was the only way that Gibraltar.
3: Das wurde eine sehr bedeutende Sendung, denn nur so konnte Gibraltar den Spaniern sagen, was die Menschen hier empfunden haben. Der Moderator war Manolo Mascarenhas und er hat ganz klar ausgedrückt, wie es den Gibraltarern geht und was sie über bestimmte spanische Politiker dieser Zeit dachten. Damals herrschte das Regime von Diktator Franco in Spanien und niemand in Spanien wagte es auch nur, Franco oder seine Minister zu kritisieren. Aber Manolo bei Radio Gibraltar konnte das tun, denn Gibraltar war damals eine britische Kolonie und er konnte die Wahrheit über die aktuelle Situation sagen.
2: What he always say, the truths about what the situation was.
4: Nun sind diese Zeiten aber zum Glück vorbei. Radio Gibraltar gibt's aber natürlich immer noch, auch wenn es, sagen wir mal, nicht mehr diese Bedeutung wie früher in der Grenzregion hat. Wie sieht es denn mit der Radiosituation denn heute in Gibraltar aus, Daniel?
1: Och, ich würde sagen, für so ein kleines Stück Land ist die doch inzwischen recht vielfältig. Da ist natürlich Radio Gibraltar immer noch on air mit seinem Hauptprogramm auf UKW und online. Dann gibt's aber auch noch den Ableger Radio Gibraltar Plus auf einer einzelnen UKW-Frequenz im Webradio und auf Mittelwelle. Da läuft zum Beispiel abends eine andere Musikauswahl und es gibt auch über den Tag verteilt so ein paar leichte Anpassungen. Zum Beispiel eine Sendung auf Spanisch, die im Hauptprogramm so nicht läuft. Sonst ist es zu weiten Teilen das normale Hauptprogramm, das man auch von den anderen UKW-Frequenzen kennt. Und auch auf DAB Plus ist Radio Gibraltar inzwischen angekommen. Da sendet man zum Beispiel mit dem ersten Privatsender Rock Radio. Der ist im vergangenen Jahr gestartet, eben auf DAB Plus, hat aber auch noch eine kleine UKW-Frequenz. Kurze Erklärung, das Rock bezieht sich dabei allerdings nicht unbedingt auf die Rockmusik, sondern auf den Felsen von Gibraltar natürlich. Und dann sollte man auch BFBS nicht vergessen. Das ist ja der britische Militärsender. Der hat in Gibraltar einerseits sein Regionalprogramm BFBS Gibraltar on Air und dann auch noch eine zweite Welle BFBS Radio 2. Und dann kommen natürlich, wenn man über die Rundfunkszene in Gibraltar sprechen will, auch noch diverse Sender hinzu, die aus Spanien nach Gibraltar reinstrahlen, aus den benachbarten Orten. Ein paar davon senden sogar auf Englisch. Und ja, insgesamt kann man schon sagen, es ist ein kleines Land, aber mit einer großen Geschichte, die eben auch rundfunktechnisch durchaus spannend ist.
4: Meint mein Kollege Daniel Kehler, der sich für uns die Radioszene von Gibraltar vor Ort mal genauer angehört hat und uns einen kleinen Ausschnitt aus der bewegten Geschichte von Radio Gibraltar präsentiert hat.
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4: Was haben folgende Personen gemeinsam? Auf der einen Seite ein freundlich wirkender, leicht untersetzter Herr, dessen Brille und Statur so ein bisschen an Heinz Erhard erinnert. Und auf der anderen Seite eine junge Frau mit langen blonden Haaren, die am ehesten als stängelbeinige Mischung aus Fliegenpilz und Barbie zu beschreiben ist. Nun, es waren zwei Werbefiguren und sollten den UKW-Rundfunk den Hörern schmackhaft machen. Denn das vor 70 Jahren gestartete Übertragungssystem war vielen Menschen noch völlig unbekannt. Daniel Kehler über den UK-Willi, die UK-Fee und weitere Tricks, die die Rundfunkanstalten sich haben einfallen lassen, um das zarte Pflänzchen UKW zu einem prächtigen Baum werden zu lassen.
5: Ja, ich versuchte jüngst mal auf den Mittelwellen so meinen Lieblingssender abends einzustellen. Doch hört ich leider nur ein Zischen und ein Pfiff. Ja, Max, ist UKW für dich noch kein Begriff? Ach, Max, da gibt es kein Gebrumm. Nun sei auch du nicht dumm. Du bist doch sonst so helle. Mensch, stell doch endlich ein, die neue Welle. Max, das ist doch die Idee. Ich hab den richtigen Dreh. Hör endlich UKW. Da gibt's kein Pfeifen, Zischen oder Krachen. Nee, nee, da wird Musik mal wirklich Freude machen. Drum hör gut zu, ich kann es dir empfehlen. Es gibt nur eins, willst störungsfrei du hören, musst UKW du wählen. Max, wer hätte das gedacht, dass dann so über Nacht das Hören Freude macht.
4: So klang Radio anno 1952.
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4: Und jetzt schauen und hören wir nach Zentralasien. Vor ein paar Tagen machte ein Video in den sozialen Netzwerken die Runde, das den Präsidenten von Turkmenistan zeigt, wie er an einem weißen Klavier sitzend seinen 14-jährigen Enkel samt Band musikalisch begleitet. Er singt auf Turkmenisch, Englisch und Deutsch. Im Hintergrund auf den riesigen Bildschirmwänden rieseln digitale Schneeflocken. Zwischendrin wird ein euphorisch klatschendes Publikum gezeigt. Die Protagonisten an den Instrumenten machen jedoch den Eindruck, als hätten sie selbiges nie erlernt zu spielen. Und beim Gesang wurde auch mächtig technisch nachgeholfen. Das Staatsfernsehen hat den Auftritt trotzdem so kommentiert: Mit seiner wunderschönen Melodie und herzerwärmenden Worten drang das Lied tief in die Seele aller Hörer ein und hinterließ starke Eindrücke. Was für uns irgendwo zwischen skurril und amüsant wirkt, ist für die Turkmenen an der Tagesordnung. Und für meinen Kollegen Daniel Kehler mal der ideale Anlass, genauer auf diesen Autotune-Autokraten und sein Land ohne freie Medien zu blicken.
1: Gurbanguly Berdimuhamedow mag Weiß. Das ist die Lieblingsfarbe des gelernten Zahnarztes und turkmenischen Staatsführers. Schwarz mag er gar nicht. Darum erließ er ein Gesetz, das alle schwarzen und dunklen Autos von Turkmenistans Straßen verbannen soll, berichten oppositionelle Medien. Schwarz bringt kein Glück, soll Berdimuhamedow glauben. Nur ein Beispiel dafür, wie er Turkmenistan anführt. Und nun sitzt er an einem weißen Flügel und singt. Und seit 13 Jahren sitzt er auch auf dem Präsidententhron des zentralasiatischen Turkmenistans, einem der Nachfolgestaaten der Sowjetunion. Er beerbte Saparmurat Niyazov, den ersten Staatschef des seit 1991 unabhängigen Landes. Von seinem Vorgänger hat er viel gelernt, zum Beispiel wie man das Land mit eiserner Hand regiert und wie man den Personenkult perfektioniert. Dass freie Medien dabei nur stören, ist selbstverständlich. Nahezu alle Medien sind in staatlicher Hand. Internetangebote gibt es nur wenige. Auf der Rangliste der Pressefreiheit rangiert Turkmenistan seit Jahren auf den hintersten Rängen, zusammen mit Eritrea, aber immerhin noch vor Nordkorea.
6: Salam ve hürmetli adamlar. Garıştır bakı taraf yordumu bakı tevirlikler kim haberlerle tanıştırgen. Vatan haberler gepleşimine başlayaz.
1: Eine Ausgabe der Abendnachrichten im turkmenischen Fernsehen von vor ein paar Tagen. Die Sendung beginnt mit einem Bericht über den Präsidenten. Er sitzt an einem natürlich weißen Schreibtisch vor der grünen turkmenischen Flagge. Vor und neben ihm insgesamt 7 Computerbildschirme und ein Mitarbeiter der Regierung, der eifrig in ein kleines Büchlein notiert, was der Staatsführer sagt. Nur 2 Bildeinstellungen gibt es in dem über 7 Minuten langen Nachrichtenbericht. Den Präsidenten und den Mitarbeiter. Der hebt den Kopf kaum an, um nicht aufhören zu müssen, die Worte des Präsidenten mitzuschreiben. Offenbar ist das Bild, das Turkmenistans Führer von sich sehen will. Er diktiert, die anderen hören zu. Internationale Nachrichtenmeldungen, Fehlanzeige. Und im Radio? Die englischsprachigen Nachrichten im staatlichen Hörfunk.
7: Hello and welcome to the news program on Radio Channel OS. Today is the 26th of March, Tuesday.
1: Our esteemed President, auch hier geht es in der ersten Meldung direkt um den hochgeschätzten Präsidenten und ein neues Bauvorhaben. An diesem Tag die einzige Nachrichtenmeldung in der gesamten Sendung. Kritische Töne nicht hier im staatlichen Rundfunk. Positive Berichterstattung ist seit etwas über einem Jahr dort tatsächlich per Gesetz festgeschrieben, im ersten Mediengesetz des Landes überhaupt. Journalisten sollen zuallererst über das berichten, was Turkmenistan alles erreicht hat, und wenn sie Probleme ansprechen sollten, dann auch gleich Lösungen präsentieren. Dabei sei das neue Mediengesetz sogar ein kleiner Schritt in die richtige Richtung, kommentiert die Organisation Reporter ohne Grenzen. Denn laut Gesetz solle der Staat tatsächlich auch Medienpluralismus und Unabhängigkeit garantieren. Das ist neu. Realität ist in Turkmenistan davon trotzdem nichts, resümiert Reporter ohne Grenzen, aber immerhin auf dem Papier sei das wenigstens schon mal festgehalten, besser als nichts. Dass Journalisten aber durch dieses Gesetz in Turkmenistan freier arbeiten können und auch freie Fernseh- und Radiosender zugelassen werden, ist unwahrscheinlich. Sender in etwa wie diese. Weltnachrichten und kritische Berichterstattung kommt zuverlässig nur von außen nach Turkmenistan, etwa über Azertürk Radio, das turkmenische Programm von Radio Liberty, einem durch die US-Regierung finanzierten Sender. 6 Mitarbeiterinnen und Mitarbeiter hat der Sender in seiner Zentrale in Prag für das turkmenische Programm. 10 Personen arbeiten inoffiziell in Turkmenistan, die vor Ort mindestens mit Schikanen zu kämpfen haben könnten, wie eine ehemalige Kollegin von ihnen, der die Ausreise aus dem Land nun verweigert wird. Zu hören ist ihr Programm Azertürk Radio nur via Satellit oder Kurzwelle. Die Sendungen werden auch im Internet bereitgestellt, das ist in Turkmenistan allerdings staatlich überwacht, der Zugang zu bestimmten Webseiten kann sofort unterbrochen werden. Und von dieser Möglichkeit wurde auch jetzt im März wieder Gebrauch gemacht, als gerade der Zugang zu einer populären Chat-Plattform abgeschaltet wurde, berichtet der US-Sender Radio Liberty. Die Befürchtung einiger Beobachter, trotz mancher Veränderung könnte Turkmenistan das bleiben, was es ist. Einer der schlechtesten Arbeitsplätze für Journalistinnen und Journalisten, ein Ort mit Verstößen gegen die Menschenrechte und ein Land, mit einem absurden Präsidenten, der seinen Personenkult pflegt, indem er singt. Zum Beispiel hier einen Rap darüber, wie großartig es doch sei, Sport zu treiben und in Turkmenistan zu leben.

0: Das Leben ist so wundervoll im Mutterland Turkmenistan, singt der turkmenische Staatsführer mit rotem Basecap zusammen mit seinem Enkel, übertragen vom Staatsfernsehen. Auch ein neues Mediengesetz scheint nicht viel zu verändern. Daniel Kehler hat für uns einen Blick auf die Medien in diesem Land geworfen, das in Sachen Pressefreiheit fast ganz am Ende steht.
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0: Das Moos sprießt, die Fenster sind verrammelt, die Hecke ist auch schon länger nicht mehr geschnitten worden. Dass in dem Gebäude, was dort steht, der erste Mittelwellensender aus Köln war, ist heute nicht mehr zu sehen. Von 1927 bis 1932 wurde aus Köln-Radertal das Programm der WERAG, dem Vorläufer des Westdeutschen Rundfunks, ausgestrahlt. Die Radiozeiten sind dort lange her. 90 Jahre. Zwischenzeitlich war es ein Veranstaltungsort für die britische Armee, zuletzt eine Flüchtlingsunterkunft. Seit 2 Jahren steht das Gebäude leer. Jetzt wollen Menschen dort ein Radiomuseum etablieren. Ich traf den Sprecher der Initiative Radiomuseum ins Funkhaus, Andreas Henseler, letzte Woche in Köln-Radertal und fragte ihn über die Anfänge des Rundfunks in Köln.
2: Nach dem Ersten Weltkrieg begann die zivile Nutzung des Rundfunks. Vorher gab es natürlich schon militärische Nutzungen dieser Technologie und dann ging das über Detektorempfänger bis hin zum Röhrenradio und für das Rheinland reichte halt der Sender Langenberg, der außerhalb der britischen Besatzungszone stand, der reichte nicht aus und deswegen kam die Idee auf, auch einen Sender in der britischen Besatzungszone zu errichten. Und da hat man eine Größenordnung von etwa 70 Standorten angeschrieben, ob sie dann nur ein Standort dieses Senders werden wollten. Und wie das eben so war, der ehemalige Bürgermeister dieser Stadt, ein gewisser Konrad Adenauer, war in einer gewissen Art und Weise auch ziemlich schlau, das weiß man, und geschickt, was politische Konstrukte und so weiter anbetraf. Und hat hier dieses wunderbare Grundstück, was ganz in der Nähe einer großen Parkanlage lag, dem Fritz-Enke-Park, den hat der also zur Verfügung gestellt, den Standort. Und dann wurde hier ein Gebäude errichtet von Theo Wilkens. So nach dem neuen Bauen. Gibt Leute, die behaupten, das sei Bauhaus. Ich bin da eher etwas zurückhaltend. Also alles, was viereckig ist und was weiß ist, gilt ja heute als Bauhaus. Also das zählt man wohl unter neuem Bauen, dieses Gebäude hier. Und da wurde also dann der Sendebetrieb aufgenommen, der erste hier im Rheinland von Köln aus, die WERAG, Westdeutsche Rundfunk AG. Und die WERAG war der Vorläufer des Westdeutschen Rundfunks, des heutigen WDR. Eigentlich müsste sich der WDR hier um dieses Gebäude kümmern.
0: Der Sendebetrieb hier aus Radertal hat aber nur 5 Jahre gedauert, bis ins Jahr 1932. Was ist dann mit dem Gebäude passiert?
2: Das Gebäude hat weiter existiert, hat dann andere Nutzungen erfahren. Die Sendeanlage ist abgebaut worden, die ist nach Hannover verfrachtet worden und ist da wohl noch mal irgendwie zum Einsatz gekommen. Aber sie war dann im Prinzip so schwach, dass eine verstärkte Sendeanlage in Langenberg völlig ausreicht, auch das Rheinland abzudecken. Da brauchte man das nicht mehr. Da waren hier erst Verwaltungseinrichtungen drin, hatten also mit dem unmittelbaren Sender nichts mehr zu tun. Und dann gab es sozusagen gegen Ende der 30er Jahre verschiedene Nutzungen. Dann nach dem Zweiten Weltkrieg war ja hier wieder britische Besatzung in Köln. Die haben das dann genutzt, haben hier Cafés eingerichtet und ja Truppenbetreuung gemacht. Hier war auch ein Saal und all solche Dinge. Und zum späteren Zeitpunkt wurde es dann wohl auch zu Wohnzwecken genutzt. Hier sind 2 sogenannte Beamtenwohnungen. Die sind als Flügel, stehen die noch wie original an dem Hauptteil dran. Und das hat man zu Wohnzwecken wohl auch vorübergehend genutzt. Und auch zur Unterbringung von Migranten im Zuge der Flüchtlingsbewegung. Und seit etwa 2 Jahren steht das Gebäude leer und ist jetzt im Besitz der Stadt Köln.
0: Wie sind Sie auf dieses Gebäude aufmerksam geworden oder das Rundfunkmuseum? Das möchte ja später dieses Gebäude eventuell nutzen.
2: Ja, das hier. Ich wohne ja hier in der Nähe und man hat Kontakt zu zahlreichen Nachbarn und Leuten, die sich auch ein bisschen historisch auskennen. Und von daher ist hier in der Gegend bekannt, hier in dem Stadtteil, dass das ein historisches Gebäude ist, also eine historische Sendeanlage. Ja, aber das weiß man da halt und ja, man überlegt sich auch nicht so sehr, was man damit tun könnte, weil es gibt ja immer irgendwelche Nutzungen, wie ich gerade gesagt habe, für die Unterbringung dieser bulgarischen Familie. So, und dann gibt es halt seit neuestem die Idee zu sagen, also es wäre sinnvoll, wenn man eine denkmalnahe Nutzung zustande brächte, weil das Gebäude steht komplett unter Denkmalschutz. Das darf außen nicht verändert werden, also auch keine Anbauten oder sonstiges. Dieser Radioverein betreibt eine Art Museum, also Radiomuseumsverein besser gesagt. Und dieses Radiomuseum, das befindet sich in Delbrück. Und das ist nicht so günstig untergebracht, einmal von der Lage her, es ist nicht optimal. Und dann ist es im Keller in einem ehemaligen Industriegebäude auf dem sogenannten Lescan Park, nennt sich das, aber früher die Feuerlöscherfabrik Walter. Und die sitzen da im Prinzip sehr beengt. Und da ist halt die Idee entstanden, also erstens muss man dieses Denkmal erhalten hier. Das ist denkmalwürdig, weil es ist ein Stück weit Rundfunkgeschichte in dieser Stadt. Das ist eine Medienstadt, Köln. Und da war halt die Idee, dass man das miteinander verknüpft. Das heißt, dass man dieses Radiomuseum in diesem Gebäude unterbringt.
0: Das Gebäude steht seit 2 Jahren leer. Sie sind wahrscheinlich schon an die Stadt herangetreten. Wie ist man diesem Projekt gegenüber aufgeschlossen?
2: Ja, die Stadt hat im Augenblick keine Nutzung für das Gebäude, sondern sie überlegt, es zu veräußern. Und wir haben gesagt, dann lass uns doch probieren, ob es nicht gelingt, eine Konzeption zu entwickeln, auf deren Grundlage man dann auch Mittel generiert, also private und öffentliche Mittel generiert, um das Gebäude sozusagen instand zu setzen, ein Stück weit für Museumszwecke auch innen herzurichten, umzubauen, wieder in den alten Zustand ein Stück weit zurückzuversetzen. Und die Stadt steht dem im Prinzip offen gegenüber. Das heißt, wenn es gelingt, also erstens eine Konzeption zu erarbeiten, die das leistet, und da haben wir schon ein paar Schritte getan. Es gibt die Frau Professorin Pape von der Technischen Hochschule Köln, die will mit ihren Studenten im nächsten Wintersemester eine Konzeption erarbeiten für dieses Gebäude im Sinne einer musealen Nutzung. Und dann gibt es eben auch Leute, die ein bisschen Ahnung haben von Museumsbetrieb. Da gibt es einen Betreiber, der das Odysseum in Köln betreibt und das Kindermuseum in Duisburg. Das ist ein Herr Andreas Waschk. Der hat uns zugesagt, uns eine Konzeptionsskizze zu erstellen, wie man also so ein Museum entwickeln könnte. Und auf der Grundlage dieser architektonischen Planung und dieser Museumsskizze müsste es dann möglich sein, eine Kostenkalkulation zu erarbeiten, Museumskonzept zu erarbeiten, damit an öffentliche Zuwendungsgeber, auch an private, heranzutreten und dann zu sagen, Stadt hier, das ist unsere Idee, das ist unser Konzept und das ist wasserdicht in alle Richtungen und wir hätten gern dieses Gebäude sozusagen im Zuge einer Gebrauchsüberlassung oder auf Erbpacht oder wie auch immer. Und dann könnte man da etwas starten, was für so eine Stadt wie Köln, wie gesagt Medienstadt, mehrere Rundfunkanstalten, doch sehr passend wäre.
0: Sie haben ja schon in Köln mehrere Museen, sagen wir mal, mit auf den Weg gebracht. Wie sehen Sie das auf der Zeitlinie? Wenn alles, sagen wir mal, im besten Fall gut läuft, wann könnte man mit einem Museumsbetrieb rechnen?
2: Ja, man muss, also bei solchen Projekten, das geht nicht von heute auf morgen. Vor allen Dingen nicht, wenn so ein Projekt, wir sind ja so eine Graswurzelbewegung, also alles, was hier entsteht, entsteht ehrenamtlich und diese Ressourcen, die stehen nicht beliebig zur Verfügung, sondern da muss man eben auch schauen, dass man dies ehrenamtlich abfragen kann. Und das haben wir halt versucht hinzukriegen. Und wir kalkulieren jetzt, dass wenn diese Studenten ihre Semesterarbeit abgeliefert haben, das würde wohl März nächsten Jahres sein, also jetzt etwa um die Zeit. Und in der Zwischenzeit wäre auch so eine Museumskonzeption erarbeitet. Und dann hätte man eine Grundlage, um eben an öffentliche Zuwendungsgeber ranzugehen. Also Land, also wir wollen nicht die Stadt behelligen, weil da fürchten wir, dass da wahrscheinlich nicht allzu viel zu holen ist. Aber Land und Bund, auch aus der EU, kann man Mittel bekommen, wenn man ein vernünftiges Konzept vorweisen kann. Und meine Erfahrung ist, Sie haben das ja gerade angesprochen, bei einem früheren Museumsprojekt, wenn man was Vernünftiges präsentiert, dann findet man auch oft Unterstützer. Und ich gehe davon aus, dass hier ist so eine runde Sache, auch nach all dem Zuspruch, den wir inzwischen bekommen haben. Hier gibt es also einen sehr rührigen Bürgerverein, Raderberg und Tal heißt der, das ist der Stadtteil, in dem wir hier sind. Die unterstützen das. Dann jede Menge andere Organisationen, Kurzwellenhörer, gibt es eine Vereinigung, die das unterstützt. Dann, wir haben in Köln zwei Radiovereine, also nicht nur einen. Dann gibt es einen Mann, der betreibt ein CD-Museum in Köln. Also es gibt jede Menge Leute, die Interesse an diesem Objekt haben und die sagen, das ist doch eine gute Idee und die wollen das unterstützen.
0: Die Initiative Radiomuseum ins Funkhaus möchte aus dem ehemaligen WERAG-Gebäude in Köln-Radertal ein Rundfunkmuseum machen. Mehr Informationen gibt's auch im Netz unter radiomuseuminsfunkhaus.de.
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0: Und damit sind wir für heute durch mit der März-Ausgabe vom 31.03.2019. Ich hoffe, Sie hatten viel Freude mit den heutigen Themen. Sie können uns gerne schreiben über unsere Webseite radiomenschenundgeschichten.de. Und wenn Sie mögen, hören wir uns wieder am letzten Sonntag im April, 28. April, mit einer neuen Ausgabe dieser Sendung. Ich bin Christian Milling, wünsche Ihnen ein schönes Wochenende, ein schönes Restwochenende und sage bis bald.

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2: Zum 30-minütigen deutschsprachigen Programm von Radio Taiwan International begrüßt Sie Eva Triendl. Folgendes haben wir heute am Freitag, dem 3. Juli 2026 im Programm. Zuerst die Nachrichten des Tages, danach folgt der Hörerbriefkasten. Nun zuerst die Nachrichten.
3: Taiwan verdreifacht Investitionsförderung in Verbündeten Staaten. Taiwans Präsident eröffnet die Heimkehrmesse. Und Hongkonger Buchhändler und Demokratieaktivist Lam Wing-Ki in Taiwan verstorben. Nun die Meldungen im Einzelnen. Um die wirtschaftliche Verflechtung mit seinen diplomatischen Verbündeten zu vertiefen, hat Taiwan finanzielle Anreize für heimische Unternehmen beschlossen. Wie das taiwanische Außenministerium am heutigen Freitag mitteilte, ist zum Monatsbeginn eine reformierte Förderrichtlinie in Kraft getreten, die staatliche Zuschüsse für Firmeninvestitionen im Ausland ausweitet. Unternehmen können künftig über einen Zeitraum von 7 Jahren bis zu 1,64 Millionen Euro beantragen. Bisher lag die Obergrenze bei rund 550.000 Euro. Das Ministerium reagiert damit auf weltweit gestiegene Arbeits- und Baukosten sowie höhere finanzielle Hürden bei der Erschließung neuer Märkte. Zudem wurden bisherige Einschränkungen bei den Förderkategorien aufgehoben. Ab sofort können Investoren parallel Zuschüsse für die Gehälter lokaler Mitarbeiter, Fabrikausstattung, Mieten und Kreditzinsen geltend machen. Auch die Kostenübernahme für Flüge im Rahmen von Markterkundungen wurde auf gut 2.700 Euro angehoben. Die Maßnahme ist Teil eines strategischen Strategiewechsels der Regierung. Im Rahmen des sogenannten Wohlstandsprogramms für Partnerstaaten soll die traditionell oft einseitige Entwicklungshilfe durch ein neues Modell der Wirtschaftsdiplomatie abgelöst werden. Außenminister Lin Jialong betonte, Taiwan strebe nach gegenseitig vorteilhaften Partnerschaften, die auf nachhaltigen Investitionen, Handel und gemeinsamen Entwicklung basieren. Durch gezielte öffentlich-private Kooperationen sollen taiwanische Firmen weltweit Tritt fassen und gleichzeitig wirtschaftliche Vorteile für verbündete Staaten schaffen. Taiwans Heimtierbranche verzeichnet ein schnelles Wachstum und gewinnt somit zunehmend an wirtschaftlicher Bedeutung. Zur Eröffnung der landesweit größten Heimtierfachmesse am Freitag im Taipei Nangang Ausstellungszentrum kündigte Präsident Lai Ching-te gezielte staatliche Förderungen für kleine und mittlere Unternehmen in diesem Sektor an. Mit rund 3,2 Millionen registrierten Hunden und Katzen hat die lokale Heimtierwirtschaft mittlerweile ein Marktvolumen von umgerechnet knapp 2,19 Milliarden Euro erreicht. Die aktuelle Messe unterstreicht diese Entwicklung mit 480 Ausstellern und 2100 Ständen. Lai betonte, dass Taiwan neben seiner global führenden Halbleiterlieferketten schrittweise auch in diversifizierten Industriezweigen wie dem Heimtierbedarf, der Biotechnologie und der Präzisionsmechanik robuste Wertschöpfungsketten aufbaue. Um dieses Wachstum strukturell zu fördern, treibt die Regierung derzeit ein neues Gesetz zur Transformation und Modernisierung von KMUs voran. Dieses solle die Betriebe besser in übergeordnete Lieferketten integrieren und so die gesamtwirtschaftliche Wettbewerbsfähigkeit Taiwans stärken. Am Rande der Messe wies Lai Landwirtschaftsminister Chen Junji zudem an, in Zusammenarbeit mit der Industrie zügig die rechtlichen Rahmenbedingungen für die Herstellung und den Vertrieb von Tiernahrung zu aktualisieren, um verlässliche Sicherheitsstandards zu garantieren. Der prominente Hongkonger Buchhändler und Dissident Lam Wing-Ki ist am Donnerstagabend, den 2. Juli im Alter von 70 Jahren in einem Taipeher Krankenhaus den Folgen einer Krebserkrankung erlegen. Lam war eine Symbolfigur der Hongkonger Demokratiebewegung. Weltweite Bekanntheit erlangte er, als er im Jahr 2015 im Zuge der sogenannten Causeway Bay Buchhändler-Affäre wegen des Verkaufs China-kritischer Literatur vom chinesischen Sicherheitsapparat verschleppt und monatelang festgehalten wurde. Noch vor Inkrafttreten des umstrittenen nationalen Sicherheitsgesetzes in Hongkong siedelte er nach Taiwan über, wo er seine geschlossene Buchhandlung neu eröffnete und bis zuletzt aktiv an Protesten gegen das Vorgehen Pekings teilnahm. Präsident Lai Ching-te drückte den Angehörigen in einer Stellungnahme sein tiefstes Beileid aus. Lam habe auf schmerzhafte Weise am eigenen Leib erfahren, was autoritäre Unterdrückung bedeute, sich aber dennoch nicht zum Schweigen bringen lassen, betonte der Präsident. Die Wiedereröffnung seiner Buchhandlung in Taipeh habe einen wichtigen Zufluchtsort für Exil-Hongkonger geschaffen und diene als beständiges Symbol für den unschätzbaren Wert der Meinungsfreiheit. Auch Taiwans Festlandkommission würdigte Lams Mut und Widerstand und kündigte an, dessen Familie sowie den involvierten Pastor bei der Organisation der Beisetzung umfassend zu unterstützen. Im Bestreben, seine militärische Eigenständigkeit durch den Aufbau asymmetrischer Kapazitäten zu stärken, treibt Taiwan die Beschaffung heimischer Militärdrohnen voran. Doch über die genaue Finanzierung und die Kontrolle des milliardenschweren Rüstungsprogramms herrscht politischer Streit. Das taiwanische Parlament hat am heutigen Freitag 4 konkurrierende Gesetzesentwürfe von Regierung und Opposition zur gemeinsamen Prüfung an die zuständigen Fachausschüsse überwiesen. Das Regierungskabinett sowie die Abgeordnete Lin Shu-in von der regierenden Demokratischen Fortschrittspartei fordern ein aus dem regulären Haushalt ausgegliedertes Sonderbudget. Dieses soll über 6 Jahre hinweg umgerechnet rund 5,74 Milliarden Euro, also 210 Milliarden Taiwan-Dollar, umfassen. Finanziert werden sollen damit primär Küstenüberwachungs- und Kampfdrohnen sowie unbemannte Überwasserfahrzeuge. Das Verteidigungsministerium argumentiert, nur ein solches Sonderbudget garantiere die nötige Planungssicherheit für langfristige Verträge mit der heimischen Rüstungsindustrie und erlaube es, mit der technologischen Entwicklung Schritt zu halten. Die oppositionelle Kuomintang, kurz KMT, und die taiwanische Volkspartei, kurz TPP, die gemeinsam die parlamentarische Mehrheit halten, lehnen ein solches Sondervermögen jedoch strikt ab. Sie fordern, die Gelder aus Gründen der Haushaltsdisziplin und zur Minimierung von Korruptionsrisiken über den regulären jährlichen Staatshaushalt abzuwickeln. Die eingereichten Gesetzesvorlagen der Oppositionsparteien setzen zudem unterschiedliche Schwerpunkte bei der Umsetzung der Kontrolle. Die Vorlage der KMT sieht eine höhere Gesamtsumme als die der Regierung vor, rund 6,56 Milliarden Euro, ebenfalls über 6 Jahre. Im Gegenzug fordert die KMT strenge Quoten zur Lokalisierung der Lieferketten. Innerhalb von 4 Jahren müssen 80% der Drohnenkomponenten lokal in Taiwan produziert werden. Zudem ist ein Kontrollmechanismus vorgesehen, wonach jeder Einzelkauf ab einem Wert von rund 2,73 Millionen Euro dem Parlament zwingend gewendet werden muss. Die TPP verzichtet gänzlich auf eine feste Budget-Obergrenze, fordert aber eine Planung über den ordentlichen Haushalt. Ein neu zu gründender Entwicklungsrat soll alle 4 Jahre verbindliche Richtlinien für die Drohnenindustrie vorlegen. Bei illegal erschlichenen Subventionen sieht der Entwurf harte Schadensersatzforderungen und Strafen für Rüstungsfirmen vor. Taiwans Wetteramt warnt vor der schnellen Intensivierung des Taifuns Bavi, der am frühen Freitagmorgen zu einem mittleren Taifun herabgestuft wurde. Mit einer explosionsartigen Verstärkung innerhalb von nur 18 Stunden nimmt der Sturm Kurs auf den Pazifikraum östlich der Philippinen und Guam. Nach Berechnungen der Meteorologen wird Bavi voraussichtlich noch heute Abend die Stufe eines starken Taifuns erreichen und könnte mit Windgeschwindigkeiten von 60 Metern pro Sekunde sogar den diesjährigen Windrekord des Taifuns Sinlaku brechen. Aktuellen Modellen zufolge nähert sich Bavi ab dem 9. Juli der Ostseite Taiwans, wobei die stärksten Auswirkungen für den 10. und 11. Juli prognostiziert werden, bevor der Sturm voraussichtlich am 12. Juli wieder abzieht. Kommen wir zur Börse. Der Aktienindex TAIEX ist heute um 336,46 Punkte gestiegen, was 0,08% sind. Damit lag der Abschlusskurs bei 46.780,62. Das Handelsvolumen an diesem Freitag betrug 1,02 Billionen Taiwan-Dollar, umgerechnet rund 31,82 Milliarden US-Dollar bzw. 27,79 Milliarden Euro. Es folgt das Wetter. Heute Nacht soll es in Teilen des Nordens und der Westküste Taiwans leicht gewittern, bei Höchsttemperaturen von 30 bis 32 Grad. Am morgigen Samstag werden in fast ganz Taiwan klarer Himmel und Sonnenschein erwartet. Allein in Neu-Taipeh und Taoyuan werden kleinere Nachmittagsgewitter erwartet. Die Temperaturen liegen bei 32 bis 36 Grad. Sie hörten die Tagesnachrichten am Freitag, den 3. Juli 2026 von Radio Taiwan International.
2: Nun folgt der Hörerbriefkasten.
4: Hallo, ich bin Daniel.

0: Toni.
1: Herzlich willkommen, liebe Hörerinnen und Hörer, zum Hörerbriefkasten auf Radio Taiwan International heute am Freitag, dem 3. Juli 2026. Im Studio begrüßen Sie ganz herzlich
2: Chobi Hui
1: und Eva Trindl. Ja, heute ist die erste Ausstrahlung unserer diesjährigen Sonderausstrahlungen direkt aus Danshui. Und wir hoffen natürlich, dass alle einen sehr, sehr guten Empfang haben. Es kann sein, dass Sie uns schon auf unseren Direktfrequenzen hören. Wir hoffen natürlich auf viele, viele Empfangsberichte. Und für alle, die uns auf unserer Frequenz 5900 Kilohertz hören, Radio Taiwan International sendet auch in diesem Jahr wieder direkt aus Danshui an 4 Wochenenden im Juli, am 3., 4. und 5. Juli, am 10., 11. und 12. Juli, am 17., 18. und 19. Juli und am 24., 25. und 26. Juli auf den Frequenzen 15.145 kHz von 17 Uhr bis 17.30 Uhr UTC und auf der Frequenz 11.995 kHz von 17.30 Uhr bis 18 Uhr UTC. Und wir hoffen natürlich auf viele Empfangsberichte.
2: Darüber werden wir uns sehr freuen. Nachdem Sie Fußball-WM geschaut haben, können Sie auch unsere Sendungen mal reinhören.
1: Oder gleichzeitig.
2: Gleichzeitig, ja.
1: Und wir hoffen natürlich, dass Sie sich auch freuen über die Inhalte unserer Direktausstrahlungen. Die heutige Sendung, der Briefkasten, ist ähnlich auf der Frequenz 5900 kHz und auf unseren Direktfrequenzen. Aber für morgen, Samstag und Sonntag haben wir ein besonderes Programm. Und zwar habe ich morgen unsere Assistentin Charlotte Cheng im Studio. Da können Sie unsere Assistentin kennenlernen. Und am Sonntag, da habe ich auch eine Begleitung hier im Studio, nämlich Benedikt Kroll. Also hören Sie mal rein und wir hoffen, dass es Ihnen gefällt. An den kommenden Wochenenden, immer Samstag und Sonntags, habe ich auch einen Kollegen oder eine Kollegin zu mir ins Studio geholt, damit sie mal von ihrer Arbeit und sonst, was sie noch machen, ein bisschen erzählen. Ja. Können Sie unsere Mitarbeiter und Mitarbeiterinnen ein bisschen kennenlernen? Dann kommen wir zu unseren Zuschriften. Wir haben eine Menge Zuschriften erhalten, natürlich über die Testsendungen. Und wir können die natürlich heute nicht alle beantworten, aber wir werden im Laufe der Wochen bestimmt viele Briefe und Zuschriften noch hier behandeln. Bihui ist heute ein bisschen schlechter Laune und sehr müde, weil wir zeichnen diese Sendung am Dienstag, dem 30. Juni auf oder ein Teil davon. Und Bihui hat Fußball geguckt und Deutschland hat verloren. Wie lang warst du wach in der Nacht, Bihui?
2: Eigentlich die ganze Nacht. Ich habe das erste Spiel geguckt bis fast 4 Uhr. Taiwan Zeit und dann um 4.30 Uhr beginnt das Spiel Deutschland gegen Paraguay und ich war noch wach, aber ich traut mich eigentlich nicht reinzugucken, um zu vermeiden, dass mein Herz
1: stehen bleibt.
2: Dann da bin ich ins Bett gegangen, allerdings konnte ich auch nicht schlafen, dann um 5.15 Uhr bin ich wieder im Wohnzimmer und hat Fernseher eingemacht. Und da habe ich schon gesehen, dass deutsche Mannschaft gar nicht so gut gespielt hat. Da war ich so enttäuscht und deswegen bin ich ja wieder ins Schlafzimmer gegangen. Und eine Weile bin ich doch tatsächlich eingeschlafen, aber ich wach schon um 8 Uhr auf und habe gemerkt, dass Deutschland schon das Spiel verloren hat. Ja. Tut mir schon furchtbar leid.
1: Und guckst du weiter? Fußball-Weltmeisterschaft, andere Spiele?
2: Ne, das weiß ich nicht. Ich glaube schon, aber nicht mehr so mit dieser großen Begeisterung.
1: Wir haben eine Mail bekommen von Erich Kröpke. Er hat geschrieben, beigefügt übersende ich die Empfangsberichte über die Testsendungen. Der Empfang war wieder sehr gut. Ich habe sowohl auf dem Transistorgerät DR28 als auch auf dem Röhrengerät Telefunken Rhythmus gehört. Das alte Röhrenradio hat beim Nichtrauschen die Nase vorn. Wim Hamann hat geschrieben, ich bin einer Meinung mit der im Hörerbriefkasten geäußerten Mitteilung. Testsendungen sind viel spannender als Fußball.
2: Ja, oder? Ja.
1: Manfred Heiderich hat geschrieben, auch in diesem Jahr haben wir im Mai wieder die Braun- und Designbörse in Kronberg besucht. Hier konnte ich ein frühes Braun-Piccolino-Kofferradio aus dem Jahr 1951, mein Geburtsjahr, erstehen. Im Nachgang kam dann noch ein Weltempfänger Braun T1000 CD Baujahr 1967 hinzu, den ich allerdings zunächst noch reparieren musste. Ich habe viel Freude, die Wellenjagd mit solch einem historischen Gerät zu betreiben und dabei natürlich auch Radio Taiwan zu hören. Erstaunlich ist immer wieder die Empfangsleistung dieses Oldies, auch im Vergleich mit weitaus moderneren Geräten. Besonders freue ich mich auch auf die Sonderausstrahlungen direkt aus Danshui und hoffe, alle Sendungen live verfolgen zu können. Und Manfred Heiderich hat auch einen Empfangsbericht über unsere Testsendungen geschickt. Gehört habe ich wechselweise mit meinem Grundig Satellit 600 Doppelsuper und mit meinem Braun T1000 CD einfach super. Ich freue mich, dass Sie auch in diesem Jahr wieder Ausstrahlungen Ihres deutschsprachigen Programms direkt aus Danshui ermöglichen. Das ist in der heutigen Zeit, wo überall der Rotstift angesetzt wird, um Kosten zu sparen, sehr lobenswert. Ihrer treuen Hörerschaft bieten Sie damit ein besonderes prickelndes Empfangserlebnis.
2: Ja, das stimmt. Wir freuen uns wirklich sehr darüber, dass wir weiter bei Kurzwelle bleiben können und auch jedes Jahr diese Aktion zu veranstalten.
1: Ewald Glanschnick hat geschrieben, es hat mich sehr gefreut, gestern den Test von Radio Taiwan International aus Danshui im Zentrum von Wien aufnehmen zu können. Er wohnt normalerweise ja in Torremolinos in Spanien, ist aber für ein paar Monate wieder in Wien und er benutzt ein Taschenradio, das auch KW hat und konnte uns empfangen.
2: Toll.
1: Klaus Brosche hat uns geschrieben, auch Empfangsberichte über die Testsendungen und er schreibt, er ist während seiner Geschäftslaufbahn mehrmals in Taiwan gewesen, hauptsächlich in der Umgebung von Taipei. Taipei war fast so etwas wie ein zweites Zuhause für ihn und er war immer erstaunt über die Freundlichkeit der Taiwaner und die Schönheit des Landes. Er hat immer noch sehr positive Erinnerungen. Grüße aus Südbayern.
2: Ja, vielen Dank.
1: Daniel Kähler hat uns eine Mail geschrieben mit Empfangsberichten. Schön, dass Sie bzw. Ihre technische Abteilung sich extra die Mühe gemacht haben, die beste Frequenz auszusuchen. Aus meiner persönlichen Sicht wäre es die 15.145 Kilohertz. Die 15.145 Kilohertz, fast perfekt.
2: Was? Perfekt. Super.
1: In Norddeutschland hat uns empfangen, nahe Kiel. Bernd Zeiser hat uns auch Empfangsberichte geschrieben und er schreibt noch, warum hat eigentlich DEF ihre Tätigkeit bei RTI aufgegeben? Ja, DEF hat ja eine Vollzeitstelle, ist sehr beschäftigt, muss sehr oft Überstunden machen und konnte das neben ihrer normalen Arbeit dann nicht mehr leisten, ja.
2: Ja, genau. Sie hat einfach zu viel zu tun gehabt.
1: Und Bernd Seiser möchte sich gern von DEF verabschieden, sich für ihre vorbildliche Arbeit bedanken und für die Zukunft alles Gute wünschen. Und er möchte auch unsere neue Assistentin Charlotte ganz herzlich begrüßen. Manfred Korn hat auch Empfangsberichte geschickt. Empfangsort: offenes Gelände, Friedhof mit Abstand zu Häusern. Im Anhang ein Bild der Empfangsstelle. Es war heute richtig heiß mit bis zu 32 Grad Celsius. Naja, wahrscheinlich wurde es dann noch heißer. Mhm. Er hat uns auch ein Foto geschickt, wie er hier sitzt mit Empfänger. Herzlichen Dank.
2: Ja.
1: Christian Siebert hat geschrieben: trotz für unsere Verhältnisse große Hitze habe ich für Ihre Qualitätssicherung den Röhren Empfänger ca. 90 Watt angeheizt.
2: Ja, wir hoffen natürlich, dass der Empfang immer so gut bleiben kann wie bei der Testsendung.
1: Manfred Theile hat geschrieben aus Basel. Er hat uns Empfangsberichte geschickt. Er konnte nicht viel verstehen, aber er hat uns immerhin empfangen können, also Lied, Ansage, das ist noch durchgekommen. Und er schreibt: am 24. Mai habe ich zum 90. Geburtstag den Texan S2200X erhalten. Zum 90. Geburtstag.
2: Ja. Herzliche Glückwünsche.
1: Nachträglich nochmals herzliche Glückwünsche. Armin Hertkorn hat uns auch Empfangsberichte geschickt und er schreibt: danke an euch und die Techniker für diesen Aufwand der Testsendungen und danke an den Sender, der wieder Direktsendungen möglich macht. Am 3. Juli haben wir Besuch aus Taiwan da und wir werden gemeinsam reinhören. Ja, heute.
2: Okay.
1: Also dann viele Grüße aus Taiwan nach Uldingen.
2: Deutschland, ja, wir freuen uns natürlich sehr darüber, dass viele Freunde, viele Bekannten zusammen diese schöne Zeit genießen können.
1: Und er schreibt noch: warum hat sich dein Rückflug verspätet? Du hattest das schon erzählt im vorletzten Briefkasten, glaube ich, dass wegen schlechtem Wetter dein Flug von Berlin nicht nach Frankfurt fliegen konnte, sondern in Stuttgart gelandet war und du dann natürlich den Flieger verpasst hast und dann wegen hin und her dann erst später fliegen konntest.
2: Ja, tatsächlich.
1: Aber du bist ja wieder da und alles ist wieder gut.
2: Ja, natürlich, natürlich. Bin hier jetzt dann im Studio und vor dem Mikrofon.
1: Und Armin Hertkorn hat auch noch seine Erlebnisse mit Flügen geteilt. Zum Beispiel konnte er auch mal nicht fliegen, weil kurz davor die Regelungen für Kinderreisepässe geändert wurden. Und dann haben sie sie nicht mitgelassen. China Airlines hat uns dann kostenfrei einen Flug 2 Tage später gegeben. Es ist ja dann alles gut gegangen, aber ein Schock war es für uns, vor allem für den damals noch sehr kleinen Sohn. Und auch für ihn, weil er ja immer alles perfekt vorbereitet.
2: Ja, also manchmal hat man schon Pech.
1: Horst Zersowski hat geschrieben: die 4 kurzen Testsendungen habe ich dieses Mal am Urlaubsort in Nordirland mit meinem portablen Weltempfänger gehört. Auch hier waren die Testsendungen gut und verständlich zu empfangen.
2: Toll, darüber freuen wir uns sehr.
1: Hans-Jörg Biener hat geschrieben: er freut sich, dass die deutsche und die französischsprachige Redaktion auch in diesem Sommer eine Sonderaktion bietet. Aber unsere Mail über die Testsendungen, die kam erst sehr spät und er hat sie, glaube ich, erst von Bernd Seiser erhalten. Ich weiß auch nicht, manche Hörer und Hörerinnen haben diese E-Mail nicht bekommen oder erst spät. Vielleicht ist sie auch im Spam-Ordner gelandet. Mhm. Aber ich weiß, dass die E-Mails, weil die Menge sehr groß ist, dann über, weiß nicht, 2 Tage hinweg senden müssen.
2: An 2 Tagen haben die losgeschickt.
1: Wir freuen uns, dass sie trotzdem unsere Testsendungen gehört haben, auch wenn es sehr kurzfristig war, dass Sie die Informationen darüber erhalten haben. Herzlichen Dank.
2: Und vielen Dank natürlich auch an Bernd Seiße, dass er diese Informationen weiter verbreitet hat. Ja, vielen Dank.
1: Ja, und wir haben auch über die Direktausstrahlungen nun die 4 Wochenenden eine weitere E-Mail geschickt an unsere Hörer und Hörerinnen. Falls Sie Sie nicht erhalten haben, können Sie mal im Spam-Ordner gucken. Es kann schon sein, dass die vielleicht bei manchen auch dort gelandet ist. Oder wenn Sie keine Mail bekommen haben, sind Sie vielleicht nicht im Verteiler, dann schreiben Sie uns, dann können wir Sie in den Verteiler aufnehmen. Rainer Schneider hat uns geschrieben, bei tropischen 37 Grad in Grefrath am Niederrhein gibt es meine Empfangsmeldungen über die 4 Testsendungen von heute Abend. Herzlichen Dank. Und er hat sie im Garten gehört, bevor es nachher zum WM-Fußballspiel Deutschland-Elfenbeinküste ausnahmsweise auch mal an den TV-Bildschirm geht. Andere Fußballspiele verfolge ich gerne am Radio über den Eventkanal des WDR, des Westdeutschen Rundfunks. Vielleicht solltest du die Fußballspiele auch im Radio hören, damit dein Herz nicht aussetzt vor Schreck wie heute.
2: Ja, vielleicht, tatsächlich.
1: Franz Schanzer hat geschrieben, hat auch unsere Testausstrahlungen gehört. Der Empfang war gut und störungsfrei. Hochsommer ist bei uns. Die Tagestemperaturen nähern sich der 40 Grad Marke. Jetzt hat es gerade 39,5 Grad. Oh. Es ist schon fast nicht mehr auszuhalten.
2: Oh ja, ich habe Verständnis mit euch.
1: Jürgen Florenkowski hat geschrieben, er hat auch unsere Testsendungen gehört. Ich freue mich auf die angekündigten Sendungen im Juli und werde natürlich auch über deren Empfang von zu Hause und meinem Urlaubsort im Zillertal in Österreich berichten. Mit freundlichen Grüßen aus dem 38 Grad warmen, sehr sonnigen und viel zu trockenen Rheinhessen. Volker Wilschrei hat uns geschrieben, hat auch wieder viele Empfangsberichte beigelegt. Seit Tagen haben wir Temperaturen von über 35 Grad und heute sollen es sogar 40 Grad und noch mehr werden. Da hält man es kaum aus und es ist auch schwer, im Arbeitszimmer zu sitzen und Empfangsberichte und Briefe zu schreiben. Eure Programme waren wie immer sehr interessant und ich konnte mein Wissen über Taiwan wieder erweitern. Im Juni haben Maris und ich 2 Bustagesreisen unternommen nach Grevenmacher und an der luxemburgischen Mosel mit Schifffahrt und Essen an Bord der Prinzess Maries Astrid und nach Straßburg und Obernai im Elsass in Frankreich. Von beiden Fahrten habe ich Berichte beigelegt, sodass ihr ein bisschen mitreisen könnt. Herzlichen Dank. Sehr schöne Fotos auch dabei.
2: Ja,
1: hast du auch schon nach Straßburg sowieso?
2: Und ja, 3-4 Mal. Wirklich sehr schöne Gegend. Ja, es lohnt sich auf jeden Fall, nach Straßburg und in der Umgebung zu fahren.
1: Dann kommen wir zu unseren Geburtstagsglückwünschen für heute. Bernd Seiser hat geschrieben, er möchte gerne zum Namenstag beglückwünschen alle, die Petra, Paul und Peter heißen. Und zu ihren Geburtstagen gratuliere ich auch den RTI Hörerclub Ottenau-Mitgliedern Peter Weißengrube in Enns, Dieter Leupold in Leipzig, Nuri Streichert in Hildesheim sowie Joachim Thiel in Wuppertal, schreibt er.
2: Den Glückwünschen schließen wir uns an. Und das war's für heute im Briefkasten.
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2: Vielen Dank für das Zuhören. Am Mikrofon waren
1: Eva Trindl
2: und Chobi Hui.

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Herzlich willkommen zur Freitagsausgabe des deutschen Programms von KBS World Radio. In den ersten 10 Minuten hören Sie die Nachrichten. Danach bringen wir unsere Hörerecke und den Koreanischkurs. Zum Schluss bringen wir insofern so nah ein Gespräch mit Idili Klada, Mitglied des koreanischen Muak-Tanzensembles Berlin. Gute Unterhaltung und nun die Nachrichten. Präsident Lee reist zu NATO-Gipfel nach Ankara. OECD rät Südkorea zum Abbau der Ölpreisobergrenzen. Seoul weist US-Kongressbericht zu Kupang zurück. Präsident Lee Jae-myung nimmt in der kommenden Woche am NATO-Gipfel in Ankara teil. Das teilte Südkoreas nationaler Sicherheitsberater Ri Song-lak am Freitag mit. Demnach reist Lee auf Einladung von NATO-Generalsekretär Mark Rutte in die türkische Hauptstadt. Der Gipfel findet vom 7. bis 8. Juli statt. Lees Teilnahme knüpfe an den G7-Gipfel im vergangenen Monat an, erklärte Ri. Sie solle Südkoreas außenpolitischen Spielraum erweitern und insbesondere die Zusammenarbeit mit NATO-Staaten in der Rüstungsindustrie voranbringen. Die NATO-Verbündeten stünden für rund 55% der weltweiten Verteidigungsausgaben und bildeten damit den größten Markt für Rüstungsgüter. Lee soll am 7. Juli in Ankara eintreffen und zunächst mit Rutte zusammenkommen. Anschließend ist eine Gesprächsrunde im kleinen Kreis mit Vertretern der indopazifischen Partnerstaaten geplant, darunter Japan, Australien und Neuseeland. Vom 9. bis 11. Juli schließt sich ein Staatsbesuch in der Mongolei an. Lee reist auf Einladung des mongolischen Präsidenten Uchnagin Chirösych nach Ulaanbaatar. Dort soll er am 9. Juli zunächst an einer offiziellen Begrüßungszeremonie im mongolischen Regierungspalast teilnehmen. Danach ist ein Gipfeltreffen mit Chirösych vorgesehen. Die Ergebnisse des Treffens sollen bei der Unterzeichnung von Abkommen und Absichtserklärungen sowie in einer gemeinsamen Presseerklärung vorgestellt werden. Die OECD hat Südkorea empfohlen, krisenbedingte Preisdeckel und Steuersenkungen auf Kraftstoffe schrittweise auslaufen zu lassen. Die Empfehlung geht aus dem am Donnerstag veröffentlichten OECD-Wirtschaftsbericht 2026 für Südkorea hervor. Darin bescheinigt die Organisation dem Land eine wirtschaftliche Erholung. Trotz der Verhängung des Kriegsrechts Ende 2024 und des Kriegs im Nahen Osten hätten staatliche Maßnahmen sowie die starke Entwicklung der Halbleiterbranche die Konjunktur gestützt. Kritisch bewertet die OECD jedoch die als Reaktion auf den Nahostkrieg eingeführten Ölpreisobergrenzen und die Senkung der Kraftstoffsteuer. Beide Maßnahmen seien mit fiskalischen Kosten verbunden und kämen auch Haushalten mit hohem Einkommen zugute. Deshalb sollten sie schrittweise abgebaut werden. Das südkoreanische Präsidialamt hat Vorwürfe aus einem Bericht des US-Kongresses zurückgewiesen, wonach amerikanische Unternehmen in Südkorea diskriminiert würden. Der nationale Sicherheitsberater Ri Song-lak sagte am Freitag, die Darstellung Südkorea benachteilige Kupang und andere US-Unternehmen treffe nicht zu. Die Untersuchungen gegen Kupang liefen im Einklang mit südkoreanischem Recht und rechtsstaatlichen Verfahren, unabhängig von der Nationalität eines Unternehmens, erklärte Ri. In dem Bericht sei jedoch ausschließlich dessen einseitige Sichtweise berücksichtigt worden. Über diese Einseitigkeit habe Seoul gegenüber der US-Seite bereits sein Bedauern zum Ausdruck gebracht. Ri verwies zugleich auf die Schwere des Datenlecks bei Kupang. In dem Fall habe ein früherer chinesischer Mitarbeiter Informationen entwendet. Es bestehe die Möglichkeit, dass auch Daten von US-Bürgern betroffen seien. Auch die jüngste Stellungnahme des Weißen Hauses scheine auf dem Kongressbericht zu beruhen, sagte Ri. Die südkoreanische Regierung werde der US-Seite erläutern, welche Angaben aus ihrer Sicht unzutreffend seien und um Verständnis werben.
Die Ukraine ist offenbar grundsätzlich bereit, in ihrem Land gefangene nordkoreanische Soldaten nach Südkorea zu überstellen, falls sie dies wünschen. Zeitpunkt und Verfahren einer möglichen Überstellung seien jedoch noch offen, hieß es am Donnerstag aus Diplomatenkreisen. Demnach erklärte der ukrainische Außenminister Andrei Shibia zuletzt, Russland versuche weiterhin die Ukraine zur Rückführung nordkoreanischer Gefangener zu bewegen. Moskau habe zudem angeboten, tausende ukrainische Gefangene gegen die beiden nordkoreanischen Soldaten auszutauschen. Kiew prüft dem Vernehmen nach, welche Auswirkungen eine Überstellung der nordkoreanischen Gefangenen nach Südkorea auf die Verhandlungen mit Russland über den Gefangenenaustausch insgesamt haben könnte. Auch mögliche Folgen für Betroffene aus anderen Staaten würden dabei berücksichtigt. Das Vereinigungsministerium sieht die Debatte über die Bezeichnung Nordkoreas als Teil einer breiteren Meinungsbildung. Anlass sind Forderungen aus religiösen Kreisen, Nordkorea künftig nach seiner Eigenbezeichnung Joseon zu benennen. Die Diskussion sei Teil eines Prozesses, in dem sich ein gesellschaftlicher Konsens über die offizielle Bezeichnung Nordkoreas herausbilde, sagte die stellvertretende Ministeriumssprecherin Chang Yun-jong am Freitag. Chang erklärte, das Ministerium verfolge die Debatte aufmerksam, nachdem Religionsvertreter einen öffentlichen Appell verbreitet hätten, in dem sie zur gegenseitigen Verwendung der offiziellen Staatsnamen aufriefen. Dies liege im Interesse eines friedlichen Zusammenlebens auf der koreanischen Halbinsel, hieß es. Auch die Reaktionen aus anderen gesellschaftlichen Bereichen würden beobachtet. Dort gäbe es seit der Erklärung der religiösen Würdenträger ebenfalls Zustimmung, sagte Chang. Mit Nordkorea in Verbindung stehende Hackergruppen sollen im ersten Halbjahr für rund 2/3 der weltweit registrierten Schadenssumme durch Krypto-Hacks verantwortlich gewesen sein. Das berichtete der US-Auslandssender Voice of America am Freitag unter Berufung auf einen Bericht des Blockchain-Analyseunternehmens TRM Labs. Demnach erbeuteten die Gruppen in den ersten 6 Monaten des Jahres Kryptovermögen im Wert von $643 Millionen. Das entspricht 66,2% des weltweit erfassten Schadens in diesem Zeitraum. Insgesamt belief sich der Schaden laut der Analyse auf $972 Millionen. TRM Labs wies zugleich darauf hin, dass in der Statistik nur bekannte nordkoreanische Hackerangriffe berücksichtigt würden. Einnahmen aus Phishing, Kryptobetrug oder der verdeckten Beschäftigung nordkoreanischer IT-Fachkräfte im Ausland seien nicht enthalten. Die tatsächlichen kryptobezogenen Erlöse Nordkoreas könnten daher deutlich höher liegen. Die Marineinfanterie hat in der Mongolei an der multinationalen UN-Friedenssicherungsübung Khan Quest teilgenommen. Wie die Truppe am Freitag mitteilte, fand die Übung Khan Quest 2026 vom 20. Juni bis 3. Juli auf dem Übungsgelände Five Hills in der Mongolei statt. Südkorea beteiligte sich daran mit 21 Soldaten, einer für Auslandseinsätze vorgesehenen Einheit sowie einem Sanitätsoffizier. Gemeinsam mit Truppen anderer Staaten trainierten die südkoreanischen Soldaten multinationale Einsätze. Beim Training zum Betreiben stationärer und mobiler Kontrollpunkte sowie zur Versorgung von Verwundeten übernahm die südkoreanische Seite zudem Ausbilderfunktionen. Khan Quest begann 2003 als gemeinsame Übung des US-Pazifikkommandos und der mongolischen Streitkräfte. Seit 2006 wird sie als multinationales UN-Manöver für Friedenssicherungseinsätze abgehalten. In diesem Jahr nahmen mehr als 700 Soldaten aus 17 Ländern teil, darunter Kontingente aus den USA, der Mongolei und Deutschland. Sie hörten aktuelle Meldungen aus Seoul, gesprochen von Sebastian Ratzer.

0: Hallo, liebe deutschsprachige Hörerfreunde, und herzlich willkommen zur Hörerecke von KBS World Radio. Am Mikrofon begrüßen Sie heute am 3. Juli To Young-in
1: und Jan Dirks. Herzlich willkommen zur heutigen Sendung.
0: Nach der letzten Hörerecke im Juni dachte ich mir, die erste Hörerecke im Juli werde ich mit einem kleinen Bericht über meinen Kurzurlaub auf der japanischen Insel Okinawa beginnen. Denn wir hatten letzte Woche noch Urlaub da gemacht und gleich mehrere Aktivitäten am Meer gebucht, wie Parasailing. Also man wird an einem Fallschirm befestigt, der wiederum an ein Boot angebunden ist und steigt dann so langsam in Richtung Himmel auf, während das Boot auf dem Meer fährt, also wie beim Drachenfliegen sozusagen. Ja. Und dazu auch Schnorcheln und Tauchen. Geschnorchelt haben wir schon einmal, aber Parasailing und Tauchen wollten wir dieses Mal zum ersten Mal dann wirklich ausprobieren.
1: Ja, ja, klingt super spannend. Erzähl doch mal, wie war's?
0: Ja, das ist das Problem. Ich habe leider nichts zu berichten. Denn ausgerechnet in dem Zeitraum, als wir auf Okinawa waren, kam ein Taifun und alles wurde gecancelt. Das war noch am Vortag des Taifuns gewesen, aber als er dann wirklich auf der Insel ankam, durften wir nicht einmal unsere Hotelvilla verlassen wegen zu starken Windes und Regen. Türen und Fenster sollten alle geschlossen bleiben. Glücklicherweise ging aber auch alles schneller vorbei als erwartet, sodass wir dann nachmittags mit dem Auto wieder herumfahren konnten, aber die meisten Geschäfte waren natürlich alle noch geschlossen. Abends konnten wir noch ausgehen, aber am nächsten Tag mussten wir dann auch wieder zurück nach Hause. Aber unsere Pechsträhne war damit nicht zu Ende. Zu Hause hat plötzlich der Kühlschrank seinen Geist aufgegeben, das mitten im Sommer. Er konnte nicht repariert werden, sodass wir in einem Tag einen neuen kaufen mussten. Nachdem der neue Kühlschrank an seinem Platz stand und alles in Ordnung zu sein schien, wollte ich noch schnell staubsaugen, aber der Staubsauger streikte dann ebenfalls.
1: Oha.
0: Ja, und dann hat mein Mann noch 3 von unseren Pflanzen aus Versehen umgekippt. Also das auch noch nicht alle auf einmal, sondern nacheinander, so in einem 2-Stunden-Abstand, sodass das Putzen irgendwie kein Ende nahm. Also das ist alles innerhalb einer Woche passiert.
1: Oh Mann, ja, das ist ja wirklich eine schreckliche Pechsträhne.
0: Ja.
1: Aber nun habt ihr es überstanden und wahrscheinlich werdet ihr später über dieses unvergessliche Wochenende herzlich lachen können, vielleicht.
0: Ne? Ja.
1: Und und ein Glück, dass du nicht vom Taifun vollkommen weggeblasen wurdest, während du da am
0: Wir haben uns da brav an den Anweisungen gehalten.
1: Ja. Ja, nee, es gibt auch immer noch Sachen, die noch schlimmer sein können. Und das nächste Wochenende wird bestimmt besser.
0: Ja.
1: Monitor Alfred Albrecht aus Emmendingen, der uns am 12. Juni mit seinem Codosen DX286 mit Teleskopantenne mit SINPO 5x4 empfangen hat, schrieb uns Folgendes. Sie haben in einer der letzten Hörerecken die Hörer gebeten, Ihnen mitzuteilen, was Sie am Wochenende unternehmen. Nun, bei meiner Frau und mir ist es in erster Linie am Sonntagabend der Tanzkreis in der von unserem Haus gegenüberliegenden Sporthalle. Die Standardtänze und lateinamerikanischen Tänze bereiten uns viel Freude. Ansonsten ist der Samstag meistens mit Arbeiten im Garten ausgefüllt. Am Sonntag unternehmen wir meistens einen Spaziergang.
0: Ja, vielen Dank fürs Teilen, lieber Herr Albrecht. Das Tanzbeinschwingen klingt sehr gut. Ich glaube, ich werde mal dieses Wochenende ein Karaoke besuchen. Nach der stressigen Woche wird es mir sicherlich gut tun, 1-2 Stunden ungestört lauthals zu singen, zu grölen, zu schreien. Da wir mit der digitalen Post angefangen haben, bleiben wir auch erstmal dabei. Über unsere German-Adresse haben sich noch gemeldet Reinhard Schumann aus Gommern, der uns mit seinem Sangean ATS 909X mit Teleskopantenne am 12. Juni mit SINPO 33323 und am 16. Juni mit SINPO 55545 empfangen hat, und Monitor Burkhard Müller aus Hilden, der am 29. Juni einen sehr guten Kurzwellenempfang verzeichnete und den Beitrag über die sogenannten Dopamin-Webseiten in Kreuz und Quer durch Korea interessant fand.
1: Günter Rommelrath aus Viersen berichtete, dass er am 22. Juni über den Web SDR Uni Twente bei einem Empfang von Sinpo 45444 bei uns reinhören konnte. An dem Tag ging es in der Sondersendung 80 Jahre Unabhängigkeit um den Arbeitsaktivisten John Tail, der sich Ende der 1960er Jahre in Korea für die Arbeiterrechte einsetzte und sich aus Protest gegen die unmenschlichen Arbeitsbedingungen in der koreanischen Industrie im Jahr 1970 selbst anzündete. Diesbezüglich kommentierte Herr Rommelrath noch: Vielen Dank für die interessante Sendung. Ich kann mich noch an die Selbstverbrennung des John Tail erinnern. Ich war 12 Jahre alt und schockiert.
0: Ja, es ist tragisch, wenn man in solche Extreme gehen und sein Leben opfern muss, um gehört zu werden und um das Richtige zu tun. Gemeldet hat sich auch Monitor Igal Benger aus Ochtrup, der uns seinen Empfangsbericht für den Juni geschickt hat. Vielen Dank. Mit seinem Allband Radio Retekes TR113 mit Teleskopantenne konnte uns Herr Benger unter anderem am 14. und am 22. Juni jeweils mit Simpo 34333 empfangen. Außerdem richtete er noch folgenden Vorschlag an uns.
1: Anstelle der nicht allseits beliebten K-Pop-Sendungen über das Wochenende könnte zunächst eine Wiederholung von der beliebten Freitagsausgabe mit der KBS-Hörerecke ausgestrahlt werden oder sogar eine weitere neue Ausgabe. Das wird neuen Hörern wie auch alten Hasen einen Motivationsschub geben, sich doch wieder häufiger mit ihren Zeilen zu beteiligen.
0: Ja, vielen Dank für das Feedback und für Ihre Unterstützung für die Hörerecke, lieber Herr Benger. Der Vorschlag für eine zweite zusätzliche Ausgabe der Hörerecke in der Woche wird wohl schwer umzusetzen sein. Auch eine Wiederholung von der Ausgabe, da ein solches Vorgehen auch mit anderen Sprachabteilungen abgestimmt werden muss. Und entgegen Ihrer Vermutung ist das K-Pop-Programm tatsächlich sehr beliebt und wird auch von Jahr zu Jahr beliebter.
1: Monitor Volker Wilschrey aus Dillingen und seine Frau berichteten uns von ihrem Urlaub im Juni, der im Vergleich zu deinem, Junge, etwas entspannter, ja, ohne große Pannen abgelaufen zu sein scheint. Die beiden haben zwei Bustagesreisen unternommen nach Grevenmacher an der luxemburgischen Mosel, mit Schifffahrt und Essen an Bord der Prinzess Marie Astrid und nach Straßburg und Aubernais im Elsass in Frankreich. Ja, vielen Dank für die schönen Reiseberichte, lieber Herr Wilschrey.
0: Herr Wilschrey berichtete uns auch über den Empfang an den letzten 5 Freitagen mit seinem Sony ICF SW7600G mit Sony Active Antenne ANLP1. Konnte uns Herr Wilschrey zum Beispiel am 12. Juni mit Simpo 54444 und am 26. Juni mit Simpo 55454 empfangen. Außerdem fügte Herr Wilschrey noch hinzu: Ihre Programme waren wie immer sehr interessant und ich konnte mein Wissen über Korea wieder erweitern. Seit Tagen haben wir Temperaturen von über 35 Grad und heute sollen es sogar 40 Grad und noch mehr werden. Da hält man es kaum aus und es ist auch schwer, im Arbeitszimmer zu sitzen und Empfangsberichte und Briefe zu schreiben.
1: Das aktuelle Sommerwetter war auch ein Thema in der E-Mail von Monitor Franz Schanzer aus dem österreichischen Schrems, der uns am 19. Juni übers Internet empfangen hat. Herr Schanzer schrieb uns:
0: Es war wieder ausgezeichneter Empfang mit besonders interessanten Themen. Vor allem der Beitrag über die Wetterregeln in Korea hat mir besonders gut gefallen. Wetterregeln und Bauernregeln gibt es bei uns auch zur Genüge. Bei uns herrschte auch die Schafskälte. Es hat eine Woche lang geregnet. Dieser Regen war aber von den Bauern sehr erwünscht. Der Schafskälte sagt man nach, dass in dieser Zeit im Juni nach den Eisheiligen die frisch geschorenen Schafe frieren. Aber jetzt ist der Sommer da mit all seiner Hitze. Die Temperaturen bewegen sich jenseits der 30-Grad-Marke. Das Jacuzzi im Garten sorgt für Abkühlung. Bald beginnen die Schulferien und die Kinder freuen sich besonders auf einen schönen, warmen Sommer.

0: Und nun kommen wir zu den Medientipps. Ein herzliches Dankeschön an Monitor Erich Kröpke für die Zusammenstellung. Ein Porträt des Vaters und Vorgängers des nordkoreanischen Machthabers Kim Jong-un, Kim Jong-il, gibt es am Sonnabend, dem 4. Juli um 6.30 Uhr auf Phoenix in der Reihe Despoten. Arte zeigt am Montag, dem 6. Juli um 5 Uhr am Morgen noch einmal die Dokumentation Die Rote Prinzessin über die Schwester von Kim Jong-un.
1: Dann, was haben wir noch? Der Nachrichtensender Welt bringt in der Nacht zum Freitag, dem 10. Juli um 1 Uhr und am darauffolgenden Morgen um 5.15 Uhr in der Reihe Lost Places noch einmal den Bericht über das Seodaemun-Gefängnis und die koreanische Unabhängigkeitskämpferin Yoo Kwan-sun.
0: Zum Abschluss gibt es etwas Neues im Reigen der Dokumentationen über Korea. Die Reportage Mein Leben mit K-Pop am Freitag, den 10. Juli um 19.40 Uhr auf Arte. Die Reportage führt allerdings nicht nach Südkorea. Im Mittelpunkt stehen viel mehr K-Pop-Fans in Deutschland. Berichtet wird zum Beispiel über eine Auszubildende in München, die eine K-Pop-Tanzgruppe gegründet hat, oder über Fans, die zu einem BTS-Konzert nach Madrid reisen.
1: Und etwas Werbung für unser eigenes Programm darf natürlich auch nicht fehlen. In der heutigen Ausgabe der Interviewsendung So fern, so nah hören Sie ein Gespräch mit Idille Klada, Mitglied des koreanischen MUAK-Ensembles Berlin. Die Gruppe setzt sich dafür ein, koreanische traditionelle Kunst und Kultur in Deutschland zu präsentieren und an die nächsten Generationen weiterzugeben. Im Interview erzählt sie über die Gründung des Ensembles, ihre persönliche Verbindung zur koreanischen Kultur und auch darüber, was es bedeutet, diese Tradition als Teil der nächsten Generation fortzuführen. Wir wünschen allen schon einmal viel Spaß beim Reinhören.
0: Nun aber zurück zur Post. Über die Schneckenpost hat uns ein Empfangsbericht von Thomas Becker aus Bonn erreicht, der uns am 2. Juni mit seinem Grundig-Satellit 300 mit Teleskopantenne mit Simpo 5x4 gehört hat. Außerdem schrieb er uns noch: Gestern Abend konnte ich KBS World Radio wieder prima auf der Kurzwelle hören. Das Programm war sehr gut gemacht. Asien Kompakt war wieder sehr interessant, zum Beispiel die schwierige Lage der Stromversorgung derzeit in Vietnam und Indien. Da blickt man über den eigenen Tellerrand. Ganz besonders hat mir wieder Literatur zum Hören gefallen. Auch die Folge Der Tod der Großmutter war wieder sehr gut von Jan Dirks übersetzt und gestaltet. Hier bekommt man nicht nur einen Einblick in die koreanische Literatur. Für mich ist es auch ein wenig Radionostalgie. Früher waren Hörspiele im Radio Alltag.
1: Einen weiteren Empfangsbericht haben wir von Günter Gärtner aus Otritz erhalten, der uns mit seinem Kenwood R600 mit 10 Meter Langdrahtantenne am 20. März mit Sinpo 5x4 und am 24. März mit Sinpo 5444 empfangen hat. Außerdem fügte er noch hinzu: Auch weiterhin verbleibe ich im KBS Hörerclub. Meine Empfangsgeräte waren beide durch den Wohnumzug verloren gegangen. Einen neuen RX habe ich erst seit kurzer Zeit. Nun kann ich wieder regelmäßig KBS World Radio hören.
0: Das freut uns zu lesen, lieber Herr Gärtner. Unser japanischer Hörerfreund Susumu Nomura aus Yamaguchi hat uns auf Postkarten wieder mit verschiedenen interessanten Gesprächsthemen versorgt. Auf einer der Postkarten schrieb er uns zum Beispiel: Patbingsu scheint ja in Korea ein beliebtes Dessert zu sein. Gibt es in diesem Jahr irgendwelche Trends? Ich würde gerne mehr über die Kultur rund um Patbingsu in Korea erfahren.
1: Ja, das sogenannte Bingsu ist in Korea eine sehr verbreitete Süßspeise, die aus fein geschabtem Eis und verschiedenen Garnierungen wie Obst, Schokolade, Nüssen, ein oder zwei Kugeln Eiscreme oder süßen Azuki-Bohnen besteht. Die klassische Variante ist wohl die mit den süßen Azuki-Bohnen, auf koreanisch Pat Bingsu, oder die mit Obst. Aber grundsätzlich sind bei der Garnierung der Fantasie keine Grenzen gesetzt. Theoretisch kann man auf das fein geschabte Eis also alles Mögliche geben. Auch das Eis muss nicht unbedingt aus gefrorenem Wasser sein. Man kann auch Milch einfrieren oder Saft. Geschabtes Eis aus Grüntee und Wein gibt es auch. Das Ganze wird dann meistens in einer breiten, tiefen Bowle serviert, in manchen Bingsu-Läden auch in einer ausgeschabten Melonen- oder Wassermelonenschale.
0: Jedes Jahr sieht man Bilder von neuen kreativen Bingsu-Varianten, die man übrigens auch zu Hause einfach zubereiten kann. Man braucht nur einen kleinen Eisschaber, gefrorenes Eis im Kühlfach und vielleicht noch etwas Obst und andere kleine Süßigkeiten je nach Geschmack. Möchte man sich aber einmal etwas Luxuriöses gönnen, dann wären die Bingsu-Angebote von Hotels das Richtige. Jeden Sommer liefern sie sich einen Wettkampf um das exklusivste Sommer-Bingsu, das je nach Garnierung bis zu fast 85 Euro kosten kann. Zu den Steady-Sellern gehört das Bingsu mit Mango. Vor allem die Hotelkette Schiller ist dafür bekannt. An Wochenenden soll man mindestens 2 Stunden Schlange stehen, um das Bingsu im Hotel überhaupt bestellen zu können.
1: Auf der anderen Seite boomen aber in diesem Sommer auch extrem preiswerte Bingsu, die viel Genuss für wenig Geld bieten. Gerade weil Lebensmittel derzeit so teuer sind, treffen sie genau den Nerv der Verbraucher, die ihren Geldbeutel etwas schonen möchten. Anstelle der üblichen Bingsu von größeren Kaffeeketten, die locker zwischen 10 bis 15 Euro kosten und eher für 2 bis 4 Personen gedacht sind, rückt das sogenannte Cup Bingsu ins Rampenlicht. Eine geniale und budgetfreundliche Alternative, die genau die richtige Größe für eine Person hat, sich prima mitnehmen lässt und so unkompliziert bestellt werden kann wie eine Tasse Kaffee.
0: Herr Nomura meinte übrigens, er würde gerne Vanilleeis essen. Hast du auch ein Lieblingseisdessert, vor allem im Sommer, Jan?
1: Ja, also tatsächlich, also Pad Bingsu. Ja, also ja. Ist echt, ich weiß, als ich hier das erste Mal nach Korea gekommen bin, habe ich das jeden Tag gegessen. Ja, damals war das auch noch nicht so teuer.
0: Ah, ja.
1: Also das ist schon was Besonderes. Also,
0: ja, ist schon auch sehr erfrischend im Sommer, muss ich sagen. Also wenn es um Geschmacksrichtungen von Eiscreme geht, dann bin ich für Pistazie und Minzschokolade immer zu haben. Im Sommer bevorzuge ich aber dann doch die fruchtigeren Eissorten, also eher Sorbets. Aber Bingsu mag ich wirklich sehr gerne. Also vor allem im Sommer die Variante mit geschabtem Milcheis und den roten Bohnen, also Pad Bingsu,
1: genau.
0: Wie du.
1: Ja, das traditionelle.
0: Gerade. Ja, genau, das Klassische. Ja. Erzählen Sie uns auch gerne von Ihren Lieblingsdesserts im Sommer oder Lieblingseis in Ihrer nächsten Post, liebe Hörerfreunde. Den Sommer in Korea kann man aus meiner Sicht jedenfalls nicht ohne Eiscreme oder Eis oder Bingsu überstehen.
1: Ja, da ist was dran. Früher war das Eis natürlich nicht so leicht erhältlich und es konnte auch nicht jeder einfach so genießen. In der Joseon-Zeit wurde es sogar vom Staat verwaltet. In Korea gab es seit Beginn der Joseon-Zeit im 14. Jahrhundert mehrere staatliche Eislagerstätten. Die 3 größten darunter befanden sich natürlich in der Hauptstadt. Die Lagerstätte Tongbingo im Osten der Stadt, in der das Eis für staatliche Ahnenverehrungsrituale aufbewahrt wurde. Die westliche Lagerstätte Sobingo, in der das Eis für die Königsfamilie, für Beamte und für andere nötige Fälle verstaut wurde. Und die Lagerstätte Naebingo auf dem Gelände des Palastes Changdeokgung, wo das Eis für den König gelagert wurde.
0: Davon war die Lagerstätte Sobingo mit 8 Lagerhäusern am größten. Von Juli bis vor Herbstbeginn wurde das hier gelagerte Eis zunächst Beamten zugeteilt, damit sie die Hitze überstehen und weiter motiviert arbeiten konnten. Auch Beamte mit besonderen Verdiensten wurden mit einer Sonderportion Eis belohnt und besonders wichtigen Gästen aus dem Ausland wurde es als Erfrischung dargeboten. Per Gesetz ging das Eis von Sobingo aber auch an die Ärmsten und Kranken sowie an Häftlinge in Gefängnissen, damit auch sie über den Sommer kamen.
1: Da damals noch die Technologie fürs Gefrieren von Eis fehlte, wurde das Eis natürlich im Winter aus dem Fluss geholt. Wenn zum Beispiel in Seoul gegen Januar der Hanfluss zugefroren war und die Eisschicht mehr als 12 cm dick war, begann man mit der Eisernte. Nicht nur Beamte und Soldaten, sondern auch einfache Bürger wurden dafür mobilisiert. Der ganze Prozess vom Aufbrechen der Eisschicht über den Transport bis hin zu seiner Lagerung war so mühsam und grauenvoll, dass kräftige Männer, die in der Nähe der Eislagerstätten wohnten, sich nachts im Winter heimlich davon gemacht haben sollen, bevor sie einberufen werden konnten.
0: Diese Eislagerstätten waren ein wichtiges Vermögen des Staats, so dass dem König regelmäßig berichtet wurde, wie viel Reserven noch übrig sind und wie die Lagerhäuser verwaltet wurden. Falls unter der Aufsicht des zuständigen Beamten aus Versehen das Eis schmolz, wurde er bestraft und er konnte dafür bis zu 90 Schläge verabreicht bekommen. Dieses System der staatlichen Eislagerhäuser wurde schließlich 1898 abgeschafft, aber man kann noch bis heute Spuren davon finden, wie zum Beispiel im Namen des Viertels Saobingo-dong in Seoul, wo sich einst die Westlagerstätte befand, sodass das Viertel danach benannt wurde.
1: Der erste moderne Haushaltskühlschrank in Korea kam 1965 auf den Markt. Es war ein Kühlschrankmodell des heutigen Unternehmens LG Electronics, das im Zuge einer Partnerschaft mit der japanischen Firma Hitachi entwickelt wurde. Dieses allererste koreanische Kühlschrankmodell wurde mittlerweile sogar zum nationalen Kulturerbe ernannt. Heutzutage umfassen handelsübliche Kühlschränke meist 600 bis 800 Liter. Der landesweit erste Kühlschrank von LG dagegen hatte nur 120 Liter Fassungsvermögen. Anders als heute waren Kühl- und Gefrierfach damals nicht getrennt.
0: Als das Gerät auf den Markt kam, war die landesweite Stromversorgung noch sehr unzuverlässig, so dass die Nachfrage und die Verkaufszahlen wohl ziemlich niedrig blieben. Im Jahr 1968, also 3 Jahre nach dem Debüt des Kühlschranks, soll es landesweit nur etwa 50.000 Kühlschränke gegeben haben. Damit kam gerade einmal ein Kühlschrank auf 600 Haushalte.
1: Bis in die 1970er Jahre hinein waren Kühlschränke extrem teuer und galten als absolutes Statussymbol. Erst in den 80er Jahren, als die Wirtschaft wuchs und der Lebensstandard stieg, stieg auch die Zahl der Kühlschränke an. Im Jahr 1986 sollen den Aufzeichnungen des Nationalarchivs zufolge bereits 95% der Bevölkerung über einen Kühlschrank verfügt haben.
0: 1984 brachte LG Electronics dann den allerersten Kimchi-Kühlschrank heraus. Durch diese Innovation wurde es auch in Städten, wo man keine traditionellen Tonkrüge zur Aufbewahrung von Kimchi und fermentierten Soßen und Pasten mehr im Garten vergraben konnte, endlich möglich, diese bei perfekter Temperatur in der Wohnung zu lagern und reifen zu lassen.
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0: Geburtstagsecke. Unsere Glückwünsche richten wir heute an Franz Latsch in Wels, Josef Klein in Vorburg, Bernd Rissmann in Westerwald, Betty Sander in Altenkunstadt, Klaus Bote im Oberstdorf, Markus Keulatz in Madrid, Rüdiger Strohn in Bottrop, Gottfried Völger in Kuppenheim, Günter Rawe in Tübingen, Helmut Dieterle in Isny, Andreas Bündig in Arnsfelde, Peter Weisengruber in Enns, Monitor Dieter Leupold in Leipzig.
1: Sowie an Nuri Streichert in Hildesheim, Joachim Thiel in Wuppertal, Klaus Köhler in Probstzeller und Anne Stern-Koh in Seoul. Im Namen der Redaktion und von Monitor Bernd Seiser gratulieren wir allen ganz herzlich zu ihrem Geburtstag.
0: Herr Seiser möchte außerdem noch Petra Kugler, Peter Reinisch, Peter Böck, Peter Wilhelm Kasten, Peter Köhn, Peter Kurz, Peter Lehmann, Monitor Hans-Peter Thiemann, Peter Wegler, Peter Weißengruber und Simon Peter Lier zu ihrem Namenstag herzlich grüßen. Herzlichen Glückwunsch!
1: Genau, und unsere Glückwünsche werden musikalisch begleitet von Joy mit Happy Birthday to You.

0: So, das war's mal wieder für heute.
1: Vielen Dank fürs Zuhören. Ein schönes Wochenende wünschen Ihnen Tu Yong-in
0: und Jan Dirks. Auf Wiederhören und bis zum nächsten Mal.

0: Alltagskoreanisch Plus. Jetzt heißt es wieder Koreanisch lernen mit koreanischen Fernsehserien. Herzlich willkommen zu Alltagskoreanisch Plus mit Alexandra Lottje. Hier lernen wir mit einem Ausschnitt aus der beliebten KBS-Serie On the Way to the Airport, zu Deutsch auf dem Weg zum Flughafen, aus dem Jahr 2016 eine praktische Redewendung für den Alltag. Unser Ausdruck des Tages ist 내가 뭐라 했는데? 내가 뭐라 했는데? Heißt auf Deutsch so viel wie Was habe ich gesagt? Hören wir uns das anhand einer Szene aus der Serie On the Way to the Airport einmal an. Die Flugbegleiterinnen Song Mi-jin und Han Ji-in unterhalten sich bei einem Glas Wein. Ji-in erinnert sich an etwas, was Mi-jin einmal erzählt hat. Mi-jin tut so, als wüsste sie nicht, wovon die Rede ist.
1: Du, wie so?
2: 너 지금 네 얘기하는 거지?
1: 옛날에 네가 한 얘기가 있는데? 술파 마시고?
2: 내가 뭘 했는데?
1: 너 사귀던 남자 시즈니 맥주집에서 만났댔잖아.
2: 내가 언제?
1: 에이, 기억하는구만 뭘. 완전 취해가지고 다 털어놨어.
0: An einer Stelle sagt Song Mi-jin hier 내가 뭐라 했는데? Was habe ich denn gesagt?
3: 내가 뭐라 했는데?
4: 내가 뭐라 했는데?
3: 내가 뭐라 했는데?
0: Mit 내가 뭐라 했는데 kann man zum einen signalisieren, dass man sich nicht daran erinnern kann, etwas gesagt zu haben. 너 얘기가 달라졌다? 응? 내가 뭐라 했는데? Das hörte sich letztes Mal aber anders an. Wieso? Was hatte ich denn gesagt? Hören Sie das einmal als Beispielkonversation.
4: 너 얘기가 달라졌다?
3: 내가 뭐라 했는데?
4: 너 얘기가 달라졌다.
3: 어? 내가 뭐라 했는데? 너 얘기가 달라졌다.
4: 어? 내가 뭐라 했는데?
3: 너 얘기가 달라졌다.
4: 어? 내가 뭐라 했는데?
0: Zum anderen kann man damit sicherstellen, dass das Gegenüber einen richtig verstanden hat. 알았어. 알았다고.

0: 대로 해. 내가 뭐라 했는데? Okay, schon gut. Mach, was du willst. Was habe ich denn gesagt? Hören Sie auch das noch einmal als Beispielkonversation.
1: Arasso, arattago. Ni ttetdero hae.
2: 내가 뭐라 했는데?
1: Arasso, arattago. Ni ttetdero hae.
2: 내가 뭐라 했는데? 알았어, 알았다고. 네 뜻대로 해.
1: 내가 뭐라 했는데?
2: 알았어, 알았다고. 네 뜻대로 해.
1: 내가 뭐라 했는데?
0: Und man kann damit signalisieren, dass man überrascht und betreten ist angesichts der Reaktion des Gegenübers. 왜 화를 내? 내가 뭐라 했는데? 너가 화나게 했잖아. Warum bist du wütend? Was habe ich denn gesagt? Du hast mich doch wütend gemacht. Hören Sie zuletzt auch das noch einmal als Beispielkonversation.
1: Warum 화를 내? 내가 뭐라 했는데?
2: 너가 화나게 했잖아.
1: Warum 화를 내? 내가 뭐라 했는데?
2: 너가 화나게 했잖아. Warum 화를 내? 내가 뭐라 했는데?
1: 너가 화나게 했잖아.
2: 왜 화를 내? 내가 뭐라 했는데?
1: 너가 화나게 했잖아.
0: 'Das war's von Alltagskoreanisch Plus für heute. Nun wissen Sie, wie Sie 내가 뭐라 했는데 einsetzen können. Am Mikrofon war Alexandra Lottje. Bis zum nächsten Mal.

0: 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Hallo und herzlich willkommen zur Interviewsendung So fern, so nah. In dieser Sendung beleuchten wir den facettenreichen Austausch zwischen dem deutschsprachigen Raum und Korea. Außerdem berichten wir über interessante Veranstaltungen im Land. Am Mikrofon begrüßt Sie Leida Asengil. In der heutigen Folge sprechen wir mit Idili Klada, Mitglied des koreanischen Muok Assembles in Berlin. Die Gruppe setzt sich dafür ein, koreanische traditionelle Kunst und Kultur in Deutschland zu präsentieren und an die nächste Generation weiterzugeben. Im Gespräch geht es um die Geschichte des Ensembles und um ihre persönliche Verbindung zur koreanischen Kultur. Außerdem sprechen wir darüber, was es bedeutet, die Tradition als Teil der nächsten Generation fortzuführen und welche Rolle Kultur beim Austausch zwischen Korea und Deutschland spielt. Guten Tag, Frau Klada. Vielen Dank, dass du heute bei uns bist. Könntest du dich unseren Hörerinnen und Hörern kurz vorstellen, bitte?
1: Ja, sehr gerne. Mein Name ist Idili Klada. Ich lebe und arbeite in Berlin als Architektin und in meiner Freizeit übe ich koreanische traditionelle Tänze aus, da ich Tochter einer Koreanerin und eines Griechen bin.
0: Ah, wow! Du bist Mitglied des koreanischen Muok Assembles in Berlin. Könntest du uns vielleicht erzählen, was für eine Gruppe das Assemble ist und welche Rolle du da übernimmst?
1: Ja, sehr gerne natürlich. Also Muok ist im Grunde genommen kein Tanzensemble, sondern wir verstehen uns eher als Dachverband. Denn in Berlin gibt es ganz viele unterschiedliche koreanische traditionelle Tanzgruppen, die hier so historisch gewachsen sind. Und dann bestand der Wunsch, das alles einmal unter einem Dach sozusagen zusammenzuführen, da wir auch verschiedene Generationen von Tänzerinnen hier haben, aus der ersten, zweiten und dritten Generation. Und so wurde dann Muok quasi gegründet in 2023.
0: 2023, also noch ganz frisch.
1: Ja, relativ frisch. Die Gruppen gibt es schon sehr, sehr lange. Also seit den 70er Jahren, als die koreanischen Krankenschwestern hier nach Berlin kamen, um zu arbeiten, wurden diese Gruppen dann gegründet.
0: Und welche Rolle übernimmst du da?
1: Ich habe nicht so eine feste Rolle. Ich bin eines der Mitglieder aus der zweiten Generation, die so am längsten mit dabei ist. Damals gab es schon die Bemühungen von den Krankenschwestern, die hergekommen sind, ihren Kindern auch die Sprache zu vermitteln. Mhm. Da gab es dann so Nachmittagsschulen einmal die Woche und in dem Rahmen wurden uns dann auch Traditionen und kulturelle Hintergründe beigebracht, unter anderem halt zum Beispiel der koreanische Tanz.
0: Und du hast ja schon erwähnt, das Ensemble ist ja eng mit der Geschichte der koreanischen Krankenschwestern verbunden. Welche Bedeutung hat diese Geschichte für die Gruppe und vielleicht auch für dich? Deine Mama ist Krankenschwesterin gewesen oder wie kam der Zusammenhang?
1: Genau. Meine Mutter ist als Krankenschwester hier in den 70er Jahren nach Berlin zum Arbeiten gekommen und hat wirklich jahrzehntelang hier auch als Krankenschwester dann gearbeitet. Und für mich ganz persönlich ist es eine wundervolle Sache und ich habe sehr großen Respekt vor der Leistung dieser Mitglieder aus der ersten Generation, die damals hierher gekommen sind. Sie konnten die Sprache nicht, die gesamte Kultur war fremd, das Essen war fremd. Es gab keine Möglichkeit, nach Hause Kontakt aufzunehmen, weil selbst ein Telefonat so unglaublich teuer war, dass man lieber das Geld dann rübergeschickt hat, um die Familie zu unterstützen. Wow. Und ja, aus dieser Sehnsucht heraus nach der Heimat haben die Mitglieder der ersten Generation, wie wir sie nennen, diese Tanzgruppen aufgebaut, wirklich in Eigenregie mit komplett selbstfinanziert, die eigene Freizeit, das wenige, was neben Arbeit und Kinderbetreuung noch da war,
0: richtig,
1: haben sie dort dann reingesteckt. Und ja, bis heute sind so viele noch aktiv. Und ich persönlich, da ich zweite Generation als Tochter diese Tänze von ihnen gelernt habe, bin natürlich sehr, sehr dankbar, weil auch ich dadurch so eine Brücke zu meinem kulturellen Hintergrund schlagen konnte. Ah. Und nicht nur die Sprache so leichter lernen konnte, sondern auch sehr viel über das Wesen der koreanischen Kultur gelernt habe. Denn diese Tänze vermitteln sehr viel auf einer nonverbalen Ebene auch.
2: Richtig.
1: Über die koreanische Kultur, über die koreanische Philosophie und Lebensweisheit. Und deshalb ist das ein unglaublicher Schatz für uns, den wir weitergegeben bekommen haben.
2: Und wie kam es bei dir dazu, dass du dem Assemble beigetreten bist? Ist es durch deine Mama gekommen? Bist du öfters mit ihr zu den Übungen mitgegangen? Oder wie kam es dazu, dass du auch angefangen hast zu tanzen?
1: Ja, wie ich schon gesagt hatte, ich habe dann als Jugendliche immer diesen koreanischen Unterricht mitmachen dürfen. Damals fand ich das natürlich immer eher, ich hätte lieber Freizeit gehabt. Aber der heutigen Zeit ist das natürlich wirklich sehr bereichernd gewesen. Meine Mutter hat tatsächlich das immer unterstützt und so habe ich im Endeffekt natürlich mit Unterbrechungen dann teilweise immer mich mit dem Tanz beschäftigt. Wir haben immer Auftritte gemacht. Mhm. Damals war ich Teil des sogenannten Kaya Muyongdan, des Kaya Tanzensembles. Es gab auch noch eine andere Gruppe, Udin Muyongdan, die jetzt auch bei MUA quasi in diesem Dachverband mit drin ist. Ah. Wir haben Menschen mit dabei, die einfach Korea interessiert sind, die vielleicht Koreanistik studieren. Mhm. Wir sind wirklich eine ganz bunte Mischung aus Mitgliedern der ersten, zweiten und sogar dritten Generation mittlerweile. Wir haben Enkelinnen, die gemeinsam mit ihrer Großmutter auch tanzen. Ja, das ist wirklich ganz, ganz toll.
2: Und hat sich dadurch auch deine Verbindung zu Korea verändert? Also du bist ja in Deutschland geboren und aufgewachsen, denke ich. Hat das dann deine Verbindung auch verändert durch dieses Assemble oder kamst du näher der Kultur? Du sprichst Koreanisch, denke ich. Genau, wie war es für dich?
1: Ganz bisschen. Also definitiv hat es mich näher gebracht. Dadurch, dass Korea etwas ferner weg ist, ist es auch nicht so leicht, dort längere Zeit zu verbringen. Und ich habe tatsächlich durch den koreanischen Tanz überhaupt Sprachkenntnisse erwerben können. Mhm. Und aber auch, wie ich schon gesagt hatte, so eine Verbindung aufbauen können zu diesem Maum, dem koreanischen Lebensgefühl. Mhm. Und habe auch die Ehre gehabt, wirklich ganz tolle Lehrerinnen und Lehrer aus Korea kennenzulernen, die uns so viel vermittelt haben. Das haben auch alles unsere Krankenschwestern, die erste Generation, organisiert, dass diese Lehrer aus Korea hier nach Deutschland gekommen sind. Und für mich ist das wirklich eine unglaubliche Bereicherung, weil diese Tänze auch so sehr in die Tiefe gehen. Man kann immer noch was Neues dazu lernen und immer noch sich weiter dort mit beschäftigen, was ich sehr spannend finde.
2: Und ich habe hier auch die Information, dass du mit deiner Tanzgruppe zusammen eine Aufführung in Korea hattest vor kurzem. Könntest du vielleicht uns dazu ein bisschen mehr erzählen? Also ist es jetzt nicht mehr deutschlandweit, sondern auch jetzt mittlerweile in Korea?
1: Ja, genau. Also ja, das war für uns etwas ganz Besonderes. Wir hatten sogar mehrere Auftritte. Es war eine richtige Tour. Wow. Eine Woche sind wir durch ganz Korea gereist. Ja, und ich muss hier nochmal einen großen Dank aussprechen an all die Personen, die uns unterstützt haben, das überhaupt möglich zu machen, weil das waren alles private Spenden und Unterstützung, die da uns zugekommen sind. Und wir sind wir haben angefangen in Busan, dort im Kugak Center hatten wir einen Auftritt auf einer riesigen Bühne und das war wirklich sehr, sehr berührend und sehr einmalig. Und das Team hat uns dort auch so unglaublich herzlich empfangen und ja, ich meine, die sind ja Profis gewohnt und wir sind nun mal Hobbytänzerinnen, aber nichtsdestotrotz haben sie uns wirklich so toll unterstützt Und genau, danach ging es ganz dann weiter in den Süden nach ins deutsche Dorf nach Namhae. Ah. Dort gibt es ja so ein Dorf, was von koreanischen Auswanderern quasi, die zurück nach Korea gegangen sind, die in Deutschland gearbeitet haben, also Bergarbeiter und Krankenschwestern, die dort jetzt leben, um quasi ja nach der Arbeit ihre Rentenzeit dort zu verbringen. Und das war natürlich für uns auch etwas sehr Emotionales und ganz toll, weil das war so ein bisschen wie alte Bekannte und alte Freunde wieder treffen.
2: Richtig.
1: Und dort hatten wir dann einen kleineren Auftritt. Und danach gab es eine Station in Kosong Ogwangde, wo wir in dem Taichung Center einen Workshop machen durften und Taichung lernen durften, was auch ganz fantastisch war, weil das Ganze auch von ehrenamtlichen Mitgliedern dort geleitet wird. Und ganz zum Schluss natürlich dann als Highlight durften wir auch nochmal in Seoul auftreten.
2: Wow.
1: Im Namsan Gugakdang, wo auch eigentlich alle traditionellen Tänzer und Künste und Ensembles Auftritte ausführen dürfen, und dass wir dort auch mitmachen durften, war für uns eine ganz, ganz große Ehre und wirklich sehr berührend und sehr ergreifend. Also ganz großen Dank an alle, die uns unterstützt haben.
2: Das klingt ja auf jeden Fall sehr aufregend, auch mal eine kleine Zeitreise vielleicht zu machen, wieder auch ins Namhae German Village. Also das ist ja ganz besonders auf jeden Fall. Und was wünschst du dir vielleicht für das Morg Ensemble in der Zukunft, wie sich das weiterentwickeln soll? Hast du da bestimmte Vorstellungen?
1: Ja, auf jeden Fall. Aha. Wir möchten natürlich immer weiter tanzen miteinander und Aufführungen auch in Deutschland, Europa und in Korea oder weltweit natürlich auch sehr gerne ausführen. Und ja, mein großer Wunsch ist es einfach, dass wir weiter als die drei Generationen, die wir bislang sind, so schön gemeinschaftlich miteinander tanzen. Und ich hoffe und wünsche mir sehr, dass die erste Generation noch lange mit durchhält und wir dann vielleicht nach der dritten auch eine vierte Generation irgendwann haben, die mitmacht. Also ja, genau. Das ist der große Wunsch und wirklich das, was unsere Gruppe ganz besonders macht.
2: Auf jeden Fall. Und zum Abschluss natürlich haben wir jetzt die größte Frage, wann kann man euch wo sehen? Was ist der nächste Projekt, nächste Aufführung in Deutschland oder in Korea wieder? Könntest du vielleicht uns ein bisschen aufklären?
1: Ja, sehr gerne. Also wir haben verschiedene kleinere Auftritte in der koreanischen Community hier geplant. Und im November werden wir in der Urania in Berlin einen Auftritt absolvieren.
2: Oh.
1: Vorher, für alle, die interessiert sind, kann ich noch den Workshop Kamuak sehr empfehlen, der eigentlich jeden Sommer im August in Berlin in der Uferfabrik stattfindet. Dort sind wieder auch alle Interessierten eingeladen, selber koreanische Tänze, koreanische Trommeln und Instrumente und auch koreanischen Gesang zu lernen. Das ist auch ein tolles Projekt, wo unsere Lehrerin Frau Cheyuni Unterricht gibt und mitmacht und unsere anderen tollen Lehrer.
2: Ja.
1: Genau. Da kann man gerne mitmachen.
2: Das freut mich. Wenn ich mal im Sommer wieder in Berlin bin, weiß ich, wo ich dann hingehen muss. Ich komme selbst aus Berlin, deswegen passt das sehr gut.
1: Ah ja, ja. Ah, super. Ja, genau. 17. bis 21. August, glaube ich, wäre
2: cool.
1: Das.
2: Ja.
1: Und ja, ansonsten kann man sich auch gerne informieren über Social Media.
2: Mhm.
1: Wenn jemand uns suchen möchte, gerne eingeben, korean.muak.berlin, dann findet man uns. Wir sind auch auf Facebook. Und ja, da werden wir dann zukünftige Auftritte und Gelegenheiten, wo man uns sehen kann, mitteilen.
2: Okay, super. Das werden wir uns merken. Und liebe Hörerinnen und Hörer, Sie haben das auch gehört. Dann bedanken wir uns bei dir, Frau Klada, und wünschen dir noch einen schönen Tag und eine schöne Aufführung und einen super, super schönen Sommer, würde ich sagen. Ist ja viel los.
1: Ja, vielen lieben Dank. Liebe Grüße nach Seoul.
2: Tschüss.
0: 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Vielen Dank fürs Zuhören. Am Mikrofon war Ilaida Asimgiel.

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2: Im Studio Cornelius Dreger. Um die Ostflanke der NATO zu verstärken, baut die Bundeswehr eine Brigade in Litauen auf. Verteidigungsminister Pistorius rechnet damit, dass sich nicht genug Soldatinnen und Soldaten freiwillig dafür melden. Das hat er der Bild am Sonntag gesagt. Daniel Bornberg.
3: Bis Ende nächsten Jahres soll die Truppe komplett sein, mit einer Stärke von fast 5000 Köpfen. Bisher konnte die Bundeswehr die Mehrzahl der Dienstposten mühelos mit Freiwilligen besetzen, sagte Pistorius. Er rechnet aber damit, dass ein Teil verpflichtet werden muss, nach Litauen zu gehen, vor allem Mannschaftsdienst. Dienstgrade und Spezialisten. Eine konkrete Zahl nannte Pistorius nicht, er spricht aber von unter 1000.
2: Beim Thema Krankschreibung rudern Union und SPD wieder zurück. Die Anforderung, die Arbeitsunfähigkeitsbescheinigung bereits am ersten Tag vorlegen zu müssen, könne auch zwischen Tarifparteien oder direkt in den Betrieben anders geregelt werden, sagt SPD-Chef und Finanzminister Lars Klingbeil in der ARD. Die AfD-Spitze hat zum Abschluss des Bundesparteitages in Erfurt ihren Machtanspruch bekräftigt. Man will raus aus der Opposition und rein in Regierungsverantwortung. AfD-Chef Krupala gab Wahlsiege in Sachsen-Anhalt, Mecklenburg-Vorpommern und Berlin als die nächsten Ziele aus. Er sprach aber auch über die Bundestagswahl 2029. Seine Co-Chefin Weidel blies ins gleiche Horn. Begleitet wurde der AfD-Parteitag von Protesten von Zehntausenden Gegendemonstranten. Die sind laut Polizei überwiegend friedlich gewesen. Rund 1,5 Millionen Menschen sind in Köln laut Veranstaltern für die Rechte von queeren Menschen auf die Straße gegangen. Allein an der bunten Parade zum Christopher Street Day nahmen 100 Wagen und 60.000 Menschen teil. Der CSD in Köln gehört zu den größten in Europa. Ferrari-Sieg beim großen Preis von Großbritannien auf der Traditionsstrecke in Silverstone. Charles Leclerc holte sich nach 2 Jahren Durststrecke erstmals wieder Platz 1. Hinter ihm landete George Russell im Mercedes. Lewis Hamilton im zweiten Ferrari fuhr auf Rang 3. Der deutsche Nico Hülkenberg im Audi fiel mit Defekt in Runde 36 aus.
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4: Mit KI-Support. Mal mehr, mal weniger Wolken sind unterwegs und in der Mitte lassen die Schauer nach. Im Südosten kommt anfangs noch Regen runter, teils mit Gewitter, später wird das weniger. In der Nacht sinken die Temperaturen auf 16 bis 10 Grad. Morgen im Norden und Osten viele Wolken mit immer wieder Regen, in der Südwesthälfte meist trocken und deutlich wärmer, mit bis zu 32 Grad, an der Küste auch mal Sturmböen.
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2: Im Studio Cornelius Dreger. Um die Ostflanke der NATO zu verstärken, baut die Bundeswehr eine Brigade in Litauen auf. Verteidigungsminister Pistorius rechnet damit, dass sich nicht genug Soldatinnen und Soldaten freiwillig dafür melden. Das hat er der Bild am Sonntag gesagt. Daniel Bornberg.
3: Bis Ende nächsten Jahres soll die Truppe komplett sein, mit einer Stärke von fast 5000 Köpfen. Bisher konnte die Bundeswehr die Mehrzahl der Dienstposten mühelos mit Freiwilligen besetzen, sagte Pistorius. Er rechnet aber damit, dass ein Teil verpflichtet werden muss, nach Litauen zu gehen, vor allem Mannschaftsdienstgrade und Spezialisten. Eine konkrete Zahl nannte Pistorius nicht, er spricht aber von unter 1000.
2: Beim Thema Krankschreibung rudern Union und SPD wieder zurück. Die Anforderung, die Arbeitsunfähigkeitsbescheinigung bereits am ersten Tag vorlegen zu müssen, könne auch zwischen Tarifparteien oder direkt in den Betrieben anders geregelt werden, sagt SPD-Chef und Finanzminister Lars Klingbeil in der ARD. Die AfD-Spitze hat zum Abschluss des Bundesparteitages in Erfurt ihren Machtanspruch bekräftigt. Man will raus aus der Opposition und rein in Regierungsverantwortung. AfD-Chef Krupala gab Wahlsiege in Sachsen-Anhalt, Mecklenburg-Vorpommern und Berlin als die nächsten Ziele aus. Er sprach aber auch über die Bundestagswahl 2029. Seine Co-Chefin Weidel blies ins gleiche Horn. Begleitet wurde der AfD-Parteitag von Protesten von Zehntausenden Gegendemonstranten. Die sind laut Polizei überwiegend friedlich gewesen. Rund 1,5 Millionen Menschen sind in Köln laut Veranstaltern für die Rechte von queeren Menschen auf die Straße gegangen. Allein an der bunten Parade zum Christopher Street Day nahmen 100 Wagen und 60.000 Menschen teil. Der CSD in Köln gehört zu den größten in Europa. Ferrari-Sieg beim großen Preis von Großbritannien auf der Traditionsstrecke in Silverstone. Charles Leclerc holte sich nach 2 Jahren Durststrecke erstmals wieder Platz 1. Hinter ihm landete George Russell im Mercedes. Lewis Hamilton im zweiten Ferrari fuhr auf Rang 3. Der deutsche Nico Hülkenberg im Audi fiel mit Defekt in Runde 36 aus.

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1: Es wird wieder wild und vor allem tierisch spannend. Mit Woodwalkers 2 geht das Abenteuer um Puma-Wandler Carrack weiter, welches auf den erfolgreichen Büchern von Katja Brandis basiert. Ab sofort gibt's die fantasievolle Story über Freundschaft, Geheimnisse und Action zwischen Menschen und Tierwelt endlich auch fürs Heimkino. Jessica Martin verrät uns mehr.
2: Die Sommerferien sind für Carrack, Brandon, Holly und Lou vorbei.
3: Liebe Woodwalker, willkommen im neuen Schuljahr an der Clearwater High.
4: Viel Spaß euch!
2: Neben dem Verbessern seiner Gestaltwandlerfähigkeiten
5: im heutigen Unterricht geht es um Verwandlung und um Tarnung.
2: Muss Carrack noch immer seinen Platz zwischen der Menschen- und der Tierwelt finden. Dabei trifft er auch auf alte Bekannte.
6: Hey Carrack. Lange her, was?
2: Wie seinen früheren herrschsüchtigen Mentor Andrew Milling.
7: Milling will Gouverneur werden.
8: Er hält sich schon von den König der Tiere. Klar, dass er auch noch König der Menschen werden will.
9: Da steckt bestimmt mehr dahinter.
2: Was genau, will Carrack natürlich herausfinden.
9: Was hast du vor?
10: Das wüsstest du gerne.
2: Wie sich herausstellt, hat Milling große Pläne für das Naturschutzgebiet rund um die Schule.
8: Er will unseren Wald verkaufen.
2: Damit sind das Revier der Gestaltwandler und alle Schüler in Gefahr. Das versuchen Carrack und seine Freunde natürlich mit allen Mitteln zu verhindern.
9: Jetzt reicht's.
8: Machen wir sie fertig.
2: Hilfe bekommen sie von der Schneewölfin Tikani. Doch kann Carrack ihr wirklich trauen und ist da vielleicht sogar mehr als Freundschaft zwischen den beiden?

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1: Na, schon mal drüber nachgedacht, auf ein E-Auto umzusteigen? Für viele ist das ja immer noch eher Zukunftsmusik und das liegt vor allem auch an einigen Vorteilen. Besonders die Reichweite reicht nie. Das Laden dauert ewig oder noch schlimmer, die Ladeinfrastruktur in Deutschland ist viel zu schlecht. Das sind so die abschreckendsten Themen. Was da wirklich dran ist und was die E-Auto-Besitzer dazu sagen, das zeigt jetzt eine aktuelle Befragung im Auftrag vom Direktversicherer DA Direkt. Mehr dazu verrät uns meine Kollegin Hanna Kerst.
2: Die gute Nachricht zuerst. Die viel zitierte Reichweitenangst nimmt immer mehr ab. Verrät Bernd Engelin vom Direktversicherer DA Direkt.
3: Und unsere Befragung zeigt auch, die große Mehrheit der E-Autofahrer empfindet auf Langstreckenfahrten ein Stopp von bis zu 20 Minuten durchaus als okay. Allerdings nur dann, wenn Sie in dieser Zeit auch mindestens 200 Kilometer Reichweite nachladen können. Ganz anders sehen das die Verbrennerfahrer. Sie geben nämlich mehrheitlich an, 10 Minuten, das ist bei mir wirklich die Toleranzgrenze für einen Ladestopp. Mehr würde ich dafür nicht investieren wollen.
2: Weniger zufrieden sind E-Autofahrer hingegen mit der Ladeinfrastruktur.
3: Ein Viertel beklagt insbesondere eine zu geringe Zahl an Schnelllademöglichkeiten, während natürlich auf der anderen Seite immer mehr Fahrzeuge auf den Markt kommen, die bis zu 400 Kilowatt Spitzenleistung laden können, also in einem sehr hohen Tempo. Hier zeigen die Ergebnisse also wirklich einen klaren Handlungsbedarf für Investitionen in die Ladeinfrastruktur. Deren Ausbau darf nämlich auf gar keinen Fall hinter der technologischen Entwicklung bei den Fahrzeugen auf der Strecke bleiben, denn sonst leidet die Akzeptanz von E-Mobilität.
2: Und auch die Bezahlsysteme an den Ladesäulen sowie die Preisstruktur lassen noch zu wünschen übrig.
3: Häufig werden auch spezielle Apps verlangt, damit man überhaupt bezahlen kann. Und eine einfache EC-Kartenzahlung wird im Prinzip so gut wie nie angeboten. Für Verbraucherinnen und Verbraucher zählt am Ende insbesondere die Verlässlichkeit beim Laden, beim Fahren und natürlich auch der Überblick bei den Kosten. Und genau deshalb brauchen wir eine Infrastruktur, die mit dem tatsächlichen Nutzungsverhalten der E-Autofahrer Schritt hält und Planungssicherheit schafft. Das ist ganz, ganz wichtig.
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1: Im Studio Cornelius Dreger. Um die Ostflanke der NATO zu verstärken, baut die Bundeswehr eine Brigade in Litauen auf. Verteidigungsminister Pistorius rechnet damit, dass sich nicht genug Soldatinnen und Soldaten freiwillig dafür melden. Das hat er der Bild am Sonntag gesagt. Daniel Bornberg.
2: Bis Ende nächsten Jahres soll die Truppe komplett sein, mit einer Stärke von fast 5000 Köpfen. Bisher konnte die Bundeswehr die Mehrzahl der Dienstposten mühelos mit Freiwilligen besetzen, sagte Pistorius. Er rechnet aber damit, dass ein Teil verpflichtet werden muss, nach Litauen zu gehen, vor allem Mannschaftsdienst. Gerade und Spezialisten. Eine konkrete Zahl nannte Pistorius nicht, er spricht aber von unter 1000.
1: Beim Thema Krankschreibung rudern Union und SPD wieder zurück. Die Anforderung, die Arbeitsunfähigkeitsbescheinigung bereits am ersten Tag vorlegen zu müssen, könne auch zwischen Tarifparteien oder direkt in den Betrieben anders geregelt werden, sagt SPD-Chef und Finanzminister Lars Klingbeil in der ARD. Die AfD-Spitze hat zum Abschluss des Bundesparteitages in Erfurt ihren Machtanspruch bekräftigt. Man will raus aus der Opposition und rein in Regierungsverantwortung. AfD-Chef Krupala gab Wahlsiege in Sachsen-Anhalt, Mecklenburg-Vorpommern und Berlin als die nächsten Ziele aus. Er sprach aber auch über die Bundestagswahl 2029. Seine Co-Chefin Weidel blies ins gleiche Horn. Begleitet wurde der AfD-Parteitag von Protesten von Zehntausenden Gegendemonstranten. Die sind laut Polizei überwiegend friedlich gewesen. Rund 1,5 Millionen Menschen sind in Köln laut Veranstaltern für die Rechte von queeren Menschen auf die Straße gegangen. Allein an der bunten Parade zum Christopher Street Day nahmen 100 Wagen und 60.000 Menschen teil. Der CSD in Köln gehört zu den größten in Europa. Ferrari-Sieg beim großen Preis von Großbritannien auf der Traditionsstrecke in Silverstone. Charles Leclerc holte sich nach 2 Jahren Durststrecke erstmals wieder Platz 1. Hinter ihm landete George Russell im Mercedes. Lewis Hamilton im zweiten Ferrari fuhr auf Rang 3. Der deutsche Nico Hülkenberg im Audi fiel mit Defekt in Runde 36 aus.

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1: Ja, jetzt reden wir mal über ein Thema, das wirklich uns alle betrifft. Und ich wette, jeder von uns hat mindestens 2, 3 oder mehr davon zu Hause und auch in Benutzung. Die Rede ist von Mehrfachsteckdosen. Prinzipiell eine super Sache. Steckdosen sind oft rar und nicht gerade dort, wo man sie braucht. Ja, und dann kann man mit so einer Steckerleiste gleich mehrere Geräte an einem Ort mit Strom versorgen oder vielleicht auch noch eine kleine Verlängerung geben. Soweit so gut. Allerdings kann eine solche Mehrfachsteckdose auch zum Risiko für Leib und Leben werden, weiß Mario Hartwig.
2: Gefahrenquelle Nummer 1 bei den Mehrfachsteckdosen sind die Produkte selbst. So Dr. Susanne Wölk von der Aktion Das sichere Haus.
3: Es geht hier oft wirklich um Billigware. Da reden wir über brüchige oder zu dünne Kabel, eine minderwertige Verarbeitung und schwergängige Kontakte. Vor ein paar Jahren hat übrigens die Stiftung Warentest Steckdosenleisten getestet. Da waren 11 von 19 geprüften Produkten in der elektrischen Sicherheit mangelhaft. Das heißt, bei hohem Stromfluss bestand die Gefahr, dass sie sich stark erhitzen.
2: Ob eine Steckdosenleiste sicher ist, erkennt man als Laie vor allem am GS-Zeichen, das für geprüfte Sicherheit steht. Auch die Angabe der Adresse des Herstellers oder Importeurs, ein robustes Gehäuse und eine dicke Anschlussleitung sind Indikatoren für vertrauenswürdige Produkte. Gefahrenquelle Nummer 2 sind wir, indem wir Mehrfachsteckdosen falsch benutzen. Also zum Beispiel eine Steckerleiste mit der nächsten verbinden.
3: Der Strom der angeschlossenen Geräte summiert sich nämlich und fließt durch die Steckdosenleiste, die in die Wandsteckdose eingesteckt ist, also in die erste Steckdosenleiste. Vor allem dort droht dann eine Überlastung. Ein weiteres Risiko besteht, wenn mehrere Geräte mit hoher Wattzahl an eine Steckerleiste angeschlossen werden, zum Beispiel in der Küche. Da sind dann Wasserkocher, Toaster, Kaffeemaschine und vielleicht noch die Heißluftfritteuse an einer Leiste eingesteckt. Die Summe der Wattzahlen darf aber die Belastungsgrenze der Steckdosenleiste nicht überschreiten. Meistens sind das 3600 Watt. Das ist aber auf der Leiste abgedruckt und man kann sich daran gut orientieren.
2: Ebenfalls wichtig: Heizlüfter, Wärmestrahler oder große Haushaltsgeräte wie Kühlschränke sollte man nicht über eine Steckerleiste betreiben.
3: Ein Kühlschrank, der läuft ja auch Dauerbetrieb und einfache Steckerleisten sind für diese hohe kontinuierliche Belastung einfach nicht ausgelegt. Eine weitere Gefahr sind verdeckte Steckerleisten, bei denen die Wärme nicht abgeleitet werden kann. Dann ist die Brandgefahr natürlich deutlich erhöht. Und ein dritter Punkt: Wenn ich zum Beispiel eine Steckerleiste im Badezimmer oder auch im Garten nutzen möchte, also da, wo es feucht ist, muss ich auf die IP-Schutzklasse achten. Es sollte mindestens IP44 sein, sonst kann Feuchtigkeit für einen Stromschlag sorgen.
1: Also, ich habe gelernt, keine Mehrfachsteckdosen hintereinander schalten, große Haushaltsgeräte direkt in die Wand, keine Billigware kaufen und, ganz wichtig, auf das GS- und CE-Zeichen achten. Mehr Infos zu diesem und vielen weiteren Themen rund um Sicherheit in Heim und Freizeit gibt's auf der Webseite das-sichere-haus.de.

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2: Im Studio Cornelius Dreger. Um die Ostflanke der NATO zu verstärken, baut die Bundeswehr eine Brigade in Litauen auf. Verteidigungsminister Pistorius rechnet damit, dass sich nicht genug Soldatinnen und Soldaten freiwillig dafür melden. Das hat er der Bild am Sonntag gesagt. Daniel Bornberg.
3: Bis Ende nächsten Jahres soll die Truppe komplett sein mit einer Stärke von fast 5000 Köpfen. Bisher konnte die Bundeswehr die Mehrzahl der Dienstposten mühelos mit Freiwilligen besetzen, sagte Pistorius. Er rechnet aber damit, dass ein Teil verpflichtet werden muss, nach Litauen zu gehen, vor allem Mannschaftsdienst. Gerade und Spezialisten. Eine konkrete Zahl nannte Pistorius nicht, er spricht aber von unter 1000.
2: Beim Thema Krankschreibung rudern Union und SPD wieder zurück. Die Anforderung, die Arbeitsunfähigkeitsbescheinigung bereits am ersten Tag vorlegen zu müssen, könne auch zwischen Tarifparteien oder direkt in den Betrieben anders geregelt werden, sagt SPD-Chef und Finanzminister Lars Klingbeil in der ARD. Die AfD-Spitze hat zum Abschluss des Bundesparteitages in Erfurt ihren Machtanspruch bekräftigt. Man will raus aus der Opposition und rein in Regierungsverantwortung. AfD-Chef Krupala gab Wahlsiege in Sachsen-Anhalt, Mecklenburg-Vorpommern und Berlin als die nächsten Ziele aus. Er sprach aber auch über die Bundestagswahl 2029. Seine Co-Chefin Weidel blies ins gleiche Horn. Begleitet wurde der AfD-Parteitag von Protesten von Zehntausenden Gegendemonstranten. Die sind laut Polizei überwiegend friedlich gewesen. Rund 1,5 Millionen Menschen sind in Köln laut Veranstaltern für die Rechte von queeren Menschen auf die Straße gegangen. Allein an der bunten Parade zum Christopher Street Day nahmen 100 Wagen und 60.000 Menschen teil. Der CSD in Köln gehört zu den größten in Europa. Norwegen steht das erste Mal in der Geschichte in einem WM-Viertelfinale. Gegen Rekordweltmeister Brasilien setzte sich das Team um Superstar Erling Haaland mit 2:1 durch. Für Brasilien ist damit das erste Mal seit 36 Jahren in einem Achtelfinale schon Schluss.
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4: Mit KI-Support. Meist sind mehr Wolken als klarer Himmel unterwegs. In der Mitte ziehen die letzten Schauer noch durch, die dann nachlassen. Und im Südosten kann anfangs noch Regen dabei sein. Vereinzelt auch mit Gewitter. Dazu liegen die Temperaturen aktuell zwischen 16 und 10 Grad. Heute tagsüber bleibt es wechselnd wolkig, zwischendurch lockert es auf und es wird wärmer mit maximal 19 bis 32 Grad.
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2: Im Studio Cornelius Dreger. Um die Ostflanke der NATO zu verstärken, baut die Bundeswehr eine Brigade in Litauen auf. Verteidigungsminister Pistorius rechnet damit, dass sich nicht genug Soldatinnen und Soldaten freiwillig dafür melden. Das hat er der Bild am Sonntag gesagt. Daniel Bornberg.
3: Bis Ende nächsten Jahres soll die Truppe komplett sein mit einer Stärke von fast 5000 Köpfen. Bisher konnte die Bundeswehr die Mehrzahl der Dienstposten mühelos mit Freiwilligen besetzen, sagte Pistorius. Er rechnet aber damit, dass ein Teil verpflichtet werden muss, nach Litauen zu gehen, vor allem Mannschaftsdienst. Gerade und Spezialisten. Eine konkrete Zahl nannte Pistorius nicht, er spricht aber von unter 1000.
2: Beim Thema Krankschreibung rudern Union und SPD wieder zurück. Die Anforderung, die Arbeitsunfähigkeitsbescheinigung bereits am ersten Tag vorlegen zu müssen, könne auch zwischen Tarifparteien oder direkt in den Betrieben anders geregelt werden, sagt SPD-Chef und Finanzminister Lars Klingbeil in der ARD. Die AfD-Spitze hat zum Abschluss des Bundesparteitages in Erfurt ihren Machtanspruch bekräftigt. Man will raus aus der Opposition und rein in Regierungsverantwortung. AfD-Chef Krupala gab Wahlsiege in Sachsen-Anhalt, Mecklenburg-Vorpommern und Berlin als die nächsten Ziele aus. Er sprach aber auch über die Bundestagswahl 2029. Seine Co-Chefin Weidel blies ins gleiche Horn. Begleitet wurde der AfD-Parteitag von Protesten von Zehntausenden Gegendemonstranten. Die sind laut Polizei überwiegend friedlich gewesen. Rund 1,5 Millionen Menschen sind in Köln laut Veranstaltern für die Rechte von queeren Menschen auf die Straße gegangen. Allein an der bunten Parade zum Christopher Street Day nahmen 100 Wagen und 60.000 Menschen teil. Der CSD in Köln gehört zu den größten in Europa. Norwegen steht das erste Mal in der Geschichte in einem WM-Viertelfinale. Gegen Rekordweltmeister Brasilien setzte sich das Team um Superstar Erling Haaland mit 2:1 durch. Für Brasilien ist damit das erste Mal seit 36 Jahren in einem Achtelfinale schon Schluss.
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6: Beim Online-Shopping gibt es eine wichtige Neuerung, nämlich den Widerrufsbutton. Mit einem Klick muss ein Kauf nun rückgängig gemacht werden können. Das besagt ein neues Gesetz, das in Kraft getreten ist. Die neue Regelung betrifft fast den gesamten Onlinehandel. Vom großen Versandriesen bis hin zu kleinen Shops, Streaming-Anbietern oder Online-Kursplattformen. Ausnahmen gibt es für personalisierte Produkte und frische Lebensmittel. Spionage, Drohnen, Cyberangriffe, auf all das wollen die Innenminister von Bund und Ländern mit mehr Schutzmaßnahmen reagieren, bis spätestens 2029. Darauf haben sie sich auf ihrer Konferenz in Hamburg geeinigt. Besonders die Bedrohung durch Russland haben die Innenminister dabei im Blick. Geplant sind zum Beispiel mehr Sicherheit bei der IT-Kommunikation, Zivilschutzkurse oder auch ein Schutzraumkonzept. Und das Bundesamt für Sicherheit in der Informationstechnik warnt vor Cyberkriminalität beim Thema Urlaub. Kriminelle nutzen die Ferienzeit gezielt, um über gefälschte Buchungsseiten oder unsichere WLAN-Netzwerke Daten zu stehlen. Das BSI rät, Geräte vor der Reise absichern, öffentliche WLAN-Hotspots meiden und Buchungen nur über bekannte, vertrauenswürdige Portale ablehnen.
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1: Als Alexandre Dumas Mitte des 19. 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Bildgewaltig und top besetzt. Jessica Martin hat für uns schon mal reingesetzt.
2: Marseille 1815. Eigentlich könnte es für Edmond Dantès richtig gut laufen. Gerade zum Kapitän des angesehenen Schiffs Pharao ernannt, feiert er die Verlobung mit seiner großen Liebe.
3: Auf Edmond und Mercedes.
2: Wären da nicht missgünstige Neider, die ihn dringend loswerden wollen.
3: Dem ehrenwerten königlichen Staatsanwalt wird hiermit mitgeteilt, dass Edmond Dantès ein Brief des Usurpators Napoleon anvertraut wurde. Mit der Anweisung, diesen einem bonapartistischen Komitee in Paris zu übergeben.
2: Der intrigante Brief verfehlt seine Wirkung natürlich nicht.
4: Wer hier ist Edmond Dantès?
5: Ich bin Edmond Dantès.
4: Sie sind hiermit verhaftet.
5: Verzeihung, wofür?
4: Das erfahren Sie noch
3: Was
4: früh genug.
3: Was hat das zu bedeuten?
2: Edmond wird direkt in den Kerker der Gefängnisinsel Château d'If gebracht und dort jahrelang festgehalten. Sein trostloser Alltag verändert sich schlagartig, als sein Zellennachbar AB plötzlich bei ihm auftaucht.
6: Stehst du dicht an der Wand?
7: Ja.
6: Dann geh beiseite, geh beiseite.
2: Und ihm von einem verborgenen Schatz berichtet. Gemeinsam schöpfen die beiden neue Hoffnung.
7: Tagsüber graben wir den Tunnel. Und dann am Abend gebe ich dir Unterricht und lehre dich alles, was ich weiß.
5: Das wäre schön.
7: Gut. Weißt du, wenn wir erstmal hier raus sind, werden wir sehr reiche Männer sein.
5: An Wissen?
7: Nein, an Wohlstand.
2: Edmond gelingt schließlich die Flucht. Er kehrt als reicher Graf von Monte Cristo zurück und hat klare Absichten.
5: Ich wünsche mir Vergeltung für ein schweres Unrecht, das mir widerfahren ist.
8: Was hat man dir angetan, mein Sohn?
5: Mir wurden 15 Jahre meines Lebens geraubt. Die einzige Frau, die ich je geliebt habe, wurde mir in dieser Zeit genommen. Und nun will ich Rache.
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1: Immer mehr Hausbesitzer setzen auf Solaranlagen. Seit dem Ausbruch des Iran-Kriegs ist die Nachfrage nach Photovoltaik sprunghaft gestiegen, weil Öl und Gas teurer geworden sind. Beim Berliner Unternehmen Enpal haben Kunden zuletzt 30% mehr Photovoltaikanlagen bestellt als vor einem Jahr. Laut einer Statista-Umfrage wollen 3/4 der Hausbesitzer eine Solaranlage kaufen, auch ohne staatliche Förderung. Immer mehr Menschen in Deutschland shoppen online, Tendenz steigend. Laut Handelsverband gab es im letzten Jahr einen Online-Umsatz von gut 92 Milliarden Euro. Das ist ein Plus von knapp 4%. Vor allem die Zahl der älteren Nutzer sei überdurchschnittlich stark gestiegen. Zudem nutzen einer Umfrage zufolge immer mehr Leute KI-Assistenten zum Preisvergleich. Autonome Käufe lehnen 60% allerdings noch ab. Und mehr als ein Drittel der Menschen in Deutschland hat regelmäßig Schlafprobleme. Laut Robert-Koch-Institut kann fast jeder Fünfte nicht regelmäßig durchschlafen. Knapp 4% haben Probleme beim Einschlafen und fast 13% leiden unter beidem. Insgesamt schlafen die Menschen in Deutschland schlechter als noch vor etwa 15 Jahren. Als mögliche Gründe nennen die Experten unter anderem die gestiegene Smartphone-Nutzung und gesellschaftliche Krise.
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1: Im Studio Cornelius Dreger. Um die Ostflanke der NATO zu verstärken, baut die Bundeswehr eine Brigade in Litauen auf. Verteidigungsminister Pistorius rechnet damit, dass sich nicht genug Soldatinnen und Soldaten freiwillig dafür melden. Das hat er der Bild am Sonntag gesagt. Daniel Bornberg.
2: Bis Ende nächsten Jahres soll die Truppe komplett sein, mit einer Stärke von fast 5000 Köpfen. Bisher konnte die Bundeswehr die Mehrzahl der Dienstposten mühelos mit Freiwilligen besetzen, sagte Pistorius. Er rechnet aber damit, dass ein Teil verpflichtet werden muss, nach Litauen zu gehen, vor allem Mannschaftsdienst. Dienstgrade und Spezialisten. Eine konkrete Zahl nannte Pistorius nicht, er spricht aber von unter 1000.
1: Beim Thema Krankschreibung rudern Union und SPD wieder zurück. Die Anforderung, die Arbeitsunfähigkeitsbescheinigung bereits am ersten Tag vorlegen zu müssen, könne auch zwischen Tarifparteien oder direkt in den Betrieben anders geregelt werden, sagt SPD-Chef und Finanzminister Lars Klingbeil in der ARD. Die AfD-Spitze hat zum Abschluss des Bundesparteitages in Erfurt ihren Machtanspruch bekräftigt. Man will raus aus der Opposition und rein in Regierungsverantwortung. AfD-Chef Krupala gab Wahlsiege in Sachsen-Anhalt, Mecklenburg-Vorpommern und Berlin als die nächsten Ziele aus. Er sprach aber auch über die Bundestagswahl 2029. Seine Co-Chefin Weidel blies ins gleiche Horn. Begleitet wurde der AfD-Parteitag von Protesten von Zehntausenden Gegendemonstranten. Die sind laut Polizei überwiegend friedlich gewesen. Rund 1,5 Millionen Menschen sind in Köln laut Veranstaltern für die Rechte von queeren Menschen auf die Straße gegangen. Allein an der bunten Parade zum Christopher Street Day nahmen 100 Wagen und 60.000 Menschen teil. Der CSD in Köln gehört zu den größten in Europa. Norwegen steht das erste Mal in der Geschichte in einem WM-Viertelfinale. Gegen Rekordweltmeister Brasilien setzte sich das Team um Superstar Erling Haaland mit 2:1 durch. Für Brasilien ist damit das erste Mal seit 36 Jahren in einem Achtelfinale schon Schluss.

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1: Die Fußball-WM ist das Sportgroßereignis des Jahres und das schaut man am besten natürlich live mit Familie und Freunden. Nun gibt es aber verschiedene Möglichkeiten, die Spiele unserer Nationalmannschaft zu verfolgen. Warum Fußballfans aber mit SAT-TV und einer Schüssel, wie man sie ja auch nennt, am besten fahren, was weiß meine Kollegin Henke Michel.
2: Ein Signal, das gleichzeitig ohne Qualitätsverlust an Millionen Haushalte übertragen wird. Das geht nur mit Satellitenfernsehen, so Christoph Mühleib, Geschäftsführer von SAS Germany, verantwortlich für die Marke Astra.
3: Bei der Satellitenübertragung selbst entstehen keine Überlastungen oder Verzögerungen durch zu viele Nutzer zur gleichen Zeit. Und außerdem ist die Bild- und Tonqualität beim Satellitenempfang sehr hoch und stabil. Und das ist natürlich bei spannenden Sportereignissen sehr wichtig. Und vielleicht sogar der größte Vorteil ist, dass alle Menschen das empfangen können, auch in ländlichen, abgelegenen Regionen, solange sie halt eine Satellitenanlage haben.
2: Außerdem ist SAT-TV nach den einmaligen Anschaffungskosten für eine Schüssel dauerhaft kostenlos, ohne Vertrag oder monatliches Abo.
3: Und dazu gibt es halt unfassbar viele Programme, mehr als 350 Sender, darunter viele HD-Programme und natürlich auch internationale Kanäle. Und es kommen halt auch ständig neue dazu. Und wer möchte, kann flexible Zusatzpakete wie Sky oder HD Plus dazu buchen.
2: Und in Verbindung mit dem Internet bietet SAT-TV ganz neue Möglichkeiten.
3: Das Stichwort lautet hier HD Plus TV-App. Damit hat man als Zuschauer die Vorteile des klassischen Satellitenfernsehens, aber darüber hinaus zusätzliche Komfortfunktionen und kann so fernsehen, wie man das gerade möchte.
2: Hat man also zum Beispiel seine Lieblingssendung verpasst, kann man sie neu starten. Auch eine Pausefunktion ist integriert. Genauso wie viele Serien- und Film-Highlights aus verschiedenen Mediatheken.
3: Mehr als 80.000 Film-Highlights und Assets sind in den gesamten Mediatheken sofort verfügbar. 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
1: Also freuen wir uns auf die Fußball-WM und die Spiele der deutschen Mannschaft. 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
1: Deutschland ächzt unter nahezu tropischen Temperaturen. Wenn man ein eigenes Haus hat, dann kann man ja eine Klimaanlage einbauen. In Mietwohnungen geht das allerdings nur bedingt. Außenanbauten sind da nicht unbedingt gewünscht und der Genehmigungsprozess, der kann langwierig sein. Als Alternative hat Dreamy nun die P-Wind 10, ein mobiles Klimagerät, auf den Markt gebracht. Zugegeben, es ist in erster Linie für kleinere Räume ausgelegt, aber durchaus passend für eine Mietwohnung. Eine 7000 und eine 9000 BTU-Variante arbeiten hier mit einer automatischen Oszillation. So wird die heruntergekühlte Luft nicht nur gerade ausgeblasen, sondern auch ein Stück weit nach links und rechts befördert. Zusätzlich zur Fernbedienung liefert eine optionale App-Steuerung noch mehr. Die Dreamy P-Wind 10 kommt mit Abluftschlauch samt Schlauchanschluss, Wasserschlauch, Fensterkit, Fensterkit-Adapter, einer Fernbedienung, einem Satz Flügelschrauben, Batterien für die Fernbedienung und der Bedienungsanleitung einher. Das Fensterkit ist dabei allerdings nur für Schiebefenster vorgesehen. Für die in Deutschland weit verbreiteten Flügelfenster muss man eine Abdeckung also separat kaufen. Das ist aber bei nahezu allen mobilen Klimageräten der Fall. Das Klimagerät hat einen Ventilatormodus, bei dem keine Kühlung zugeschaltet wird, sondern Luft wie bei einem regulären Standventilator geblasen wird. Der Luftentfeuchtermodus entfernt, wie der Name verspricht, die Feuchtigkeit aus der Luft im Raum, was vor allem an besonders schwülen Tagen ein Segen sein kann. Per inkludiertem Wasserschlauch entleert man dann das Auffangbecken des P-Wind 10 nach getaner Arbeit. Der Kühlmodus arbeitet mit dem Kühlmittel R290. Zur Auswahl stehen drei Gebläsestufen, eine Timer-Funktion und einen Sleep-Modus gibt es ebenfalls. Im Sleep-Modus reduziert die Klimaanlage die Gebläsestufe, dadurch ist der Modus zwar leiser als der reguläre Betrieb, aber immer noch recht laut. Bereits wenige Minuten nachdem die Klimaanlage gestartet wurde, fühlt sich die Luft in dem Raum merklich kühler an. Verlässt man das Zimmer und betritt dann den Rest der Wohnung, fällt der Unterschied direkt stark auf und man wird von der drückenden warmen Luft beinahe erschlagen. Hier kann die P-Wind 10 also definitiv überzeugen. Die Bedienung via Fernbedienung und Touchfeld funktioniert problemlos und auch per App lässt sich die kompakte mobile Klimaanlage einfach steuern. Der Formfaktor macht sie vor allem in kleineren Wohnungen zur platzsparenden Kühlmöglichkeit und damit ist es durchaus eine Alternative zu einem fest verbauten Split-Klimagerät.

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2: Im Studio Cornelius Dreger. Die Debatte um die künftige Krankschreibung ab dem ersten Tag hält an. Inzwischen rudern Union und SPD zurück. Wann die Arbeitsunfähigkeitsbescheinigung vorgelegt werden müsse, könne auch anders geregelt werden. Das sagt SPD-Chef und Bundesfinanzminister Lars Klingbeil in der ARD.
3: Ich fand es sehr wichtig, dass es nicht zu Karenztagen kommt, dass es nicht dazu kommt, dass Menschen, die krank sind, auf einmal keine Lohnfortzahlung mehr haben. Und jetzt müssen wir gucken, dass wir eine pragmatische Umsetzung finden. Die kann man finden, wenn man erstens sagt, ihr müsst euch nicht krank zum Arzt schleppen und auch nicht krank auf die Arbeit schleppen. Und das Zweite ist, am besten geben wir den Tarifpartnern oder den Betrieben Möglichkeiten, das Ganze so zu regeln, wie sie es gerne hätten.
2: Der Handelsverband verlangt die generelle Freigabe der Ladenöffnungszeiten an Sonntagen. Hintergrund: Die Bundesregierung hat angekündigt, die Öffnungszeiten für Konditoreien und Bäckereien verlängern zu wollen. Mehr von Holger Dilk.
4: Auf diesen Zug will nun der gesamte Handel aufspringen. Der Hauptgeschäftsführer des Einzelhandelsverbands Gent sagte der Bild-Zeitung, die Öffnung an Sonntagen mache auch die Innenstädte attraktiv und lebendig. Vom Berliner Handelsverband heißt es, wer sonntags ein Hemd verkauft, macht sich strafbar. Mit Blick auf den Onlinehandel sei das von vorgestern. Es müsse im Ermessen der Kaufleute und Kunden liegen, wann Läden offen sein sollten.
2: Am Ende des Bundesparteitages in Erfurt hat die AfD-Spitze klare Ziele formuliert. Man will raus aus der Opposition und rein in Regierungsverantwortung. Zunächst geht's der AfD um die Landtagswahlen, später auch um den Bund. Am Rande des Parteitags gingen Zehntausende Gegendemonstranten auf die Straße. 4 von 10 Arbeitnehmern in Deutschland glauben nicht, dass sie ihren Job bis zur Rente ausüben können. Das zeigt eine Umfrage im Auftrag des Deutschen Gewerkschaftsbundes, schreiben die Funke-Zeitungen. Im Handwerk, in der Pflege und anderen körperlich und psychisch belastenden Berufen ist es sogar jeder Zweite. 2 Haaland-Tore und ein gehaltener Elfmeter. Norwegen steht bei der Fußball-WM im Viertelfinale. Gegen Rekordweltmeister Brasilien hat sich das norwegische Team mit 2:1 durchgesetzt. Ein historischer Sieg. Noch nie hat es Norwegen bei einer WM so weit geschafft.
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5: Mit KI-Support. Meist sind mehr Wolken als klarer Himmel unterwegs. In der Mitte ziehen die letzten Schauer.